erzählt haben, aber es ist Fußball-WM. Ja. Und aus dem Grund kommen so kleckerweise irgendwelche Fußball-Sampler rein. Und einen habe ich mir reingezogen und da ist auch ein sehr schöner Titel drauf, nämlich die englische Nationalmannschaft von 1970 singt selber und reden, wie sie gewinnen wollen. Sehr schön. Hier kommt die 1970er The 1970 England World Cup Squad mit There Always Be in England.

0: Ja, ich hatte nicht andere erwartet.
1: Das war,
0: aber ist okay.
1: Ist vollkommen okay. Das waren war die 1970er Nationalmannschaft der Engländer. Das Ding war übrigens 3 Wochen in den Charts damals. Das hat voll reingeschlagen.
0: Haben die denn wenigstens gewonnen?
1: Du stellst komplizierte Fragen. Ich denke mal nicht.
0: Auch nur um dich zu ärgern, spiele ich Frank Schöbels DDR WM-Hymne.
1: Ja. Ab dafür. Nee, das Ding heißt jedenfalls, der Football-Album ist vom 11. Juni, kam raus bei BMG Rights Management.
0: Da ja Frank Schöbel rumgejammert hat, wenn er tot ist in der Bild-Zeitung, stirbt der letzte Schlagerheld, DDR-Schlagerheld, irgendwas, keine Ahnung. Der sieht auch schon ganz schön zerzauselt aus, aber Lee Scratch Perry ist wirklich tot und deswegen spiele ich nochmal in diesem Zusammenhang, weil er ja nochmal seine letzte Scheibe rausgebracht hat, nee, das war Maus am Mars, er kann ja nicht mehr, aber er war in Berlin in irgendeinem Studio und hat mit den Atzen zusammen Spatial No Problem rausgebracht und wir hören jetzt mal Fire Dali von der Scheibe.

Mission auch. Die hatte ich nämlich, weil man da am besten die Demos mit abspielen konnte. Schalter.exe, der hat mal auf Monika Eggplant vor kurzem ein schickes kleines Album rausgebracht. I Can Guide You Through the Maze. Und natürlich muss ich jetzt den Wurstzettel dazu vorlesen. Beleben Sie Ihre Richtungstasten und Textparserfähigkeiten. Ich kann Sie durch das Labyrinth führen, das Sie dazu bringen wird, zu MS-DOS-Abenteuerspielen zurückzukehren, 8-Bit-Ästhetik zu genießen und von den reichlichen, hoch, da waren Oszillator und Hubschrauber, zu den reichlichen klanglichen Facetten der früheren FM-Synthese begeistert zu werden. Habe ich jetzt den Satz ordentlich beendet? Ich weiß es nicht. Schalter-Exe mit Corset OS.

0: Na gut, das ist natürlich die Frage, ob er beschissen hat und ob das eine Emulation ist. Also das klingt richtig fett. Das ist kein 8-Bit. Ist ja auch real. Schalter, Echse, neue Scheibe, I can guide you to the Maze. Ist auf Monika Eggplant rausgekommen vor ein paar Monaten, aber hat es trotzdem noch in die Subtracks geschafft. Wir sind ja keine Hitparade.
1: Ja, bei uns geistert neuerdings ein altes Problem rum, nämlich Bodenständig 2000. Wo sind sie?
0: Wo sind sie denn?
1: Wo sind die fehlenden Tracks auf dem ehen Bonusalbum? Und deswegen spiele ich jetzt, weil wie gesagt, gibt ja nun mal nichts Neues, aber es gibt was Altes, nämlich Psylo Dump, der ist aus Schweden. Mit dem haben die gerne mal was zusammen gemacht. Ihr werdet gleich hören, warum. Das Ding heißt Huvudwerk.

0: Ja, es war Psylodump mit Huvudvärk. Psylodumpster-Dump. Die Platte heißt Psylodumpter und ist vom 19. Januar 2006, kam raus bei Ninjani Discus.
1: Und ich mache hier mal weiter mit Madmet, Tony Yasso und MC Nina. Die machen so klassischen basslastigen Bale-Funk, Funk-Ritmado.

0: Ja, lass den Bass im Auto brummen. Das war Matt Mead, Tony Yaso und MC Nina sind so ein brasilianisches Ray-Funk-Dingsi.
1: Weiter jetzt mit Frantix, die sind aus Paris, machen so Glitch-Noise. Wer macht den nicht? Gerne mal auch Noise-Punk. Und wir hören, wie heißt der Titel?
0: Pingu Trauma.
1: Ab dafür.

0: Ja, das war Frantics mit was haben wir gesagt, mit dem Pinguin-Lied. Ido Duro heißt die Platte, ist vom 22. Mai.
1: Pingo-Trauma.
0: Genau. Carton Records und Standard Infi haben es rausgebracht.
1: Na, und ich habe hier was aus London, UK, diasporische Nostalgie und Dissidentenporträt der kolumbianischen Drohnenmafia, haben von April 2025 bis März 2026 sich versammelt in einer Konstellation von Freunden, Zeitgenossen und Leitstimmen, um sich vorzustellen, wie sie eine nicht-hegemoniale musikalische Sensibilität in der Praxis klingen könnte. Satz habe ich nicht ordentlich umgeschrieben, ist auch nur geklaut.
2: Ja.
1: Der Name hat mich angesprochen. Colombian Drone Mafia. Neue Scheibe heißt Senor en Flor, ist auf Terror Drang Records natürlich rausgekommen.

0: Ja, das war Colombian Drone Mafia mit Iri Dakae von der neuen Scheibe, die gerade am 8. Mai rausgekommen ist auf Terrordrang Records.
1: Jetzt kommt Musik aus Spanien und die heißen Parisior und die bewegen sich zwischen EBM, Dark Disco und Indie Dance. Wir hören Tour Fantasy im Digital Exclusive Mix.
0: Exklusiv bei uns.
1: Ah, nur bei uns.

0: Ja, Mama.
1: Ja, nun, erstmal müssen die Reisknecker weggeknabbert werden.
0: Oh, du hast Reisknecker? Ich habe hier so einen Scheiß. Gleich, mach mal erstmal dein Ding.
1: Ja, das war Paris Jahr mit Your Fantasy im Digital Exclusive Mix. Die Platte heißt Human Control, kam raus am 3. Juni bei Espacios Yellow.
0: Und ihr habt sie schon mitbekommen. Meine erste Boards of Canada Schallplatte. Ausgepackt und sofort über die PA da an der Woltersdorfer Schleuse habe ich die Anwohner mit genervt. Volle Pulle, so um 11 Uhr. Keine Ahnung, ja, Inferno heißt die neue Doppel-LP und ich spiele jetzt einfach mal Prophecy at 1420 MHz.

0: Na, was soll ich sagen? Boards of Canada, die sind stabil geblieben. Ich glaube, nach 16 Jahren mal wieder ein Album. Alle haben gewartet und gedacht, das wird der Knaller. Aber ich bin ja froh. Es ist so wie früher und ich habe endlich mal eine Schallplatte bekommen von denen. Boards of Canada, Prophecy at 1420 MHz, Platte heißt Inferno, ist Ende Mai auf Warp Records erschienen. Wo auch sonst?
1: Wo auch sonst? Jetzt kommt Casque Cassette aus Los Angeles zusammen mit Seth Madonna aus Paris und wir hören Living Ghosts.

0: Ja, ja, das waren Kaskiger Set und Zed Madonna. Was lese ich hier? 18 Jahre Synthesizer Melancholie. Na, hast du die auch manchmal? Living Ghost hieß der Titel. Reducer heißt die Schallplatte. Und raus kamen sie am 12. Juni bei Cascade Cassette.
1: Wir sind ja nicht nur alte Männer, sondern wir spielen auch immer die OCs immer wieder. Gefühlt sind die ja auch schon 60 Jahre alt. Ich weiß es nicht. Zum Ausklang sozusagen noch ein bisschen OCs aus L.A., Kalifornien. Was steht hier vom Kurs abgekommen? Jam-Charakter zwischen Zeig und Kraut. Und die Info ist noch hier, nächste Sendung ist in 4 Wochen, je nachdem, wo sie rumlümmeln.
0: Und in 4 Wochen ist wahrscheinlich richtig Sommer und dann gibt es den Sommerhit.
1: Hab ich Bock?
0: Na jedenfalls, bis dann, wa?
1: Tschüss.

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2: Wer ist denn dran? Hallo?
3: Ja. So, sag mal nochmal. Was ist jetzt los?
2: Hallo?
3: Ja, also SendFM, was ist los?
2: Ich bin in 5 Minuten da, ja?
3: Gut, weil du bist jetzt auf Sendung und was soll man denn jetzt spielen, so lange wie du da bist? Naja, so ist das mit den jungen Radiomoderatoren. Wir haben vorhin über Hedonisten geredet. Paul Preußler gehört zweifelsohne zu den jungen Hedonisten. Ja, spielen wir noch ein bisschen Musik.

0: Jetzt bin ich hier reingekommen in das kalte Studio
1: und es ist unerwartet warm. Tja, eigentlich bin ich schon die ganze Zeit hier, aber ich dachte mir, warum nicht mal 7 Minuten später anfangen? Und es ist mal wieder soweit, das Sandradio hier auf auf AM 884 PSND. Ja, das Sandradio. Send M schaltet sich ein. Und wie immer natürlich der Jingle, den man aber nicht Jingle nennt bei mir in der Sendung, sondern Vorspann. Also mit Vorspann. Und bevor ich den anmache, also hier seid ihr eingeschaltet oder auch nicht bei 884 Pi Radio und jetzt wie vorhin schon 101-mal gesagt, Send M läuft an. Viel Spaß.

Hi-Fi Radio, Sand Radio, Sand M, Freitag, schlaft nicht ein, aber ihr dürft einschlafen.

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Ja. Hier sind immer noch die Sandkörner und die Fenster offen. Ja, die Sandkörner streuen, die Fenster sind offen. Weiter geht es hier bei St. M. mit Musik aus. Genau, heute heißt die. Da ist das Thema die letzten Jahre. Und das werde ich zu einer Rubrik machen. Aber heute gebe ich der Thematik die 2 Stunden, also die letzten Jahre. Und ihr hört immer noch die Frequenz

sind auf jeden Fall zwei Sachen, die nicht zusammengehen. Whisky und Kaffee. Ich habe es noch nicht geschafft. Die Kaffeemaschine, diese Getränke. Oh, da hinten ist eine Spinne. Oh. Doch keine Schabe. Ja. Doch keine Kakerlake. Diese Schokoriegel und Getränkemaschine ist irgendwie im Arsch und ich muss mal raus, schnell auf mein Pferd. Und ja, natürlich immer schön mit den Sporen dran und niemals vergessen, wenn man absteigt, niemals in die Hocke gehen und auf jeden Fall Whisky und Kaffee nicht vermischen, ja. Also erstmal einen dunkelstarken geholt und die Whiskyflasche wird beim Reiten nach hinten, über den Rücken, über die Schulter, über den Kopf, über den Pferdearsch geworfen, losgelassen. Wir sind immer noch hier bei Piffy FM und zwar beim Sandradio, immer auf Ultrakurzwelle, Ultraflutwelle. Wenn man jetzt Sand hören will, kann man natürlich auch woanders mal reinschalten. Zum Beispiel in Halle bei Korax gibt es auch mal Sand. Und da gibt es so ein paar kleine Jero-Remixes. Also wenn man durch Halle fährt, Korax freies Radio anschalten. In Berlin immer 8. Ultraflutwelle und zwar nennt sich das Radio hier Piffy und die Sendung Sand Radio. Also angesattelt und die Sporen geschliffen.

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Da ist ja das Band. Okay. Rein mit dem Band. 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

Gut, 5 Uhr, hier ist Pi Radio mit der letzten Sendung, bevor abgeschaltet wird. Die Brainwashed Radio Edition Show mit Musik von Künstlern und Labels auf brainwashed.com.

Wir haben uns alle hier. Das freie Radio. Sie senden trotzdem. Wie geil ist das denn? Das geht ja gar nicht.

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1: Betrifft den Bereich Pankow und Prenzlauer Berg. Aus diesem Grunde möchten wir an Ihre Vernunft appellieren und Sie darum bitten, bis 24 Uhr den Betrieb einzustellen. Aus dem einfachen Grunde, damit die Berichterstattung ermöglicht werden. Denn sonst würde im Prinzip in den Rundfunkstationen, weil die anderen ihre Berichte nicht zu den Studios überspielen können. Verstehen Sie das? So, ich kann also nur an Ihre Vernunft appellieren und Sie darum bitten, Ihren Betrieb einzustellen. Morgen wird dann wiederum von der Deutschen Post mit Kontakt aufgenommen. Herr Frank,
2: ja.
1: Ja, es ist für mich ein schwieriges Problem jetzt. Sie liegen ja in einem Frequenzbereich der Vergebenskommerziell. Woher wissen Sie, dass die Frequenz frei war? Das ist bloß der kommerzielle Punkt, der sendet dann eine halbe Stunde und dann wieder eine Viertelstunde aus der einen Ecke und dann aus der anderen Ecke. Also ich glaube nicht, dass Sie solche Messmittel haben, dass Sie das reell einschätzen können.
2: Nein.
1: Also das kann ich in solchen Sachen ungern. Zumal Sie ja dann nicht auf mich berufen werden und sagen, also die Deutsche Post hat ja gesagt, wir müssen auf der anderen Sequenz arbeiten. Also ich kann Sie nur noch mal bitten, dass Sie, was weiß ich, jetzt Ihren Hörern noch einen ordentlichen Abgang verschaffen, dass Sie sagen, also folgen. Also ich kann Sie nur noch mal bitten, dass Sie, was weiß ich, jetzt Ihren Hörern noch einen ordentlichen Abgang verschaffen, dass Sie sagen, also...

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4: Oder Eric Burdon mit House of the Rising. Oder Eric Burdon mit House of the Rising Sun und andere. Daher haben diese Musiker oder Bands oft eine Menge anderer guter Titel hervorgebracht. Dem soll meine Sendung Abhilfe schaffen. Sollten Sie neugierig geworden sein, hören Sie einfach rein in Nopsis Rockkiste.

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1: Was ich mal sagen wollte.
2: Als ich letzte Woche ins Anglerheim kam, saß dort, wie üblich, Schwager Sven beim Bier. »Hi Sven«, grüßte ich freundlich und setzte mich zu ihm. Er hob den Kopf und sah mich mit einem Blick an, in dem der gesamte Schmerz dieser Welt zu liegen schien. »Nanu«, fragte ich, »wer oder was hat dir denn die Suppe verhagelt?« »Ach«, meint er, »et gibt Dinge auf dieser Welt, mit die muss man alleine klarkommen.« »Na, nun sagt schon, vielleicht kann ich helfen.« »Kannst du nicht, aber gut, ich erzähl dir das. Also, was die Roswitha ist, meine liebe Frau und deine Schwester, wa, ist in letzter Zeit ziemlich reserviert mir gegenüber und da dachte ich, was unser Bundeskanzler kann, das kann ich schon lange. Und da hab ich die Vertrauensfrage gestellt. Was hast du gestellt?« »Na, die Vertrauensfrage. Der Lindner war doch dem Scholz gegenüber auch lange Zeit sehr reserviert, um das mal freundlich auszudrücken. Nur, dass der Kanzler verlieren wollte und ich hab auf Widerspruch gehofft.« »Und?«, fragte ich. »Was hat Roswitha gesagt?« »Sie meint mit dem Vertrauen, das ist so eine Sache. Da wäre ja schließlich der Vorfall mit Chantal von der Eisdiele in der Bahnhofstraße.« »Was für ein Vorfall?«, frage ich nun doch, neugierig geworden. »Na ja, die Chantal und ich, wir helfen uns manchmal so in Geschäftssachen.« »So, so, in Geschäftssachen.« »Ja, und da wollte ich mir zu Weihnachten erkenntlich zeigen und hab bei Wolfgang, unser Uhrmacher, du kennst den ja auch, in kleines Silberarmband gekauft, ganz billig übrigens.« Das Dumme ist aber, dass die Frau von Wolfgang das mitgekriegt hat und gut mit Roswitha bekannt ist. Und da hat sie ihr erzählt, dass sie von mir ein schönes Weihnachtsgeschenk zu erwarten hat. Etwas, was blinkt. Oh je. Und weiter, was hast du ihr geschenkt? Na, in 1A Dampfdruck-Kochtopf. Der blinkt auch. Den gibt's aber nicht beim Uhrmacher. Und da ist sie misstrauisch geworden. Tja, mein lieber Sven, nicht alle Dinge aus der Politik sind geeignet für den privaten Gebrauch. Manches sollte man einfach auf sich beruhen lassen. Vielleicht hilft dabei ein Silberarmband diesmal für Roswitha, was nicht ganz so billig ist. Mensch, das ist eine gute Idee. Sven schaute schon wieder etwas optimistischer in die Welt. Henry, 2 Bier und 2 kurze.

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6: 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Jetzt schlägt's 15. Heute 15 Minuten.
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3: Für ein Gedanke. Für ein Gedanke. Für ein Gedanke. Für ein Gedanke. Für ein Gedanke.
4: Ja, hierzu habe ich keine Meinung. Und hätte ich eine, wüsste ich sie wahrscheinlich nicht zu formulieren. Und wäre ich dazu doch in der Lage, würden Sie mich sicher nicht verstehen.

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3: Hallo, mein Name ist Günter Schicht und ich darf Ihnen das Album der Woche bei Radio Ginseng präsentieren. Wenn eine Band über 40 Jahre erfolgreich Musik macht und mit ihren Konzerten ganze Stadien füllt, dann muss ihre Musik gut sein. Die Red Hot Chili Peppers sind eine solche Band. Sie machen Musik, auf die sich viele Menschen verschiedener Generationen und mit durchaus unterschiedlichen musikalischen Präferenzen einigen können. Im Vordergrund steht dabei ohne Zweifel der Rock. Doch die Einflüsse von Rap, Punk und Funk machen sie auch für Anhänger dieser Musikrichtungen anschlussfähig. Ende der 1990er Jahre waren die Red Hot Chili Peppers auf einem ersten Höhepunkt in der Bandgeschichte. Mit ihren Alben Californication und By the Way wurden Top-3-Chartplatzierungen in vielen Ländern erreicht. Die Welttournee von 1999 bis 2001 war ein Riesenerfolg, darunter ein Konzert vor 200.000 Zuschauern auf dem Roten Platz in Moskau. Würde das danach fällige nächste Album an diese Erfolge anknüpfen können? Doch die Peppers waren im Flow. Sie sprühten vor Kreativität und neuen Songideen. Wegen des hohen Outputs schwebte ihnen sogar ein Dreifachalbum vor. Es entstanden 38 Lieder, von denen es 28 auf das neue Album schafften, das damit als Doppelalbum herauskam. Die Peppers wählten als Titel Stadium Arcadium. Es erschien im Mai 2006, also vor 20 Jahren. Aus Anlass dieses Jubiläums soll es Album der Woche bei Radio Ginseng sein. Wie kam es zum Albumnamen? Das Wort Arcadium oder Arcadium gibt es im Englischen nicht. Verantwortlich war ein Missverständnis. Bassist Flea und Gitarrist John Frusciante unterhielten sich im Studio über das lateinische Wort Arcanum, was so viel wie Geheimnis oder mystisches Wissen bedeutet. Sänger Anthony Kiedis schnappte das Wort falsch auf, verhörte sich und machte daraus Arcadium. Er fand den Klang so gut, dass er direkt den Song Stadium Arcadium schrieb. Weil darin auch Arkadien, ein griechischer Begriff für ein Naturparadies, steckt, während Stadium Anspielung auf ihre Stadionkonzerte war, fanden die Peppers, es sei auch ein guter Albumname. Anthony Kiedis beschrieb es in Interviews damals so, dass das Album ein traumhaftes Gefühl transportieren soll, wie eine Gruppe von Menschen, die mitten im Nirgendwo Musik macht und deren Energie den Kosmos widerspiegelt. Damit war auch die kosmologische Komponente benannt. Jede der beiden Platten des Doppelalbums bekam einen Planetennamen. Jede CD sollte eine eigene Dynamik, Atmosphäre und ein in sich geschlossenes Werk darstellen. CD 1 nannten sie Jupiter, der steht in der Astrologie für Wachstum, Glück und Expansion. CD 2 wurde Mars genannt, der für Energie, Leidenschaft und Tatkraft steht. Beides spiegelt den Zustand der Band im Studio perfekt wider. Der allerletzte Song auf der Mars-Platte heißt übrigens Death of a Martian, Tod eines Marsmenschen. Dabei handelt es sich allerdings nicht um Science-Fiction, sondern um eine emotionale Hommage an Fleas geliebten Hund namens Martian, der während der Albumaufnahmen verstarb. Hören Sie nun mit mir den Eröffnungssong der ersten der Jupiter-Platte, Danny California, vom Album Stadium Arcadium der Red Hot Chili Peppers, Album der Woche bei Radio Ginseng.

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1: Du kannst nicht Schlittschuhlaufen lernen, ohne dich lächerlich zu machen. Auch das Eis des Lebens ist glatt. George Bernard Shaw, anglo-irischer Schriftsteller.

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0: Am Dienstag, den 1. Dezember 1964, spielten The Who den ersten von 22 aufeinanderfolgenden wöchentlichen Auftritten im Marquee Club in London. Für jeden Auftritt erhielt die Band damals 50 Pfund. Live galten The Who seitdem als laut, gewalttätig und chaotisch. Auf der Setlist der Band standen damals sowohl Songs von James Brown und Bo Diddley als auch eigene Kompositionen wie My Generation und La La La La La Lies.

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1: Desillusionierung. Für einen jeden Menschen im Leben wird's doch auch gute Geister geben. Erst sind es Vatern und Muttern, die's Erschel dir zuckern und buttern, dass es nicht quietscht und gar nichts klemmt und die Entwicklung läuft ungehemmt. Auch Omama und Opapa sind stets für ihre Kleinen da, verwöhnen sie nach Strich und Faden, kaufen leer so manchen Laden. Hinzu kommen noch Onkel und die Tanten und alle unmöglichen Anverwandten, die bringen dir was Tolles mit und manchmal auch den neuesten Hit. In der Schule sind es die Lehrer, Wissenstrichter, merzen aus jeden Fehler. Von den Kumpels kannst du abschreiben, damit du nicht musst sitzen bleiben. Später kommen Liebeleien en passant, bis man findet sein vermeintliches Pendant. Das bewirkt zunächst noch wahre Wunder. Doch früher oder später bemerkt man den Plunder. Die eigenen Kinder das größte Glück, bis sie entarten, Stück für Stück. Denn bei aller Tragik des Lebens hofft man auf gute Geister vergebens. Und die Moral nur noch zum Schluss: einen guten Geist man erst erfinden muss.

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2: Herzlich willkommen im Sportstudio von Radio Ginzing. Mein Name ist Natalia Klug. Schön, dass Sie heute wieder dabei sind bei unserer Sendereihe. Ein bisschen Sport muss sein.

0: sein.
1: Unsere heutige zweite Folge der Harmonieübung aus dem Qigong beansprucht den ganzen Körper. Meine langjährige Erfahrung als Yogalehrerin und Trainerin zeigen, dass diese Übung große positive Wirkung auf die Gesundheit und das Wohlbefinden der Menschen haben, besonders in unserem jugendlichen Alter. Liebe Freunde, wie immer am Anfang jeder Qigong-Stunde üben wir die Grundstellung und dann füllen wir unsere Energiereserven ein bisschen auf. Lassen Sie uns jetzt gemeinsam die Qigong-Grundstellung einnehmen. Dafür stellen wir die Beine so auf, dass die Füße parallel zueinander sind. Der Abstand zwischen den Füßen sollte so groß sein, dass ein dritter Fuß dazwischen passt. Wenn Sie aber diese Stellung als instabil empfinden, dann stellen Sie die Füße hüftbreit auf, aber denken Sie bitte immer daran, die Fußsohlen sollen parallel zueinander stehen. Die Beine sollen ganz locker sein, auf keinen Fall die Knie durchstrecken, die Beine dürfen sogar leicht gebeugt sein. Dann kippen wir das Becken ein paar Mal nach vorne und nach hinten und finden dann die neutrale mittlere Stellung des Beckens und bleiben da. Den Oberkörper richten wir auf, machen einen halben Kreis mit den Schultern nach hinten, lassen jetzt die Schultern hängen und die Arme hängen auch ganz locker neben dem Körper. Der Hals und Kopf sind nach vorne gerichtet und der Blick in die Weite. Das ist die Grundstellung von Qigong. Machen Sie bitte jetzt ein paar ruhige, tiefe Atemzüge.

Als erstes schöpfen wir die Energie aus der Umgebung. Mit dem Ausatmen beugen wir die Knie noch ein bisschen mehr. Dabei kippen wir das Becken leicht nach vorne, damit der Rücken gerade bleibt. Mit dem Einatmen drehen wir die Arme aus, damit die Handflächen nach vorne zeigen, weiten den Brustkorb, die Arme gehen dabei leicht nach hinten und wir heben die Arme seitlich bis auf Schulterhöhe hoch. Gleichzeitig strecken wir die Knie ein wenig. Beim Ausatmen führen wir die Arme mit einer weichen, runden Bewegung nach vorne bis auf die Schulterbreite. Die Handflächen drehen sich nach unten und wir senken die Arme. Dabei gehen wir ganz leicht wieder in die Knie und bringen die Hände zum unteren Bauch, so dass eine Hand über der anderen liegt. Bei Frauen kommt die rechte Hand auf die Bauchdecke zuerst, die linke darauf, bei Männern wird er umgekehrt. Und jetzt legen wir die Zeitlupe zur Seite. In Ihrem eigenen Atemrhythmus beugen Sie bitte die Knie, breiten die Arme richtig weit aus bis zur Schulterhöhe heben, mit Ausatmen nach vorne vor dem Körper führen und wieder die Hände aufeinander auf der Bauchdecke auflegen. Und wieder mit einer großräumigen Bewegung führen wir die Arme von hinten bis auf die Schulterhöhe nach vorne und lassen dann die Arme sinken, die Hände auf dem Bauch zusammenkommen. Und mit nächsten Einatmen wieder holen wir die Energie aus dem Raum und speichern sie in unserem unteren Kraftzentrum. Und wieder mit dem Einatmen. Sie strecken und weiten, Energie holen und mit Ausatmen in sich zusammenfallen und die Energie sammeln. Wir atmen ein und machen uns ganz weit. Wir atmen aus und sammeln uns wieder. Kommen Sie nun in der Grundstellung wieder zur Ruhe und spüren Sie Ihrem Atem nach. Als nächstes bringen wir die Sonne zum Himmel. Dafür gehen wir in eine andere Ausgangsposition. Das linke Knie heben und das Bein im Bogen seitlich abstellen. Die Fußspitzen nach außen drehen. Wir stehen wieder in einer breiten Grätsche. Mit dem Ausatmen beugen wir die Knie noch mehr an. Mit dem Einatmen führen wir den linken gestreckten Arm unten vor dem Körper nach rechts. Die Handfläche ist nach oben gerichtet. Und wir stellen uns vor, wir halten die Sonne auf der linken Hand. Dann strecken wir den Arm weiter nach oben, drehen uns im ganzen Körper auch nach rechts, lösen die linke Ferse vom Boden. Der linke Arm, unser Körper und das linke Bein bilden jetzt eine Linie. Die linke Handfläche ist nach oben gerichtet. Nicht vergessen, darauf liegt die Sonne. Mit dem Ausatmen den linken Arm sinken lassen, auch mit dem Körper zur Mitte kommen. Die linke Ferse absetzen. In der Mitte die Sonne symbolisch in die rechte Hand übergeben. Mit dem Einatmen jetzt den rechten Arm nach links oben strecken, die Sonne zum Himmel heben, den Körper nach links drehen, rechte Ferse abheben und das rechte Bein strecken. Jetzt bilden der rechte Arm, der Körper und das rechte Bein eine diagonale Linie. In dieser Position sich genüsslich in der ganzen Länge strecken und wieder die Spannung lösen. Den Arm runtersinken lassen, bis wir die Sonne wieder auf die linke Hand legen.
einatmen, die Sonne über die rechte Seite in den Himmel heben und wieder ausatmen. Und dann abwechselnd nach links und rechts die Sonne zum Himmel bringen. Machen Sie diese Übung weiter, ganz langsam und ganz bewusst.

und zum letzten Mal. Wir heben die Sonne zu einer Seite, übergeben die Sonne in der Mitte auf die andere Hand, heben die Sonne zur anderen Seite und kommen wieder langsam zur Mitte und beenden diese Übung. Nachdem wir nun oft genug die Sonne zum Himmel gebracht haben, betrachten wir jetzt den Mond. Und der Mond befindet sich selbstverständlich ganz oben hinter unserem Kopf. Also wir gehen in die Grundstellung zurück. Ziehen jetzt die vorderen Beckenknochen zu den unteren Rippen, richten uns auf. Einatmen gehen wir mehr in die Knie, heben beide Arme zuerst ein wenig nach vorne, drehen den Körper nach links und führen unsere Arme nach links und nach hinten hoch. Wir schauen den Mond an und die Wirbelsäule ist jetzt richtig verschraubt. Mit dem Ausatmen führen wir die Arme in einer fließenden, spiralförmigen Bewegung runter und nach vorn über die inzwischen gebeugten Knie. Und mit dem Einatmen drehen wir den Körper jetzt nach rechts, nehmen wir die Arme zur anderen Seite, also nach rechts und nach hinten hoch. Verdrehen den ganzen Körper, betrachten kurz den Mond und drehen uns wieder zurück zur Mitte. Gehen dabei mehr in die Knie. Wieder einatmen, aufsteigende Körperdrehung nach links, Armbewegung nach hinten hoch und ausatmen, Drehung zurück zur Mitte, Körper sinkt runter. Mit der Drehung nach hinten atmen wir ein, spannen wir den Körper an, mit der Drehung nach vorn atmen wir aus und lassen die Spannung los. Und noch einmal in aufsteigender Bewegung den Körper nach links verdrehen, die Arme hinten hochstrecken und dann loslassen, zur Mitte kommen. Jetzt schauen Sie den Mond über die rechte Schulter an. Dann wieder über die linke. Und machen Sie in Ihrem Rhythmus abwechselnd weiter.

Und zum letzten Mal den Körper nach rechts verdrehen, Arme nach rechts hoch, nach hinten strecken und wieder loslassen. Nun haben wir die Schönheit des Mondes betrachtet, jetzt gehen wir zu den Wolken über, die Wolkenhände. In der Grundstellung halten wir die linke Hand vor unserem Kraftzentrum in unserem Bauch. Die Hand nicht auf den Bauch legen, sondern nur davor halten und die Handfläche ist zum Körper gerichtet. Die rechte Hand bringen wir auf die Augenhöhe mit der Handfläche auch zum Körper. Beide Ellenbogen sind zu den Seiten abgewinkelt. Ausatmend gehen wir leicht in die Knie, drehen nur den Oberkörper nach links, ohne das Becken zu bewegen, ungefähr 45 Grad. Strecken leicht die Beine durch, verharren in dieser Position und wechseln hier die Stellung der Arme. Der untere linke Arm geht nach oben vor die Augen und der obere rechte Arm umgekehrt nach unten. Die Hände befinden sich in einer vertikalen Linie übereinander. Dann atmen wir ein und drehen uns entspannt zur Mitte, gehen dabei wieder in die Knie. Aus der Mitte heraus beim Ausatmen drehen wir den Oberkörper wieder nach rechts um 45 Grad, steigen im Körper. In der Endposition wechseln wir wieder die Stellung der Arme. Die Arme gleiten aneinander vorbei. Einatmen, den Körper zur Mitte bringen und absenken. Weiter nach links drehen bis zur Endposition. Der Körper steigt in die Höhe und die Hände wechseln ihre Position. Dann drehen wir uns wieder nach rechts. Wechseln die Hände und drehen uns wieder nach links. Und wechseln dort die Hände und machen so weiter. Wir schotten uns von der Welt ab. Wir können sogar die Augen schließen. Konzentrieren uns voll und ganz auf die Bewegung. Denken daran, in der Mitte Körper abzusenken und zu den Seiten wieder steigen lassen.

und wir halten in der Mitte wieder an. Das war eine leichte Übung, aber genug Entspannung. Nun kommen die Ganzkörperübungen, die unseren Stoffwechsel so richtig ankurbeln. Wir schöpfen jetzt Wasser aus dem See. Ich erkläre zuerst nur die Beinarbeit. Wir gehen in unsere erste Schrittposition hinein. Den rechten Fuß drehen wir etwas nach außen. Mit dem linken Bein machen wir einen großen Schritt nach vorne. Und achten Sie bitte darauf, dass die Füße nicht in einer Linie stehen, damit Sie einen stabilen Stand haben. Dann beugen wir das linke Knie, bringen das Becken nach vorne, strecken das hintere Bein. Wir stehen nun im Ausfallschritt. Das Körpergewicht ist nach vorne verlagert. Gehen Sie bitte mit dem Knie nicht weiter als Ihre Fußspitze. Jetzt strecken wir das vordere Bein durch und beugen dabei das hintere. Setzen uns praktisch auf das rechte Bein. Das Körpergewicht ruht jetzt auf dem hinteren Bein und beide Füße bleiben am Boden wie angewurzelt. Wiederholen Sie diese Bewegung bitte noch ein paar Mal. Mit dem Ausatmen beugen wir das vordere Knie, verlagern das Körpergewicht auch nach vorne. Mit dem Einatmen beugen wir das hintere Knie und verlagern das Körpergewicht nach hinten.

Nun kommt der Rest des Körpers dazu. Beim nächsten Ausatmen, wenn das linke Knie gebeugt wird, neigen wir den Oberkörper mit dem langen Rücken nach vorne. Die Arme fallen nach unten und wir führen sie vor dem linken Bein zueinander, als ob wir mit beiden Händen das Wasser aus dem See schöpfen wollen. Mit dem Einatmen, wenn wir das hintere Bein beugen, richten wir uns auf, führen die Arme über den Kopf, berieseln uns mit diesem Wasser und lassen dann die Arme getrennt über die Seiten in einer großzügigen Bewegung sinken. Ausatmen, das linke Knie wieder beugen, mit dem Oberkörper in die Vorbeuge gehen und die Hände zusammenführen, dabei auf den See schauen und Wasser schöpfen. Einatmen, den Oberkörper und die Arme nach oben bringen, den Himmel anschauen, das hintere rechte Knie beugen, sich mit dem Wasser berieseln und die Arme trennen und im großen Bogen zu den Seiten da hinten runterbringen. Wir verlagern das Gewicht nach vorne, schöpfen das Wasser, verlagern das Gewicht nach hinten, berieseln uns mit diesem Wasser und spüren, wie das Wasser uns erfrischt. Wir machen so weiter.

Wir stoppen in der Mitte, lockern die Beine und Arme aus und gehen wieder in den Ausfallschritt. Aber nun ist das rechte Bein vorn. Wir wiederholen jetzt die gleiche Übung 5-mal in dieser Schrittstellung. Ausatmen, rechtes Knie vorn beugen, in die Vorbeuge gehen, Wasser schöpfen. Einatmen, linkes Knie hinten beugen, sich aufrichten, sich berieseln lassen. Machen Sie in Ihrem Atemrhythmus weiter. Passen Sie bitte auf, dass die Füße immer fest auf dem Boden stehen. Wie Sie merken, bei diesen komplexen Bewegungen sind alle Körperteile im Einsatz. Sehr aktiv werden die Beine trainiert. Abwechselnd werden die vorderen und die hinteren Beinmuskeln gedehnt. Die Hüftbeuge und Rücken gestreckt, Brustkorb geweitet, Arme, Knie und Sprunggelenke auch trainiert. Das Gleichgewichtsgefühl wird verbessert. Wir beenden diese Übung und lockern jetzt die Beine, die Arme, den ganzen Körper aus. Das Wasserschöpfen wird auch empfohlen, um das Immunsystem zu stärken und das Gewicht zu reduzieren. Aber dann soll man das mindestens 30 Mal wiederholen. Die folgende Übung heißt die Affenschaukel. Sie werden bald verstehen, warum. Wir stellen die Beine in eine breitere Grätsche und beugen die Knie. Den Oberkörper leicht nach vorne beugen und die rechte Hand legen wir auf das linke Knie. Jetzt führen wir den linken Arm gestreckt seitwärts nach oben. Gleichzeitig senken wir langsam den Po, als ob wir uns auf einen Stuhl setzen wollen. Der Rücken bleibt aufrecht. Zur linken Hand hinaufschauen und die Handfläche nach oben stemmen. Dann führen wir die linke Hand vor dem Körper zum rechten Knie. Dabei strecken wir etwas die Knie und senken den Blick. Jetzt ist der Oberkörper wieder leicht nach vorn gebeugt. Die Arme sind über Kreuz und die Handflächen liegen auf den Knien. Danach lösen wir die rechte Hand, strecken den rechten Arm über die Seite nach oben. Dabei gehen wir wieder mehr in die Hocke, stemmen die Hand Richtung Himmel und schauen den rechten Handrücken jetzt an. Wir senken den rechten Arm vor dem Körper Richtung linkes Knie, strecken dabei wieder etwas mehr die Beine durch. Beim nächsten Einatmen ziehen den unteren Arm zur Seite, strecken ihn nach oben, gehen dabei in die Hocke und schauen diese Hand von unten an. Und mit dem Ausatmen führen wir den Arm Richtung anderes Knie. Dabei strecken wir die Beine wieder etwas mehr durch. Einatmen, den unteren, jetzt rechten Arm seitlich heben, dabei wieder in die Hocke gehen. Dann atmen wir aus und führen den rechten Arm runter zum linken Knie und strecken wieder die Beine. Mit dem Einatmen öffnen wir uns nach links und das Gesäß geht nach unten. Mit dem Ausatmen schließen wir die Bewegung und das Gesäß geht nach oben. Genauso mit der rechten Seite. Mit dem Einatmen öffnen wir den Brustkorb, das Gesäß geht nach unten. Mit dem Ausatmen schließen wir die Bewegung und das Gesäß geht nach oben. Machen Sie bitte diese Übung in Ihrem eigenen Atemrhythmus weiter. Der Rücken bleibt dabei immer gerade. Diese Affenschaukel mit ihren großräumigen Bewegungen streckt die Rumpfmuskulatur in alle Richtungen, bewegt auch die tiefe Muskulatur an der Wirbelsäule, bringt Faszien, die alle unsere Muskeln, Sehnen und alle Organe umhüllen, in Schwung und kräftigt gleichzeitig die Beine.

Drehen uns nach links, nach rechts, schwingen ganz leicht die Arme um den Körper und gehen dabei richtig in die Rotation. Starten Sie langsam und genießen Sie diese Bewegung. Wer möchte, kann dabei mit flacher Hand oder mit einer leicht geballten Faust den Körper abklopfen. Von der Hüfte angefangen, langsam nach oben gehen. Hinten sanft in die Nieren gegenklopfen, vorne auf die Spitzen der Lungenflügel unterhalb des Schlüsselbeins. Und dann von ganz oben auf die Schultern. Dabei den ganzen Körper wieder schön entspannen und die Wirbelsäule richtig verschrauben. Und jetzt lassen wir die Arme sinken und den Oberkörper langsam auspendeln, bis wir zur Ruhe kommen. Und nun etwas ganz anderes. Wir werfen jetzt den Stock. Die Arme vor dem Körper auf Schulterhöhe anheben, Handflächen zeigen nach vorn. Wir beugen die Finger leicht an, als ob wir einen Stock in den Händen halten. Beachten Sie bitte, dass der Handrücken und Arm eine Linie bilden. Jetzt strecken wir die Arme und die Hände so weit nach oben wie nur möglich, als ob wir diesen Stock weit in den Himmel werfen. Wir strecken dabei den ganzen Körper in die Höhe, spreizen die Finger und schauen die rechte Hand an. Dann führen wir die Arme zurück in die Ausgangsposition, das heißt auf die Schulterhöhe, beugen leicht die Finger, als ob wir den Stock wieder fangen wollen. Dabei gehen wir wieder ein bisschen mehr in die Knie. Jetzt werfen wir den Stock wieder, folgen mit dem Blick der Bewegung des linken Armes. Der ganze Körper strebt nach oben. Dann fangen wir den Stock und gehen wieder leicht in die Knie. Beim nächsten Werfen schauen Sie bitte die rechte Hand an und beim Fangen gehen Sie wieder leicht in die Knie. Machen Sie bitte so weiter und folgen Sie mit dem Blick abwechselnd der rechten und der linken Hand. Haben Sie gemerkt, wie Sie dabei atmen? Es gibt zwei Möglichkeiten. Sie können beim Hochgehen einatmen, weil der Brustkorb geweitet wird. Oder beim Hochgehen ausatmen, weil das eine Anstrengung ist. Ausnahmsweise überlasse ich heute Ihnen diese Entscheidung. Diese einfache Übung kräftigt den ganzen Körper, inklusive der Arme und Finger. Sie weitet den Brustkorb, trainiert die Muskeln um die Halswirbelsäule und entspannt den Nacken. Dabei pumpt unser Herz intensiver das Blut durch alle Gefäße und die Lebensenergie fließt ungehindert durch den ganzen Körper. Wir beenden auch diese Übung und machen zur Entspannung heute zum Abschluss eine Wirbelsäulenatmung. Wir richten uns locker im Körper auf und lassen die Arme hängen. Dann drehen wir die Handflächen nach vorne, heben die Arme seitlich über den Kopf, führen die Fingerspitzen zueinander und lassen die Arme mit den Handflächen nach unten nah am Körper runtergleiten. Wir strecken nochmal die Arme nach oben, strecken genussvoll den ganzen Körper in die Länge, drehen die Handflächen wieder nach unten und beim Ausatmen lassen wir die Arme wieder langsam vor dem Oberkörper nach unten. Dann öffnen wir wieder die Schulter, strecken die Arme hoch beim Einatmen und ziehen die Wirbelsäule nochmal kräftig auseinander, senken beim Ausatmen die Arme wieder runter und lassen die Wirbel entspannt aufeinander gleiten.

0: Das war's für heute. Vielen Dank. Ich gratuliere Ihnen, dass Sie diese anstrengende Stunde mit mir heute bis zu Ende mitgemacht haben.
1: Dann ist die Welt voll Sonnenschein.
0: Ich hoffe, Sie fühlen sich gut und sind nächste Woche wieder dabei. Bleiben Sie gesund und haben Sie einen schönen Tag. Herzlichst, Ihre Natalia.
1: Und singen wir Tag aus und Tag ein.
2: 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Es ist 8.30 Uhr.
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4: In der Tat, liebe Hörerinnen und Hörer, hier ist das Morgenmagazin in der Woche ab dem 22. Juni. Ich bin Matthias Loke und ich begrüße Sie ganz herzlich. Aber ich bin nicht alleine hier im Studio, das müssen wir gleich sagen. Ich bin natürlich die Vertreterin für Detlef Groth. Aber wir haben hier noch unsere Radiokollegin Birgit Malchow. Hallo Birgit.
5: Hallo, ja, der Detlef verdient eine Doppelvertretung, ne?
4: Absolut.
5: Hallo, liebe Hörer.
4: Das können nur zwei Mann schaffen, was Detlef sonst immer alleine macht. Und wir grüßen natürlich Detlef ganz herzlich. Der schwirrt hier irgendwo in der Welt rum. Ich habe keine Ahnung wo.
5: Das hat er dir wahrscheinlich mit Absicht nicht gesagt.
4: Na, er hat irgendwas von Dänemark mal gemunkelt, dass er in Dänemark sein könnte. Vielleicht ist er da. Also Detlef, wo auch immer du bist, wir grüßen dich und wir versuchen das Beste hier im Morgenmagazin. Der Wecker hat geklingelt und wir sind hellwach und es wird Sommer, Birgit, oder es ist Sommer.
5: Kann man endlich mal sagen. Leute, es wird Sommer. Kann ich mal ganz kurz die Wetterprognose, ja, so loslassen?
4: Jetzt schon,
5: loslassen?
4: Die Wetterprognose. Hau
5: noch
4: rein,
5: nicht? Hau rein,
4: was du hast.
5: Der Juli wird richtig heiß. Der August auch, aber mit Starkregen und Blitz und Donner und so weiter sehr wechselhaft. Aber Leute, Juli wird warm. Das, was wir diese Woche hier erleben, ist nur der Vorspann. Wir werden darauf zurückkommen.
4: Jetzt muss ich mal ganz zum Fragen, woher weißt du das?
5: Ich habe die Langzeitprognosen gelesen von verschiedenen Wetterstationen. Und in der Frage waren die sich alle einig. Aber du hast einen tollen Song dafür.
4: Genau, wir haben einen tollen Song für Sommer, Wärme. Und Party, was auch immer. Und Sie hören es gleich. Joe Cocker, Summer in the City.
5: Oh, wow.

0: Ja, das war ein Song, Summer in the City mit Joe Cocker. Joe Cocker ist der Kracher immer. Ja.
1: Kannst du laut sagen.
0: Ja, Birgit, du hast schon gesagt, Sommer wird knallig heiß, dann auch mit Blitz und Gewitter. Hast du denn schon was vor, urlaubstechnisch, oder ist dein Sommerurlaub schon gewesen? Was steht auf der Matte?
1: Ist noch nicht gewesen. Eine ganz verrückte Entscheidung. Wir haben unserer Enkeltochter, die Jugendfeier hatte, gesagt, hey, wir machen zusammen eine Reise und haben uns für Paris entschieden, 4. bis 8. August. Das wird knallig heiß. Aber ich denke, uns fällt da auch was ein. Wir werden da zusammen ein paar schöne Tage machen mit Mona Lisa und Eiffelturm und allem drum und dran. Ja, und dann unseren üblichen Oma-Opa-Enkelurlaub mit einer ganzen Truppe und den Enkelkindern der Freunde zusammen ins Brandenburgische in der Nähe von Prenzlau. Dort ein Haus, alle zusammen, wird gemeinsam gekocht und gebadet und gesprungen und gehüpft und was gelesen und ja, einfach zusammen sein.
0: Liebe Hörer und Hörer, ich kann Ihnen sagen, ich war auch schon mal mit. Es ist eine grandiose Veranstaltung, vor allen Dingen, weil es geht alles durcheinander und trotzdem klappt alles und es macht unheimlich Spaß, auch gerade für Oma und Opa natürlich. Und die Enkel sind ja auch voll immer dabei. Also alle Altersgruppen waren dabei von 6 bis 16 sogar.
1: 16, ja, genau.
0: Und das war wunderbar und das ist, also ich freue mich über sowas, wenn sowas funktioniert. Die Sommerferien stehen ja bald an in Berlin ab 9.7. Am 8. gibt es die Zeugnisse.
1: Brandenburg auch, ne?
0: Wer danach kann, fährt irgendwo hin und unter anderem an die Ostsee, da kann man schön Sandburgen, Schlösser und sonst was bauen. Aber man kann natürlich auch ganze Städte bauen.
1: Wow, an der Ostsee.

0: Mensch, Matthias, du kommst dieses Jahr nicht mit zu unserem Oma-Opa-Enkel-Urlaub, aber ich glaube, du hast was ganz Irres vor.
1: Ja, ich habe das wirklich sehr bedauert. Wir hatten ja auch gesagt, wir kommen wieder mit.
0: Ja, ja.
1: Aber es gibt ein weltumspannendes, universelles Ereignis, was ich natürlich nicht... Ja, jetzt wird's scharf hier. Ne? Ja, es gibt eine totale Sonnenfinsternis, die man hier in Europa beobachten kann. Unter anderem über Spanien und Mallorca. Und da habe ich mir gesagt, da muss ich mal hin, das ist so nah, das kann man sich dann mal angucken. Und eine totale Sonnenfinsternis gibt es ja nicht so oft. Wer allerdings in Deutschland bleibt, der kann sich das auch angucken. Die Sonne wird zu 80-85% bedeckt sein. Das ist dann auch schon ziemlich viel.
0: Wann ist denn das?
1: Das ist genau am 12. August.
0: 12. August.
1: 12. Okay. August. Und da war ja auch der Enkelurlaub, Oma-Enkelurlaub. Und da sind wir diesmal auf Mallorca. Eine super schöne Insel, wenn man nicht unbedingt am Ballermann ist, sondern woanders ein bisschen. Und wir sind nicht am Ballermann natürlich. Und wir wollen uns diese Sonnenfinsternis auch mit Enkel angucken. Liebe Hörerinnen und Hörer, wenn Sie die nächste Sonnenfinsternis dann sehen wollen, die in Deutschland passiert, dann würde ich Ihnen sagen, merken Sie sich den 3. September 2081 vor, schon mal ins Notizbuch oder in den Kalender auf dem Handy eintragen, dann ist die nächste totale Sonnenfinsternis in Deutschland direkt. Da brauchen Sie nicht mehr wegfahren.
0: Na Mensch, aufschreiben kann man es ja, wa?
1: Aufschreiben kann man es.

0: Ja, ich wollte ja auch immer mal mit dem Fahrrad fahren, so eine schöne Fahrradtour auf Fahrradwegen, also auf diesen Fernfahrwegen mal eine Woche machen, aber es wird wohl dieses Jahr auch wieder nichts. Aber ich weiß, du bist schon mal richtig so einen schönen Radweg gefahren.
1: Ja, von Berlin direkt an unserer Haustür ging das eigentlich los bis nach Usedom. Und kann ich wirklich empfehlen, schöner Radweg, fast nur im Wald, ganz, ganz wenig so auf Straßen. Und wenn es, dann waren es dann kleine Straßen. Auch mit Kindern fährt sich das sehr schön. Vorbuchen sollte man die Übernachtung, weil es ein bisschen kritisch ist, mitunter in Meckpommern dann so ein Bette zu finden. Und dann kommst du da in Kaminke den letzten Berg hoch und wunderst dich, dass Usedom so hügelig ist. Und irgendwann siehst du die Ostsee und den weißen Strand.
0: Ja, das, also jetzt habe ich wieder meine Schuldgefühle entdeckt, dass ich das noch
1: Oh.
0: nicht gemacht habe.
1: Ach komm,
0: Aber ich
1: keine
0: kann zu
1: Schuld.
0: meiner Ehrenrettung sagen, wir waren kürzlich mal mit Handballfreunden von der Spartakiade von 1972. Und hier Gruß an Lutz, Uli und Jürgen. Wir waren im Senftenberger Revier, Groß Koschen, Groß Rähschen, sind schön Fahrrad gefahren. Und es ist auch eine schöne Landschaft. Fehlt noch ein bisschen so die Events wahrscheinlich da, aber wer Wald, gute Radwege, tatsächlich richtig gute Radwege, schön breit, neu gemacht natürlich alles und sehen mag der es da richtig. Ist ja alles Bergbaulandschaft, frühere
1: Sagen die
0: Bergbaulandschaft wird
1: nicht auch
0: jetzt.
1: Ostsee dazu? Ist das nicht
0: Es
1: dieser
0: gibt
1: witzige
0: auch
1: oder Ostmeer oder so?
0: eine Ost, nee, warte mal, na, nein, einen Ostsee.
1: Doch, ne?
0: Nicht
1: Ja.
0: die Ostsee,
1: Ja,
0: sondern der
1: der
0: Ostsee, den gibt
1: Ostsee.
0: es da
1: Ja,
0: auch, da
1: genau.
0: waren
1: Das
0: wir aber
1: finde ich
0: nicht.
1: lustig, ja.
0: Aber wie gesagt, Bergbaulandschaft und zu Ehren der Kumpels, die da mal gearbeitet haben und jetzt vielleicht noch arbeiten, aber nicht mehr so viele, kommt jetzt Gundermann.
1: Oh, schön, Gundermann.

0: Ja, Gundermann, das ist ja immer eine gewisse Art von Traurigkeit, aber trotzdem Optimismus. Ich finde ihn großartig und ich glaube, seine Texte werden immer besser, je länger die Zeit voranschreitet.
1: Das stimmt, absolut. Ich höre den jetzt auch viel mehr als früher.
0: Genau.
1: Verrückt, ja.
0: Genau, und weinen, ich weiß nicht, ob wir weinen wollen bei der Fußball-Weltmeisterschaft, die läuft ja gerade. Deutschland ist ja erstmal weitergekommen, das ist erstmal schon klar. Aber interessiert dich das überhaupt?
1: Fußball generell nicht, nicht. Aber WM ist echt die Ausnahme. Die Spiele, wo die deutsche Mannschaft mitspielt, gucke ich an. Und wisst ihr, manchmal denke ich so, diese millionenschweren Fußballer, die da rumflitzen für massig Geld, es ist für mich regelrecht abstoßend mitunter. Und wenn dann aber bei so einer WM Spanien gegen Kapverden, ne? Gegen Kapverden 0-0 spielt, dann hüpfe ich aus dem Sessel und jubel. Weil das ist dann wieder Sport. Und da zählen mal nicht die Millionen, sondern da ist irgendwas passiert, was unerwartet war. Das finde ich schön.
0: Ja, es geht ja noch eine ganze Zeit. Also du kannst doch lange schauen. Das Endspiel ist ja erst am 19. Juli.
1: Ja.
0: Ist ja eine Riesen-WM und dann ist erst, steht das
1: über
0: fest.
1: 100 Spiele, ne?
0: Oh, siehst du, das weiß ich gar nicht. Ich habe bei den vielen Spielen habe ich jetzt die Übersicht verloren, wer eigentlich wann gegen wen spielt. Ich gucke dann auch nur noch jeden Tag rein, was gerade kommt. Es wird dann natürlich anders, wenn ein Halbfinale ist, dann weiß man, es spielen nur noch 4 Mannschaften mit, das ist ja dann klar.
1: Mhm. Und was denkst du, spielt Deutschland mit? Sag mal.
0: Ich glaube schon, ja.
1: Doch,
0: guck mal. Ich glaube schon.
1: Aha.
0: Mhm. So, ich weiß ja nicht, wer. Also für den Fall, dass ihr nicht ihr Favorit gewinnt, liebe Hörerinnen und Hörer. Wir wissen ja auch nicht, wer ihr Favorit ist. Wir wissen jedenfalls, wer nicht Weltmeister wird auf jeden Fall. Denn das ist auf jeden Fall Italien, denn die sind gar nicht dabei.
1: Ja.
0: Aber für Italien springt jetzt Zuccaro ein mit einem schönen Titel.
1: Guter Ersatz.
0: Guter Ersatz. Ich weiß aber nicht, ob der Fußball spielen kann, aber singen kann er.
1: Ist wurscht.

0: Hallo, liebe Hörerinnen und Hörer. Na, Sie haben es ja bestimmt schon gemerkt. Hier ist das Morgenmagazin von Radio Gingseng mit Matthias Loke.
1: Hi.
0: Und meiner Wenigkeit Birgit Malchow.
1: Birgit Malchow, ja.
0: Matthias, du hast einen Verbrauchertipp.
1: Ich habe einen Verbrauchertipp und zwar zum Thema Honig. Da sind wir ja ab und zu hier auf Radio Gingseng auf Sendung gewesen schon mit Honig, weil wir natürlich Expertise im Verein Radio Gingseng haben. Und jetzt kommt Holger Ackermann.
2: Ja, liebe Hörerinnen und Hörer, wenn Sie Honig mögen, schauen Sie bestimmt auch in der Kaufhalle im Supermarkt oder bei einem regional ansässigen Imker immer wieder mal, was es gerade gibt. Natürlich schauen Sie auch auf den Preis, wie teuer es ist. Vielleicht schauen Sie auch auf die Herkunft des Honigs. Und es gibt in diesem Zusammenhang beim Honig eine wichtige Neuerung, die für alle Verbraucher und für alle Liebhaber von Honig interessant ist. Und was das genau ist, das erklärt jetzt unser Honigexperte Holger Ackermann, Herr über viele Bienenvölker und auch bei Radio Gingseng selbst aktiv.
3: Ja, was sich jetzt verändert, ist, dass es eine Kennzeichnungspflicht gibt für Importhonige. Dem einen oder anderen Verbraucher ist es ja nicht vergönnt, Honig beim Imker zu kaufen. Der muss eben auf die Ware aus dem Supermarkt zurückgreifen. Und dies per se nicht schlecht. Aber da schummeln sich mitunter oder haben sich mitunter immer Länder dazwischen geschummelt, die ja doch so ein bisschen Probleme bereiten. Und wir und auch die Europäische Union ist der Meinung, dass der Verbraucher schon wissen sollte, wo der Honig herkommt. Also nicht nur einfach Honig aus EU- und Nicht-EU-Ländern, sondern dass absteigend, wenn zum Beispiel Honig aus China oder aus Mexiko da drin ist und der ungefähr 70% des Honigs ausmacht, dann sollte das auch draufstehen. Und wenn dann noch 20% aus Rumänien dazukommen und 5% aus Ungarn, dann steht das im Prinzip genauso drauf oder muss so gekennzeichnet werden. Damit hat der Verbraucher natürlich ein großes Werkzeug, hat eine Macht, hat eine Sicherheit, wo sein Honig herkommt.
2: Ab wann gilt denn diese Regelung?
3: Das ist jetzt Mitte Juni, der 15., der 16. Juni sollte das sein. Ich möchte meinen, gehört zu haben, dass die Gläser, die noch im Verkehr sind, so noch abverkauft werden dürfen. Aber alles, was neu ins Regal kommt, muss jetzt so entsprechend gekennzeichnet werden. Wir, die Hobby-Imker, aber auch die Berufsimker, freuen sich sehr, weil ich sag mal wieder, Honig kann man importieren, aber nicht die Bestäubungsleistung der Bienen. Und jeder Kunde, jeder Verbraucher, der ein Glas Honig aus der Region kauft, unterstützt damit die Artenvielfalt in seiner Region.
2: Was war denn das Problem bei den bisherigen Honigmischungen? Ist da, ich glaube, Sirup oft untergemischt worden, stimmt das?
3: Dass da Sirup untergemischt wurde, ist nochmal eine bisschen andere Geschichte. Das heißt, es gibt einen Reissirup, der also von der Anschaffung, vom Preis her, ich glaube, um die 13 oder 14 Cent das Kilo sind. Und das ist natürlich also ein billiges Produkt. Und das kann man dem Honig beimischen. Und nach den zugelassenen Honiguntersuchungsmethoden in der Europäischen Union konnte dieser Reissirup nicht nachgewiesen werden. Das heißt, wenn man jetzt guten Brandenburger Honig mit dem Reissirup vermischt, so konnte man die Tonnage deutlich erhöhen. Das hat zu einer Übersättigung des Honigmarktes geführt und hat die Verbraucher verunsichert, weil irgendwann kam es ja irgendwie raus, dass Supermarkthonige gepanscht sein könnten. Und da ist natürlich der Verbraucher sehr, sehr kritisch und hat dann einfach vermieden, Supermarkthonige zu kaufen, hatte den Effekt, dass Hobbyimker an ihrer Haustür deren Zuwachs hatten von bewussten Verbrauchern, von bewussten Konsumentinnen und Konsumenten und dass aber Berufsimker, die jetzt große Abfüllbetriebe beliefern, dass die auf ihrer Ware sitzen geblieben sind. Und wir hoffen, dass damit mit dieser neuen Kennzeichnungspflicht der heimischen Imkerei was Gutes getan wird.
2: Du hattest vorhin schon die Bestäubungsleistung der Bienen erwähnt. Wie kann denn jeder Einzelne, der ein bisschen Grün hat, vielleicht versuchen, diese Bienen, es gibt ja nicht nur die Honigbienen, sondern es gibt ja auch andere Bienen, sozusagen zu unterstützen. Was kann man denn da machen?
3: Der beste Weg ist immer einfach im Garten, wer einen Garten hat oder so, einfach weniger machen. Es gibt eine ganz tolle Initiative, das heißt Mähfrei im Mai. Das heißt, da wird den ganzen Mai kein Rasen gemäht und das hat sofort einen Effekt, weil ganz viele kleine Wildblumen, Wildpflanzen, die auch blühen, die Pollen und Nektar haben, für unsere Wildbienen. Und davon haben wir in Brandenburg über 360 Arten, dass die damit unterstützt werden und so ihre erste Nahrung, ihren ersten Pollen finden. Weil viele Wildbienen sind gar nicht in der Lage, zum Beispiel Linde, Robinie oder den Raps zu befliegen, zu bestäuben. Die brauchen genau diese kleinen Flächen. Und von daher ist meine Botschaft immer wieder, einfach ein bisschen weniger machen, mehr zulassen. Mal so eine kleine Gänsefüßchen-Dreckecke, wo man einfach so ein bisschen Wildwuchs zulässt. Und jeder wird sofort feststellen auf seiner Scholle, dass sich da die Artenvielfalt von blütenbesuchenden Insekten auf alle Fälle verbessert.
2: Dein Stichwort Dreckecke bringt mich darauf, dass ja Unkraut, was man normalerweise sofort wegmacht, dass man das auch stehen lassen kann. Und manchmal bringt es erstaunliche Blüten hervor.
3: Das ist vollkommen richtig. Und die Pflanzen konkurrieren ja auch alle. Die wollen alle bestäubt werden. Und bei vielen auch Wildkräutern oder Unkräutern ist die Windbestäubung nicht das Mittel der Wahl, sondern die brauchen auch Insektenbestäubung. Und das heißt, auf der einen Seite, okay, man vermehrt die unbeliebten floralen Gewächse da, aber man hat die Bienen wieder. Und das ist so eine Wechselwirkung. Und ich glaube, wir sind gut beraten, wenn wir von diesen Schottergärten wegkommen und einfach so ein bisschen Natur zu

0: Die Welttage in der 26. Kalenderwoche. Der 22. Juni, Tag des Küssens. Der 23. Juni, Tag der Schreibmaschine. Der 24. Juni, Tag der Freude. Ja, haben wir ja bis jetzt gehabt. Der 25. Juni, weltweiter Tag der Beatles. Der 26. Juni ist der Tag des Verzeihens. Wenn man das mit dem Kuss vielleicht vergessen hat, könnte sein. Der 27. Juni ist Tag der Sonnenbrille. Und der 28. Juni, Christopher Street Day. Naja, dann schauen wir mal, ob das alles so schön wird in dieser Woche.
1: Ja, liebe Hörer und Hörer, Sie haben es jetzt natürlich gemerkt, jetzt war der liebe Detlef doch wieder da. Er hat ein bisschen was vorproduziert, weil er es nicht lassen konnte. Lieber Detlef, vielen Dank, aber wir schaffen es auch alleine, glaube ich mal. Und da wir nicht nur über Welttage reden, sondern auch und nicht nur auf die Welt schauen, sondern auch auf die Region, erlaube ich mir deshalb einen Veranstaltungstipp. Und zwar am Sonntag, 28. Juni, von 17 bis 18:30 findet in der Kirche in Kagel, das ist ein Ortsteil von Grünheide, ein Friedenskonzert statt. Und in der Ankündigung steht, das Konzert verbindet bewegende Musik mit nachdenklichen Texten und setzt ein Zeichen für Verständigung, Menschlichkeit und Hoffnung. Auf dem Programm stehen Werke unter anderem von Johann Sebastian Bach sowie Texte von Bertolt Brecht. Die ausgewählten Beiträge laden dazu ein, über Frieden, Zusammenhalt und Verantwortung in unserer Zeit nachzudenken.
2: Und Matthias, weißt du was? Ganz toll finde ich, dass du jetzt den Titel Reichtum der Welt von Holger Biege ausgewählt hast.
1: Ja, ich wusste ja, dass der Veranstaltungstipp kommt und ich denke mir, man muss mal wieder über die Welt auch ein bisschen nachdenken, wo ja die manchmal nur noch Rüstung und Krieg im Vordergrund steht und ich glaube, Frieden ist auch mal, sollte man mal drüber nachdenken. Ich meine das jetzt fast ironisch, aber sehr ernst. Man sollte mal über Frieden nachdenken, wie man den erreichen kann.
2: Jawohl.
1: Und das zum frühen Morgen, liebe Hörer und Hörer, Holger Biege.

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0: Yeah.
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1: Wenn ich so daran denke, kann ich es eigentlich kaum erwarten. Ja, ich kann es auch kaum erwarten, wenn mal Geburtstag ist. Also vor allen Dingen andere, meinen eigenen, da bin ich nicht mehr so dabei. Wie ist es bei dir, Birgit?
2: Naja, es ist oft mit voller Arbeit verbunden, ne? Weil es gibt große Party, musste vorbereiten. Mhm. Und trotzdem ist es schön, dass dann alle zusammenkommen. Und ja, ich mag es schon. Aber nicht so wie als Kind, dass man da vorfiebert und nachts nicht schlafen kann vor Aufregung.
1: Also ich habe ja das abgeschafft mit den Geburtstagspartys sozusagen, ja. Weil ich gesagt habe, der letzte Geburtstag, den ich gefeiert war, der U60-Geburtstag, womit ich jetzt schon wieder verrate, in welcher Altersgruppe wir uns hier bewegen. Und seitdem gibt es nur noch Sommerpartys oder sowas. Also ich lege da...
2: Na du, Hauptsache Party ist doch egal.
1: Hauptsache Party, genau. Klar. Party ist wichtig. Aber es gibt ja genügend Menschen in der Welt, die sind glücklich, wenn ihr Geburtstag richtig gewürdigt wird.
2: Und bei Radio Ginseng genannt wird.
1: Und bei Radio Ginseng genannt wird. Und deswegen kommen jetzt die Geburtstagswünsche und unser fleißiger Detlef ist wieder dabei.
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Einen herzlichen Glückwunsch an alle Geburtstagskinder in dieser Woche. Und da gibt es natürlich auch wieder Prominente. Martin Rütter wurde am 22. Juni 1970 in Duisburg geboren. Ein deutscher Hundetrainer. An der Deutschen Sporthochschule Köln begann er ein Sportstudium, das er jedoch abbrach, um stattdessen einen Fernlehrgang zum Tierpsychologen zu absolvieren. 1995 gründete Rütter das Zentrum für Menschen mit Hund. Parallel dazu begann seine Tätigkeit als Berater für Fernsehsender. Seit 2008 ist Rütter mit seiner Sendung Der Hundeprofi auf Fox präsent, in der er Familien bei der Hundeerziehung unterstützt. Es folgten weitere TV-Formate wie Der VIP Hundeprofi und zahlreiche Bühnenprogramme, darunter Hund Deutsch, Deutsch Hund und Der will nur spielen. Nach 25 Jahren auf der Bühne kündigte Rütter für 2026/27 eine Abschiedstournee an. Kritiker bemängelten, dass seine TV-Methoden von Hundehaltern unreflektiert kopiert werden könnten. Auch seine Aussagen zum Schutzhundesport und zur Jagd sorgten für Diskussionen. Martin Rütter wird 56 Jahre alt. Michael Kessler wurde am 24. Juni 1967 in Wiesbaden geboren. Ein deutscher Schauspieler, Komiker, Theaterregisseur, Autor und Moderator. Seine Karriere begann mit einer Ausbildung an der Westfälischen Schauspielschule in Bochum, nachdem er bereits in seiner Schulzeit am Theater aktiv war. Mit der Fernsehreihe Switch parodierte Kessler bekannte Persönlichkeiten. Er war ebenfalls Teil der Wochenshow und wirkte in der Improvisationssendung Schillerstraße mit. Später kehrte er mit Schwitzrello zurück und imitierte unter anderem Florian Silbereisen und Günther Jauch. Neben seiner Tätigkeit als Schauspieler und Komiker ist Kessler auch als Autor tätig und schreibt für Fernsehen, Film und Bühne. Er wird 59 Jahre alt. Miroslav Nemec wurde am 26. Juni 1954 in Zagreb in Kroatien geboren. Ein Schauspieler, Musiker und Autor. Seine musikalische Ausbildung führte ihn ans Mozarteum in Salzburg, wo er klassisches Klavier studierte und später seinen Abschluss als Fachlehrer für Musik machte. Nemec nahm 1973 die deutsche Staatsbürgerschaft an. Nach seinem Musikstudium absolvierte er eine Schauspielausbildung in Zürich. Er übernahm Rollen in Fernsehserien wie Die Wiesingers und Liebling Kreuzberg. Miroslav Nemec war auch in Gastrollen in Serien wie Derek und Der Alte zu sehen, wo er oft den Bösewicht verkörperte. Seit 1991 war Nemec als Kriminalhauptkommissar Ivo Batic im Münchner Tatort zu sehen. Diese Rolle hat er jetzt aber beendet.

0: was damit. Sie schrieb die Finalsongs der Kandidaten, von denen zwei die Charts in Deutschland, Österreich und in der Schweiz erreichten. Leonie sang Feier, den offiziellen Song zur Fußball-Europameisterschaft 2024. Sie wird 29 Jahre alt.
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0: Und wenn Sie von Leonie noch keinen Song gehört haben, hier ist Leonie mit Don't Worry.

0: Ja, fast schon wieder eine Stunde herum im Morgenmagazin hier auf Radio Ginseng. Am Mikrofon Matthias Loke und ich habe mich zuerst genannt, aber ich muss hervorheben, meine kongeniale Partnerin heute, Birgit Malchow. Und Birgit macht auch immer wieder schöne Gesundheitstipps. Unter anderem hat mich sehr beeindruckt der eine Tipp mit den Rückenschmerzen, die auf eine neue Matratze hinausliefen. Das war super. Ich fand es großartig. Aber du hast einen neuen Gesundheitstipp für uns. Um was geht's?
1: Naja, guck mal, Matthias, wir haben Sommer, ne? Und wir haben schon
0: Tatsache,
1: gehört
0: Sommer.
1: Von diesen Wetterfröschen, dass das ein total heißer Juli wird.
0: Da bin ich ja sehr gespannt. Ja.
1: Und der August auch, ja. Und ich dachte mir, hey, jeder denkt doch, dass man bei Kälte erstmal ein kühles Bier oder eine kühle Schorle und so weiter zu sich nimmt. Ja, sagst du. Und was selten die Leute wissen, wenn der Körper dieses Signal Kälte kriegt, dann denkt der, wow, ich muss heizen. Und die Temperatur steigt, um es wieder auszugleichen. Also du wirst noch wärmer innerlich. Es wird dir also nicht besser gehen, dummerweise. 2 bis 3 Liter zimmerwarm trinken am Tag. Schmeckt nicht so gut.
0: Nee, schmeckt überhaupt nicht, glaube ich.
1: Aber ja, muss man für sich entscheiden, wie man es macht. Auf jeden Fall wäre das Gesunde. Also Schweinebraten, Gulasch, Burger und so weiter zwingen den Körper zu Höchstleistungen. Darfst du? Oder was heißt darfst?
0: Ist ich singe, liebe solltest Hörerinnen und Hörer, ich singe am Radiomikrofon hier zusammen.
1: Ja,
0: alles nicht im Sommer, alles nicht gut, aber das wissen Sie natürlich auch.
1: Nee, es wird dir danach wahrscheinlich auch nicht so gut gehen. Es muss sowieso jeder selber entscheiden. Wasserreiches Obst, Gemüse und so weiter. Wenn du schwitzt, Salzverlust ausgleichen. Das kann dir mit einem Stoffwechsel Probleme machen, wenn du es nicht tust. Also ein bisschen so leicht gesalzene, kühle Brühe. Ja?
0: Ach, leicht gesalzene, kühle Brühe. Ich habe nicht gerade gedacht, wie gleiche ich das Salz aus.
1: Also ja, also weißt du, du kennst doch Gazpacho, diese tolle Gemüsesuppe, diese kalte, sowas.
0: Aha.
1: Wer mag, ne?

0: Wohnung kühl halten, extrem wichtig. Ist ja klar, Durchzug, wenn es denn morgens ist oder abends bei niedrigen Temperaturen. Aber wusstest du, dass auch die Elektrogeräte Wärme erzeugen?
1: Ja, das
0: Wenn die,
1: dachte ich
0: selbst
1: mir.
0: wenn die im Standby stehen, ne?
1: Gibt es bei uns nicht.
0: Das gibt's, da seid ihr vorbildlich. Also ich habe erst jetzt gemerkt, gibt es bei uns doch. Und jetzt bei 30 Grad werde ich die alle wirklich ausschalten. Machen wir Musik?
1: Machen Musik.

0: Und Matthias, ich habe noch eine schöne Sache gefunden. Wenn es denn diese tropischen Nächte gibt, weißt du, wo du dich hin und her wälzt und nicht schlafen kannst bei der Hitze, pack vorher dein dünnes Laken und vielleicht sogar das Nachthemd, bei dir vielleicht ein Schlafanzug, in die Tiefkühltruhe. Plastiktüte, Tiefkühltruhe drin und so ein Stündchen. Und dann nimmst du dieses Laken und deckst dich damit zu, so bei gefühlten 30 Grad noch im Zimmer.
1: Und wenn mein, wenn mein Tiefkühlfach voll ist?
0: Das ist ganz schlecht. Das hast du zum Abendbrot leer gefuttert, weil du magst ja Eis. Dann
1: auch, ja, dann, ne, wird wieder Platz, klar.
0: Dann ist Platz, ne? Und dann wird das schon klappen. Wenn es dir den Tag über sehr, sehr, sehr warm wird, nimmst du beide Handgelenke und hältst die unter einen kalten Wasserstrahl. Legst ein feuchtes, kühles Tuch in den Nacken. Duschst lauwarm, bei kalt verengen sich die Poren, aber bei lauwarm entspannen sich die Gefäße, die Hitze kann entweichen. Dusche muss vielleicht nicht sein, kannst dich auch in Regen stellen.
1: Ja, sollte man dann aber aufpassen, dass man sich wieder abtrocknet oder die nassen Klamotten auszieht, denn sonst kriegst du ja schnell einen Schnupfen. Ne?
0: Na, ich dachte an FKK-Regen jetzt.
1: Ach so, ja, das ist ja nicht überall möglich.
0: Stimmt.
1: Aber das trifft sie insofern gut, weil, was ja kaum jemand weiß, wann sind die Monate mit dem meisten Regen? Es liegt jetzt auf der Hand.
0: Ne? Sag jetzt nicht im Sommer.
1: Im Sommer, dann selbstverständlich.
0: Oh,
1: und zwar im Juli, gefolgt von August. Dann kommt der September und dann kommt der Juni. Und da fällt der meiste Regen, jedenfalls deutschlandweit.

0: Ja, liebe Hörerinnen und Hörer, Sie haben es gehört, Somewhere Over the Rainbow von den legendären Uschi Brüning und Manfred Krug. Ja, jetzt unser eigener Autor Klaus Brandenburg mit einer kleinen Kurzgeschichte.
1: Die 3 F. Ups, da bin ich mit dem Gabelstapler doch etwas zu forsch gefahren. Eigentlich habe ich ja nur ein bisschen die eine Stütze vom Hochregal touchiert. Aber das reichte offensichtlich, um das Regal zum Kippen zu bringen. So ein Mist aber auch. Das war wie eine Kettenreaktion. Erst fielen die Paletten an der Ecke und die brachten dann auf der gegenüberliegenden Seite das Regal auch zum Einsturz. Das ist aber auch nicht sehr widerstandsfähig gewesen. Das hätte man bei der Konstruktion... »Sagen Sie mal«, kam mein Chef angerannt, »was ist denn mit Ihnen los? Letztens das Tor und heute das ganze Regal. Wissen Sie, was das für ein Schaden ist?« »Wusste ich nicht«, hat er mir dann aber vorgerechnet, »und dass ich mich mal auf eine hohe Zahlung einstellen soll.« »Da habe ich protestiert, weil ja die gegenüberliegende Seite...« »Sagen Sie mal...« »Haben Sie Alkohol getrunken? Hauchen Sie mich mal an!« Am Abend hat dann meine Frau auch geschimpft, weil ich nicht zum Abendbrot zu Hause war. Hab in der Kneipe gesessen und überlegt, ob ich in die Gewerkschaft eintreten soll, von wegen Unterstützung bei der drohenden Abmahnung oder Kündigung oder so. Muss doch alle Möglichkeiten ausschöpfen und solidarisch sein. Ist ja ein alter Gewerkschafterspruch. Und wie ich ihr das auseinandersetzen will, reagiert sie heftig ablehnend. Puh, du stinkst, komm mir nicht zu nah. Vorige Woche erst hast du mir geschworen, keinen Alkohol mehr zu trinken. Und wir hatten uns geeinigt, dass es nur zu Hause noch Bier gibt. Und jetzt bist du besoffen. Aber ist denn das ein Wunder? Nach dieser seelischen Anspannung brauche ich einfach ein Bier. Ein Bier, höhnte meine Frau dann. Hast du dir eine Rechnung geben lassen? Natürlich nicht. Wie soll ich denn das Geld zusammenhalten, wenn du es versäufst? Das ist nun völlig aus der Luft gegriffen. Klar brauchen wir das Geld, weil das neue Auto jetzt einfach Sinn macht. Was ich mit dem Stromer schon an Sprit gespart habe. Aber... die Ampelregierung wollte ja den Kauf von Autos bezuschussen, bloß diese Regierung ballert das Geld lieber für Rüstung raus. Das Thema auf das Auto zu bringen, war vielleicht nicht so klug, denn sie hakte sofort ein, dass ich ja letztens auch von der Polizei eine saftige Rechnung bekommen habe, wegen zu schnellem Fahren. Dabei fahren doch alle zu schnell. Na gut. Vielleicht nicht unter Alkoholeinfluss. Wobei ich gern wissen würde, ob die Geräte wirklich genau messen. Aber ich musste die Batterie laden und stand blöd rum. Da habe ich eben zu ein paar Bier gelangt. 0,5 Promille haben sie angeblich gemessen. Was ich nicht glaube. Aber das Schärfste ist ja, dass sie mir nun von Alkoholismus reden. Bei ein paar Bier... da kenne ich ganz andere Leute. Ja, haben sie gesagt, bei den 3 F ist das schon sehr deutlich. Was für 3 F? Firma, Frau, Führerschein. Und immer sei Alkohol im Spiel gewesen. Dabei ist doch das blöder Zufall. Ich bin doch kein Alkoholiker. Ich doch nicht. Plop, plop, plop, plop, plop. Das ist jedenfalls die Meinung von Klaus Brandenburg.

0: Hier ist das Morgenmagazin auf Radio Ginzing, liebe Hörerinnen und Hörer, mit Birgit, Malche und Matthias Loke. Ja, und der Kaffee neigt sich ja auch schon dem Ende fast schon zu, auch diese Sendung, aber...
1: Aber Matthias, wir reden über Sommer. Wir müssen noch, jetzt mal weg vom Kaffee, sondern so einen richtig schönen Drink so für den Abend mit ein klein bisschen Alkohol vielleicht. Ich habe dann ganz... ganz eigenartigen Tipp bekommen, dachte nicht, dass es schmeckt, aber es tut es. Pass auf, du nimmst eine Flasche kühlen, trockenen Rotwein, packst den in den Kühlschrank, was schon mal ganz ungewöhnlich ist. Dann schnippelst du eine schöne, fruchtige, vollreife Melone in kleine Würfelchen. Dann packst du so ein großes Glas voll diesen kleinen Würfelchen und gießt diesen Rotwein da drüber, lässt noch ein bisschen Platz für einen großen Schluck Selter. Und dann... trinkst und löffelst du dieses erfrischende Getränk abends bei Sonnenuntergang ganz gemütlich auf deiner Terrasse, auf deinem Balkon oder auf der Wiese aus. Es ist schon sehr schmackhaft.
0: Aber haut das nicht in die Birne, so ein kalter Rotwein?
1: Naja, mit ziemlich viel Selter. Du, das haut nicht mehr in die Birne als ein warmer Rotwein.
0: Ja, nicht schlecht. Werde ich mal ausprobieren.
1: Versuch's.
0: Ja.

0: Die Frühschicht ist so gut wie beendet, jedenfalls hier im Radio, liebe Hörerinnen und Hörer. Ich weiß nicht, wo Sie gerade stecken, im Büro oder Sie haben frei oder machen sonst irgendwas. Ich schwinge mich dann auf mein Fahrrad und radle gemütlich nach Hause. Birgit, ist das eigentlich im Sommer empfehlenswert, viel Sport zu machen? Beziehungsweise welchen Sport?
1: Matthias, du hast gerade gesagt, radel gemütlich nach Hause.
0: Ich radel gemütlich
1: nach Hause. Das ist wirklich das Geheimrezept. Wenn Sport, dann morgens, wenn es noch kühl ist, oder abends, wenn es schon wieder kühl ist. Und wenn während des Tages wirklich gemütlich. Der Kreislauf hat hier noch zu tun mit der Hitze. Also Polako, Polako.
0: Das heißt, wenn es mal kälter ist, dann kann ich wieder ordentlich reintreten?
1: Dann kannst du wieder ordentlich reintreten, jawohl. Okay.

0: Das war das Radio Morgenmagazin von Radio Gingseng mit dem legendären Matthias Loke, der nebenbei auch noch die Technik gerockt hat, muss ich jetzt mal sagen. Danke, Matthias, dafür.
1: Ja, nichts dafür. Ich bemühe mich. Und die unvergleichliche Birgit Malchow. Liebe Hörerinnen und Hörer, das war's, wie gesagt. 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Das finden Sie, wie gesagt, auf der Website. Das finden Sie auf unserer kostenlosen App. Und das finden Sie auch auf der App Freies Radio, da sind auch noch andere Sender aus Berlin-Brandenburg aufgeführt. 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Also hören Sie einfach mal rein. Wir würden uns freuen und genauso freuen wir uns, wenn Sie vielleicht eine Anregung haben, ein Lob und Kritik, selbstverständlich auch, da sind wir immer offen dafür. Und schreiben Sie uns einfach an info@radioginsing.de. Aber jetzt sagen Tschüss, Birgit Malchow.
0: Ciao, ciao und Matthias Loke.
1: Bis demnächst. Tschüss.
0: Bis bald. Tschüss.

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Am Mikrofon Dietmar Witt. Herzlich willkommen zur 17. Folge meiner Lieblingslieder. Diesmal sind eine Reihe von Songs dabei, die mehr in die Richtung Country Rock und Amerikaner einzuordnen sind. Also das, was Sie von mir so gewohnt sind. Aber ich kann versprechen, auch der eine oder andere Popsong wird dabei sein. So sehe ich auch die Toten Hosen, The Everly Brothers und Billy Idol auf der heutigen Playlist. Beginnen möchte ich aber mit einer Dame namens Diane Davidson. Das ist eine Singer-Songwriterin, die in verschiedenen Genres wie Rock, Folk und Country beheimatet ist. In meiner frühen Country-Rock-Phase Anfang der 70er Jahre bekam ich eine Platte mit dem Namen Mountain Mama von ihr in die Hände und ich mochte diesen Sound. Diane Davidson war bis 1995 aktiv im Musikgeschäft und hatte ihre Fans. Nach langer Pause machte sie 2020 ein neues Album und da klingt sie noch genauso kraftvoll und ausdrucksstark wie in den 70er Jahren. Aber mein Lieblingslied ist auf dem 1972er Album Mountain Mama und heißt When My Room Gets Dark Again.

Vielleicht ist es verwunderlich, dass ein alter Bapfen wie ich auch Songs der Düsseldorfer Toten Hosen mag. Aber es ist so. Wünsch dir was.

Wieder zurück in die 70er Jahre. Da gehörte die Band America zu einer meiner Favoriten. Mit A Horse With No Name hatten Gary Beckley, Dan Peake und Dewey Bunnell 1971 ihren ersten großen Welterfolg gefeiert. Weitere folgten. Eines meiner Lieblingslieder damals war aber der Titel Cornwall Blank, der sich auf dem zweiten Album der Band Homecoming aus dem Jahr 1972 befand. Dabei gehört die Anfangspassage mit den wenigen Schlagzeugschlägen und dann mit dem Einsetzen der Leadgitarre für mich zu einer der schönsten und spannendsten Songintros.

Mit dem nächsten Song verbinde ich auch eine nette Erinnerung. Als ich 1969 meine Lehre zum Industriekaufmann begann, arbeitete dort ein 3-4 Jahre älterer Mitarbeiter, der ein großer Everly Brothers Fan war. Mir waren die Everlys zwar bekannt, aber die Songs, so vor 1966, kannte ich kaum. Und der brachte mir eine Single der Everly Brothers mit. Auf der einen Seite Temptation und auf der anderen Seite Stick With Me Baby. Die war von 1961. Ich habe die Single heute noch. Stick With Me Baby.

Auf dem fantastischen Album The Twain Shall Meet von Eric Burdon and the Animals aus dem Jahr 1968 befindet sich ein Lied, das ich mir oft mehrmals hintereinander anhören musste. Das Stück heißt We Love You, Lil. Es beginnt mit dem gepfiffenen Thema des bekannten Liedes Lili Marleen. Aber was danach folgt, ist einfach überwältigend. Erst eine akustische Version des Themas und diese geht dann in eine psychedelische Gitarrenimprovisation über, wobei im letzten Teil noch ein unbeschreiblicher sphärischer Hintergrundgesang dazukommt. Das gefällt sicherlich nicht jedem, aber es beschreibt so ziemlich gut den damals herrschenden Zeitgeist in meiner Umgebung.

Nach diesen psychedelischen Klängen geht es zurück zum Amerikaner. Und zwar zu einer 2007 gegründeten sogenannten Supergroup, die sich The Baseball Project nannten. Mit dabei waren Peter Buck und Mike Mills von R.E.M. und Steve Wynn von The Dream Syndicate. Drei Alben machte diese Band und auf dem dritten Album Third von 2014 befindet sich ein Stück namens 13.

Nun folgt eines meiner wirklich ganz oben angesiedelten Lieblingslieder aus dem Bereich des Country Rocks. Gespielt wird es von einer Band namens Cherokee, die nur ein einziges Album veröffentlichten, und zwar 1971. Das Lied an sich ist wirklich nichts Besonderes, drückt aber für mich so irgendeine sentimentale Sehnsucht aus, die ich in dieser Zeit halt hatte. Changing Winds, Cherokee.

Ebenfalls zum Country Rock können Cross Canadian Ragweed gezählt werden. Das ist eine Band, auf die ich leider erst aufmerksam wurde, als sie sich gerade aufgelöst hatten. Von Blue Rose Records wurde Mitte der 2000er Jahre so ein Paket mit all den Alben der Band zum Sonderpreis angeboten. Ich schlug zu und war mal wieder begeistert. Genau meine Musik. Cody Canada, eines der Mitglieder der Band, konnte ich später mit seiner neuen Formation wenigstens einmal live genießen. Vom 2004 erschienenen Album Soul Gravy kommen jetzt Cross Canadian Ragweed mit Leave Me Alone.

0: 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Wir kommen zu dem obligatorischen Hinweis. Wenn Sie auch solche Lieblingslieder haben, mit denen Sie gute Erinnerungen verbinden, dann lassen Sie mich das einfach wissen. Sagen Sie, wen wir mit Ihrem Lied grüßen sollen und beschreiben Sie einfach, warum gerade dieses Lied Ihr Lieblingslied ist. Schreiben Sie uns einfach eine E-Mail an info@radioginseng.de und ich kann Ihren Wunsch bei der Produktion einer meiner nächsten Sendungen in die Playlist aufnehmen.
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0: Wir biegen schon wieder auf die Zielgerade ein. Es war 1986. Ich hörte Rias 2. Und was dudelte da dauernd? Billy Idol mit Sweet 16. Hat sich ebenso eingedudelt bei mir.

Noch so ein Song aus dem Radio, der zu einem meiner Lieblingslieder wurde. Human Wheels von John Mellencamp. 1993 veröffentlicht, entstand Human Wheels aus einem Gedicht, das Mellencamps Freund George Greene als Trauerrede schrieb, die er nach dem Tod seines Großvaters am Grab hielt. Da Greene nicht die Absicht hatte, den Text zu verwenden, überließ er sie Mellencamp. In einem Interview sagte Mellencamp zum Entstehungsprozess des Liedes: Ich habe dieses Lied ohne Gitarre oder so geschrieben. Ich habe nur die Melodie gesungen. Ich habe die Trittfrequenz in meinem Kopf herausgefunden und dann bin ich zu meiner Gitarre gegangen, um die Akkorde herauszufinden. Na, das war ja eine ganz ordentliche Trittfrequenz. John Mellencamp mit Human Wheels.

Ed van der Wien ist ein niederländischer Country-Blues- und Folkmusiker, der 1956 in Hilversum geboren wurde. Er begann seine Karriere Anfang der 90er Jahre und hat bis jetzt schon über 30 Alben veröffentlicht. Einige gut, einige langweilig. Aber 2006 gelang ihm mit Cloud of Unknowing ein Top-Album. Es ist nicht das einzige Album, auf dem der Stil, den er da spielt, eine gewisse Ähnlichkeit mit dem von Neil Young aufweist. Und das gleichnamige Titelstück des Albums Cloud of Unknowing hat auch eine Neil Young-typische Länge von über 10 Minuten. Ich liebe solche Stücke. Und bei dieser Länge des Liedes ist kein Platz mehr für weitere Songs. Deswegen möchte ich mich bei Ihnen verabschieden. Ich danke für das Zuhören. Malitude, bis es in einem Monat die nächste Folge meiner Lieblingslieder gibt. Nochmals Malitude, es grüßt Sie ganz herzlich, Ihr oder Euer Dietmar Witt.

The American Experience. Christa Kalinsky-Becker und Todd Becker aus den USA zum 250. Geburtstag der Unabhängigkeitserklärung.

0: The American Experiment, vierte Folge. The King's Speech, die Rede des Königs. Auch heute wieder herzliche Grüße, liebe Hörer von Radio Ginseng. Viele von Ihnen werden den Film The King's Speech, die Rede des Königs gesehen haben. Ein Film, der 2010 in die Kinos kam, mit Colin Firth und Geoffrey Rush. Wir wollen den Titel des Films stehlen und ebenso die Tatsache, dass ein britischer König 1939 eine Rede hielt, die auch in Bezug auf das Amerika der damaligen Zeit von Bedeutung war.
1: Wir feiern in diesem Jahr den 250. Jahrestag der Unabhängigkeit der 13 britischen Kolonien in Nordamerika von Mutterland England und den Beginn dessen, was die Amerikaner oft als das amerikanische Experiment bezeichnen. Eine neue Nation, die Vereinigten Staaten von Amerika. Das Experiment, auf das wir uns beziehen, ist die Idee, eine äußerst radikale, revolutionäre Idee, dass alle Menschen in gewisser Weise gleich geschaffen sind. Das war das Ideal, wenn auch nicht die tatsächliche Praxis jener Zeit. Darüber hinaus erklärten diese Menschen, die am amerikanischen Experiment beteiligt waren, sich für fähig zu halten, sich selbst zu regieren. Um ihre Gesellschaft zu führen und ihr Verhalten als Nation zu regeln, erklärten sie weder einen König noch eine kleine Gruppe privilegierter Personen, weder einen Adel noch eine wohlhabende Oligarchie oder eine moralisch-religiöse Institution zu benötigen. Sie wurden die Normen festlegen und in der Lage sein, ihre Angelegenheiten selbst zu regeln, als Republik auf der Grundlage der Demokratie, das heißt der Herrschaft des Volkes. Um einen Begriff des englischen Philosophen John Locke aus jener Zeit zu verwenden, es handelte sich um die Schaffung einer neuen Art von Gesellschaftsvertrag. Es sollte aber kein Vertrag zwischen einem regierenden Einzelnen wie einem König oder Herzog sein, noch zwischen einem elitären Regierungsgremium und der breiten Masse der Gesellschaft, auch nicht zwischen der Kirche und den Gläubigen. Es sollte ein Gesellschaftsvertrag unter den Mitgliedern der Gesellschaft als Ganzes sein, unabhängig von ihrem Bildungsgrad, ihrem Vermögen oder ihrem sozialen Status. Als der Zweite Kontinentalkongress 1776 in Philadelphia zusammentrat und beschloss, sich der Herrschaft des Königs von England zu entziehen, verkündete der Kongress seine berühmte Unabhängigkeitserklärung, in der er seine radikale politische Philosophie darlegte. Lassen Sie mich die berühmtesten Sätze aus dieser Erklärung zitieren. Zitat: Wir halten diese Wahrheiten für selbstverständlich, dass alle Menschen gleich geschaffen und von ihrem Schöpfer mit bestimmten unveräußerlichen Rechten ausgestattet sind, darunter das Recht auf Leben, Freiheit und das Streben nach Glück. Die Mitglieder dieses Zweiten Kontinentalkongresses erklärten sich daraufhin vom englischen König für unabhängig. Um diesen radikalen Schritt zu rechtfertigen, um den Staat dessen zu rechtfertigen, was so oft als das amerikanische Experiment bezeichnet wird, legten die sogenannten Gründerväter eine lange Liste von Beschwerden gegen den König und das Parlament von England vor. Damit wollten sie gegenüber der Welt ihre Entscheidung rechtfertigen, sich abzuspalten und sich nach diesen neuen radikalen Ideen einer selbstverwaltenden Republik zu organisieren. Zusammenfassend lässt sich sagen, dass sie es ablehnten, dass der Monarch in England den Kolonien das Recht verwehrte, entweder am Parlament in London teilzunehmen oder in ihren jeweiligen Kolonien selbstverwaltet zu sein. Sie lehnten die Bestrebungen des Königs ab, eine absolut Einmannherrschaft auszuüben, ungerechte Steuern zu erheben, in ihren Städten das Kriegsrecht zu verhängen und den freien Handel sowie andere Aktivitäten zu behindern. Ihr Motto damals könnte keine Könige gelautet haben. Genau wie bei den drei riesigen landesweiten Protesten im vergangenen Jahr in der USA mit bis zu 8 Millionen Teilnehmern gegen deren derzeitige Regierung. Die Gründerväter benannten Missstände und sie hatten ihre ungewöhnlich hohen und unerprobten Ideale. Doch damals, wie heute, gab es Probleme. Die Amerikaner waren 1776 nicht wirklich gleichberechtigt. Die Sklaverei war weit verbreitet, insbesondere in den südlichen Kolonien. Das Wahlrecht und das Recht, im lokalen Regierungsgremien zu dienen, waren auf vermögende weiße Männer beschränkt. Verheiratete Frauen hatten keine politischen, wirtschaftlichen oder sozialen Rechte. Sie standen unter der Autorität ihrer Ehemänner.

Kurz gesagt, die in der Unabhängigkeitserklärung verkündeten Ziele waren Wunschvorstellungen, keine Realität. Die Geschichte der Vereinigten Staaten ist die Geschichte davon, wie die Idealisten von 1776 und ihre Nachfolger versuchten, die Ziele der Unabhängigkeitserklärung durchzusetzen, trotz des Widerstandes von Einzelpersonen, von Gruppen und Schichten anderer Amerikaner, die die Konsequenzen einer tatsächlichen Gleichheit von Männern und Frauen, Schwarzen und Weißen, Liberalen und Konservativen, Grundbesitzern und Arbeitern nicht akzeptieren wollten. Die Herausforderung, die die Initiatoren des amerikanischen Experimentes auf den Weg brachten, wurden vielleicht am besten beinahe 90 Jahre nach der Verabschiedung der Unabhängigkeitserklärung zusammengefasst. Auf dem Höhepunkt des amerikanischen Bürgerkrieges standen sich die Bewohner der Nordstaaten, die an echte Gleichheit und die allgemeine Freiheit aller Menschen glaubten, den Bewohnern der Südstaaten gegenüber. Diese vertraten die Ansicht einer hierarchischen, auf Rasse und Reichtum basierenden Gesellschaft. Es kam zu einem buchstäblichen Kampf auf Leben und Tod aufgrund gegensätzlicher Gesellschafts- und Regierungsformen. Bei der Einweihung eines nationalen Soldatenfriedhofes auf dem Schlachtfeld von Gettysburg, der größten Schlacht des Bürgerkrieges, warf Präsident Abraham Lincoln die Frage auf, die These, wie er sie nannte, ob die amerikanische Nation oder irgendeine andere Nation auf der Erde, die als Nation des Volkes, für das Volk und durch das Volk gegründet wurde, auf dieser Erde lange überleben könne. Heute, zum 250. Jahrestag der amerikanischen Unabhängigkeitserklärung und 163 Jahre nach Lincolns Rede in Gettysburg, sind die Herausforderungen, die sich die Grundväter gestellt haben, wie die von Lincolns aufgeworfene These, nach wie vor die brennende Frage in Amerika.

Ich möchte unsere Aufmerksamkeit auf eine andere Königsrede lenken, die vor wenigen Wochen vor den Vereinigten Mitgliedern des amerikanischen Kongresses, des Repräsentantenhaus, des US-Senats, einigen Mitgliedern des Obersten Gerichtshofs und des Oberkommandos der Streitkräfte gehalten wurde. Ebenfalls anwesend waren der Vizepräsident und der Sprecher des Repräsentantenhauses. Eine bemerkenswerte Rede in einer bemerkenswerten Kulisse, gehalten von dem derzeitigen König von England, Charles III., dem siebten Urenkel von König George III., jenem Monarchen, gegen den die Gründerväter 1776 rebellierten und ihre Unabhängigkeit erklärten. Die Rede ist bemerkenswert, weil König Charles auf höchst ironische Weise zeigte, dass er der Verfechter all der Ideale, Ziele und Hoffnungen jener amerikanischen Gründerväter ist und dass er der implizite Gegner all derer ist, die diese Bestrebungen blockieren und die Macht in die Hände einer einzigen absolutistischen Herrschaft konzentrieren wollen. In seiner Rede legte König Charles dar, dass die historischen Grundlagen für die meisten, wenn nicht sogar alle Freiheiten und Ziele der Selbstverwaltung in Amerika auf britische Dokumente, Traditionen, Gesetze und Gepflogenheiten zurückgeführt werden könnten. Als Beispiele nannte er die Magna Carta, das Habeas Corpus Recht, das Recht auf ein Schwurgerichtsverfahren, das System der repräsentativen Gewaltenteilung, die Bill of English Human Rights. Auch wies Charles III. Auf folgende Ereignisse hin. Die englische Glorious Revolution von 1689, die ein funktionierendes System der Gewaltenteilung zwischen König und Parlament einführte. Auf das von Philosophen John Locke entworfene Konzept des Gesellschaftsvertrages. Ebenso auf John Lockes Formulierung Leben, Freiheit und Eigentum, das heißt das Streben nach Glück. Und auf die Tatsache, dass die Exekutive, also in England der Monarch, als Vertreter der Nation als Ganzes und nicht einer bestimmten Fraktion, Gruppe, Partei oder Ideologie fungiere. Die Herausforderung für das amerikanische Experiment, auf die König Charles zumindest implizit aufmerksam machte, spiegelt sich in der Politik, den Worten und Taten der aktuellen amerikanischen Regierung unter einem Präsidenten wider, der bestrebt ist, die durch die US-Verfassung gewahrten unterschiedlichen Befugnisse in den Händen einer einzigen, absoluten Exekutivgewalt zu konzentrieren, der Präsidentschaft der Vereinigten Staaten. König Charles erwähnte es zwar nicht, doch England befreite im 18. Jahrhundert Sklaven und gewährte Frauen das Wahlrecht noch vor den Vereinigten Staaten. Der König wies zudem auf die besonderen Beziehungen hin, die seit den früheren 1820er Jahren zwischen dem Vereinigten Königreich und den Vereinigten Staaten bestehen.

0: Damals bot das Vereinigte Königreich die Unterstützung seiner mächtigen Marine an, die amerikanischen Bemühungen zur Vorherrschaft in der westlichen Hemisphäre zu erzwingen. Erst dank des militärischen und politischen Beistandes Großbritanniens war es Präsident Monroe möglich, 1823 die Monroe-Doktrin zu verkünden. Diese beanspruchte im Wesentlichen, dass die Vereinigten Staaten der Beschützer der gesamten westlichen Hemisphäre sei, einschließlich aller neu entstandenen amerikanischen Republiken in Nord-, Mittel- und Südamerika. Allerdings mit der bemerkenswerten Ausnahme Kanada, das bis heute Teil des britischen Commonwealth of Nations ist und dessen Staatsoberhaupt König Charles selbst ist. Dem heutigen König von Großbritannien gelang es, all diese historischen Fakten in einer nachdenklichen, reflektierten, oft humorvollen und ebenso ironischen Darstellung aufzulisten. Dabei wies er auf all die Unterstützung hin, die der König und das Königreich des Vereinigten Königreichs von England, Schottland, Wales und Nordirland geleistet haben, um genau jene Art von Demokratie zu schaffen, auf die die Amerikaner so stolz geworden sind. Der König erläuterte, wie sein Land auf seine eigene Weise versucht hat, diese Art von Demokratie zu stärken und zu erhalten, selbst unter dem Titel einer konstitutionellen Monarchie, dabei diese Botschaft und ihr Vorbild in weiten Teilen der heutigen Welt zu verbreiten. Im Gegensatz dazu zeigte The King auf subtile Weise, wie der derzeitige US-Präsident mit seiner Regierung systematisch Grundsätze und politische Maßnahmen aufhebt. Genau solche Grundsätze, die das geschaffen und gestützt haben, was bisher in vielen Ländern als die weltweit führende Demokratie Amerika geachtet wird.
1: König Charles verwies auf die Politik und das Handeln der derzeitigen amerikanischen Regierung, die in vielerlei Hinsicht Parallelen zu den Handlungen seines entfernten Vorfahren, des damaligen König Georg III., aufweisen. Diese Amerikaner forderten ursprünglich die Unabhängigkeit und die Schaffung einer Republik. 1776 führte die Liste der strafrechtlichen Vorwürfe gegen den Monarchen dazu, dass die vielen, also das Volk, dem einen, und hiermit ist Charles siebenfache Urgroßvater George III. Gemeint, die Autorität und Macht entzogen. Die Vorwürfe, die König Charles zwar nicht direkt aufführte, aber daraus ableitete, weisen auf gegenwärtige Verstöße und die Aufhebung etablierter demokratischer Prinzipien und Rechtlinien hin, um den vielen, das heißt dem Volk oder der Wählerschaft, die Macht zu entziehen und sie wieder in den Händen des einen zu konzentrieren, der über dem Gesetz steht.
0: In den Vereinigten Staaten hat es nie Könige gegeben. Niemand hat jemals einen solchen Titel für sich beansprucht. Es gab Präsidenten, die so etwas wie ein König sein wollten. Diese Idee, dieses Streben einiger Politiker ist für die Menschen in diesem Lande also nichts Neues. Neu ist das Ausmaß des Machtmissbrauchs, wie es ihn so bisher noch nicht gegeben hat. Mehrere Voraussetzungen kommen zusammen. Der republikanische Kongress, das republikanische Repräsentantenhaus, ein republikanischer Präsident, ein mehrheitlich republikanischer oberster Gerichtshof. Das Ziel, eine von weißen Männern dominierte Gesellschaft zu etablieren, die von einem einzigen starken präsidialen Führer regiert wird. Wir leben in einer Zeit, in der seit 2 Jahren sehr konservative Thinktanks, einige Richter am obersten Gerichtshof und rechtsgerichtete Theoretiker auf tiefgreifende Änderungen an den ursprünglichen Konzepten des amerikanischen Experiments drängen, wie sie in der Unabhängigkeitserklärung und der Verfassung dargelegt sind. Betrachten wir einmal einige Grundsätze, die gerade vor unseren Augen nach und nach untergraben werden. Der erste zu erwähnende ist das Prinzip der Gewaltenteilung. Ein vom Exekutivorgan unabhängiger Kongress, der diesem als Gegengewicht dient. Wir erleben eine Exekutive, die sich finanzielle Mittel eigenmächtig zuweist, anstatt dies, wie in der Verfassung vorgesehen, durch den Kongress zu tun. Demokratische Grundsätze wie das Wahlrecht sowie das Recht auf freie Meinungsäußerung und das Recht auf Versammlungsfreiheit werden durch den Missbrauch oder die Auslegung demokratischer Grundsätze eingeschränkt oder abgeschafft. Dabei handelt es sich um Rechte, die durch den ersten Zusatzartikel zur Verfassung garantiert sind. Das ist wichtig zu verstehen. Es werden unter Inanspruchnahme demokratischer Mittel, demokratische Prinzipien und Normen verletzt. Der Präsident behält die Kontrolle über sein Privatunternehmen, was zu einem tatsächlichen finanziellen Interessenkonflikt mit seiner Regierungsausübung führt. Der Präsident erklärt dem Iran eigenmächtig, rechtswidrig und verfassungswidrig den Krieg und missachtet dabei die verfassungsrechtliche Vorgabe, dass nur der Kongress einen Krieg erklären darf. Die Urteile des Obersten Gerichtshofes und der untergeordneten Gerichte waren über die Jahre hinweg relativ ausgewogen und weitgehend unpolitisch. Das ist heute nicht mehr der Fall. Der von den Republikanern kontrollierte Senat hat mehr junge, ultrakonservative Richter als je zuvor durchgesetzt. Diese unterstützen nun die Strategie des Präsidenten, so zum Beispiel die Art und Weise der Finanzierung von Wahlen, der Verweigerung von Schwangerschaftsabbrüchen, der Gewährung weitreichender Immunität vor Strafverfolgung für den amtierenden Präsidenten. Dazu gehört auch die Schwächung der Wahlverfahren durch die Förderung von Wahlkreismanipulation und ebenso, um hier nur einige Komplexe zu umreißen, die zahlenmäßige Verringerung von Vertretern der Minderheiten im Kongress und in den lokalen Landesparlamenten. Die Zensur von Informationen, die im US National History Museum und anderen Museen zur Geschichte und Kultur, insbesondere der afroamerikanischen Bevölkerung und anderen Minderheiten bereitgestellt werden, um jeglichen Hinweis auf die Unterdrückungsmaßnahmen ehemaliger Sklavenhalter zu entfernen. Die Einmischung in die Verwaltung von Universitäten und deren Grundsätzen zur Meinungsfreiheit. Kritiker in den Medien und Oppositionspolitiker weisen darauf hin, dass die meisten derjenigen, die vom Präsidenten angegriffen werden oder ihre Ämter verlieren, Afroamerikaner, Frauen oder Angehörige von Minderheiten sind. Und noch etwas, was die Gemüter derzeit bewegt. Das US-Finanzministerium und die US-Münzanstalt entwickeln eine Gedenkmünze aus 24-karätigem Gold sowie eine 1-Dollar-Münze mit dem Bildnis des gegenwärtigen Präsidenten, um den 250. Geburtstag der Vereinigten Staaten zu feiern. Die Kommission für bildende Künste hat den Entwurf bereits genehmigt, was zu Klagen und heftigen Debatten über langjährige Traditionen geführt hat. Danach dürfen lebende Präsidenten nicht auf Geldscheinen oder Münzen abgebildet werden. Und ganz neu dazu die Idee, tatsächlich den 250 US-Dollar-Schein mit dem entsprechenden Profil zu schmücken und eben dieses auch in allen neu herauszugebenden US-Pässen zu verewigen. Und so weiter und so weiter. Die Liste ist endlos.

0: Kehren wir also zu König Charles' Rede vor dem Kongress zurück. Die Reaktionen auf die Rede waren interessant. Mitglieder des Kongresses, sowohl aus dem Repräsentantenhaus als auch aus dem Senat, und sowohl Republikaner als auch Demokraten lobten die Rede und den König. Sie lobten die gute Beziehungen zum Vereinigten Königreich. Seltsamerweise waren sie stolz darauf, dass ein König vor dem amerikanischen Parlament sprach und seine kluge Analyse und seinen Rat hinsichtlich der Bedeutung der Aufrechterhaltung unserer Bundeses und in der Tat all unserer Bundesse, einschließlich der NATO, darlegte. Doch haben viele die Ironie und die subtilen Mahnungen übersehen, die sich durch die gesamte Rede zogen. Manche vermuten, dass die Anhänger der Regierung im Kongress von der Anwesenheit eines Königs so geblendet waren, dass sie seine Zurechtweisungen nicht verstanden, als er sie aussprach.
1: Am überraschendsten war vielleicht die Veröffentlichung eines offiziellen Fotos durch das Weiße Haus, auf dem König Charles in ungezwungener Haltung neben dem amerikanischen Präsidenten steht, versehen mit der Bildunterschrift »Zwei Könige«. Fazit: Präsident Lincolns Frage in Gettysburg ist für viele Amerikaner, die sich den grundlegenden Idealen der Unabhängigkeitserklärung verpflichtet fühlen, eine aktuelle und entscheidende Frage. Die Herausforderung, vor der man bei der bevorstehenden Wahl im 250. Jahr der Staatsgründung steht, ist nicht das erste Mal, dass das Konzept der Gleichheit und der Selbstverwaltung zur Sprache

0: den berühmten Satz, America's business is business. Das heißt, Amerikas Hauptaufgabe ist das Geschäft, womit er meinte, dass andere Themen wie Wahlrecht, soziale und wirtschaftliche Gleichheit und Chancengleichheit auf der Werteskala der Nation einen niedrigeren Stellenwert einnehmen sollten. Leben, Freiheit und das Streben nach Glück müssen sich möglicherweise den Bedürfnissen und Interessen von Wirtschaft und Industrie beugen, wie es bereits im sogenannten Gilded Age am Ende des 19. Jahrhunderts der Fall war. Das war eine Zeit, als eine Handvoll großer Industrieller im Wesentlichen sowohl die wirtschaftliche als auch die politische Macht in Amerika kontrollierte. In ähnlicher Weise war die Gleichberechtigung von Männern und Frauen sowie von Weißen und Schwarzen im Laufe der amerikanischen Geschichte stets ein Streitpunkt innerhalb der Gesellschaft. Im 19. und zu Beginn des 20. Jahrhunderts wurden diese Ideale durch Gesetze und Verfassungsänderungen schrittweise in die alltägliche Realität umgesetzt, was schließlich im Civil Rights Act von 1964 und im Voting Rights Act von 1965 gipfelte.
1: Der 250. Jahrestag der amerikanischen Unabhängigkeit und der Ideale, die die Gründerväter der Nation vorgelegt haben, ist ein bedeutsames Jahr. Es ist aber auch ein Jahr, das zeigt, dass die Sorge Abraham Lincolns und seine Frage nach wie vor ungelöst ist. Kann eine solche Nation, die auf den Prinzipien der Gleichheit beruht und danach strebt, eine Regierung des Volkes, durch das Volk und für das Volk zu schaffen, auf dieser Erde lange bestehen? Es ist das Jahr, in dem die Amerikaner entscheiden müssen, ob dieses Experiment erneuert bestätigt werden kann. Und das vielleicht bei den bevorstehenden Kongresswahlen im November. Aber kann Amerika eine Lösung für seinen inneren Konflikt in seiner eigenen Geschichte und Erfahrung finden? Gibt es Konzepte in Europa oder anderswo, die Amerika in Betracht ziehen sollte?

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Geburtstag der Unabhängigkeitserklärung.

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Hallo und herzlich willkommen zu Bewegte Bilder, der Sendung über Filme und Serien bei Radio Ginseng. Mein Name ist Günter Schicht und ich freue mich, dass Sie eingeschaltet haben. In der heutigen Ausgabe darf ich Ihnen zunächst den Kinofilm Sommer auf Asphalt präsentieren. Dann möchte ich sehr gern viel Werbung machen für die Serie Etty. Anschließend gibt es die Empfehlung für den hochdekorierten Film Shoplifters, der in der ARD Mediathek zu finden ist. Der Kinofilm. Autofahrer und Radfahrer. Eine Neverending Story

0: voll von Konflikten und Gefühlen. Eine besondere Spezies sind dabei die Fahrradkuriere und Lieferdienste. Sie sind sozusagen die Profis unter den städtischen Radfahrern. Über sie gibt es einige Filme. Manchmal geht es um Abenteuer, manchmal um Ausbeutung. Die Pedalpiloten aus Hamburg sind ein Kollektiv von Fahrradkurieren, die selbstbestimmt und freundschaftlich miteinander umgehen, jedoch abhängig von den Aufträgen und Zeitzwängen der Kunden durch Hamburg düsen. Ausgedacht hat sich dieses multikulturelle und auch sonst sehr diverse Team der Autor Wolf Schmid, dessen Buch Pedalpilot Doppel-2 unter dem Titel Sommer auf Asphalt verfilmt wurde und Anfang Juni in den Kinos gestartet ist. Heldin des Films ist Valeska, genannt Les, die gleich am Anfang den internen Wettbewerb der Pedalpiloten gewinnt. Wir fliegen mit ihr halsbrecherisch durch Hamburgs Straßen. Mala Emde, die Les spielt, hat sich bei einem Hamburger Team von Fahrradkurieren intensiv auf die Rolle vorbereitet. In einem Interview meint sie, vor allem gelernt zu haben, der Fuß kommt niemals auf den Boden. Gleichzeitig weiß sie, das waren die umsichtigsten Fahrradfahrer, die ich je gesehen habe, weil die wissen, wie gefährlich es auch sein kann, Fahrrad zu fahren. Nach Arbeitsschluss wird zusammen gefeiert. Les radelt nach Hause. Da wartet ihr Vater vor der Tür.
1: Was machst du eigentlich hier? Du besuchst mich nie.
2: Ich dachte, es könnte vielleicht nicht schaden, mal Urlaub zu machen.
0: Dass Les brechen muss, liegt nicht am überraschenden Besuch des Vaters, der von Christoph Maria Herbst gespielt wird, sondern daran, dass Les schwanger ist. Vater des ungeborenen Kindes ist ihr Kollege Tyler, mit dem sie zwar gelegentlich Sex hat, jedoch nicht zusammen ist. Les ist von der Schwangerschaft nicht begeistert.
3: Fuck, wie nice ist das denn? Du bist einfach schwanger.
1: Tyler, was soll ich denn mit dem Kind? Soll ich Milch machen und rumsitzen oder was? Ich muss fahren.
0: Das Geräusch am Ende der Szene haben sie richtig gedeutet. Les hat einen Unfall. Dem Ungeborenen geht's gut, doch ein Arm ist gebrochen. Der 60-jährige Vater Norbert, eigentlich Friseur von Beruf, übernimmt Les Kurierjob. Er findet sich trotz des Alters gut rein, bis er nach einer Tour zusammenbricht. Er hat einen Hirntumor.
4: Kennst du den? Trägt ein Typ sein Leben lang Helm und kriegt einen Tumor im Kopf. Wie lange habe ich noch?
5: Nutzen Sie jeden gemeinsamen Tag.
0: Damit sind in dem Film die dramatischen Themen gesetzt. Wie wird die Erkrankung verlaufen? Wie entscheidet sich Les hinsichtlich des Kindes? Was bedeutet all das für die ursprünglich konfliktträchtige Vater-Tochter-Beziehung? Wie der junge Regisseur Simon Ostermann all das inszeniert, führt beim Zuschauer zu einem Wechselbad der Gefühle. Eben noch lacht man und im nächsten Moment treten Tränen des Berührtseins in die Augen. Ihm gelingt damit eine überzeugende Mischung aus Drama und Komödie voller Flair und Gegenwärtigkeit. Dass der Film so gut funktioniert, liegt aber vor allem an den Schauspielerinnen und Schauspielern, allen voran der Protagonistin Mala Emde. Die heute 30-jährige Absolventin der renommierten Ostberliner Ernst-Busch-Schauspielschule hatte bereits als Kind Film- und Fernsehrollen. Mir fiel sie in dem auch als Serie ausgestrahlten Film 303 von Hans Weingartner auf, in der sie mit beeindruckender Präsenz die Studentin Jule spielt, die in einem alten Wohnmobil durch Europa unterwegs ist und eine wechselvolle Liebesgeschichte erlebt. Die zweite Hauptrolle in Sommer auf Asphalt verkörpert Christoph Maria Herbst mit dem ihm eigenen komödiantischen Talent, jedoch auch der Fähigkeit, Nuancen von Ernsthaftigkeit und Verletzlichkeit überzeugend darzustellen. Auch die Nebenrollen sind einprägsam besetzt, bis hin zu Kurzauftritten des ehemaligen Radprofis Jan Ulrich und des Hamburger Kultautors Heinz Strunk. Fazit: Sommer auf Asphalt ist der passende Film für die Jahreszeit, der gut unterhält und gleichzeitig sehr berührt. Gehen Sie zum Lachen und Weinen in ein Kino Ihrer Wahl. Und hören Sie jetzt mit mir aus dem Soundtrack des Films Trille mit Lars Loos.

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1: Dann tauchen die ersten Schilder auf. An Ladentüren und Lokaleingängen. An Kultureinrichtungen. Für Juden verboten. Am Universitätseingang hängt eine Liste aus mit den Namen der Studierenden, die nicht mehr den Campus betreten dürfen, weil sie Juden sind. Auch Ettys Name steht auf der Liste, Etty, die so gerne studiert hat. Was wie Szenen aus den 30er und 40er Jahren des 20. Jahrhunderts anmutet, findet in der Gegenwart statt, in Holland, von einer fremden Macht besetzt, so das Narrativ der Serie Etty, die ich Ihnen ans Herz legen möchte. Die Umstände der Besetzung werden uns nicht erklärt, so wie sich auch das Grauen der Judenverfolgung erst allmählich in die Handlung der Serie einschleicht. Etty ist eine historische Figur. Etty Hillesum wurde 1914 geboren. Sie entstammte einem bürgerlichen Haushalt. Die Mutter war russische Jüdin, die vor den Pogromen in ihrer Heimat nach den Niederlanden geflohen war. Der Vater holländischer Gymnasiallehrer. Etty studierte in Amsterdam ab 1932 Recht, erreichte den Master in Jura und setzte das Studium in der Slawistik fort, bis die deutsche Besatzung ihr den Universitätszugang verwehrte. Von 1941 bis 1943 schrieb sie Tagebücher, die ihr schriftstellerisches Talent offenbarten und zusammen mit Briefen ihr überliefertes Werk ausmachen. 1943 wurde Etty Hillesum mit ihren Eltern und einem Bruder nach Auschwitz deportiert und starb dort. Auf der Grundlage der Tagebücher von Etty hat der israelische Regisseur Haggai Levy eine Miniserie von 6 Folgen à 50 Minuten gedreht. Sie beginnt mit Ettys Alltag als Studentin. Nach einem Vortrag spricht sie mit ihrem Professor.
2: Ja, ich ehrlich gesagt habe ich angefangen mit einer Übersetzung von Gary von Brügge, aber es ist mir nicht so gut gelungen. Deshalb dachte ich, ich habe meinen eigenen Text geschrieben. Mhm. Also ich habe ihn zuerst auf Niederländisch geschrieben und dann erst ins Russische übersetzt. Also ja, die Aufgabe war ja, es war eine Übersetzung.
3: Die Übersetzung eines literarischen Werkes war die Aufgabe. Bist du eine Literaturautorin?
2: Noch nicht. Ich will echt nicht prätentiös klingen, aber ich fühle, dass ich alles tun muss, um meine Technik zu verbessern. Und dass das, was ich vom Leben will, einfach das Schreiben ist.
1: Etty fühlt sich also berufen zu schreiben und lebt im Übrigen den Alltag einer jungen Intellektuellen in Holland. Dass man sich von den ersten Bildern an für diese junge Frau interessiert, liegt vor allem am herausragenden Spiel der Hauptdarstellerin Julia Windischbauer. Sie verkörpert Etty mit einer Intensität, einer Vielfalt an Ausdrucksformen, an Mimik, an Emotionen, dass man nicht aufhören möchte, ihr zuzusehen. Die 30-jährige Darstellerin stammt aus Linz in Österreich, hat die Münchner Otto-Falkenberg-Schule besucht und mit Theater- und Filmrollen bereits einige Preise erringen können. Mit Colors Darling hat sie letztes Jahr ihren ersten eigenen Film inszeniert, in dem sie auch eine der Hauptrollen übernommen hat. Doch zurück zu Etty. Eine wichtige Rolle in ihrem Leben spielte für sie zu jener Zeit die Therapie bei Julius Spier, einem aus Deutschland geflohenen Psychoanalytiker, in der Serie dargestellt von Sebastian Koch.
4: Ihre Vorliebe für den Vater, also für die Logik, ist hier sehr offensichtlich. Und das ist verständlich. Denn diese überwältigenden Gefühle müssen sofort gestoppt werden, damit sie nicht die Kontrolle verlieren, nicht wahnsinnig werden. Aber diese Emotionen, sie gehen nicht einfach weg. Sie sind da, unterdrückt, warten, bis sie sich irgendwann gegen sie richten. Und zwar mit Gewalt. Denn das ist Depression letzten Endes, nach innen gerichtete Aggression.
2: Das ist total unangebracht, aber kann ich kurz meine Augen zumachen? Auf der Couch für ein paar Minuten. Seit Van Loggers Tod schlafe ich kaum noch.
4: Kommen Sie. Stehen Sie auf.
2: Wofür?
4: Ich würde gerne etwas ausprobieren. denke, das könnte helfen.
1: Seine starke Ausstrahlung, seine Intelligenz und seine ungewöhnlichen Therapiemethoden zeigen Wirkung bei Etty. Es geht ihr besser. Und sie fühlt sich zu Speer hingezogen. Nach dem Rauswurf aus der Universität findet sie Arbeit bei ihm. Schließlich beginnen die beiden eine Liebesbeziehung. Doch die gesellschaftlichen Verhältnisse lassen ihnen wenig Raum.
3: Vielleicht sollten wir hier kein Deutsch sprechen.
2: Was? Nein, alles gut, bitte.
0: Entschuldigung, dürft ihr überhaupt rein?
2: Was ist?
0: Na ja, es tut mir leid, wenn ich mich geirrt habe. Ihr habt das Schild da draußen doch gesehen. Ihr seid doch damit gemeint.
2: Und was geht Sie das an?
0: Nichts Persönliches, nur die Vorschrift.
2: Ja, vielen Dank. Ich bin niederländische Staatsbürgerin. Ich kenne die Gesetze.
0: Ich kann es ja auch dem Geschäftsführer sagen. Ist ja nicht meine Sache. Naja, ich wollte euch nur Unannehmlichkeiten ersparen, weißt du?
2: Vielen Dank dafür.
1: Etty wird in der Beziehung zunehmend zu der stärkeren, mutigeren Person von beiden. Und nicht nur in ihrem Verhältnis zu Speer, sondern auch, was den immer mehr eingeschränkten Alltag für Jüdinnen und Juden anbelangt, trotzt Etty den Zwängen, entwickelt immer mehr Selbstbewusstsein, immer mehr Mut. Sie ist keine aktive Widerstandskämpferin, doch sie behauptet ihre Ansprüche an das Leben, ihre Würde. Und sie hält ihre Gedanken und Gefühle fest in den Tagebucheinträgen, aus denen in der Serie immer wieder zitiert wird und die sie als kluge, warmherzige und literarisch begabte Frau charakterisieren, die sich ihre Würde nicht nehmen lässt.
2: Hier im Westen begreifen wir den Tod nicht als Teil vom Leben. Und wenn es uns dann trifft, dann sind wir so unvorbereitet, so total unerfahren in der Kunst des Leidens. Verstehst du?
4: Nein. Ich weiß nicht mal, was ist die Kunst des Leidens?
2: Was man daraus macht. Welche Bedeutung sie bekommt. Die Menschen sind sonst sofort total verstrickt in Angst, Verzweiflung, Feindlichkeit, Hass. Das beschäftigt sie völlig.
4: Ja, aber denke, das kannst du ihr nicht übel
2: nehmen. Nein, natürlich nicht. Ganz und gar nicht. Aber, also wenn Leben nur noch Angst und Hass ist, ist es dann wirklich noch lebenswert?
4: Ich weiß es nicht. Aber ist Leben nicht wichtiger als alles andere?
2: Nicht nur.
4: Okay, aber... Und du gehst mit Leid wie um?
2: Klar, immer krieg ich's auch nicht hin. Echt, ich habe genügend verzweifelte Momente. Aber ich muss mich auch daran erinnern, was den echten Unterschied macht, ist meine Reaktion auf das Leid. Ich habe nämlich immer die Freiheit zu entscheiden, wie ich reagiere. Das ist selbstverständlich, das weiß ich wohl, aber dieser Gedanke gibt mir doch immer ein Gefühl von Freiheit. Also wenn ich mich echt konzentriere und mich wirklich ganz der Erfahrung hingeben kann, fühle ich mich unverwundbar, unantastbar. Weil das, was von mir ist, dort ist. Mein Kern. Und der kann mir niemals genommen werden. Selbst wenn ich alles verloren habe, habe ich das noch. Ich meine, ich habe immer noch mich selbst. Was auch passiert.
1: Regisseur Levy kannte die Tagebücher von Etty Hillesum bereits seit 15 Jahren und sie beschäftigten ihn immer wieder. In einem Interview sagte er, es ist schwer in wenigen Worten zu sagen, warum es mein Leben verändert hat, aber das hat es. Es hat mir gezeigt, wie ich mein Leben leben kann, wie ich mich über Umstände erheben kann und wie ich eine Art von innerer Autonomie finde in schwierigen Zeiten, sei es persönlich oder politisch. Selbstverständlich hat sich auch Etty-Darstellerin Julia Windischbauer intensiv mit den Tagebüchern befasst und dafür sogar Niederländisch gelernt, um sie im Original zu lesen. Sie kommt zu dem Fazit, für mich persönlich ist Etty Hillesum keine historische Figur, kein Schwarz-Weiß-Foto aus der Zeit der Shoah, sondern eine junge, lebendige, queere Frau, die wie so viele von uns mit ihrer psychischen Gesundheit im Angesicht von Krieg, Gewalt und Hass kämpft. Eine Frau, die Bedeutung findet in ihrem Tun. Also schauen Sie bitte diese hervorragende Serie mit ihrer beeindruckenden Hauptfigur. Sie ist bis zum 12. November in der Arte Mediathek verfügbar. hören wir einige Takte jüdischer Folklore in zeitgenössischer Interpretation. The Klezmatics mit I Ain't Afraid, ich fürchte mich nicht.

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1: Kriminelle als Helden im Film. Das Thema hatten wir bereits in der vorigen Ausgabe von Bewegte Bilder, als es um die Serie Phoenix Change or Die ging. Auch in dem Film, den ich Ihnen als nächsten empfehlen möchte, nehmen es die Protagonisten mit dem Gesetz nicht so genau. Er heißt dann auch ganz programmatisch Shoplifters, auf Deutsch Ladendiebe, und mit zweitem mehrdeutigen Titel Familienbande. Bei der titelgebenden Familie handelt es sich um 5 in beengten Verhältnissen zusammenlebende Personen. Eine Oma genannte alte Frau, dann Usamu, der mit Gelegenheitsjobs und kleinkriminellen Handlungen zum Unterhalt beiträgt, dessen Frau, dann noch die Anfang 20-jährige Aki und der 10-jährige Shota, der Usamus Partner bei den Ladendiebstählen ist. Wir befinden uns irgendwo in Tokio der Jetztzeit. Osamu und Shota lesen in einer kalten Winternacht die 5-jährige Yuri auf, die von ihren Eltern offenbar ausgesperrt wurde. Sie nehmen sie mit und das kleine Mädchen findet bei Osamu, Shota und den Frauen Wärme, Essen und Geborgenheit. Osamu und seine Frau wollen sie dann wieder nach Hause bringen. Spuren von Misshandlung bei dem Kind und ein aggressiver Streit zwischen dessen Eltern verändern jedoch die Situation. Yuri wird trotz des beengten Raumes aufgenommen und fühlt sich wohl.
2: Wir sind ja froh, dass sie weg ist.
3: Oh, nur Kohl drin.
2: Kohl ist sehr gesund und hat auch den Fleischgeschmack angenommen. Kuh ist auch fertig.
4: Ja?
2: Was?
4: Kuh? Magst du? Na komm her.
2: Du willst ja rein?
4: Ja, gib hier.
2: Na, hast du das schon mal gegessen?
5: Mit Oma.
4: Willst du?
6: Aber wenn sie noch mehr isst, dann macht sie nachts wieder.
2: Na, dann kann sie auf meinem Futon schlafen.
6: Nein, ja? Aber da schlaf ich doch.
1: Nach anfänglichem Widerstand akzeptiert der 10-jährige Shota die kleine Yuri als seine Schwester und kümmert sich um sie. Yuri lebt sich ein.
3: Sie stört bloß.
7: Sag doch nicht sowas. Sie ist deine Schwester.
3: Sie ist nicht meine Schwester.
7: Sie ist deine Schwester. Yuri ist deine Schwester. Du bist seine Schwester. Nee? Ist schon gut. Das meint er nicht so. Er ist im Trotzalter.
3: Der Onkel hat dich gerettet. Stimmt doch, oder? Magst du die Oma und die Tante? Na dann, kannst du es ja wohl aushalten, was?
5: Kann ich.
2: Du, ich hab gedacht, dass sie bestimmt nach Hause gehen will.
6: Ich glaube, sie hat sich für uns entschieden.
2: Normalerweise kann man sich seine Eltern nicht aussuchen.
6: Naja, vielleicht ist es ja stärker, wenn man sie sich aussucht.
2: Was denn?
6: Die Verbindung. Das Gefühl, dazu zu gehören.
2: Ich hab das auch gemacht. Ich meine, ich hab ja dich ausgewählt, nicht?
1: Es geht liebevoll und fürsorglich zu bei der Familie, trotz der kriminellen Aktivitäten und der prekären Verhältnisse.
2: Wenn ich eins nicht will, dann ist es einsam sterben.
6: Du bist so schön warm, so kuschelig.
2: Pass auf, ich hab ja eine spitze Nadel. Vorsicht, Vorsicht.
3: Für wen nähst du da?
2: Na, für das Mädchen, die Kleine. Was ist denn? Ist was Schlimmes passiert?
6: Wieso?
2: Weil du kalte Füße hast, mehr als sonst.
6: Dir fällt aber auch einfach alles auf.
2: Du hast so eine hübsche Nase.
6: Ehrlich? Ich mag sie nicht so. Guck sie nicht so an.
1: Dass es nicht auf Dauer so idyllisch bleiben kann, ahnt man als Zuschauer bereits sehr früh. Ab der Mitte des Films nehmen die Dinge eine dramatische Wendung, die hier natürlich nicht verraten werden soll. Nur so viel machen Sie sich auf einige Überraschungen gefasst. Shoplifters ist ein Film, der warmherzig und humanistisch auf ein Milieu schaut, das oft genug verachtet und in Filmen zumeist als ausschließlich problematisch gezeigt wird. Er entstand 2018 unter der Regie von Hirakazu Koreeda und hatte auf den Filmfestspielen in Cannes im selben Jahr seine Weltpremiere. Die Jury in Cannes war von dem Werk so beeindruckt, dass sie es mit dem höchsten Preis der Goldenen Palme auszeichnete. Es folgten eine Vielzahl weiterer nationaler und internationaler Preise. Darunter Nominierungen für die Golden Globe Awards und den Oscar 2019 als bester fremdsprachiger Film. Thomas E. Schmidt, Filmkritiker der Zeit, meinte, Shoplifters sei ein in jeder Hinsicht menschlicher Film. Das winzige Häuschen, das mehr Bewohner als Quadratmeter zu haben scheint, verborgen hinter dichten Gebüschen liegt, eingekesselt von anonymen Betonblocks, zeige ein etwas liederliches Idyll, bezaubernd und natürlich vollkommen zukunftslos. In der unaufgeräumten kleinen Welt dieser Patchwork-Familie gebe es weder Bildung noch Smartphones, aber auch keine Aggressionen. Um diesen wunderbaren Film in der ARD-Mediathek zu sehen, müssen Sie sich etwas beeilen. Er steht dort nur noch bis zum 29. Juni. Bleiben wir zum Ende der Sendung noch kurz in Japan und hören einen der international erfolgreichsten Musiktitel von dort, Sukiyaki von Kyo Sakamoto. Vorher darf ich mich verabschieden. Schön, dass Sie dabei waren. Mein Name ist Günter Schicht. Machen Sie es gut.

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0: Hallo liebe Hörerinnen und Hörer von Radio Ginseng, hier ist das Kännchen Ginseng und am Mikrofon für Sie sitzt Dietmar Micklich. Ich sage Ihnen Mahlzeit aus der Lausitz und freue mich, Ihnen das Kännchen Ginseng vom 22. Juni präsentieren zu können. Was haben wir heute für Sie vor? Natürlich gibt es das Rezept, es gibt die Wochenendtipps, es gibt Programmhinweise, das Album der Woche werden wir vorstellen und natürlich auch die Wundertüte. Wir wollen etwas über die Notfallseelsorge berichten. Wir haben etwas im Programm über die Steuererklärung, die ja im Juli fällig wird. Dann wollen wir uns der Fußball-Weltmeisterschaft in dieser Woche widmen. Und nicht zu vergessen, wir haben einen kleinen Beitrag über die Brotkunst in der Lausitz. Ich hoffe sehr, dass wir wieder interessante Informationen für Sie herausgesucht haben.

0: Nun kommen wir zum Essen. Wenn Sie meinen, wir würden jetzt das Rezept der Woche vorstellen, dann muss ich Sie, liebe Hörerinnen und Hörer, leider enttäuschen. Denn wir wollen heute von einem Brotbackwettbewerb beim Gartenfestival 2026 in Branitz berichten. Üblicherweise ist es ja so, dass bei einem Brotbackwettbewerb das Publikum die Brote nicht nur betrachten, sondern auch verkosten und bewerten kann. Beim Brotwettbewerb zählt ja jede Stimme, denn Geschmack ist so individuell wie jede Handbewegung beim Kneten. Parallel begutachtet normalerweise eine unabhängige Fachjury aus erfahrenen Bäckermeistern, einem Brotprüfer und einem Brotsommelier des Deutschen Brotinstituts die Backwaren. Bei diesem Gartenfestival war alles anders. Unter anderem bot die Biobäckerei Schmidt einen Kurs unter dem Motto Backen wie die Profis. Dabei erleben die Teilnehmer, wie echtes Handwerksbrot entsteht. Gemeinsam wird geknetet, geformt und gebacken und Innungsobermeisterin Diana Lewandowski gibt zudem spannende Einblicke in das Bäckerhandwerk und natürlich vermittelt sie auch praktische Tipps rund um Brot und Gesundheit. So wird eben traditionelles Handwerk für die Besucher greifbar. In diesem Jahr aber gab es einen Schauwettbewerb, denn es sollten für die Lausitzer und Spreewälder Bäcker und Konditoren Gewinner ermittelt werden, die ein Schaubrot herstellen. Und wir haben Yvonne Zenker getroffen, das ist die Geschäftsführerin dieser großen Innung aus dem Land Brandenburg und sie hat uns erklärt, was hier eigentlich stattfindet.
1: Ja, wir haben hier um 11 und um 14 Uhr den Brotbackkurs mit der Biobäckerei Schmidt und wir haben hier Schaubrote unserer Innungsbäcker, denn wir vertreten die Lausitzer und Spreewälder Bäcker und Konditoren-Innung. Wir sind die größte Innung im Land Brandenburg mit ganz, ganz vielen Teilnehmern und wir wollen einfach mal zeigen, was mit Brot alles gemacht werden kann.
0: Und ich sehe hier 10 verschiedene Brote. Wie ist der Rhythmus oder der Algorithmus, um da vielleicht diesen Wettbewerb zu gestalten?
1: Unsere Festtagsbrote zeigen im Prinzip einmal das Gartenfestival, weil wie gesagt, wir hatten das wirklich explizit für das Gartenfestival gestalten lassen. Wir haben viele Blütenmotive und einfach auch ein Mühlenbild ist mit drauf. Wie gesagt, auch die Erden sind mit drauf, um wirklich das Bäckerhandwerk nochmal zu zeigen. Und ich hatte ganz, ganz viele Gespräche zu den verschiedensten Motiven, dass viele gesagt haben, dass es wunderschön ist, dass gezeigt wird, was die Schaubrote, dass sowas überhaupt geht im Bäckerhandwerk, weil die sind auch bunt. Es ist auch Brotmalerei mit dabei, was auch nicht mehr jeder kann. Und wirklich, dass man dann auch sieht, okay, ich kann nicht nur Kuchen bestellen beim Bäcker, sondern ich kann auch ein Brot bestellen, was genauso schön aussieht wie eine Torte.
0: Und der Wettbewerb liegt darin, aus den 10 Motiven das beste Motiv auszuwählen und dann den Sieger, den besten Bäcker sozusagen in der Motivbildung zu küren.
1: Genau so ist es. Wir verraten jetzt noch nicht, welcher Bäcker sich hinter welchem Brot verbirgt. Deswegen soll einfach nur eine Nummer draufgeschrieben werden. Wir zählen das dann alles aus und es wird dann in der Presse stehen, welcher Bäcker oder welches Brot die meisten Stimmen auf sich vereint hat.
0: Ja, und das ist natürlich dann auch passiert, dass dieser Schaubrotwettbewerb ausgewertet wurde und auch öffentlich gemacht wurde. Beim Publikumsvoting des Brotfestes wurde dann als Sieger benannt das Dinkel-Ruchbrot der Bäckerei Anders aus Lauchhammer. Das war also der Favorit. Und bei diesem Schaubrotwettbewerb wurde dann der 2. Platz vergeben an die Bäckerei Anders mit dem Motiv Bäckerei Anders mit Mühle. Das Sonnenblumenschaubrot der Bäckerei Wahn aus Fetschau belegte Platz 3. Wenn Sie ein gestaltetes Brot haben wollen, gehen Sie einfach mal wieder zu Ihrem Handwerksbetrieb, dem Bäckerhandwerk. 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

0: Nun möchte ich Sie aber nicht weiter auf die Folter spannen, denn es soll folgen das Rezept der Woche und hier ist Lutz Engelmann.
1: Das Rezept der Woche. Hier ist Lutz Engelmann von Radio Ginseng mit einem seiner Familiengerichte. Legen Sie am besten schon einmal Papier und Bleistift bereit.

Heute bereiten wir Schweinefilet zu. Zutaten für 4 Personen: 1 Kilo Schweinefilet, 1 Esslöffel Salz, 1 Teelöffel Pfeffer, 2 Scheiben Schinken oder Schinkenspeck, maximal 1 Liter Wasser, 4 Esslöffel Bratfett, 1 Becher saure Sahne, 1 gestrichener Esslöffel Kartoffelstärkemehl. Zubereitung: Die Filets werden mit einem scharfen Messer von Sehnen und Restfett befreit und mit Salz und Pfeffer eingerieben. Die Filets werden in dem heißen Bratfett allseitig in einer Pfanne angebraten. Ebenfalls mitgebraten wird der Schinken. Dann wird ungefähr 1,5 Liter Wasser aufgefüllt. Nach 70 Minuten Köcheln auf kleiner Flamme sind die Schweinefilets gar. Wenigstens einmal wenden und ab und zu Wasser nachfüllen. Die Filets werden aus der Pfanne genommen und mit einem scharfen Messer zerteilt. Die saure Sahne wird mit dem Stärkemehl verrührt. Löffelweise wird der Sahne heiße Soße dazugegeben. Ist die Soße lauwarm, wird sie in die kochende Filetsoße eingerührt, bis die Soße schön glatt und sämig ist. Die Zubereitung dauert ungefähr 2 Stunden. Anrichtung: Zum Schweinefilet gehört auf alle Fälle die Sahnesoße und es passen Kartoffeln und Erbsen dazu. Wem es am Anfang zu schnell war, hier ist noch einmal die Zutatenliste. Zutaten für 4 Personen: 1 Kilo Schweinefilet, 1 Esslöffel Salz, 1 Teelöffel Pfeffer, 2 Scheiben Schinken oder Schinkenspeck, maximal 1 Liter Wasser, 4 Esslöffel Bratfett, 1 Becher saure Sahne, 1 gestrichener Esslöffel Kartoffelstärkemehl. Für alle diejenigen, die es nicht geschafft haben, alles zu notieren: Sie finden das Rezept der Woche auch auf www.radioginseng.de als PDF-Datei. 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

0: Liebe Hörerinnen und Hörer, ich muss Ihnen ehrlich sagen, es macht mir immer wieder Freude, hier bei Radio Ginseng mitwirken zu dürfen. Und das tun viele. Also viele Kolleginnen und Kollegen produzieren hier Sendungen, die wir Ihnen gern präsentieren. Und so hat sich auch Jürgen Rothe, den Sie ja kennen von den Beatles-Stories, aber auch mit den Sendungen über die Flower-Power-Zeit, hat er uns ja tief bewegen können. Jetzt hat er eine neue Vorankündigung für eine neue Sendung und da hören wir einfach ganz kurz mal rein.
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0: Ja, da bin ich sehr gespannt und ich hoffe, dass wir bis dahin noch schöne Sommertage haben, die mit diesem Motto von Jenny Petra auch einhergehen.

0: Wenn wir davon ausgehen, dass natürlich am Wochenende schönes Wetter ist, dann freuen wir uns jetzt schon auf die Freizeittipps, auf die Tipps zum Wochenende von Ingrid Fröner.
1: Hier kommen die Veranstaltungstipps für das vierte Juniwochenende 2026. Am 26. und 27. Juni wird das Ufer des Nordstrands an der Talsperre Spremberg traditionsgemäß zum Zentrum des Wassersports in der Region. Bereits zum 18. Mal ist es Schauplatz der internationalen Drachenbootregatta. Dutzende Teams kämpfen am Samstag um die begehrten Pokale, umrahmt von beliebten Spaßwettkämpfen wie Drachenboot, Tauziehen und Badewannenrennen. Spektakulär ist die Austragung des Langstreckencups 2000 Meter im Dreieck, quer und über den Stausee und zurück. Zuvor am Freitagabend wird der Stausee illuminiert. Zum Nachtrennen treten die Teams mit beleuchteten Paddeln, Booten und Bojen gegeneinander an. Für das leibliche Wohl kümmert sich die Gastronomie aus der Region. Der Eintritt ist frei. Am 27. Juni von 17 bis 21 Uhr findet eine Wanderung mit szenischer Lesung in Schwedt, Ortsteil Schöneberg, Wohnplatz Stützow statt. Auf der Wanderung durch die zauberhaften Galoer Berge lesen und spielen Kräuterfrau Marina Delzer und Autor Roland Schulz ein unveröffentlichtes Märchen. An Originalplätzen begleiten die Gäste die verlorene Marie-Therese durch die Galoer Berge. Sie trifft auf ihrer Suche die elegante Spillingfrau, den mürrischen Wacholdermann, Fuchs Hamar und drei Lindenschwestern, die ihren Weg in die Zwischenwelt weisen. Marina Delzer entführt ihre Gäste während der ca. 7 Kilometer langen Tour immer wieder in das Reich der Kräuter. Die Wanderung führt durch die hügeligen Wiesen. Festes Schuhwerk und Trittsicherheit sind erforderlich. Mit fantastischem Ausblick auf das Odertal klingt der Abend mit Gesprächen bei einem Glas Wein auf dem Aussichtspunkt Richterberg aus. Der Preis dafür beträgt 34 Euro inklusive Getränke. Eine Führung mit zertifizierten Gästeführern eröffnet den Blick auf den ostdeutschen Rosengarten in Forst am 28. Juni von 14 bis 15:30 Uhr aus neuen Perspektiven. Ein Rundgang macht die Geschichte des Parks und die klare Struktur seiner Gartenarchitektur lebendig. Wege, Sichtachsen und Rosenanlagen entfalten ihre Bedeutung Schritt für Schritt. Die Tour folgt dem Rhythmus der Jahreszeit und zeigt den Park in seinem eigenen Licht. Eine Voranmeldung ist unbedingt erforderlich. Fit im Seepark Prenzlau am Skulpturenpark ist das Sportangebot für die ganze Familie am 28. Juni von 10 bis 11 Uhr. Dabei kann man unter fachlicher Anleitung gemeinsam mit anderen Menschen Sport treiben und dabei einfach mal neue Sportarten, Bewegungsformen und Entspannungstechniken ausprobieren. Umgeben von der wunderschönen Kulisse des Seeparks am Unteruckersee wird bis September an jedem Sonntag um 10 Uhr für eine Stunde zum Familiensport eingeladen. Ob der Kurs wetterbedingt stattfindet, kann man unter der Telefonnummer 039 84 75163 in Erfahrung bringen. Ich wiederhole, 0398 475163. Damit verabschiede ich mich bis zur nächsten Woche, wenn Sie mögen. Einen schönen Tag wünscht Ihnen Ingrid Fröner.
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1: Hallo, mein Name ist Günter Schicht und ich darf Ihnen das Album der Woche bei Radio Ginseng präsentieren. Wenn eine Band über 40 Jahre erfolgreich Musik macht und mit ihren Konzerten ganze Stadien füllt, dann muss ihre Musik gut sein. Die Red Hot Chili Peppers sind eine solche Band. Sie machen Musik, auf die sich viele Menschen verschiedener Generationen und mit durchaus unterschiedlichen musikalischen Präferenzen einigen können. Im Vordergrund steht dabei ohne Zweifel der Rock. Doch die Einflüsse von Rap, Punk und Funk machen sie auch für Anhänger dieser

Musikrichtungen anschlussfähig. Ende der 1990er Jahre waren die Red Hot Chili Peppers auf einem ersten Höhepunkt in der Bandgeschichte. Mit ihren Alben Californication und By the Way wurden Top-3-Chartplatzierungen in vielen Ländern erreicht. Die Welttournee von 1999 bis 2001 war ein Riesenerfolg, darunter ein Konzert vor 200.000 Zuschauern auf dem Roten Platz in Moskau. Würde das danach fällige nächste Album an diese Erfolge anknüpfen können? Doch die Peppers waren im Flow. Sie sprühten vor Kreativität und neuen Songideen. Wegen des hohen Outputs schwebte ihnen sogar ein Dreifachalbum vor. Es entstanden 38 Lieder, von denen es 28 auf das neue Album schafften, das damit als Doppelalbum herauskam. Die Peppers wählten als Titel Stadium Arcadium. Es erschien im Mai 2006, also vor 20 Jahren. Aus Anlass dieses Jubiläums soll es Album der Woche bei Radio Ginseng sein. Wie kam es zum Albumnamen? Das Wort Arcadium oder Arcadium gibt es im Englischen nicht. Verantwortlich war ein Missverständnis. Bassist Flea und Gitarrist John Frusciante unterhielten sich im Studio über das lateinische Wort Arcanum, was so viel wie Geheimnis oder mystisches Wissen bedeutet. Sänger Anthony Kiedis schnappte das Wort falsch auf, verhörte sich und machte daraus Arcadium. Er fand den Klang so gut, dass er direkt den Song Stadium Arcadium schrieb. Weil darin auch Arkadien, ein griechischer Begriff für ein Naturparadies, steckt, während Stadium Anspielung auf ihre Stadionkonzerte war, fanden die Peppers, es sei auch ein guter Albumname. Anthony Kiedis beschrieb es in Interviews damals so, dass das Album ein traumhaftes Gefühl transportieren soll, wie eine Gruppe von Menschen, die mitten im Nirgendwo Musik macht und deren Energie den Kosmos widerspiegelt. Damit war auch die kosmologische Komponente benannt. Jede der beiden Platten des Doppelalbums bekam einen Planetennamen. Jede CD sollte eine eigene Dynamik, Atmosphäre und ein in sich geschlossenes Werk darstellen. CD 1 nannten sie Jupiter, der steht in der Astrologie für Wachstum, Glück und Expansion. CD 2 wurde Mars genannt, der für Energie, Leidenschaft und Tatkraft steht. Beides spiegelt den Zustand der Band im Studio perfekt wider. Der allerletzte Song auf der Mars-Platte heißt übrigens Death of a Martian, Tod eines Marsmenschen. Dabei handelt es sich allerdings nicht um Science-Fiction, sondern um eine emotionale Hommage an Fleas geliebten Hund namens Martian, der während der Albumaufnahmen verstarb. Hören Sie nun mit mir den Eröffnungssong der ersten der Jupiter-Platte, Danny California, vom Album Stadium Arcadium der Red Hot Chili Peppers, Album der Woche bei Radio Ginseng.

Immer wieder toll, was unsere Musikredakteure für Ideen haben, um das Album der Woche und dann auch das Album des Monats zu füllen. Vielen Dank diesmal, Günter Schicht.

0: Ja, so schön könnte die Welt sein, aber wir haben die Fußball-Weltmeisterschaft und da hilft es natürlich, wenn man Daumendrücken übt. Und am 25. dieser Woche, am 25. Juni ab 22 Uhr, da spielt die bundesdeutsche Mannschaft gegen Ecuador. Und da drücken wir natürlich die Daumen, dass es gelingen möge und dass sich vielleicht ein fünfter Name in eine Reihe von ganz großen Fußballstars einreiht, der uns dann dazu verhilft, doch noch Weltmeister geworden zu sein. Hier sind sie, die vier großen Helden: Rahn, Müller, Brehme und Götze.
1: 6 Minuten noch im Bankdorfstadion in Bern. Schäfer nach innen geflankt, Kopfball abgewehrt, aus dem Hintergrund müsste Rahn schießen. Rahn schießt! Tor! Tor! Tor! Tor! Halten Sie mich für verrückt! Halten Sie mich für übergeschnappt! Ich glaube, auch Fußballer sollten ein Herz haben.
2: Die berühmte 43. von München 74. Rainer Bonhof über die rechte Seite. Und in der Mitte lauerte Gerd Müller. Und da hieß es dann nur noch, die Dämme brechen. Alles Müller oder was? Im WM-Finale 74. Klasse Vorarbeit war das natürlich von Rainer Bonhof. Und dann unnachahmlich Müller. Und das ist eine ganz interessante Geschichte. Der hatte am Tag vor dem Finale Bundestrainer Helmut Schön seinen Rücktritt nach dem Endspiel bekannt gegeben. Er wollte mehr Zeit für die Familie, vor allem für seine kleine Tochter haben. Er wusste das zu diesem Zeitpunkt schon, Helmut Schön.
3: Und was gibt er? Er gibt Elfmeter! Er gibt Elfmeter! Also den vorher an Augenthaler, den hätte ich 10-mal eher gepfiffen als den an Völler.
4: Scheint etwas Konzessionsentscheidung gewesen sein.
3: Das war eine Konzessionsentscheidung, aber
4: der von Augenthaler war viel, viel klarer.
3: Also das war ein Geschenk. Das war ein Geschenk, aber vorher hätte er einen geben müssen. Ja! Tor für Deutschland 1:0 durch Andreas Brehme. Alles wie gehabt, mit rechts, flach ins linke Eck. Koikoi Shea wusste alles, nur halten konnte er ihn nicht.
5: Schürrle, der kommt an, mach ihn, mach ihn, er macht ihn, Mario Götze, das ist doch Wahnsinn. Und da ist gekommen dieser eine Moment für Mario Götze, da ist alles andere egal, irre. Der Bundespräsident steht, die Kanzlerin, das nächste Joker-Tor für Deutschland. Helmut Rahn, Gerd Müller, Andi Brehme, Mario Götze. Ist das die Viererreihe?

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Wundertüte. 1964, im Zuge des weltweiten Beatbooms, gelang auch einer Band aus Schweden der Aufstieg an die Spitze. The Hep Stars mit dem späteren ABBA-Mastermind Benny Andersson am Keyboard schafften es im April 1965 sogar mit 3 Songs zur gleichen Zeit in die Top 10 der schwedischen Charts. Das war bis dahin noch keiner anderen schwedischen Band gelungen. Die Single Cadillac kam auf Platz 1, während Farmer John auf Platz 4 und A Tribute to Buddy Holly auf dem 8. Platz rangierte. Die Single Cadillac veröffentlichten die Hep Stars kurz vor der Version der britischen Band The Renegades, durch die es weltweit bekannt wurde. In den Credits wurden die Mitglieder der Renegades als Songwriter genannt. The Renegades hatten den Song jedoch selbst als Cover des von Vince Taylor 1959 geschriebenen Songs Brand New Cadillac veröffentlicht. Später stellte sich heraus, dass die Hep Stars Taylors Version des Liedes gar nicht kannten. Aus der LP der Hep Stars We and Our Cadillac aus dem Jahr 1965 hören Sie nun ihre Version des auf Cadillac verkürzten Originaltitels.

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0: Ja, nach gut einer Stunde des Kännchen-Ginsengs wollen wir hier den Ernst der Situation wieder einmal erfassen. Und so hatten wir bereits am 8. Juni im Morgenmagazin zu hören bekommen, dass etwas ganz Wichtiges fällig wird, nämlich die Steuererklärung. Und ein, zwei Hörer baten mich doch, diese wunderbare Nummer, die uns auffordert, diese Steuererklärung abzugeben, noch einmal zu wiederholen. Und nichts lieber als das, hier ist Olaf Böhme.
1: Allgemeine Angaben, steuerpflichtige Person, in Klammern Stipfel, so Name, Vorname, klar, Straße, Hausnummer, habe ich erfragt. So, und jetzt geht's schon los. Guck mal, jetzt sind hier vier Antworten und ich weiß gar nicht, wo die Frage steht. Und zwar ist hier verwitwet seit, verheiratet seitdem, verwitwet seitdem, geschieden seitdem, dauernd getrennt leben seitdem. Es ist ja so. Als ich die Rätsel kriegte, war ich ja mit der Mutti verheiratet. So, bloß, wenn du die Möglichkeiten so vor dir siehst, da kommst du schon auf den einen oder anderen Gedanken, ja? So weiter. Doch, ach, hier unten. Oh, das habe ich schon geschrieben. Bei der Anfertigung dieser Steuererklärung hat mitgewirkt, habe ich geschrieben, eine gewisse Unsicherheit. Aber hier. Da fragen die mich doch tatsächlich, fragen die, ausländische Einkünfte aus dem Betrieb von Handelsschiffen. Warum nicht? Ist hier so ein Kästel vorgesehen für eine Zahl? Ich habe aber verbal geantwortet. Ich habe geschrieben, die Abrechnung meiner Ölflotte liegt momentan noch nicht vor. Aber aha, hier, das auch, da hast du auch noch unklare Frage. Anlagekinder. Wir haben ja drei, habe ich so geschrieben hier, die große, die dicke und der lange. So. Aber jetzt, Punkt E. Kinder, die sich wegen körperlich, geistig oder seelischer Behinderung nicht selbst unterhalten konnten. Es ist so. Durch dieses ständige, dumme Gequatsche von der Mutti konnten sich die Kinder nie mehr ordentlich miteinander unterhalten. So, und deswegen war ich wirklich gezwungen zu schreiben, ja, seelische Behinderung durch die Mutti. So, und das ist zwar nicht meine Anlage, aber egal, ich habe in Klammern dazu geschrieben, trifft auch für mich zu. So, na, das ist ganz klar. So, na, fragen Sie auch noch hier, Zeitraum von bis, ich habe geschrieben, von Anfang an. Und ja, da müssen sie Mist gemacht haben. Hier unten, da müssen sie irgendwie im Computer so Formulare vermixt haben oder was. Da fragen die hier Bezüge der Kinder. Ich habe geschrieben, Firma Bettzeug. Aber das hier ist ja völlig unklar. Die Seite ist völlig Sonderausgaben. Da sehe ich überhaupt nicht durch. Da hast du gerade mal was bis jetzt geschrieben und bloß mit Bleistift erstmal hier dauernde Lasten hast geschrieben, Mutti. Aber, naja, ich kann auch nicht überall dasselbe hinschreiben. Die nächste Frage ist ja schon wieder hilflose Person im Haushalt. Ich meine, ich würde sie ja gerne irgendwo absetzen, aber ich weiß nicht, warum. Und dann hier unten noch schreiben sie noch Verlustabzug. So ein kleines Kessel, mein ganzes Leben war ein Verlust. Naja, aber ach nee, Leute, ich merke schon, ihr habt wirklich jetzt keine Lust, hier ernsthaft euch mit sowas zu befassen. Es hat keinen Sinn. Vielleicht kriege ich es alleine in der Reihe.

0: Liebe Hörerinnen und Hörer, ich muss Ihnen ehrlich sagen, ich staune selbst, dass meine Stimme einigermaßen gut ist, denn am Wochenende fand hier in Cottbus das Cottbuser Stadtfest statt. Ganz viele Höhepunkte gab es, ganz viele Besucher, aber ein Kulinarik- und Weinerlebnis ist mir noch in guter Erinnerung. Und das fand auf dem Klosterplatz statt. Dort fand das zweite deutsch-polnische Bürgerfest statt, ein Weinfest mit Kulinarikanteil, und ich muss Ihnen ehrlich sagen, die Atmosphäre war ganz toll. Ich habe heute früh noch Dennis Kettlitz befragt, wie es denn für ihn gewesen sei. Er ist von der Stadtverwaltung und die haben das Ganze organisiert.
1: Also wurde wieder sehr gut angenommen, das zweite deutsch-polnische Bürgerfest unter dem Motto Wein und Kulinarik, eine Idee des Oberbürgermeisters zu sagen, wir müssen die Städtepartnerschaften noch mehr leben und wir sind hier in der Grenzregion und es wurde sehr gut angenommen. Wein geht, glaube ich, auch immer und wir hatten auch wieder ein großes Kulturprogramm und wir sind sehr zufrieden, dass die Menschen das so gut annehmen.
0: Was wurde denn so geboten? Also ich weiß, Weinhändler waren dabei aus beiden Regionen. Es sind aber auch kulturelle Beiträge von enormer Vielfalt platziert worden. Vielleicht ein paar Highlights.
1: Ja, es ist ja eher so das Fest der ruhigeren Klänge, eingebettet von den lauten Bühnen, die drumherum sind beim Stadtfest. Und deswegen war das auch, glaube ich, ein Ort der Erholung, aber trotzdem der Unterhaltung auch. Wir hatten Jazz, wir hatten Swing, wir hatten die Dixieland Stampers da, hatten aber auch junge Bands aus Gironagor, aus unserer Partnerstadt da. Und ich glaube, diese Mischung aus allem, das war so das Erfolgsrezept, was uns da drei Tage doch so ein bisschen hat entspannen lassen. Und es schreit danach, ein drittes zu machen.
0: Das wollte ich noch fragen, aber ich will natürlich auch noch schildern, dass das Ambiente rundherum wunderbar ist. Große Bäume, alte Gebäude umgrenzen sozusagen das Festgelände. Und die Menschen haben das natürlich auch sehr gern angenommen. Vielen Dank für die Vorschau, dass es auch im nächsten Jahr ein drittes Bürgerfest deutsch-polnischer Art geben wird.
1: Ja, ich danke und hoffe, wir sehen uns.

0: Eben sprachen wir über das Thema Stadtfest und natürlich können bei solchen Ereignissen auch Unfälle passieren. Viel mehr passiert jedoch im Straßenverkehr. Und da gibt es Personen, die ganz hilfreich sind. Das sind die sogenannten Notfallseelsorger. Und mit einem aus diesem Bereich darf ich jetzt sprechen. Ich begrüße am Telefon ganz, ganz herzlich Helmut Henneberg, den wir ja erst kürzlich mit dem Sellessener Mülltonnenrennen zu Gast hatten. Herr Henneberg, was ist denn unter einem Notfallseelsorger zu verstehen?
1: Die Notfallseelsorgerinnen und Notfallseelsorger werden angefordert über die Leitstelle des jeweiligen Landkreises, so ist es im Land Brandenburg organisiert, wenn Menschen Zuspruch brauchen, wenn sie Beistand brauchen, weil sie je in eine Situation gekommen sind, die nicht vorhersehbar gewesen ist und die sie sehr stark seelisch belastet, wenn plötzlich jemand daheim verstirbt und der Hinterbliebene ist allein, vielleicht eine ältere Frau, wo man weiß, der Sohn braucht von München 8 Stunden, bis er in der Gegend ist, und dann wird ein Notfallseelsorger alarmiert, der dann kommt, um einfach dieser Frau beizustehen. Wenn Menschen in Not geraten, weil ja häufig im Zusammenhang mit einem plötzlichen Tod oder mit einem anderen traumatischen Ereignis allein sind und man Sorge haben muss, wie verhalten Sie sich, wie kommen Sie mit diesem plötzlichen Schock da? Und dann werden Notfallseelsorger angefordert. Das kann passieren durch den Rettungsdienst, durch die Polizei, durch die Feuerwehr, die über die Leitstelle dann die Alarmierung auslösen. Ich bin Mitglied im Team Gottes Speneiße, werden wir über die Leitstelle Lausitz angefordert. Wir sind gerade aktuell 13 Teamkolleginnen und Teamkollegen in unserem Kreis zuständig. Eine Regieeinheit der unteren Katastrophenschutzbehörde, die dann in Zusammenarbeit mit den anderen Rettungskräften tätig wird. Das heißt, wir sind nicht für die Opfer da, sondern für die Betroffenen, die in solche Situationen geraten.
2: Nun haben Sie über Ihre Erlebnisse, über Ihre berührenden Erlebnisse auch ein Buch geschrieben, das da heißt Und dann ist einfach jemand da. Und da stellt sich natürlich für mich auch die Frage, wie gehen Sie denn dann mit dem Erlebten um? Also welche Werkzeuge haben Sie, um diese dramatischen Situationen dann auch verarbeiten zu können?
1: Also wir bekommen zunächst mal, wir sind ja alles Ehrenamtlerinnen und Ehrenamtler, wir bekommen eine fundierte Grundausbildung, um uns mit Dingen, die seelisch belastend sind und belasten können, auseinanderzusetzen. Wir kriegen Handwerkszeug an die Hand, um zu lernen, wo setzen wir Grenzen, um zu verstehen. Wir haben es immer mit Leid zu tun, aber es ist nicht unser Leid. Das heißt nicht, dass man nicht empathisch dafür ist, aber man lernt Grenzen zu setzen, inwieweit man Dinge an sich heranlässt. Und die Fragen danach, wie man damit umgeht, Man spricht darüber mit anderen Teamkolleginnen und Teamkollegen. Wir haben regelmäßig Teamsitzungen und auch Supervisionen. Jeder hat für sich auch eine eigene Art, damit umzugehen. Ich mache mir nach jedem Ereignis immer so ein paar Notizen, um möglichst abschließen zu können mit einem Ereignis, was einen selbst natürlich auch betroffen hat. Aber es ist schon so, dass man danach vielleicht doch eine Kollegin oder einen Kollegen anruft oder auch angerufen wird durch die Alarmierung, die über eine App die anderen Kolleginnen und Kollegen, die gerade nicht Bereitschaft haben, ja auch sehen dann ja auch, dass gerade was passiert ist, und wir sehen auch, was ist. Und manchmal wird man dann auch angerufen, wenn jemand eben liest, dass eben eine Nachbetreuung infolge eines Suizids erforderlich ist oder wenn es um einen Unfall geht. Manchmal alarmieren wir auch Kolleginnen oder Kollegen nach, wenn wir bemerken, dass wir in eine Situation geraten, wo es einfach nötig ist, dass man nicht alleine vor Ort agiert, sondern eine zweite oder dritte Kollegin noch hat. Manchmal gibt es ja auch größere Lagen, wenn man hinzugerufen wird, wo einfach mehr Betroffene sind und wo ein Notfallseelsorger vor Ort nicht ausreicht.
2: Für Ihr bürgerschaftliches Engagement möchte ich mich natürlich auch im Namen unserer Hörer ganz, ganz herzlich bedanken. Gleichzeitig aber auch verweisen auf das im Bonifatius Verlag erschienene Buch, in dem Sie berührende Erlebnisse als Telefon- und Notfallseelsorger beschreiben, das da lautet Und dann ist einfach jemand da. Herr Henneberg, recht herzlichen Dank für Ihre Informationen und danke für Ihre ehrenamtliche Tätigkeit.
1: Danke Ihnen auch für die Möglichkeit, hier sprechen zu dürfen.
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1: Jetzt werden einige Hörerinnen und Hörer sagen, was ist denn da los? Ein französischer Titel und keine Übersetzung? Natürlich gibt es diese Übersetzung. Annelie Katscher hat es wieder getan. Dankeschön.
2: Julien Clerc, La Jupe en Laine, der Wollrock. 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
1: Der Theaterjugendclub des Piccolo-Theaters hat eine wunderbare Inszenierung auf die Bühne gebracht und ist damit eingeladen worden zu den Berliner Theaterfestspielen. Matthias Heine als Spielleiter, die Frage, was hat die Jury bewogen, diese Inszenierung Anne einzuladen, beziehungsweise wie ist es für euch gelaufen?
4: Also das ist für uns hervorragend gelaufen. Wir hatten jetzt das Vergnügen, vom 30. Mai bis 6. Juni bei den Berliner Festspielen zu sein, im Haus der Berliner Festspiele, dort alle eingeladenen Inszenierungen zu sehen, also 7 Stück von, weiß ich nicht, 110 BewerberInnen. Und das war ganz toll und wir haben Workshops gemacht und die Jugendlichen waren also da durchmischten Gruppen unterwegs und haben, glaube ich, eine riesen Woche gehabt, ein tolles Erlebnis. Das schreibt sich wirklich in die Biografie ein, so ein Erlebnis. Und ja, Anne haben sie ausgewählt. Das müsste man jetzt die Jury genau fragen und das Kuratorium, was sie bewogen hat. Aber wir wurden halt ausgewählt und wir haben gespielt am 31. Mai und es war hervorragend. Die Hütte war voll, das große Haus der Berliner Festspiele. Da schlackern dir schon ein bisschen die Ohren und die Knie. Also mir jedenfalls nicht. Aber den Jugendlichen, die haben nämlich einfach mal die geilste Vorstellung ever gespielt von dem Stück. Und das war sehr ergreifend, sehr bewegend und Standing Ovations und gute Gespräche hinterher. Ja, also eine tolle Veranstaltung, eine tolle Sache und dann können wir einen tollen Strich drunter machen.
1: Nun muss man unseren Hörerinnen und Hörern noch erklären, dass wer eingeladen ist, eigentlich der Geehrte ist. Es gibt da jetzt keine Platzierung Gold, Silber, Bronze, sondern von den über 100 Bewerbungen wart ihr dabei. Nun seid ihr ja nicht das erste Mal geehrt, sondern ihr habt schon mehrmals an diesem Festival teilnehmen dürfen. Das heißt, ihr wurdet eingeladen. Da plant man doch jetzt voraus. Woran arbeitet ihr denn jetzt vielleicht fürs nächste Jahr?
4: Ja, nun jetzt ist es, also ist immer so, dass das auf einen zukommt, so, ne? Und 2025, 80 Jahre Kriegsende, war irgendwie klar. Und dann kam das Lausitz Festival auf uns zu mit der Idee einer Co-Produktion, die mit Jugendlichen zu machen. Großes Oberthema Lausitz, ja? Oder wie die Jugendlichen sagen, Wausitz. Mhm. Okay. aber auch ein bisschen mit einem sozusagen

0: es also weiter für mich? Wie geht es weiter für junge Menschen nach der Schule, nach dem Abitur? In welches Studium gehen sie? Können sie das auch in Cottbus machen? Wollen sie das in Cottbus machen? Was fehlt strukturell in der Region? Was treibt sie weg? Was hält sie hier? Was sorgt für Fernweh? Was für Heimweh? Was kann man leicht verändern? Was ist sozusagen einfach gesetzt? Und das diskutieren wir in diesem Stück. Und Premiere ist am 29. August im Rahmen des Lausitz-Festivals und wird hoffentlich ganz, ganz schön. Also ist sowieso schon erstmal viel offener und viel ein bisschen heiterer als jetzt das letzte Thema. Und wir freuen uns drauf.
1: Dann toi, toi, toi für das Lausitz-Festival und natürlich dann auch toi, toi, toi vielleicht für eine Einladung zu den Berliner Festspielen.
0: Na, das werden wir mal sehen, ob das zum dritten Mal hintereinander klappen kann.
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0: Ja, das war's schon wieder. Das Mittagsmagazin, das Kännchen Ginseng vom 22. Juni. Das war Dietmar Micklich hier am Mikrofon für Sie. Und leider muss ich Ihnen wieder sagen, wir haben nicht alles geschafft. Das Krebsregister, aber auch die AIDA hat es nicht zu Ihnen nach Hause geschafft. Und genauso wenig konnten wir erwähnen, welche Geburtstage Billy Wilder oder Peter Alexander oder Gitte Henning hatten. Tut mir leid, liebe Hörerinnen und Hörer, aber bleiben Sie doch gespannt auf weitere Sendungen von Radio Ginseng. Da sind Sie immer im Laufenden Programm und gut informiert. Ich wünsche Ihnen wieder interessante Alltagserlebnisse und bleiben oder werden Sie gesund. 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
6: Radio Ginseng ist heute zu Gast bei Christel Markgraf und wir sitzen hier in der guten Stube mit Blick auf die rund 300-jährige Friedenseiche von Eichwalde. Eichwalde ist ein Ort von etwas über 6.000 Einwohnern im Landkreis Dahme-Spreewald im Land Brandenburg. Und Christel ist eine ganz aktive Mitbürgerin hier und da wollen wir uns mal etwas erzählen lassen über ihren Weg, den sie hier in Eichwalde genommen hat. Christel, wie lange leben Sie denn schon hier im Ort?
7: Ja, ich bin 1945 geboren und habe kurz nach dem Krieg das Licht der Welt hier erblickt und muss sagen, seitdem bin ich eigentlich mit dem Ort und mit der Entwicklung des Ortes sehr verbunden.
6: Ich habe ja noch Eichwalde erlebt, noch als Kind sozusagen mit dem Fahrrad. Wenn man nach Königs Wusterhausen wollte, dann war da ein Schlagbaum, weil da nämlich Berlin endete und Brandenburg anfing. Das ist ja bis heute noch so. Ein Teil von Eichwalde gehört zu Berlin und der größte Teil natürlich zu Brandenburg. Oder ist das nicht richtig?
7: Das ist nicht korrekt, weil die Grenze an der nördlichsten Straße von Eichwalde, an der Waldstraße, genau mitten auf der Straße verläuft. Und nördlich davon ist das Berliner Gebiet und jenseits der Mittellinie der Waldstraße ist das Land Brandenburg und damit auch Eichwalde.
6: Wenn Sie jetzt so zurückblicken auf die vielen Jahre, Sie sind ja dann hier auch zur Schule gegangen und so weiter, wie hat sich Eichwalde denn verändert? Was würden Sie jemand sagen, der jetzt hierher kommt und sagt, wie war es denn früher hier und wie ist es heute?
7: Eichwalde ist eigentlich schon immer eine grüne Vorortgemeinde von Berlin gewesen und viele Berliner

0: wohlhabende Menschen, die haben sich Ende des 19. Jahrhunderts hier in Eichwalde angesiedelt und haben damit Eichwalde gegründet. Es ist eine Landgemeinde gewesen und sie ist, und das ist interessant, auf dem Reißbrett entstanden, was man auch an den Grundrissen der Straße sehen kann. Und es war wichtig in Eichwalde, dass dort ein Gemeindehaus entstand und eine Schule und natürlich auch zwei Kirchen. Und ja, und so kenne ich eigentlich Eichwalde zwar relativ dünn besiedelt, weil wir damals sehr, sehr viele leere Grundstücke noch hatten nach dem Krieg. Und aber es ist schon immer eine sehr, sehr grüne Gemeinde gewesen. Und das bezeichnet auch das Leitbild von Eichwalde, was vor Jahren in Eichwalde erarbeitet wurde, dass Eichwalde eine grüne Gemeinde bleiben soll.
1: Sie haben jetzt schon erwähnt, Eichwalde besitzt zwei Kirchen. Und das ist ja im Prinzip doch in gewisser Weise eine etwas Besonderes oder ein Novum, denn wir haben hier eine evangelische und eine katholische Kirche. Wie kommt es denn, dass es hier auch so eine große und ja doch respektable katholische Kirche gibt? Gibt es hier eine Gemeinde dafür?
0: In Eichwalde gab es eben, wie gesagt, nach der Gründung viele, vor allen Dingen auch wohlhabende Menschen. Und die waren natürlich sehr daran interessiert, dass ihre christlichen Gemeinden entsprechend auch mit einer Kirche versorgt wurden und die Landeskirchen, sowohl die katholische als auch die evangelische, waren der Meinung, es werden hier zwei Kirchen gebraucht und dann wurden die auch gebaut. Sehr interessant ist, dass an dem nördlichen Ende von Eichwalde die eine Kirche steht und in der gleichen Straße am südlichen Ende die katholische Kirche.
1: Das kenne ich eigentlich nur vom Liverpool in England, da ist es so ähnlich. Deswegen war ich wirklich sehr erstaunt, das hier so vorzufinden. Christel, gibt es denn hier in Eichwalde einen Ort, der Ihnen besonders am Herzen liegt, wo Sie sagen, hier gehe ich besonders gerne hin?
0: Also Eichwalde ist eigentlich eine Erholungsgemeinde. Ich habe ja früher immer in Berlin gearbeitet und ich muss sagen, ich finde Eichwalde in Gänze sehr respektabel und sehr erholsam. Immer wenn ich in Eichwalde aus der S-Bahn gestiegen bin, wenn ich von der Arbeit gekommen bin, ja, dann kam es mir vor, als wäre ich im Urlaub.

0: Also ich entstamme einer sehr sportlichen Familie. Meine Eltern haben sich im jugendlichen Alter in Eichwalde auf dem Sportplatz kennengelernt. Und das hat sich dann entsprechend auch auf mich übertragen. Nach dem Krieg wurde ja in Eichwalde wieder der Sportbetrieb in Vereinen durchgeführt, was ja während der nationalsozialistischen Zeit nicht möglich war. Und ich bin als sechsjähriges Mädchen mit meinen Eltern in die Turnhalle gegangen und habe da angefangen zu turnen.
1: Und da gab es einen Turnverein oder wie lief das organisatorisch?
0: In Eichwalde gab es mehrere Vereine. Das habe ich auch in einer Sportchronik, die vor 25 Jahren erarbeitet wurde, anlässlich des 100-jährigen Bestehens des Sportes oder eines Sportvereins in Eichwalde zusammengetragen. Es gab mehrere Vereine und da Schulzendorf, der Nachbarort, keine Sporthalle hatte, hat dieser Verein SG Schulzendorf in der Eichwalder Turnhalle geturnt an Geräten. Und da bin ich als erstes hingegangen und da aufgenommen worden. Später hat sich das dann so zugetragen, dass wir einen sehr engagierten Sportlehrer hatten in der Schule, der uns als einige Mädchen, die doch sehr viel Interesse am Turnen hatten, zusammengefasst hat und mit dem wir gut trainiert haben. Da haben wir dann natürlich auch an kleinen Meisterschaften innerhalb des Kreises Königs Wusterhausen teilgenommen. Das hat uns sehr viel Spaß gemacht. Und ich bin dann später über die Schulsportgemeinschaft und dann einige andere Sportgemeinschaften, die in Berlin ein bisschen intensiver getrainiert haben, dann weiter beim Sport gelandet und ja, bis heute eigentlich. Während meiner Berufstätigkeit habe ich ebenfalls Sport getrieben und habe dort auch eine Übungsleiterausbildung absolviert, die mir dann später natürlich zugute gekommen ist. Seit 1975 bin ich aktiv bei der Betriebssportgemeinschaft Empor Eichwalde gewesen und habe da immer einmal wöchentlich Kinder trainiert. Ja, und das mache ich eigentlich bis heute. Also ich muss sagen, jetzt 50 Jahre bin ich aktiver Übungsleiter und ja.
1: Und das ist immer noch dieser Sportverein, in dem Sie damals in jungen Jahren eingetreten sind?
0: Nee, das hat sich natürlich alles ein bisschen entwickelt. Die Betriebssportgemeinschaft Empor Eichwalde wurde 1958 gegründet im Zuge von sportorganisatorischen Maßnahmen in der DDR und in denen die Betriebe jeweils immer eine branchenübliche Sportgemeinschaft mit unterhalten haben. Das war natürlich eine sehr förderliche Angelegenheit für den Sport, vor allen Dingen auch für Kinder und Jugendliche. Und nach der Wende hat sich der Sportverein dann umbenannt. Es musste auch eine Organisationsform gefunden werden. Und der in Eichwalde, der Fußball eine große Rolle gespielt hat in der Sportgeschichte von Eichwalde, hat man sich darauf besonnen, dass es mal einen Ajax-Verein gegeben hat. Und unser Sportverein, die ehemalige Sportgemeinschaft Empor Eichwalde, hat sich umbenannt in Ajax Eichwalde. Dieser Name Ajax ist eigentlich darauf zurückzuführen, dass in den 20er Jahren zwei Studenten von Ajax Amsterdam in Eichwalde gewohnt haben, weil sie in Berlin studiert haben und hier den Fußball auf eine höhere Stufe gestellt haben. Aber das habe ich alles in meiner Broschüre beschrieben.
1: Nun beschränken sich ja Ihre Aktivitäten nicht nur auf den sportlichen Bereich, sondern Sie leisten ja eine ganze Menge Arbeit in anderen Bereichen für die Gemeinde Eichwalde.
0: Es ist richtig, es ist nicht bloß der Sport, sondern ich habe mit einer befreundeten Abgeordneten in Eichwalde 2005 ein Spielplatzkonzept entwickelt, in dem wir alle Plätze, die unsere Altvorderen in Eichwalde auf dem Reißbrett vorgesehen haben, tatsächlich mal geprüft haben, ob sich hier und da nicht doch ein Spielplatz für die Kinder, die gegenwärtig oder bis dahin kaum Möglichkeiten hatten, öffentlich Spielplätze mit zu besuchen, recherchiert. Und das war eigentlich eine sehr interessante Angelegenheit. Im Jahr 2008 bestand das Problem, dass wir die wunderschöne Badewiese in Eichwalde ein bisschen aufhübschen wollten und da die Gemeinde das Nachbargrundstück in der Lindenstraße 4 aufgekauft hat, habe ich mitgearbeitet an einem Konzept für die Ertüchtigung dieses Nachbargrundstücks der Badewiese, das jetzt nach mittlerweile 15 Jahren doch endlich mal irgendein Verein, und zwar der Wassersportverein Eichwalde, der im vorigen Jahr, nee, vor 2 Jahren gegründet wurde, tatsächlich auch ein Konzept anbietet, was sich in gewisser Weise auch ein wenig an diesem Badewiesenkonzept von 2008 orientiert, als gemeinschaftliche Einrichtung für Vereine und sportbegeisterte Menschen. Wir haben innerhalb des Spielplatzkonzeptes auch angefangen, einen Bürgerfitnesspark zu konzipieren. Das hat zwar 2008 seine Grundlage gehabt, aber es hat dann tatsächlich bis 2017 oder 2018 gedauert, bis dieses Konzept dann durchgesetzt wurde. Und seit 2018 haben wir auch, das muss ich zugeben, auf meine Initiative hin diesen Bürgerfitnesspark ins Leben gerufen. Es waren nicht alle Abgeordneten, die ja dafür stimmen mussten, waren nicht so schnell zu überzeugen. Sie haben 15 Jahre gebraucht, aber letztendlich hat es doch geklappt. Wir haben darüber hinaus mit unserem Sportverein die Partnerschaft mit dem polnischen Osno mit unterstützt. Osno ist eine Gemeinde jenseits der Oder im Lebuser Land. Und da hatten wir über Jahre große und sehr schöne Kinderfeste, Kindersportfeste, sowohl in der Eichweiler Sporthalle mit Kindergartengruppen aus Oschnow. Und wir sind mit einer Turnergruppe nach Oschnow gefahren in den Kindergarten, haben da ebenfalls an Wettkämpfen teilgenommen. Das war eine sehr schöne Sache. Leider hat dann Corona uns einen Strich durch die Rechnung gemacht und seitdem ist da nichts mehr vorgekommen, wobei das auch eine Sache ist, die Gemeinde, das ist natürlich eine Sache, die durch die Gemeinde unterstützt werden muss, aber die Patenschaftsarbeit mit der Partnergemeinde Oschnow ist auch nicht gerade auf dem höchsten Stand der Gefühle, was man sich eigentlich so vorstellen könnte. Mhm.

0: Christel, Sie sind ja, und das ist ja auch ein Grund dafür, dass wir heute hier beieinander sitzen, Sie sind zum Ehrenbürgerin oder zur Ehrenbürgerin von Eichweiler ernannt worden. Wie hat Sie denn diese Nachricht erreicht?
1: Naja, also ich war etwas überrascht, dass es keine ehrenwertere Dame oder keine Person gibt in Eichwalde, die diese Ehrenbürgerschaft verdient hätte. Man muss dazu sagen, es gab schon vor der nationalsozialistischen Zeit gab es schon mal einen Ehrenbürger in Eichwalde und seitdem nicht mehr. Und ich bin jetzt nach langer, langer Zeit, also nach 90 oder 95 Jahren bin ich die erste Ehrenbürgerin, die wieder ernannt wurde. Und ich war sehr überrascht, aber ich muss mal sagen, ich habe mich gefreut, weil ich gedacht habe, alles, was du bisher geleistet hast, war vielleicht dann doch nicht umsonst.
0: Wie ist denn das, wenn man jetzt Ehrenbürger wird, kriegt man da einen Telefonanruf oder kommt da ein Briefchen von der Post oder kommt der Bürgermeister vorbei und klingelt? Wie lief denn das ab eigentlich?
1: Na, ich bin natürlich erstmal gefragt worden, ob mir das recht wäre. Man meint, dass ich doch würdig sei, die Ehrenbürgerschaft zu bekommen. Und ja.
0: Da kam jemand von der Gemeinde? Nein, oder wer hat das gemacht?
1: Ich bin erstmal gefragt worden durch einen Abgeordneten. Und dann bin ich beim Bürgermeister eingeladen gewesen und wir haben uns dann nochmal drüber unterhalten. Und er meinte tatsächlich, also ich würde es doch verdienen. Ja, und dann wurde eine große Veranstaltung gemacht in der Sportkirche und da wurden andere verdienstvolle Übungsleiter und Bürger von Eichwalde auch geehrt und ich als Ehrenbürgerin auch. Aber ich habe auch bei meiner Dankesrede immer wieder darauf hingewiesen, dass alles, was ich in meinem Leben erreicht habe, beziehungsweise was ich für Eichwalde erreicht habe, ja nie im Alleingang gewesen ist, sondern dass ich sehr viele Menschen immer um mich herum hatte, die mich entweder gefördert haben, beziehungsweise die mir hilfreich zur Seite gestanden haben, die ich von meiner Idee begeistern konnte. Und so, dass alles, was ich selber erreicht habe, immer ein Teamwork gewesen ist. Und das möchte ich eigentlich auch mein Leben lang nicht missen.
0: Sind Sie denn eigentlich Mitglied im Gemeinderat jetzt hier in Eichwalde?
1: Naja, ich war seit 2019 sachkundige Einwohnerin in Eichwalde und seit 2024 bin ich Abgeordnete der Gemeindevertretung.
0: Aha, für die Linke, oder?
1: Ja. Wir haben, und das war eigentlich für mich auch eine ganz wichtige Sache, wir haben 2015 im Zuge der vielen Flüchtlinge, die auch in Eichwalde aufgeschlagen sind, Flüchtlingskinder mit bei uns im Kinderturn integriert und das hat sehr, sehr viel Anklang gefunden und die Kinder, die beobachte ich heute noch. Die haben sehr schnell die deutsche Sprache gelernt und sie sind alle sehr glücklich gewesen, dass sie eine Heimstatt gefunden haben. Gleiches war dann 2022, als die ukrainischen Kinder ankamen. Das war ebenfalls noch eine ganz tolle Sache, dass die Gemeinde so organisiert hat, auch ukrainische Flüchtlinge mit unterzubringen, die natürlich ihre Kinder mitgebracht haben. Und auch die konnten wir gut aufnehmen in unseren Sportverein. Ja, was natürlich den Sport in Eichwalde betrifft, wir sind da sehr beschränkt, weil wir haben zwar zwei Sporthallen, aber der Sportverein, der sich 2014 mit der Sportverein Ajax Eichwalde, der sich 2014 mit dem SC Eichwalde 2000 zusammengeschlossen hat, hat mittlerweile angefangen von 450 Mitgliedern über die 10 Jahre, die der Verein jetzt existiert, auf 1400 Mitglieder erhöht. Und das hat natürlich zur Folge, dass die sportlichen Grundlagen also die örtlichen Grundlagen nicht mehr reichen. Und so hatte ich auch, muss ich sagen, mal die Idee, eine leerstehende Kirche der Neuapostolischen Gemeinde in Eichwalde mit in Anspruch zu nehmen. Ja, die Idee konnte dann auch aus finanziellen Gründen erst 2020 mit realisiert werden, aber das ist heute ein großer Mittelpunkt, ein öffentlicher Mittelpunkt für die Sportarbeit in Eichwalde. So, darüber hinaus gibt es ein kleines Gasmesserhäuschen in Eichwalde. Da hatte ich auch mal die Idee, da könnte man so ein kleines Museum draus machen. Der Ortschronist sprang mit auf und er hat das dann auch entsprechend organisiert, dort ein kleines Museum aufzumachen. Das heißt, dass wir jetzt auch in Eichwalde ein kleines Museum haben. Ah ja, und im Jahr 2024 ist ein Bündnis für Demokratie in Eichwalde gegründet worden. Und da am 25. April 1945 die sowjetischen Truppen Eichwalde befreit haben vom Nationalsozialismus, haben wir aus diesem Anlass im Jahr 2024 eine Menschenkette organisiert, die bis an die Friedenseiche ging. Und das war für mich, muss ich sagen, ein ganz tolles Erlebnis. So viele Menschen, es waren knapp 500 Menschen, die sich damit zur Verfügung gestellt haben. Und die Menschenkette von Bahnübergang die Friedensstraße entlang bis zur Friedenseiche gemacht haben. Und das war eigentlich eine sehr schöne Sache. Ja.
0: So, da haben Sie uns ja nun aus dem Stegreif sozusagen eine ganze Latte an Aktivitäten aufgezählt, die Sie hier für die Gemeinde leisten. Da bleibt mir jetzt eigentlich nur noch zu wünschen, bleiben Sie so agil und vor allem bleiben Sie gesund und weiterhin viel Erfolg bei Ihrer Tätigkeit hier in der Gemeinde Eichwalde.

0: Hallo Erde, hier ist der Schlagerplanet von Radio Ginseng, hier ist Dietmar Micklich, liebe Hörerinnen, liebe Hörer, liebe Schlagerfreunde. Ich freue mich ganz besonders, heute wieder eine Sendung des Schlagerplaneten moderieren zu dürfen und an meiner Seite habe ich einen Gast, das ist Waltraud Tuchen. Dem ein oder anderen Hörer von Radio Ginseng wird Waltraud Tuchen noch bekannt sein. Sie hat ganz oft bei uns im Sender die Kulturinformationen, die Kulturnachrichten für die Abende, die man gemeinsam verbringen kann, bei uns präsentiert. Also ein ganz, ganz herzliches Willkommen, liebe Waltraud Tuchen.
1: Ich bedanke mich recht herzlich, wieder mal bei Radio Ginseng zu sein. Vielen Dank.

0: Ja, freut mich, Waltraud, dass du uns heute hier beim Schlagerplaneten Ginseng beehrst. Du bist ja Journalistin, du bist Moderatorin, du bist aber auch Autorin. Vielleicht sagst du uns zu Beginn für unsere Hörer, für unsere Schlagerfreunde etwas zu deiner Vita.
1: Ja, also ich bin 1950 geboren, bin verheiratet gewesen bis zum Jahr 2021. Da ist leider Gottes mein Mann, meine große Liebe, gestorben. Also ich habe zwei Kinder, die natürlich auch schon wieder Kinder haben, bin also auch Großmutter und lebe in Bazzaro, beteilige mich dort aktiv in einem Verein, das heißt der Schawenka Kulturverein, wo ich eine Berufung gefunden habe als Mitgestalterin. Ja, und ansonsten, Dietmar hat gesagt, ich bin auch Autorin, ich habe ein kleines Büchlein geschrieben, das heißt Die Soße von Los Angeles, und mein größeres Buch oder mein umfangreicheres Buch ist ein Traum, der uns trug, was eigentlich so mein Leben darstellt und auch was mir als Journalistin zu DDR-Zeiten widerfuhr, wie ich das alles durchgestanden habe. So viel erstmal zu mir.
0: Ja, vielen herzlichen Dank erstmal für die kurze Einführung, liebe Waltraud. Du hast uns heute Musiktitel mitgebracht und an denen wollen wir uns mal so ein bisschen lang bewegen. Als erstes will ich erwähnen Vicky Leandros, die du ausgewählt hast. Und zwar Ich hab die Liebe gesehen. Ein wunderschöner melodischer Titel. Und ich glaube, da gibt es eine oder vielleicht auch mehrere Begegnungen, die du mit diesem Titel verbindest.
1: Ja, natürlich. Ich habe den auch deshalb an die erste Stelle gesetzt, weil es sozusagen mein Lebenslied ist. Ich habe die Liebe gesehen, verbinde ich damit, dass ich meinen Mann, der wie gesagt nun leider verstorben ist, gesehen habe in einer Situation, wo ich eigentlich noch verheiratet war und nie damit gerechnet habe, jemandem zu begegnen, der mich sozusagen fast aus den Latschen kippen lässt, weil er mir begegnete und ich gedacht habe, nein, sowas gibt's nicht, Liebe auf den ersten Blick. Und in diesem Moment wusste ich, es gibt sie doch. Und deswegen ist dieser Titel für meinen Mann damals und für mich also unsere Hymne geworden. Und ich, muss ich ehrlich sagen, wenn ich ihn heute höre, kommen mir allerdings auch die Tränen wieder, weil es mich nämlich so sehr an meinen Mann auch erinnert. Aber wie gesagt, ich höre trotzdem immer wieder gern und natürlich nicht jeden Tag, aber es ist ein wunderschöner Titel und ich liebe auch Vicky Leandros als Sängerin.

0: Der nächste Interpret, den du ausgewählt hast, ist Karel Gott, ein Tscheche. Auch du bist ja, ich sag mal, viel in der Welt unterwegs. So wie ich mich erinnere, ist das Spanische auch dir gegeben und du bist oft in Spanien zu Gast.
1: Ja, vielleicht so viel. Ich bin ziemlich sprachenaffin und hatte, als bevor ich Journalistin dann wurde, ich hatte zwei Berufswünsche. Einmal wollte ich Dolmetscherin werden oder dann Journalistin. Dolmetscherin habe ich dann abgewählt, weil ich dachte, da muss ich immer nur das nachplappern, was andere Menschen sagen. Und ja, aber die Liebe zu den Sprachen blieb. Ich habe ganz intensiv Russisch gelernt in verschiedenen Kursen und natürlich Englisch dann in der Oberschule bis zur 12. Klasse. Und jetzt, wie gesagt, bin ich des Öfteren auf den Kanarischen Inseln und möchte mich dort sehr gern mit den Menschen unterhalten können, weil das so ein Menschenschlag ist, die sind sowas von herzlich und entgegenkommend. Und da mache ich schon seit mehreren Jahren Spanischunterricht und ich würde sagen, ich kann mich schon sehr gut unterhalten. Und wenn mir früher, wenn ich nach einer Vokabel suchte, mir zuerst immer die russische einfiel, dann fällt mir jetzt schon immer wieder die spanische Vokabel dafür ein.
0: Ja, Waltraud, aus dem eben Gehörten möchte ich überleiten zu dem nächsten Titel. Ich hatte ja Karel Gott schon erwähnt und du hast dir ausgesucht Nie mehr Bolero. Ein klassisches Musikstück eigentlich, was auch in der Schlagerwelt verwendet worden ist. Was gibt es da für eine Beziehung zu diesem Titel von Karel Gott, Nie mehr Bolero?
1: Also Karel Gott ist auch für mich einer der größten Sänger, den wir sozusagen auch immer ganz viel gehört haben in meiner Familie. Aber es gibt ein ganz besonderes Ereignis, an das ich mich erinnere. Das hing damit zusammen, dass mit meinem ersten Mann ich mal in den Friedrichstadtpalast gefahren bin. Da hat er gesagt, wir fahren zu Karel Gott und der gibt ein Konzert. Das war noch der alte Friedrichstadtpalast in Berlin. Und ich dachte, ach Karel Gott, und ja, ach Gott, dachte ich, Karel Gott. Und hatte eigentlich überhaupt gar nicht so große Lust. Und dann war diese Aufführung oder der Auftritt von Karel Gott, und der hat mich so begeistert, ihn so direkt zu erleben. Und seitdem habe ich ihn verehrt und höre die Titel, er ist ja mit sehr vielen Titeln bekannt geworden, immer wieder gern. Also Karel Gott, ja, wie ein kleiner Musikgott.

0: Nun haben wir ja nicht nur internationale Schlagersängerinnen und Sänger hier bei uns, sondern wir haben auch deutsche Interpreten, unter anderem auch aus der DDR, Gerd Christian. Und der bekannteste Titel von Gerd Christian, der auch am meisten gecovert worden ist von Osttiteln, ist Sag ihr auch. Nun sag unseren Hörern, unseren Schlagerfreunden doch mal, Waltraud, was ist bei dir hängen geblieben bei Gerd Christian? Und sag ja auch, welche Verbindung gibt es da?
1: Gerd Christian, der ist bekannt geworden mit diesem Titel in einer Zeit, die auch für mich so verbunden ist mit großer Schwärmerei. Und man merkt auch an meiner Auswahl der Titel, dass ich irgendwie ein bisschen ein doch melancholischer Mensch bin. Und sag ja auch, ist auch so ein Titel, ach, da könnte man so dahinschmachten. Und ich höre ihn heute noch und wenn ich ihn sehe, denke ich, ach, der war auch mal jung und wir waren alle mal jung. Aber Gerd Christians Sag ja auch ist für mich immer noch ein Hit.

0: Ja, Waltraud, nun haben wir schon, ich sag mal, eine Griechin gehabt, wir haben einen Tschechen gehabt. Du hast dir als nächsten Interpreten Udo Jürgens, den Österreicher, ausgesucht. Und der besingt dann auch noch den griechischen Wein. Was hat's damit auf sich?
1: Da muss ich sagen, Udo Jürgens ist, ach, das ist auch so ein Schlagergott für mich. Der hat nicht nur Schlager, sondern ja auch Chansons geschrieben. Und er ist für mich einer der größten Sänger. Und griechischer Wein, das ist auch so ein Titel, der geht so ganz tief ins Herz. Und dann gibt es aber noch eine etwas lustige Episode dazu. Da hörten wir den griechischen Wein mit meinem Mann. Und mein Mann, der hatten wir bei allen Titeln, die im Radio liefen, sofort immer nach 3 Sekunden gesagt, auch wenn es Rocktitel waren, wer das ist und so. Und dann sagte ich immer zu ihm, ach, wissen, was die Menschheit nicht braucht. Aber er wollte mir immer sagen, was dann kommt. Und beim griechischen Wein, da sagte ich dann irgendwann mal, ach, das ist doch ein schöner Titel, da besingt er doch die Gastarbeiter, wie, mit welchen Entbehrungen sie doch leben mussten, als sie dann in der BRD angekommen waren. Da sagt mein Mann, ach, der besingt die griechischen Gastarbeiter, es geht nicht nur um den griechischen Wein. Und da musste ich so lachen, dachte ich, du weißt über alle Titel Bescheid, aber worum es in diesem Titel von Udo Jürgens griechischer Wein geht, der tiefe Sinn, den hast du jetzt von mir erfahren.

0: Der nächste Titel, liebe Hörerinnen und Hörer, liebe Schlagerfreunde, ist eigentlich gar kein Schlager, aber er ist eine Hymne. Und das ist San Francisco. Und wer den Schlagerplaneten Ginseng hier von Radio Ginseng kennt, weiß, wir spielen eigentlich nur deutsche Titel. Da ist die Frage, wie bringt man jetzt San Francisco hier auf Deutsch unter? Weil du, liebe Waltraud, hast dir diesen Titel gewünscht und hast den vorgeschlagen. Und ich kann dich aber ganz doll beruhigen. Art Garfunkel Junior, der Sohn von Art Garfunkel, hat ihn deutsch eingesungen. Und den habe ich dann ausgewählt, um auch diesen Titel hier in unserer Sendung unterzubringen. Nun muss man natürlich sagen, dass diese Hymne, die dieses Flair der damaligen Zeit widerspiegelt, ja wirklich ein Millionenhit geworden ist. Und wir hören jetzt hier die deutsche Version. Was verbindet sich mit diesem Titel, mit deinem Leben?
1: Das hat auch wieder etwas mit meiner Familie, mit meinem Mann und mit meinem Sohn zu tun. Unser Sohn ist im Alter von 16 Jahren für ein Austauschjahr nach Amerika gegangen. Und als wir ihn dort abholten aus Texas, haben wir noch eine Reise durch ein Stück USA gemacht und sind auch bis San Francisco geflogen. Und mein Mann, der die Hippie-Zeit ja auch sehr bewusst erlebt hat, der war natürlich von der ganzen Musik, die damals von Woodstock ausging, so begeistert, dass er gesagt hat, wenn wir in San Francisco sind, dann müssen wir unbedingt dieses Viertel suchen, Hay und Ashbury Street. Und wir haben die Straßen gefunden und wir haben dieses Flair dort genossen und die Gerüche, wo wir damals noch nicht so richtig wussten, was das ist, und sie nicht einordnen konnten, bis wir dann mitbekamen, dass dort

0: Nun haben wir viele internationale Interpreten mit deutschen Songs gehört, beziehungsweise mit deutschen Texten zu internationalen Melodien. Und nicht viel anders ist es jetzt mit Mireille Mathieu aus Frankreich und ihrem Titel Martin. Einer der ersten Titel, unter anderem auch von Mireille Mathieu, die übrigens zuerst in der DDR gastierte und erst später in der Bundesrepublik aufgetreten ist. Und bei diesem Titel, da weiß ich auch noch, ich habe das zu einer anderen Sendung schon mal recherchiert. Wir haben in Deutschland den Komponisten Michael Kunze gehabt, der diesen Titel auch geschrieben hat. Und er war zur damaligen Zeit mit Katja Epstein liiert. Und Katja Epstein hat für Mireille Mathieu alle Titel phonetisch eingesungen. Man muss sich mal vorstellen, eine so bekannte Sängerin wie Katja Epstein, dann auch zu ihrer Zeit, hat sich herabgelassen, die Texte von Michael Kunze phonetisch vorzusingen, weil Mireille Mathieu nicht in der Lage war, sozusagen das in deutscher Sprache zu fassen, weil sie aber auf dem deutschen Markt gern präsent sein wollte. Und da ziehe ich wirklich meinen Hut, auf solche Hits wie Martin zu verzichten und sage, toll, dass Katja Epstein dies getan hat. Und natürlich noch schöner, dass Mireille Mathieu diesen Titel auch interpretiert hat. Aber Waltraud, wenn du diesen Titel ausgewählt hast, muss es ja eine Verbindung geben. Also kanntest du Martin persönlich?
1: Ja, diese Verbindung gibt es. Erstmal vielen Dank für deine Information. Ich merke, ich lerne hier noch wieder dazu durch deine Hintergrundinformationen. Ja, es gibt, also erstmal ehre ich Mireille Mathieu, diese kleine, bewundernswerte Frau, zutiefst als Sängerin. Es ist ja auch eine Ikone der Schlagermusik. Und mit Martin gibt es eine ganz spezielle Verbindung. Als wir auf dem Dorf wohnten, wo ich 10

Jahre wohnte, kam immer damals aus dem Westen zu seiner Großmutter ein junger Mann aus Augsburg mit seiner Schwester. Und der hieß Martin. Mm. Und alle Mädchen im Dorf schmachteten ihn an. Er war wirklich ein wunderhübscher junger Mann. Und immer wenn er wiederkam, scharten sich alle um ihn und er verbrachte die Ferien mit uns und wir haben viel erlebt, aber wir waren natürlich da in einem Alter, wo es noch nicht um direkte Liebe oder sonst was ging. Wir haben ihn nur angeschmachtet. Und dann kommt eigentlich das tragische Ende. Martin erlernte den Beruf eines Elektrikers und ist in ganz jungen Jahren dann am Stromschlag gestorben, wo ich gedacht habe, mein Gott, Junge, mein Idol. Und dann kommt er auf so eine tragische Weise ums Leben. Aber Martin ist nach wie vor für mich ein toller Titel, wie überhaupt die Titel von Mireille Mathieu.

0: Liebe Waltraud, jetzt kommt beim Schlagerplaneten eine Interpretin zu Wort, das heißt zu Gehör. Das ist wirklich meine Freundin. Das ist eine Dame, die war im Osten sowas von bekannt, hatte leider nur ein sehr kurzes Leben, denn sie ist sehr frühzeitig auch verstorben. Ich meine Bärbel Wachholz, die du ausgewählt hast. Und Bärbel Wachholz gehörte ja so wie Jenny Petra oder auch wie Helga Brauer zu den drei großen Diven, die wir in der DDR hatten. Und du hast ja den Titel damals ausgewählt. Ich muss ganz ehrlich sagen, ich habe als Kind bei uns vor dem Bodenfenster gestanden und habe diese Künstlerin schon anmoderiert im Alter von 8 oder 9 Jahren. Also meine Freundin Petra Schürpke war dann immer Bärbel Wachholz. Kannst du dir vorstellen, wer ich gewesen bin als Ansager?
1: Der kleine Dicke? Heinz-Sepp Wehrmann?
0: Ja. Vielen Dank. Also wenn das Petra Schürpke jetzt hört, muss ich sagen, wir waren das Traumpaar in der Zirkusstraße 4 und standen vor dem Bodenfenster und haben da die Anmoderation gemacht. Und sie hat natürlich dann auch gesungen. Damals. Was war für dich damals?
1: Damals ist ein Titel, der ja, da war ich ja noch sehr jung, aufkam, den Bärbel Wachholz gesungen hat. Ich fand die Stimme von Bärbel Wachholz sowas von toll, so klar, und also ich war begeistert. Und vor allen Dingen verbindet mich dieser Titel mit meiner Kindheit, die ich zum Beispiel in Neuruppin verbrachte, und meine Mutter, die wenig gesungen hat oder eigentlich immer so ein bisschen melancholischen, depressiven Eindruck machte. Aber das hat sie zum Beispiel gesungen, das Lied. Und Bärbel Wachholz, wie du sagst, ist ja schon sehr frühzeitig verstorben. Und ein ehemaliger Kollege von mir beim erst Neuen Tag und dann der Märkischen Oder Zeitung, ich kann auch seinen Namen sagen, Michael Peter Jachmann, der in Angermünde wohnt, hat sich ganz stark verdient gemacht um die Aufarbeitung und des Lebens von Bärbel Wachholz, und hat für ein Museum gesorgt und für die, dass ihre Titel weitergespielt werden. Und das verbindet mich, wie gesagt, mit Bärbel Wachholz und mit ihrem Titel damals, der ja einer der bekanntesten war.

0: Nun hast du als nächstes einen Klassiker ausgewählt, der schon von Richard Tauber und auch von Josef Schmidt gesungen worden ist, Thierry Tomba. Eine Interpretin, die du dazu benannt hast, war Margot Eskens. Nun ist dieser Titel ja schon, ich sag mal, aus den 30er Jahren stammend, aber dann neu aufgenommen worden in den 50ern. Was verbindet sich für dich damit?
1: Das sind die 50er Jahre. Wenn meine Mutter gut bei Stimmung war, dann hat sie gesungen. Sie hat mir Volkslieder beigebracht und unter anderem hat sie auch immer Thierry Tomba mitgetrillert. Mhm. Und das ist bei mir so im Gedächtnis haften geblieben, dass ich mir dann gesagt habe, wer hat das eigentlich gesungen? Und habe dann rausgefunden, dass du, wie du sagst, dass das eigentlich schon ein relativ noch älterer als aus den 50er Jahren ist, dass er dort neu aufgelegt wurde. Und Margot Eskens war mir zwar ein Begriff, aber dass sie es dann auch gesungen habe, das hatte ich dann, wie gesagt, später mitbekommen. Also Thierry Tomba ist eine totale Kindheitserinnerung.
0: Hat sich übrigens 1957 über 800.000 Mal verkauft, also ist dann auch nochmal wirklich ein Schlager Hit geworden und den hören wir uns jetzt hier im Schlagerplaneten bei Radio Ginseng auch gerne an. Thierry Tomba und Margot Eskens.

Ich habe mir bei der Auswahl meiner Titel auch einen von Juliane Werding ausgesucht. Und Juliane Werding war ja eine ganze Zeit lang sehr präsent als Sängerin, hat sich dann zurückgezogen und ist in der letzten Zeit wieder etwas mehr in der Öffentlichkeit zu hören. Juliane Werdings Titel sind für mich sehr anspruchsvolle Titel. Sie hat im Prinzip Geschichten erzählt in ihren Liedern. Und dass ich Juliane Werding ausgesucht habe, hängt damit zusammen, dass ich eine Tochter habe und die hat den Namen Juliane. Und ich muss dazu sagen, in meiner ersten Ehe hieß ich mit Nachnamen Drewing. Und Werding und Drewing hat sich irgendwie so geähnelt, dass wir den Namen Juliane für unseren Familiennamen wunderbar fanden. Und Juliane Werding ist darüber hinaus natürlich auch eine ganz, ganz tolle Sängerin und Persönlichkeit.

0: Katja Epstein ist unsere nächste Interpretin, die du hier im Schlagerplaneten ausgewählt hast, liebe Waltraud. Das ist ein Titel, der heißt Der Indio-Junge aus Peru. Was begeistert dich an diesem Titel Der Indio-Junge aus Peru?
1: Katja Epstein ist eine politisch sehr engagierte Sängerin, schon immer gewesen. Und ich würde sie auch gar nicht so in die Ecke der Schlagersängerin delegieren, sondern sie ist ein sehr bewusst mit Chansons aufgetretene Sängerin und hat sich auch gesellschaftspolitisch immer engagiert. Und dieser Indio-Junge aus Peru, sie erzählt auch immer Geschichten. Und das ist auch so eine Geschichte von diesem Indio-Jungen. Und das ein sehr melodischer Titel, der mich immer wieder begeistert, wenn ich ihn höre. Also ganz, ganz toll.

0: Jetzt kommt eine Sängerin, die gefällt mir auch. Das heißt, sie gefiel mir auch, denn auch leider ist Dahlia Lavi schon verstorben. Sie hat ein Timbre, welches unter die Haut geht. Also ich denke mal, für einen Mann ist eine solche Stimme von einer Frau leicht rauchig, trotzdem sehr anziehend, wirklich was ganz Tolles. Und du hast dir ausgewählt, wer hat mein Lied so zerstört? Was begeistert dich an dieser Interpretin oder an diesem Lied?
1: Das ist einmal der Inhalt dieses Liedes und Dahlia Lavi selbst. Du sagst, sie ist schon sehr frühzeitig verstorben. Das hat mich damals auch sehr betroffen gemacht. Aber Dahlia Lavi ist eine Sängerin, die geht einem ins Herz, eben durch diese tiefe, rauchige Stimme. Und dann, als ich sie das erste Mal sah, dachte ich, was ist das für eine wunderschöne Frau. Und sie kam immer in ganz tollen Gewändern daher. Und sie, mit allen Titeln hat sie mich begeistert. Und eigentlich habe ich gar keine besondere Geschichte dazu. Sie ist einfach für mich eine ganz wunderbare Sängerin gewesen, eine großartige Künstlerin. Und wie gesagt, mit diesem Titel hat sie sich auch politisch engagiert oder ein politisches Statement abgegeben, wie sie insgesamt mit ihren Liedern die Menschen sehr mitgenommen hat und also hat einiges doch bewirkt mit ihren Liedern. Also für mich großartige Frau.
0: Wenn man des Hebräischen mächtig wäre, wüsste man, dass Lavi Löwe heißt. Und so ist natürlich auch ihre Stimme zu verstehen. Eigentlich hieß sie ja Dahlia Levinbuk, hat dann ihren Namen in Lavi geändert und da hören wir jetzt also die Löwin mit Wer hat mein Lied so zerstört?

0: Ja, wir sind am Ende von unserem Schlagerplaneten. Heute hier mit Waltraud Tuchen, die zu Gast war im Studio in Grünheide. Ich bedanke mich ganz herzlich bei unserer Technikerin, die heute Alice Mir gewesen ist. Alice, recht, recht herzlichen Dank. Und natürlich bei dir, liebe Waltraud, dass du zwischen deinen beiden Wohnsitzen in Spanien und in Deutschland Zeit gefunden hast, hier in das kleine, beschauliche Grünheide zu kommen, zu uns zum Schlagerplaneten Ginseng, hier zu mir in die Sendung.
1: Ich bedanke mich auch ganz herzlich bei Alice, die ich natürlich auch schon lange kenne, dass sie uns hier so technisch über die Runden gebracht hat, und bei dir, Dietmar, dass du mich eingeladen hast. Und ich bin sehr, sehr gern hier wiedergekommen und kann allen nur empfehlen, Radio Ginseng zu hören. Es ist wirklich ein ganz interessanter Sender mit ganz vielen Nuancen und hat eigentlich für jeden etwas dabei.
0: Recht, recht herzlichen Dank für diese Schlussworte. Ihnen, liebe Hörerinnen, liebe Hörer, euch, liebe Schlagerfreunde, natürlich wieder eine interessante Zeit, und werdet oder bleibt gesund. Ich

innerhalb seiner Reihe Brandenburger Orte ist Radio Ginseng heute zu Gast im Tier-, Freizeit- und Saurierpark Germendorf. Der Park befindet sich im Oranienburger Ortsteil Germendorf und unser Begleiter ist Tierparkleiter Konstantin Ruske. Konstantin Ruske suchte für diese Sendung auch die Musik aus und Dietmar Micklich begleitet Sie hier in dieser informativen Stunde am Mikrofon. Wir wünschen Ihnen eine gute Unterhaltung.

0: Ja, Radio Ginseng heute bei seiner Tour der Brandenburger Orte zu Gast in Germendorf. Eigentlich in Oranienburg, und zwar beim, und jetzt kommt ein ganz langer Name, beim Tier-, Saurier- und Erlebnispark Germendorf. Und unser heutiger Gastgeber ist Konstantin Ruske. Herzlich willkommen, Herr Ruske, und auch Dankeschön, dass wir hierher kommen konnten. Vielleicht sind Sie so nett und stellen sich zu Beginn unserer Sendung einmal selber kurz vor.
1: Ja, schönen guten Tag. Wir freuen uns auch, dass Radio Ginseng hier zu uns gekommen ist und sich für unseren Park interessiert und den so ein bisschen vorstellen möchte. Ich bin der Leiter dieses Tier-, Freizeit- und Saurierparks. Tatsächlich ist so der lange Name korrekt, und leite den für die Besitzerfamilie Eichholz. Hier bin ich seit Anfang des Jahres 2022 und arbeite aber seit 2007 in der Zoobranche. Ich bin studierter Biologe, habe in Leipzig, in Magdeburg, in Teneriffa, in Delitzsch, in Dresden und jetzt mittlerweile eben hier in Germendorf meine Aufgaben wahrgenommen und gefunden. Und insofern, ja, freue ich mich auf das Gespräch.
0: Ja, dann fangen wir vielleicht gleich mal an. Vielleicht können Sie unseren Hörern etwas sagen zur Historie. Also wie ist es überhaupt zu dieser Einrichtung, die ja eigentlich überregional auch ausstrahlt, gekommen?
1: Das große Gelände, was uns hier zur Verfügung steht, insgesamt 70 Hektar, ist ein ehemaliges Kiesgrubengelände. Das heißt, hier ist zum Teil schon vor der Wende, aber auch danach in großem Maßstab Sand gefördert worden für den Autobahnbau. Und das alles vom Gründer des Parks, aber eben auch dem Betreiber der Kiesgrube, langjährigen Bürgermeister dieses Ortes, Ehrenbürger von Oranienburg, von Germendorf und Hans Dampf in allen Gassen zu seiner Zeit, Horst Eichholz. Und er hatte immer schon von Anfang an vor, wenn diese Kiesgruben hier erschöpft sein sollten, das eben als Freizeit- und Naherholungsgebiet erstmal natürlich vor allen Dingen den Einwohnern des Ortes zur Verfügung zu stellen. Was es für eine Dimension dann bekommen hat, das hat er sicherlich nicht von Anfang an so geplant. Aber er hat eben dann tatsächlich zunächst mal eben Seen angelegt. Das ist ja das, was häufig mit solchen Kiesgruben dann als Nachnutzung passiert. Und das war natürlich auch schon ein sehr beliebter Treffpunkt und Freizeitplatz, vor allen Dingen für die regionale Bevölkerung. Naja, und irgendwann kam man dann aber, so wird es mir geschildert, von Leuten, die es erlebt haben, dann eben mit zwei Zicken an. Und dann kam als nächstes irgendwo ein Alpaka dazu, und so hat das Stück für Stück Fahrt aufgenommen. Und richtig offiziell eröffnet worden als Tierpark ist es im Jahr 2000. Also ab diesem Zeitpunkt war es dann eben auch, ja, wie man das kennt, mit Kasse und Eintrittskarten und einer ganzen Anzahl schon von Tieranlagen. Viele bestehen bis heute. Und das ist dann immer bekannter und beliebter geworden. 2010 ist der große Saurierpark dazu bekommen. Natürlich ein ganz großes Highlight nochmal, was unser Angebot einfach auch sehr stark erweitert hat und für viele auch ein ganz großer Anziehungspunkt ist neben den Tieren. Und ja, so ist das eigentlich mittlerweile der meistbesuchte Freizeitpark oder auch Schrägstrich Zoo in Brandenburg. Das liegt natürlich auch an unserer guten Lage hier vor den Toren Berlins, der aber immer noch, und das war ihm auch wichtig, dem Gründer zu sehr familienverträglichen Preisen arbeitet und arbeiten kann. Und insofern, ja, sind wir hier und freuen uns eben auch täglich auf die Besucher, die da kommen.

0: Nun wollen wir vielleicht die einzelnen Stationen dieses Areals auch mal durchforsten und vielleicht fangen wir, weil Sie das auch so als erstes benannt haben, mit dem Tierpark an. Ich habe gelesen im Internet, es sind ungefähr 600 Tiere, wenn das richtig ist, und Sie haben auch geschrieben, dass Sie fast 400 Arten oder sowas haben.
1: Also tatsächlich muss man da ein bisschen runterschrauben. Die Individuenanzahl, die stimmt. Das schwankt natürlich auch von Tag zu Tag. Es sind natürlich nicht immer genau 600, aber so um diesen Dreh rum bewegen wir uns. Arten haben wir etwas über 100. Und ja, das ist, sagen wir mal, für so einen vom Tierbestand mittelgroßen Zoo eigentlich schon eine schöne Palette, die wir hier bieten können und eben auch sehr vielfältig. Also wir haben verschiedene Affenarten, darunter auch durchaus Tierarten, die Sie in anderen Zoos in Deutschland nicht sehen können. Zum Beispiel unser Pärchen Schwarzhandgibbons ist einmalig in Deutschland. In Europa gibt es nur 6 Zoos, die die halten. Genauso ist es zum Beispiel bei den großen Weißnasenmeerkatzen, die wir im letzten Jahr aus dem Zoo Duisburg bekommen haben. Auch die gibt es nur in Deutschland und sogar in Europa noch weniger als die vorgenannte Art. Wir haben aber auch die Klassiker, wenn ich sie so mal nennen darf, wie zum Beispiel unsere Erdmännchenkolonie, die natürlich immer beliebt ist bei Groß und Klein. Da kann man ganz viel seltene Affen ringsrum setzen. Das Erdmännchen toppt die eben immer noch alle. Wir haben die rosa Flamingos, wir haben die Steppenzebras, wir haben Kängurus und ja, insofern ist das ein ganz breiter Querschnitt, was wir da erstmal so grundsätzlich an Tieren bieten können.
0: Die Besucher erwartet natürlich neben dieser Tierwelt hier noch eine Vielzahl anderer Dinge. Unter anderem habe ich gelesen, dass man hier auch baden kann. Sie erwähnten ja vorhin schon die Seen. Das heißt, es ist ein beaufsichtigter Badeplatz hier auch.
1: Das ist tatsächlich zur Hälfte richtig. Wir haben also Badestellen, die regelmäßig auf ihre Wasserqualität, also einmal im Monat, von der zuständigen Behörde überprüft werden. Allerdings sind die Badestellen selber nicht beaufsichtigt. Also Baden ist bei uns auf eigene Gefahr. Es gibt jetzt nicht extra Bademeister, die das überwachen. Wir haben aber doch ziemlich große Flachbereiche, das muss ich auch dazu sagen, weil es einfach sanft auslaufend sind, diese ehemaligen Sandgruben, große Flachwasserzonen. Insofern ist das ein sehr schönes Gelände, auch für kleine Kinder, wo sie durchaus natürlich planschen können, aber beaufsichtigt durch die Eltern oder Begleitpersonen.
0: Gibt es da auf diesem Wasser auch Einsatzmöglichkeiten für Boote oder für ich sag mal, irgendwelche Matratzen oder für Spielgeräte, die man vielleicht auch mieten kann?
1: Also das muss mitgebracht werden tatsächlich. Sie können auf alle Fälle hier ihre Luftmatratzen aufpumpen oder ihre Schwimminseln, sowas alles. Da haben wir überhaupt kein Problem damit. Das können Sie tun. Was wir angrenzend haben an die Badestelle, sind die sogenannten großen Wasserbälle. Das sind große aufgepumpte, ja, ich nenne es mal Walzen, wo die Kinder dann reinklettern können. Ich sage mal ein bisschen wie ein überdimensionales Hamsterrad. Und da können sie über einen Teil der Wasserfläche sich dann durch vorneweg paddeln, aber innerhalb dieses aufgeblasenen Gebildes bewegen. Das ist eigentlich immer eine nette Sache. Die wird auch viel so als kleiner Gag zwischendurch benutzt.
0: Gibt es denn andere Fahrgeschäfte noch hier im Areal?
1: Gerade eben für kleine Kinder und sagen wir mal ja, Kindergarten bis Schule haben wir doch eine ganze Reihe von Fahrgeschäften, wie zum Beispiel unsere Märchenbahn, unsere Dinobahn im Dinopark. Wir haben aber auch sowas wie eine Überschlagschaukel, wir haben eine Seilbahn über einen kleinen Wasserarm. Da Autoscooter ist natürlich auch immer beliebt bei den etwas größeren Schulkindern. Ab 10 Jahre dürfen die bei uns damit fahren. Da gibt es also eine ganze Reihe bis hin zu den kleinen elektrisch betriebenen Baggern, wo man dann eben mal ein bisschen Kies schippen kann auf dem Spielplatz in einem abgeteilten Areal. Und wie Sie das schon richtig gesagt haben, sind das Angebote, die dann zusätzlich ja, Kosten verursachen. Karussell ist dort unter anderem auch zu nennen. Davon abgesehen haben wir aber eben auch einen sehr großen Spielplatzbereich, der natürlich nicht irgendwie noch extra Eintritt oder Ähnliches erfordert, mit Trampolin, mit großen Kletterbogen und, was ich eigentlich auch immer ein sehr schönes Angebot finde für eben Kinder, ob sie nur mit Eltern oder Großeltern den Park besuchen, wir haben eben auch den sogenannten Indoor-Spielplatz. Das heißt, wenn es regnet, aber eben auch, wenn es natürlich mal ein bisschen kühler ist, Herbst, Winter, dann haben wir eine große Spielscheune, so kann man es auch nennen, wo die Kinder da auf mehreren Ebenen klettern und toben können, trockenen Fußes und bei angenehmen Temperaturen.

0: Wenn Sie erwähnen, dass Sie auch noch einen Indoor-Spielplatz haben, Möglichkeiten also bei schlechtem Wetter sich hier, ich sag mal, auszutoben. Wie groß ist denn Ihr Areal überhaupt?
1: Insgesamt umfasst die Fläche 70 Hektar, also das ist schon ein sehr stattliches Gelände. Da muss man natürlich auch ehrlicherweise sagen, dass um die 20 Hektar sicherlich auf die Wasserflächen auch entfallen. Also die großen Seen sind landschaftsprägend für unseren Park. Aber das macht natürlich auch ein bisschen den Reiz aus. Also wir haben eben hier die weiten Blicke über die Uferlandschaften, über die Schilfzonen zu den Weidenpflanzungen und ähnliches. Und übrig bleiben dann, wenn man so will, immer noch 50 Hektar zum Laufen. Umgerechnet kann man auch sagen, man kann hier eben 7 Kilometer, wenn man jetzt jeden Weg nur einmal zurücklegt, dann auch verlaufen in dem Park. Und wer mit Kindern unterwegs ist, weiß, dass man viele Wege auch doppelt läuft, weil sie nochmal was sehen wollen oder man auch nicht immer ja eine Art Rundweg für sich selber so nachverfolgt. Also man kann hier auch schnell auf deutlich mehr als auf 7 Kilometer kommen. Und das ist natürlich was, was auch viele insofern schätzen, wenn sie eben mit ihren Kindern, mit ihren Enkelkindern hierher gehen, dass sie sagen, also wenn wir hier dann nachmittags wieder rauskommen, dann haben die ihr Tagespensum gut erledigt und dann sind sie auch erstmal erledigt. Und das ist ja manchmal auch ganz schön, wenn sie dann abends bei Zeiten sagen, so für heute war es genug, war ein schöner Tag, jetzt gehen wir erstmal schlafen. Das freut manchmal die Eltern, aber auch Oma und Opa werden damit kein Problem haben.
0: Sie erwähnten gerade, dass Sie 20 Hektar Wasserfläche haben. Da stelle ich mir vor, dass da natürlich auch in diesen Gewässern Fische existieren. Und die Frage stellt sich natürlich, kann ich hier auch angeln?
1: Sie können sogar angeln bei uns. Ja, richtig. Wir haben hier also insgesamt 8 Angelstege. Und wer allerdings angeln möchte, muss zusätzlich zum Eintritt noch eine kleine Angelgebühr letztendlich bezahlen. Und es macht sich dann noch gut, wenn er vorher anmeldet, wann er kommt. Weil manchmal sind auch alle Stege besetzt. Also das ist schon nicht schlecht, wenn man sich da ein bisschen im Vorfeld versichert, dass man dann auch zum Zuge kommt. Aber ja, tatsächlich können Sie auch angeln. Ja.
0: Und das geangelte Material, also Fische nehme ich mal an, kann ich dann auch mitnehmen oder hier vielleicht sogar grillen?
1: Mitnehmen auf alle Fälle. Also was Sie fangen, gehört dann Ihnen. Eingesetzt werden hier so typische Plötzen, Rotfedern, aber auch Karpfen zum Beispiel. Ein Hecht ist auch ab und zu mal drin, der wird nicht extra eingesetzt. Also eigentlich typischer Angelfisch und wird eben auch einmal im Jahr nachgesetzt tatsächlich. Grillen können wir leider seit einigen Jahren nicht mehr zulassen. Das hat sich einfach durch diese doch starken Trockenheiten in vielen Jahren, die wir jetzt im Sommer hatten, doch insofern verschärft. Wir haben hier auch einen großen Kiefernwald im Park selber, auch ringsrum. Das heißt, wie es typisch ist für die Mark Brandenburg, ist es hier auch schnell recht trocken, wenn es mal ein paar Tage keinen Regen gibt. Und insofern ist das Risiko, wenn dann hier bei uns gegrillt wird durch Funkenflug, einfach für uns zu groß geworden. Also den Fisch hier grillen geht nicht, aber eben gerne mitnehmen und zu Hause sich dann zubereiten.

0: Wenn wir schon bei, ich sag mal, Fisch sind, dann kommt man natürlich auch auf die Idee, ob es gastronomische Einrichtungen hier gibt, dass ich also mich beköstigen kann, etwas trinken kann, vielleicht sogar, wenn die Kinder auf dem Spielplatz sind, dass ich Oma und Opa dann mal beim Glas Bier oder beim Glas Rotwein erholen können. Wie sehen da die Möglichkeiten hier aus?
1: Da haben wir doch eine ganze Vielzahl an verschiedenen Anbietern, hauptsächlich im Imbissbereich. Das geht aber auch durchaus über die klassische Currywurst mit Pommes frites, die nach wie vor natürlich beliebt ist, hinaus. Also wir haben einen Asia-Imbiss, wir haben einen Stand, wo hauptsächlich Flammkuchen dann ja, zubereitet werden. Für den süßen Zahn haben wir die Crepes, die angeboten werden. Und nichtsdestotrotz gibt es dann an anderer Stelle eben auch wieder diverse Burger. Es gibt Fischbrötchen. Ist also schon doch eine relativ weit gefasste Palette. Und an den meisten dieser Imbisse gibt es auch immer wieder überdachte Sitzgelegenheiten. Also auch da, wenn mal die Sonne sehr stark scheint oder ja, zumindest bei leichtem Regen, kann man dann immer noch in gewisser Weise trockenen Hauptes dort auch mal eine Pause einlegen oder eben vor der Sonne geschützt. Also da herrscht kein Mangel und gerade eben auch im Spielplatzbereich haben wir zwei große Imbissanbieter und da gibt es aber eben auch solche Sachen wie Chili con Carne und die klassische Erbsensuppe. Also ich würde sagen, da findet wirklich jeder was.
0: Man hört raus, dass Sie Betreiber dieser Gastronomie nicht selber sind, sondern Sie haben dann hier auf dem Areal Gewerbetreibende, ebenso für die Präsentation der Fahrgeschäfte. Ist das richtig?
1: Die Imbisse sind tatsächlich alle verpachtet. Die Fahrgeschäfte betreiben wir selber.

0: Also in unserem Saurierpark, das sind etwas über 5 Hektar von unserem Gesamtgelände. Und das ist eine sehr schöne hügelige Landschaft, die wirklich auch so ein bisschen urzeitmäßig wirkt, zumindest so wie wir uns das vorstellen. Und dort sind über 50 Modelle von insgesamt 30 verschiedenen Saurierarten in Lebensgröße aufgestellt und dementsprechend auch farblich so gestaltet, auch da wieder, wie wir uns das vorstellen. Und da finden sich eben auch diese allseits bekannten und beliebten Vertreter wie der Tyrannosaurus Rex, natürlich dieser große Raubsaurier, oder die Brachiosaurier, die eben mit langen Hälsen im Prinzip so eine Art ökologische Vorläufer der Giraffen waren, nur eben deutlich größer und massiver. Eine Familie, Diplodocus, zieht da ihre Bahnen. Der Triceratops führt seine Kinder aus. Flugsaurier sind postiert und schlagen zum Teil sogar mit den Flügeln automatisch in dem Moment. Und abgerundet wird das Ganze dann sogar noch durch einige eiszeitliche Vertreter und Säugetiere des Tertiärs. Also wir haben das Inrikoterium, das jemals, oder das größte Landtier, was jemals gelebt hat, ein Tarp hier und Pferdeverwandter, da kann man auch schon einen steifen Nacken gucken, wenn man bekommt, wenn man zu dem Kopf hoch schaut. Wir haben eben Mammut und Wollnashorn da. Der Höhlenbär kann hier in Lebensgröße erfasst werden und eben durchaus auch zum Teil berührt. Und das Ganze eben seit 2010. Herr Eichholz, der Gründer, ja, wollte letztendlich einen weiteren großen Anziehungspunkt setzen. Er hatte schon Tiere, einiges da. Er hatte Badeseen, er hatte einen Spielplatz und er hatte eben auch schon einige kleinere Fahrgeschäfte. Ja, was bleibt dann noch, wenn man Sachen aufstellen will, die alle faszinieren, weil sie eben natürlich einerseits längst ausgestorben und andererseits durch ihre Größe einfach extrem beeindruckend sind, dann kommt man fast automatisch zum Saurier. Und tatsächlich war auch 2010, das in Deutschland noch was ziemlich Besonderes. Also jetzt sprießen ja doch hier und da solche Ausstellungen aus dem Boden und erfreuen sich eigentlich überall auch großer Beliebtheit. Damals war er aber, kann man schon sagen, auch wieder ein kleiner Vorreiter. Und insofern hat der Park ja jetzt schon deutlich über 10 Jahre auch schon wieder Tradition. Dieser Saurierteil ist auch immer wieder erweitert worden durch eben neue Modelle, um dann den Leuten immer mehr zu bieten. Und ist eine ganz feste Größe und auch für unsere Besucher ein ganz wichtiger Punkt innerhalb ihres Tages hier in unserem Park.
1: Nun sind Sie Biologe, Sie sind auch, ich sag mal, für die Tiere hier verantwortlich, eigentlich für den ganzen Park. Aber da stellt sich natürlich die Frage, wer stellt denn heute solche, ich sag mal, Strukturen, solche Elemente, die sich dann, ich sag mal, als Saurier hier in der Landschaft wiederfinden, wer stellt denn sowas noch her?
0: Da kann man sogar sagen, zunehmend werden solche Sachen hergestellt. Die allerersten Modelle kamen aus den USA. Klar, die sind uns ja in vielen Sachen, ob wir das wollen oder nicht, immer 5 Jahre voraus. Und manches findet man gut, manches vielleicht persönlich nicht, aber wir können uns fast nicht dagegen wehren. Es kommt hier immer an. Und dann machen wir es eben auch. In dem Fall sicherlich eine schöne Sache. Und weil das eben an einigen Standorten sehr erfolgreich war, auch das ist typisch, gibt es dann ja Leute, die sagen, das können wir auch und vielleicht sogar billiger. Und insofern gibt es jetzt eine Firma, zumindest mit denen wir zusammenarbeiten in Polen. Und die stellen diese Saurier jetzt nicht nur für uns, sondern eben auch für alle in der, sagen wir mal, Region, die sich dafür interessieren, in Deutschland, in Tschechien, in Polen her und machen das auf einem sehr, sehr hohen Niveau. Aber es gibt in Europa noch 2, 3 Firmen mehr. Also der Markt ist dafür da. Und natürlich hat so ein, ja, wenn Sie so einen lebensgroßen Brontosaurier nehmen, da steckt Material drin, Zeit drin und natürlich auch Können, dass der wirklich dann auch so aussieht, dass der einerseits relativ lebensecht rüberkommt und wir natürlich auch den irgendwie schön finden. Ja. Und was ich besonders nett finde, weil das für mich diesen ganzen Saurier-Teil immer noch so ein bisschen so das i-Tüpfelchen aufsetzt, ist der künstliche Vulkan, der dort also angelegt worden ist, der natürlich auch irgendwie passt zu dieser Ur- und Vorzeit. Da waren ja oftmals noch viel stärkere Erdkrustenbewegungen und naja, alle möglichen Prozesse. Und wenn man möchte, kann man den mit einem Euro sogar zum Rauchen bringen. Und ich sage deswegen immer, das ist der einzige aktive Vulkan Brandenburgs. Und von dem hat man eben auch einen sehr schönen Blick, ist gleichzeitig, wenn man so will, auch ein Aussichtspunkt über den gesamten Saurierbereich bis dann hinter rüber zu den Seen im Tierbereich.

Und eine Rutsche führt auch noch runter. Also wer zumindest den Aufstieg geschafft hat, kann, wenn er das möchte, auch wieder runterrutschen. Was natürlich gerade für die Kleinen dann eine schöne Belohnung für diesen Aufstieg. Insofern stehen da eben nicht einfach nur die Saurehre rum, die für sich genommen schon eine tolle Sache sind, sondern es ist wirklich doch in eine sehr interessante Landschaft eingebettet. Und zusätzlich leben auch, um da ein bisschen was Lebendes dann doch noch da kontrastieren zu lassen, unsere Dammhirsche in diesem Saurierbereich, die sehr zahm sind, die auch mit Automatenfutter verwöhnt werden können und die ja, also das Ganze natürlich irgendwo beleben, weil sie einfach lebendig sind. Und auch für unsere Besucher ganz, ganz wichtige Anziehungspunkte. Wir haben einmal diese Dammhirsche dort im Saurierbereich. Im Waldteil des Tierparks laufen unsere Siegerhirsche frei und wechseln über die Wege. Natürlich schon immer auch auf der Suche, ob ihnen jemand was zusteckt, aber durchaus auch geneigt, sich kraulen zu lassen, sich berühren zu lassen. Und das ist auch für viele unserer Besucher ein ganz großes Highlight nach wie vor, weil man solchen Wildtieren natürlich kaum woanders so nahe kommt. Und Streichelgehege gibt es natürlich auch in anderen Zoos und auch wir haben natürlich für unsere Zwergziegen so ein typisches, sehr schön großes Streichelgehege. Aber so, sagen wir mal, frei durch die Landschaft zu spazieren und dann kommen die Tiere so mehr oder weniger zu einem und entscheiden ja wirklich selber, ob sie das in dem Moment wollen oder nicht, sind super entspannt. Also egal, welche Kindergartengruppe dort vorbeikommt und quietscht und sich freut, egal, ob die Besucher mit den Hunden, den Angeleinten natürlich vorbeikommen, diese Tiere sind schussfest. Und das ist schon irgendwie, denke ich, oft ein magischer Moment für Erwachsene wie Kinder, eben wenn so Tiere aus eigenem Antrieb auf einen zukommen und den Kontakt suchen, die man sonst vielleicht nur im Fernsehen totgefahren am Straßenrand oder im Buch bei Bambi sieht.

0: das, was Sie hier haben, ist im Grunde genommen die Zusammenfassung vieler Erlebnisorte, die ich kenne. Also beispielsweise der Saurierpark in Kleinwelka oder der Wildpark in Poing, die also, ich sag mal, ohne Gehege auskommen, wo man also eben auch viele wilde, freilaufende Tiere hat. Oder eben auch die Senftenberger Seenlandschaft. All das findet man hier bei Ihnen zwar mit Eintritt und sicherlich bei den anderen Einrichtungen auch, wie Kleinwelka oder wie in Poing. Aber das ist natürlich, ich sage mal, eine ganz tolle Sache, dass es in dieser Summe diese Attraktionen hier gibt. Und da stellt sich natürlich für mich und vielleicht auch für unsere Hörer die Frage, wenn Sie hier sozusagen als Chef des Parks agieren, was ist denn Ihr Lieblingsort? Wo sind Sie denn am allerliebsten hier in Ihrem Park, von dem Sie wirklich so schwärmen?
1: Also ich bin natürlich von meiner beruflichen Herkunft und von meinem Grundinteresse, was mich seit meiner Kindheit verfolgt, bin ich ein Tiermensch. Und insofern, ich gehe gern durch den Saurierpark und es ist auch ganz wichtig, diesen riesengroßen Spielplatz zu haben. Aber zugegebenermaßen für mich persönlich sind natürlich die verschiedenen Tierbereiche die Orte, wo ich mich am meisten aufhalte, weil die mich auch am meisten beschäftigen, im Guten wie auch manchmal im Schlechten. Tiere werden auch krank, das bricht auch meins aus, irgendwelche vertragen sich nicht. Also das, was natürlich für den Besucher in erster Linie immer ein schönes Erlebnis sein soll, ist für den, der damit täglich arbeitet, natürlich eben auch mit Arbeit verbunden und auch oft mit Sorgen. Also wer den Beruf macht, den ich mache, der hat auch nie frei oder Wochenende. Klar, der ist auch mal körperlich abwesend von seinem Park, das würde man sonst halt nicht durchhalten, aber in Gedanken ist man doch eigentlich immer irgendwie bei der Sache und denkt, na, Freitag bist du weg, das Tier war vielleicht nicht so gut drauf, mal gucken, wie es Montag ist, mal sehen, was die Tierpfleger übers Wochenende berichten. Oder ja, da sind Jungtiere, vielleicht das erste Mal bei einer Art und dann ist die Mutter vielleicht noch unerfahren. Also man ist immer damit beschäftigt und es ist natürlich eben nicht nur, wie sich eigentlich jeder auch vorstellen kann, Spaß und Freude. Aber trotzdem ist natürlich das mit den Tieren befassen und dementsprechend auch die Bereiche, wo die Tiere sind, wo wir die Anlagen neu gestalten, überarbeiten, wo wir überhaupt neue Anlagen zum Teil jetzt auch schon gebaut haben. Das ist das, was mich am meisten fasziniert. Deswegen mache ich ja letztendlich auch den Beruf.
0: Nun sind Sie meiner Frage natürlich ein bisschen ausgewichen. Sie haben zwar den Bereich beschrieben, in dem Sie gerne sind, aber vielleicht gibt es doch das eine oder andere Lieblingstier, was Sie haben. Oder vielleicht sind Sie auch an einem Zuchtprogramm beteiligt, welches vielleicht Europa oder weltweit läuft, wo Sie auch Erfolge, ich sag mal, vermelden können. Vielleicht können Sie unseren Hörern dazu noch was sagen.
1: Definitiv ist es so, dass wenn man Tiere neu anschafft, und im letzten Jahr haben wir zum Beispiel 40 neue Tierformen angeschafft. Dieses Jahr, das Jahr ist noch nicht rum, aber sind sicherlich auch so um die 20 schon mittlerweile. Es sind oft die Tiere, die neu da sind, die einen natürlich erstmal mehr beschäftigen. Leben sie sich ein, fühlen sie sich in dem Gehege wohl, kommen sie mit ihren Gehegegenossen zurecht. Das sind die, die einen erstmal binden. Also insofern würde ich sagen, es wechselt auch immer mal. Es sind nicht immer die Tiere über die Jahre die gleichen. Wir haben jetzt zum Beispiel in diesem Jahr Pumas wieder angeschafft für unseren Park. Es gibt hier schon so eine kleine Tradition und bis 2019 gab es eben auch schon vorher Pumas. Dann war der letzte von der vorhergehenden Riege altersbedingt verstorben. Und der Wunsch war dann der Besitzer wieder Pumas anzuschaffen, weil sie doch auch viel vermisst worden sind von den Besuchern. Wir hatten zwischenzeitlich Luchse angeschafft, die haben wir auch nach wie vor. Die sind auch schön und die Leute mögen auch die Luchse, aber trotzdem wurde gefragt, Mensch, was ist mit den Pumas? Gibt es wieder mal Pumas? Und als ich dann hier angefangen habe, Anfang 2022, habe ich mich sehr über diesen Wunsch auch gefreut, weil ich wollte auch schon immer mal Pumas haben. Also ich habe auch schon in verschiedenen Zoos mit Schneeleoparden, mit Geparden, mit weißen Löwen, mit Tigern, also mit einer ganzen Reihe größerer und aber auch kleinerer Katzen gearbeitet. Aber der Puma fehlte mir persönlich noch und deswegen habe ich gesagt, super, sehr schön, machen wir. Wir bauen eine neue Puma-Anlage und wir haben drei wunderschöne Puma-Brüder aus dem Tierpark Ströhen bei Minden übernehmen dürfen und die beleben wunderschön diese große Anlage, fast 700 Quadratmeter, 5 Meter hoch, ganz viel zu klettern und legen auch den einen oder anderen Baum um, ne, den wir da gepflanzt haben. Das ist dann, die sehen das als Spielzeug. Ich habe es als Dekoration gemeint. Insofern, das meine ich, wenn ich sage, das beschäftigt einen dann natürlich, ne, solche neuen Sachen. In ein, zwei Jahren, dann ist jeder Baum, der da noch steht, akzeptiert. Der wird dann nicht mehr umgelegt. Aber aktuell stellen wir die morgens hin und abends liegen sie wieder um. Die jungen Eichen, die wir gepflanzt haben. und sind aber klar, weil es eben auch junge Tiere sind, jetzt etwas über ein Jahr alt, sehr aktiv miteinander, schön am Spielen, wenn es nicht gerade 35 Grad warm ist, und reagieren aber auch sehr schön auf die Tierpfleger. Aber auch wenn ich komme, auch ich sperre teilweise abends dann die Tiere, zum Teil in ihre Nachtquartiere. Dabei sind auch die Pumas auf dieser Runde. Das ist für mich immer ein schöner Moment, weil man dann wirklich nochmal mit den Tieren so ein bisschen persönlich beschäftigt ist und nicht nur sagt, mach dies, mach das. Und da gehen die einfach so neugierig und zugewandt auf einen zu. Na klar, wollen die auch was zu essen haben von einem. Das hat immer irgendwie auch damit schon was zu tun. Das ist die positive Verknüpfung. Aber wir haben ein leichtes Training angefangen, Pfote durchs Gitter geben, um vielleicht mal irgendwann, wenn es sein muss, auch mal eine Spritze geben zu können oder Blut nehmen zu können. Wenn wir es nicht brauchen, ist wunderbar, aber man muss es üben, bevor es dann notwendig wird. Zahnkontrolle und ähnliche Sachen. Das ist alles nicht sehr schwer beizubringen, aber es ist einfach schön, wie interessiert und neugierig die Tiere da mitmachen. Und insofern sind schon aktuelle Lieblingstiere ganz klar die drei Pumas. Die gehören schon mit dazu.

0: Herr Wuske, nun haben wir ja, ich sag mal, sehr viel erfahren, was in dem Park eigentlich möglich ist. Vielleicht gibt es aber auch im Vorfeld die Möglichkeit, sich im Internet zu informieren. Sie haben sicherlich eine Webseite oder Sie sind auch auf Facebook präsent. Können Sie unseren Hörern die Webseite benennen? Und was vielleicht auch nochmal interessiert, wie sieht es aus beispielsweise für Behinderte oder Personen mit Rollstuhl, die hierher kommen oder mit dem Rollator? Gibt es da auch die Möglichkeit des Besuchers und vielleicht auch für unsere Hundefreunde, die ja, ich sag mal, oftmals ausgesperrt sind und ihre Lieblinge nicht mitbringen können. Wie sieht das bei Ihnen aus?
1: Informationen im Vorfeld können Sie sich tatsächlich sehr gut über unsere Internetseite www.freizeitpark-germendorf.de besorgen. Aber tatsächlich Internetseite und Facebook ist das, wo doch das, der meiste Inhalt zu finden ist und sicherlich, denke ich, auch alle Ihre Fragen dort im Vorfeld gut zu beantworten sind zum Thema Öffnungszeiten, zum Thema eben Eintrittspreise, zum Thema Anfahrt, zum Thema Parkplätze. Wir haben 2000 Stück, also es gibt wenige Tage, wo die nicht ausreichen. Das ist auch eine schöne Sache. Und Thema Hunde. Da sind wir in der glücklichen Lage, eben da gar keine Beschränkungen erteilen zu müssen. Das Gelände ist weitläufig genug. Wichtig ist natürlich der Leinenzwang. Aber wir haben sogar einen abgetrennten Hundespielplatz und daran angrenzend einen Hundestrand. Und da dürfen Sie Ihren Vierbeiner dann auch gerne, so er verträglich ist und vielleicht auch wieder zurückkommen zu Ihnen, von der Leine lassen. Also selbst das ist bei uns möglich. Das Gelände ist barrierefrei, das heißt also Rollatoren und Rollstühle kommen überall durch. Wir haben jetzt keinen Verleih von solchen Geräten, also es muss tatsächlich selber mitgebracht werden. Und es gibt für Schwerbeschädigte tatsächlich mit dem B im Ausweis dann ermäßigte Eintrittspreise.
0: Aber ich möchte von Ihnen noch wissen, was gibt es denn für Pläne? Also wo sehen Sie Ihre Einrichtung in 5 Jahren, in 10 Jahren? Was kann der, ich sag mal, Besucher vielleicht in naher Zukunft oder auch, ich sag mal, in ferner Zukunft hier noch erleben?
1: Ja, also wir träumen natürlich auch immer so ein bisschen, was noch geht und was wir uns noch so vorstellen können. Wir haben tatsächlich bei den bestehenden Anlagen durchaus einigen Bedarf. Ich hatte gesagt, 2000 hat der Park eröffnet. Durchaus eine Reihe dieser Anlagen sind aus den Anfangsjahren. Die sind eigentlich von der Größe alle bis heute sehr, sehr gut. Mehr als ausreichend für die meisten Tiere, weil wir eben schon damals so viel Platz hatten. Von der Gestaltung sind wir dabei, das alles mal wieder ein bisschen zu erneuern und vielleicht an der einen oder anderen Stelle auch ein bisschen interessanter zu dekorieren, neu zu gestalten, sodass selbst eine Anlage, die schon immer da war, dann auf einmal vielleicht aussieht wie eine neue. Da haben wir schon noch einiges zu tun, auch auf dieser Strecke. Da sind wir also permanent dran. Dann wollen wir eine begehbare Neuguinea-Voliere bauen, wo also natürlich einige Papageienvögel, Kakadus, aber auch eine kleine Känguruart leben wird, wo wir da mal so ein bisschen so, ja, eben diesen tropischen Buschwald da darstellen wollen. Und auch ein Projekt, was, sagen wir mal, in 2 Jahren ungefähr dann fertig sein soll, ist ein neues Affenhaus. Das ist also auch wichtig, das ist auch etwas in die Jahre gekommen. Wir haben tolle Arten und die wollen wir noch besser präsentieren und auch den Tieren noch mehr Platz gönnen. Das sind vielleicht so die Nahziele. Und das, was wir eben ja, in 15, vielleicht auch 15 Jahren unter anderem schaffen wollen, also in unserem Kopf ist der Plan fertig. Bären und Wölfe sind zum Beispiel natürlich Arten, die, denke ich, auch jeden irgendwie interessieren. Auch in einer Gemeinschaftsanlage, wie das auch in dem einen oder anderen Wildpark schon passiert. Also haben wir nicht erfunden dann, wenn wir soweit sind, aber wir würden es gerne haben. Und Tapire wären so das absolute Fernziel. Wir haben natürlich gerne Tiere, die keine Heizung brauchen, weil es für uns kostengünstig ist. Sowas wie Bär und Wolf ist dann natürlich perfekt. Aber so ein bisschen was Exotisches haben wir natürlich auch ganz gern. Und da wäre dann so ein Tapir, der dann, Wasser haben wir ja genug, sind sehr wasserlebende Tiere. Und oben drüber eine große Voliere und dann fliegen dann rote Sichler und rosa Löffler. Also Südamerika-Feeling und ein großer Steg führt über den See. Sowas können wir uns unter anderem vorstellen. Und insofern, ja, schauen Sie immer mal wieder vorbei. Wir haben für den kurzen und für den langen Zeitplan viel vor und schauen, wie wir es Stück für Stück umsetzen.

0: Herr Ruske, nun hat der Besucher hier ja verschiedene Bereiche, die er erleben kann. Aber es gibt, wenn man sich im Internet informiert, auch viele Veranstaltungen. Welche Art von Veranstaltungen sind da saisonal über das Jahr verteilt?
1: Also wir haben kleinere Aktionen, zum Beispiel zum Kindertag am 1. Juni. Schulanfang ist auch immer so eine Sache. Zu Ostern werden natürlich auch diverse Ostereier verteilt. Und dann gibt es auch so kleinere Zusatzangebote, wie zum Beispiel Bungee-Schaukeln und Ähnliches oder Kinderschminken. Tatsächlich, so ein richtiges Fest ist unser traditionelles Tierparkfest, das meistens im Monat August stattfindet. Also zum Ende der Sommerferien hin kann man das so ein bisschen verorten. Und da gibt es dann eben viele Schausteller im Park, die extra kommen. Es gibt meistens eine Tombola, wo man dann natürlich zugunsten des Tierparks, meistens eines Bauprojektes, Lose kaufen kann und auch schöne Sachen gewinnen kann. Von Fahrrad über Stand-Up-Paddel bis zur Stereoanlage. Es gibt die Tierpräsentation dann in unserem Bühnenbereich, wo wir also zum Teil Jungtiere den Besuchern zeigen oder wo man auch mal ein Kugelgürteltier anfassen kann oder eine Schlange, wo zum Teil Taufen stattfinden, wo die Besucher also dort live vor Ort abends Vorschläge machen können oder sie können abstimmen. Das ist ganz unterschiedlich gemischt. Halloween ist auch bei uns mittlerweile eine feste Größe im Veranstaltungskalender. Da wird dann auch zusammen mit der Freiwilligen Feuerwehr werden Nebelkanonen aufgestellt und da wird es dann richtig gruselig im Dino-Park und die Kinder werden erschreckt und Strohpuppen stehen rum und also da wird auch sehr viel geboten und natürlich gibt es dann eben mit allen Kindern, die um 17 Uhr da sind, den großen Laternenumzug durch das dann schon ja doch dunkle Gelände in diesem zu dieser Jahreszeit. Wir werden auch dieses Jahr einen Weihnachtsmarkt haben im Monat Dezember und dann eben natürlich auch zusätzliche gastronomische Angebote, wie man das kennt, um die Weihnachtszeit dort vorhanden sein werden.

0: Herr Ruske, wenn man Sie so begeisternd sprechen hört, dann wünscht man sich natürlich auch, dass diese Begeisterung auf die Besucher überspringt. Und ich möchte mich für das Interview hier für Radio Ginzing recht, recht herzlich bei Ihnen bedanken. Wünsche Ihnen natürlich immer zufriedene Besucher, Ihnen persönlich immer ein geschicktes Händchen bei der Aufzucht und der Pflege und der Erhaltung Ihres Tierbestandes und natürlich auch bei der weiteren Fortführung des Parkes. Und ich bedanke mich ganz, ganz herzlich bei Ihnen für dieses Gespräch.
1: Ich bedanke mich auch. War sehr angenehm. Dankeschön.
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Hallo und herzlich willkommen zu Proggy Art, der progressivsten Sendung bei Radio Ginseng. Willkommen zu einer Sendung mit alternativen Rocksounds, melancholischen Klanglandschaften und einem kräftigen Einschlag von Bluesrock. Und genau damit beginnen wir heute. Der US-amerikanische Gitarrist und Sänger Mike Cito gehört seit Jahren zu den wichtigsten Vertretern des modernen Bluesrock. Mit seinem Album Outside The East Side kehrt er musikalisch in seine Heimatstadt St. Louis zurück. Das Album ist weit mehr als eine nostalgische Reise in die Vergangenheit. Cito erzählt von Menschen, von wirtschaftlichen Niedergang ganzer Stadtviertel und von der Hoffnung auf einen Neuanfang. Persönliche Erinnerung, Treffen auf sozialkritische Beobachtung und genau das macht diese Platte so glaubwürdig und bewegend. Musikalisch verbindet das Album klassischen Blues, Southern Rock und modernen Bluesrock. Der Titel, den wir jetzt hören, führt uns durch die nächtlichen Straßen von St. Louis. Downtown at Midnight ist ein langsamer, atmosphärischer Blues voller Melancholie. Die Zeile The Damage Is Done beschreibt Menschen, die mit den Folgen ihrer Entscheidungen und ihrer Lebensumstände leben müssen. Ein intensiver Einstieg in die heutige Sendung. Mike Cito mit Downtown at Midnight.

Ja, noch einmal Bluesrock. Und zwar von einem der ganz Großen des Genres. Joe Bonamassa hat sich längst vom Wunderkind zum modernen Bluesrock-Maßstab entwickelt. Er gehört heute zu den wenigen Musikern, die den Blues erfolgreich ins 21. Jahrhundert transportiert haben. Seine Alben landen regelmäßig weit oben in den Charts, ohne dabei ihre musikalische Glaubwürdigkeit einzubüßen. Sein Album Blues of Desperation erschien 2016 und wurde von Kritikern als ein mit saftigem Gitarrensound durchzogenes, energiegeladenes Werk bezeichnet. Es zeigt Bonamassa mit einer Dynamik, die weit über den traditionellen Blues hinausgeht. No Good Place for the Lonely gehört zu den bewegendsten Stücken des Albums. Eine melancholische Blues-Rock-Ballade über Verlust, Einsamkeit und die schmerzhafte Erkenntnis, dass Erinnerungen manchmal mehr wehtun als helfen. Unterstützt von dezenten Streicherarrangements und einem langen, gefühlvollen Gitarrensolo entfaltet der Song eine fast filmische Atmosphäre. Hier ist Joe Bonamassa mit No Good Place for the Lonely.

Ja, Chuck Prophet gehört zu den großen Geheimtipps der amerikanischen Songwriter-Szene. Geboren in Kalifornien, wurde er Mitte der 80er Jahre als Gitarrist der Alternativ-Rock- bzw. Country-Rock-Pioniere Green on Red bekannt. Nach dem Ende von Green on Red entwickelte Prophet eine bemerkenswerte Solokarriere. Seine Stärke liegt dabei weniger in spektakulären Gitarrensoli als in seiner Fähigkeit, alltägliche Geschichten in atmosphärische Songs zwischen Rock, Country, Soul und Folk zu verwandeln. 2002 veröffentlichte er das Album No Other Love, sein sechstes, das bis heute als eines seiner besten Werke gilt. Der Song After the Rain zeigt eindrucksvoll warum. Southern Soul, sanfter R&B und Western Swing verschmelzen hier zu einem melancholischen Groove-Track, einem urbanen Schlaflied. Sirenenhafte Chorstimmen, ein überraschend eingesetztes Akkordeon und ein dezentes Wah-Wah-Gitarren-Solo ergeben ein atmosphärisches musikalisches Gemälde mit bewusst zurückhaltender Instrumentierung. Aber er groovt. Hier kommt Chuck Prophet mit After the Rain.

Ja, jetzt werfen wir einen Blick zurück in die frühen 70er Jahre zu Fleetwood Mac. Wenn von Fleetwood Mac die Rede ist, denken die meisten sofort an die Millionenverkäufe von Rumours mit Stevie Nicks oder Lindsey Buckingham. Doch Anfang der 70er Jahre befand sich die Band in einer spannenden Übergangsphase. Fleetwood Mac waren damals eine Band im Umbruch. Die großen Bluesrock-Jahre mit Peter Green waren vorbei. Gleichzeitig hatte die spätere Erfolgsbesetzung noch nicht zusammengefunden. Vor allem Danny Kirwan, später Bob Welch, prägten den Sound dieser Jahre entscheidend. In dieser Zeit entstanden eine Reihe bemerkenswerter Alben, die kommerziell oft übersehen wurden, musikalisch aber zu den interessantesten Kapiteln der Bandgeschichten zählen. Eines davon ist Bear Trees aus dem Jahr 1972. Im Mittelpunkt stand damals Gitarrist Danny Kirwan mit seinem einzigartigen, gefühlvollen Gitarrenstil, dessen Einfluss auf die Band häufig unterschätzt wird. Das Instrumentalstück Sunny Side of Heaven gilt als eine der schönsten Kompositionen. Schwebende Gitarrenlinien, fast schon traumartige Melodien, für viele Fans eines der Highlights dieser Fleetwood Mac-Phase. Sunny Side of Heaven.

Ja, wir bleiben bei Fleetwood Mac und gehen 2 Jahre zurück. Kiln House erschien 1970 unmittelbar nach dem Ausstieg von Peter Green. Die Band suchte damals hörbar nach einer neuen Identität. Blues, Rock'n'Roll, Folk und Country treffen bei diesem Album oft überraschend aufeinander. One Together, geschrieben und gesungen von Jeremy Spencer, erzählt, zählt zu den ruhigeren Momenten auf der Platte. Inmitten dieser wilden Mischung sticht der Song als eine harmonische, folkorientierte und entspannte Nummer heraus. Harmonischer Gesang und eine fast pastorale Leichtigkeit machen den Song zu einer kleinen Perle dieser Übergangszeit. Hier sind Fleetwood Mac mit One Together.

Ja, zum Abschluss unserer kleinen Fleetwood Mac Trilogie kehren wir noch einmal zu Beatrice zurück. Im Mittelpunkt steht diesmal Bob Welch, der Anfang der 70er Jahre eine wichtige Rolle bei der musikalischen Neuausrichtung der Band spielte. Er stieß 1971 zu Fleetwood Mac und wurde zu einer Schlüsselfigur der Band. Mit seinen melodischen Kompositionen führte er Fleetwood Mac ein gutes Stück weg vom traditionellen Blues und näher an jenen melodischen West Coast Rock heran, der später den Welterfolg vorbereiten sollte. 1974 verließ Welch die Band, um eine Solokarriere zu starten. Zurückblickend gilt er heute als eines der am meisten unterschätzten Mitglieder der Fleetwood Mac-Geschichte und er hinterließ aber auch einige bemerkenswerte Kompositionen. Eine davon ist Sentimental Lady. Die Originalversion von 1972 besitzt einen warmen, organischen Bandsound und ein melancholisches Gitarrensolo, das an George Harrison erinnert. Welch nahm diesen Song 1977 noch einmal für sein Soloalbum French Kiss auf und landete damit in den Top 10 der US-Charts. Hier hören wir die ursprüngliche Fleetwood Mac-Version, Sentimental Lady.

Ja, von den frühen 70ern springen wir jetzt ins Jahr 2010. Die Eels um Sänger und Songwriter Mark Oliver Everett, von seinen Fans schlicht E genannt, gehören seit Jahrzehnten zu den eigenwilligsten Bands des alternativen Rock. Mark Oliver Everett hat im Laufe seines Lebens mehr Schicksalsschläge erlebt als viele Menschen in mehreren Leben. Der frühe Tod seines Vaters, der Verlust seiner Mutter und der Suizid seiner Schwester prägen viele seiner Songs bis heute. Umso bemerkenswerter ist das Album Tomorrow Morning. Nach den eher düsteren Vorgängern Ombro Lobo und End Times zeigt sich Everett hier überraschend optimistisch und lebensbejahend. Entsprechend positiv fällt auch What I Have to Offer aus. Der Song ist eine ungewöhnliche Liebeserklärung. Everett zählt seine Stärken und Schwächen auf und macht sich dabei auch ein wenig über sich selbst lustig und kommt letztendlich zu einer einfachen Botschaft. But you know, I am all so full of love for you. Und dass es sich lohnt, sein Herz zu gewinnen, auch wenn das nicht ganz so einfach ist. Ich bin nicht perfekt, aber ich habe eine Menge Liebe zu geben. Ich bin ich, bitte nimm mich so. Bitte probiere es. Die warme Produktion mit Chören und Keyboardflächen unterstreicht diese ehrliche und sympathische Grundstimmung perfekt. Hier sind die Eels mit What I Have to Offer.

Dean Wareham wurde in Neuseeland geboren, wuchs teilweise in Australien auf und zog schließlich mit seiner Familie nach New York. Nach einem Soziologiestudium in Harvard gründete er die Galaxy 500, eine Indie-Band, die später zu den wichtigsten Wegbereitern von Dream Pop und dem sogenannten Slowcore zählen sollte. Nach deren Auflösung gründete er Anfang der 90er Jahre die Band Luna, über die der Rolling Stone einmal den schönen Satz schrieb: die beste Band, von der du noch nie gehört hast. Ein wunderbares Kompliment und gleichzeitig vielleicht die treffendste Beschreibung der gesamten Karriere von Dean Wareham. Denn kommerziell blieb der große Durchbruch zwar aus, künstlerisch hinterließ Wareham jedoch tiefe Spuren in der Indie- und Dream-Pop-Szene. Der Song Anastasia erschien 1992 und war eine seiner ersten Solo-Veröffentlichungen nach Galaxy 500. Der Song wirkt verträumt, zurückhaltend, geprägt von luftigen melodischen Gitarrensoli. Ein Schritt in Richtung Neopsychedelia. Hier ist Dean Wareham mit Anastasia.

Tja, jetzt folgt ein Klassiker aus dem Katalog von Tom Petty and the Heartbreakers. All or Nothing. Stammt vom Album Into the Great Wide Open aus dem Jahr 1991 und wurde gemeinsam von Tom Petty und Gitarrist Mike Campbell geschrieben. Campbell bezeichnete das Stück später als einen der unterschätztesten Songs des Albums. Er erzählte, dass zunächst nur die Musik existierte. Besonders die Gitarrenpassage, die sich durch den gesamten Song zieht, gehörte zu seinen Lieblingsideen. Tom Petty hörte diese Aufnahme, erkannte sofort das Potenzial und schrieb den Text praktisch in die Freiräume hinein, die Campbell ihm quasi instinktiv zum Singen gelassen hatte. Campbell sagte voller Stolz über den Song: "Für mich ist es die perfekte Kombination aus inspirierter Musik und inspirierten Worten. Inhaltlich geht es um Menschen, die sich zwischen Anpassung und Freiheit entscheiden müssen, um den Wunsch auszubrechen, alles zu erreichen und die Angst, dabei alles zu verlieren." Ganz typisch Tom Petty also. All or Nothing.

Ja, zum Ende unserer heutigen Sendung wird es noch einmal progressiv und atmosphärisch. Hinter dem Projekt Sleeping Pulse stehen der portugiesische Gitarrist Luis Fersendero und der britische Sänger Mick Moss, die den vielen Prog-Fans von Antimatter bekannt sein dürften. Mehr als 10 Jahre mussten die Fans auf ein zweites Album warten. Dreams and Limitations erschien erst Anfang Juni 2026 und ist alles andere als leichte Unterhaltung. Es ist ein Album, das Zeit und Aufmerksamkeit verlangt. Gerade deshalb wirkt die Musik so intensiv. Wer sich darauf einlässt, wird aber mit einem der schönsten Progressivrock-Alben des Jahres belohnt. Die Songs beschäftigen sich mit Vergänglichkeit, Einsamkeit und der Frage, wie wir mit Erinnerungen umgehen. Progressivrock-Elemente treffen auf Darkrock und es gibt Folk-Einflüsse durch gezielten Einsatz unterschiedlicher Instrumente wie Flöte und Saxophon. Der Song The Butterfly Collector ist wohl das emotionale Herzstück des Albums. Der Schmetterlingssammler steht dabei symbolisch für den verzweifelten und menschlichen Versuch, Erinnerung, Gefühle und vergangene Glücksmomente festzuhalten, obwohl das Leben längst weitergezogen ist. Besonders die filigranen Flötenpassagen verleihen dem Stück eine fast schwebende Schönheit. Sleeping Pulse mit The Butterfly Collector.

Ja, und damit sind wir am Ende dieser Ausgabe von ProgiArt angekommen. Zum Schluss gibt es noch einmal einen großen Namen der Rockgeschichte. ELO, oder ausgesprochen das Electric Light Orchestra. 2015 kehrte Jeff Lynne mit seinem Electric Light Orchestra und dem Album Alone in the Universe nach fast 20 Jahren wieder zurück und er zeigte eindrucksvoll, dass sein legendäres Gespür für Melodien nichts von seiner Kraft verloren hat. Statt neue Wege zu erzwingen, konzentriert sich Lynne auf das, was er kann, zeitloses Songs schreiben nämlich. Und wie schrieb ein Kritiker so treffend, und Lynne haut nochmal so richtig einen raus. Dann steigt er zurück in sein Raumschiff. Es pluckert und es zischt. All alone in the universe, no matter where I try to roam, it only goes to show I'm such a long, long way from home. Er schaut auf das Radar, doch das blinkt nur melancholisch. Niemand da. Mit dem Titelsong verabschiede ich mich für heute. Am Mikrofon war Dietmar Witt. Vielen Dank fürs Zuhören und wie immer natürlich, Madetjut.

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0: Einen schönen guten Tag, liebe Hörerinnen und Hörer. Vielen Dank, dass Sie uns wieder in Ihr Ohr lassen. Am Mikrofon begrüßt Sie ganz herzlich Renate Engel. Sie hören uns in der 26. Kalenderwoche.
1: Als Stammhörer unseres Abendmagazins wissen Sie natürlich, dass es uns nur im Doppelpack gibt. Auf der anderen Seite sitzt der zweite Engel, der Ralf Engel, und ich möchte Ihnen auch gleich sagen, was Sie heute bei uns im Programm erwartet. Brigitte stellt Ihnen das Buch Frankie vor. Ingrid gibt Ihnen Veranstaltungshinweise für Finsterwalde und Umgebung. Renate hat einen Nachtrag zum Interview mit Andrea Sawatzki. Wir werfen einen Blick in die Schaustelle Baustelle und zu guter Letzt gibt es einen Ausblick auf 35 Jahre Stadtwerke Finsterwalde. Lassen Sie sich also überraschen, es wird ein buntes Programm. Wir wünschen viel Spaß.
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1: Hallo, liebe Hörer von Radio Ginseng. Hier ist sie wieder, Ihre Leserate Brigitte Butters. Ich möchte heute wieder mal mit einem Zitat beginnen. Alexander Solloch, Literaturredakteur beim NDR, rezensierte in Kurzform das Buch, das ich Ihnen heute vorstellen möchte, so. Ich zitiere: So schnörkellos, schön und ungebärdig, wie ein Song von Johnny Cash. Damit bringt er den Inhalt dieses Buches auf den Punkt. Was macht man bloß mit einem 71-jährigen Großvater, den man noch nie gesehen hat, weil dieser 18 Jahre im Gefängnis saß? Nun wird dieser entlassen und Frank, der 14-jährige Enkel, der mit seiner Mutter zusammenlebt, steht vor genau diesem Problem. Er weiß nicht so recht, was er von diesem plötzlich in sein Leben tretenden Großvater halten soll. Frank ist Schüler an einem Gymnasium, ein Junge, der weder in der Schule noch zu Hause Ärger macht. Er kocht gern und ist mit seiner Mama, die als Schneiderin im Theater arbeitet, ein Herz und eine Seele. Zu seinem Vater hat er kaum Kontakt. Eines Tages taucht der, den Frankie nur seinen Erzeuger nennt, wie aus dem Nichts auf, mit einer neuen Frau und einem nagelneuen Auto. Beides atemberaubend. Und auch bei seiner Mutter bahnt sich was an. Robert heißt ihr Neuer, ein Kollege im Theater und verheiratet. Die Erwachsenen bringen Frank ganz schön in emotionale Nöte. Aber besonders dieser Großvater bringt ihn völlig aus dem Gleichgewicht. Dieser große, grauhaarige, schon etwas glatzköpfige, schlaksige Mann in einem Anzug, der ihm viel zu groß zu sein scheint und der nicht einmal Hausschuhe besitzt, löst in dem 14-Jährigen ein Gefühlschaos aus. Auf die harte Tour öffnet der Großvater ihm die Augen für die Lebenswelt der Erwachsenen und weckt das Böse in ihm. Viele Fragen beschäftigen Frank. Er weiß weder, wie der Großvater heißt, noch welche Tat er begangen hat. Seine Mama scheint Angst vor ihm zu haben und er fragt sich, warum sie den Großvater nie erwähnt hat. Abgestoßen und fasziniert zugleich, das ist Frank von diesem Großvater. Sein bis dato ausgeglichene Gefühlslage ist in eine Schieflage geraten. Zum einen fühlt er sich hingezogen zu diesem Alten, der ihn, den Braven, überrumpelt und überredet, Unerlaubtes zu tun, sodass Frank, der von ihm Frankie genannt wird, zu guter Letzt bereit ist, bis zum Äußersten zu gehen. Zum anderen weiß Frank sehr gut, dass sein Verhalten nicht den Normen und Regeln entspricht. Frankie, die Koseform von Frank, das ist auch der Titel des Romans von Michael Köhlmeier, einem österreichischen Schriftsteller. Er versteht es hervorragend, die Gefühle seines jungen Helden dem Leser glaubhaft zu vermitteln. Mit großem Unterhaltungswert und dennoch sehr tiefgründig schrieb Michael Köhlmeier eine Geschichte über das Erwachsenwerden. Michael Köhlmeier ist ein mit vielen Preisen bedachter, renommierter Autor. Er ist nicht nur als Schriftsteller, sondern auch als Erzähler und Hörbuchsprecher erfolgreich. Das war's für heute. Ich wünsche Ihnen wie immer viel Spaß beim Lesen. Ihre Leseratte, Brigitte Butters.

0: ohne auf den Kalender zu schauen, wissen wir, es ist Jahresmitte. Sommer, Sonne, Urlaubszeit. Gute Bücher gehören dazu und Brigittes Empfehlungen helfen uns dabei. Aber auch Ingrid hat für Sie, liebe Hörerinnen und Hörer, wieder besondere Ideen aus dem vielfältigen Angebot herausgepickt.
1: Welche Veranstaltungen in und um Finsterwalde im Juli stattfinden, erfahren Sie jetzt. Seit über 4 Jahrzehnten zählen die Paldauer zu den erfolgreichsten und beliebtesten Schlagerbands Europas. In einer Zeit, in der oft große Effekte und Technik im Vordergrund stehen, setzen die Paldauer bewusst auf das Wesentliche: echte Musik, ehrliche Emotionen und die Nähe zum Publikum. Erleben Sie die Paldauer live am 4. Juli um 19.30 Uhr in der Kulturweberei Finsterwalde. Zeischa ist erstmals Gastgeber des Naturparkfestes am 4. Juli von 10 bis 19 Uhr. Gemeinsam mit dem Naturpark Niederlausitzer Heidelandschaft organisieren die Einwohner ein buntes Programm mit Musik, einem Regionalmarkt und weiteren Höhepunkten. Auf die Ausstellung und Prämierung des Fotowettbewerbs zum Thema 30 Jahre Naturpark auf Spurensuche wird mit Spannung gewartet. Der beliebte Familientag zum Thema fabelhafte Tierwesen findet am 14. und 15. Juli von 10 bis 17 Uhr im erlebnisreichen Naturpark Schloss Dobolo-Kirchhain kostenfrei statt. Im Naturpark tummeln sich lauter fabelhafte Tiere. Doch nicht alle von ihnen sind in Geschichten zu finden. Ob fliegende Juwelen oder Tiere mit Superkräften, erkunden Sie die bunte und außergewöhnliche Welt der einheimischen Tiere. Der Durchlauf an den Stationen dauert etwa 1,5 bis 2 Stunden. Ein Besuch mit Ihren Kindern oder Enkeln lohnt sich auf jeden Fall. Bettina Bayer entführt die Besucher mit kurzweiligen Geschichten in die ausgedehnten Kiefernwaldungen rund um Graupa am 11. Juli von 14 bis 17 Uhr. Sie entdecken unterschiedliche Kräuter am Wegesrand und erfahren viel Wissenswertes zu Bäumen, Sträuchern, deren Heilkraft und Brauchtum. Über die vielfältigen Anwendungsgebiete dieser Zauberpflanzen wird ausreichend informiert. Im Anschluss kann der Besucher bei schmackhaftem Tee der Saison und leckeren Kräuterspezialitäten im Kräuterstübchen in die Welt der Delikatessen am Wegesrand eintauchen. Der Preis für die Führung beträgt 6 Euro. Der Veranstaltungsort ist der Waldparkplatz Graupa in der Mühlenstraße. Der Profimusiker Dilian Kuschew singt am 26. Juli von 16 bis 17.30 Uhr in der Klosterkirche Marienstern in Mühlberg an der Elbe. Mit mehr als 3000 Kirchenkonzerten in Ost- und Westeuropa sang sich der Bariton in die Herzen der Zuhörer. Der Eintrittspreis kostet 10 Euro. Mein letzter Tipp geht in den Pfarrgarten Sachsdorf. Das Lars-Weber-Duo Miriam und Michael Kreher sowie Sebastian Pöschel musizieren im Garten am 12. Juli von 15 bis 17 Uhr, sofern es das Wetter zulässt. Konzerte mitten im Garten haben einen besonderen Charme, denn die verschiedenen Gartenräume haben jeweils eine ganz eigene Atmosphäre. Lassen Sie sich überraschen, was den Musikern dazu einfällt. Vor und nach dem Konzert wird Kaffee und Kuchen und Getränke angeboten, sowie die Möglichkeit, den Garten zu besuchen. Tickets können vor der Veranstaltung vor Ort erworben werden oder per Mail reserviert werden. Unter kontakt@sachsdorf.de oder 035 36 58 390. Ich wiederhole, kontakt@sachsdorf.de oder 035 36 58 390. Mit diesen Tipps verabschiede ich mich bis zum nächsten Mal. Eine schöne Zeit wünscht Ihnen Ingrid Fröner.

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In der vergangenen Woche lief hier bei Radio Ginseng die Sendung Studio F im Gespräch mit Andrea Sawatzki. Sie hat mitgeteilt,

0: dass sie sich noch nicht mit über 60 Jahren als Seniorin fühlt. Resultat war eine kleine Diskussion. Hören Sie mal zu.
1: Ü60, wir sind doch keine Senioren. Ü60, wie hört sich denn das an? Senioren, das
2: U80, ist das besser?
1: Ü80.
2: Nee, U80.
1: Unter 80.
2: Hört sich besser an als Ü60?
1: Unter 80, ja, hört sich auf jeden Fall besser an als Senioren über 60.
3: Ja.
1: Das ist ja.
2: Also, nein, wir sprechen die Hörerschaft Ü60 an,
1: ja.
2: Weil die wird ja auch also in der
1: ist
2: Öffentlichkeit.
1: Nicht Radio, sondern Radio gegen Sie.
2: Ja, ich möchte Ihnen das gern mitgeben. Wenn Sie heute Zeit haben, können Sie noch mal gucken,
1: ja.
2: Wer wir sind.
1: Ja.
2: So.
1: Toll.
2: Falls es Notizen zu machen gibt, damit Sie uns nicht vergessen, Radio Ginseng. Aber es geht uns darum, die Themen der Menschen über 60 in die Öffentlichkeit zu bringen.
1: Ja, und es gibt ja wirklich sehr viele, die dann auch, wann geht man in Rente? 65? Wann ist
2: 67,
1: das?
2: 65, 63,
1: 67,
2: je nachdem.
1: Dass dann, ich kenne so ein paar Leute, die eben nicht im künstlerischen Beruf tätig sind und die tatsächlich in Rente gehen und die verebben dann so.
4: Ja.
1: Das ist ganz schlimm.
4: Ja.
1: Ich denke, Leute, ihr seid doch noch jung, jetzt macht nicht so auf, ich bin jetzt, weil ich Rente kriege, kann ich überhaupt nichts mehr. Die werden dann echt depressiv, die hocken nur noch da und
2: ja.
1: Ich meine, Leute, macht doch irgendwas. Also,
2: und das wollen wir ja, wir wollen die Leute freuen,
1: ja,
2: wir machen Dinge und wir selber sitzen auch nicht zu Hause rum und wir treffen so nette Menschen
1: ja,
2: wie Sie.
1: Das ist wichtig.
2: Und sind unterwegs und können
1: ja,
2: mit vielen reden.
1: Ja, klasse, das ist wichtig. Wirklich.
2: Vielen Dank, kommen Sie gut nach
1: Danke.
2: Hause, bleiben Sie gesund.
1: Ja, Sie auch.
2: Das ist ganz wichtig, Dankeschön.
1: Danke.
2: Also Frau Sawatzki hat von uns einen Flyer von Radio Ginseng noch einmal in die Hand bekommen und einen kleinen Blog vom Studio F, wo wir uns noch mal kurz vorstellen, damit sie weiß, aha, da könnte ich mich ja noch mal hinwenden, wenn ich was Besonderes sagen will. Es war schon spannend, dieses Gespräch, und es hat uns auch noch ein Weilchen beschäftigt. Und wir waren im Mai zum Gespräch im Café Maria und Martha. Die Sendung haben Sie gehört. Und die Frauen der Strick- und Spielgruppe müssen wir jetzt ein bisschen schmunzeln, was das ist. Und die Frauen dieser Gruppe sind zu uns ins Studio gekommen, um einmal zu sehen, was wir hier wie produzieren. Sie haben unsere Stühle probiert, sind ans Mikrofon gegangen. Und was lag da nicht näher, als das Thema von Andrea Sawatzki aufzugreifen? Wann sind wir alt? Wir sind zu ein paar neuen Ergebnissen gekommen. Hören Sie weiter. Und wenn jetzt die Strickspielgruppe hier zu Gast ist, dann können wir ja wirklich mal über das Alter reden. Weil Frau Sawatzki ja gar nicht verstanden hat, dass wir sagen, ab 63 oder ab 60 ist man Senior und ist alt. Ab wann ist man denn alt?
5: 50,
6: wenn man sich so fühlt.
2: Und wann fühlt man sich alt?
6: Ich glaube, wenn man die eigene Treppe nicht mehr hochkommt.
2: Nein, ich habe da wirklich so gedacht, man muss doch irgendwann auch mal sagen, dass man alt ist.
6: Nein, warum sollte man?
2: Ich bin ja nicht jung.
6: Bloß gucken Sie sich die alten 60-Jährigen an. Flotte Omis.
2: Ja. Aber trotzdem haben Sie doch das Alter 60.
6: Ja, aber man fühlt sich wahrscheinlich nicht so.
2: Das ist ja auch was anderes, ob man sich alt fühlt oder ob man alt ist. Ich habe am Spiegel zu Hause eine Karte hängen. Wenn ich alt bin, will ich nicht jung aussehen, sondern glücklich.
6: Das ist ein schöner Spruch.
2: Alt ist.
7: Die Zahl, das Alter würde ich sagen, habe ich kein Problem damit. Aber dass ich alt deswegen bin, ich bin ja noch nicht ganz so weit. Ich bin 55. Und aber ich würde ja nicht sagen, dass ich ab 60 alt bin.
0: Ja, das war spannend. Das waren spannende Ansichten. Kannst du das Ganze jetzt mal zusammenfassen, Renate?
2: Ja, alt ist man, wenn man gebrechlich ist und ansonsten hat man einfach mehrere Jahre auf dem Buckel. Und da denke ich mal, können wir Junggebliebenen uns gut damit abfinden.
0: Mark Twain hat mal gesagt, Gesichtsfalten sind die Pfade, wo das Lächeln spazieren ging. Das trifft wieder auf deinen Spruch zu. Wenn ich alt bin, will ich nicht.
2: Nee. Ha! Wenn ich alt bin, will ich nicht jung aussehen, sondern glücklich. Weiterhin gute Unterhaltung.

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Richie Valens war das, La Bamba. Jetzt habe ich eine Frage an Sie. Haben Sie schon mal die Katze im Sack gekauft? Wissen Sie überhaupt, wo dieses Sprichwort herkommt? Katzen sind possierliche und äußerst beliebte Haustiere. Doch von großem praktischen Nutzen für die Menschen sind sie nicht. Sie legen keine Eier, geben keine Milch, bewachen keine Höfe und zum Essen eignen sie sich auch nicht. Trotzdem haben im Mittelalter verschlagene Händler ihren gutgläubigen Kunden Katzen in den Sack gepackt und verkauft, anstelle von Hühnern, Ferkeln oder Hasen. Und damit haben sie die Kunden übers Ohr gehauen.

0: Ja, ja.
1: In Finsterwalde ist immer etwas los, große, kleine Dinge. Und wir waren eingeladen zum Tag der Städtebauförderung Ende Mai an der Schaustelle, Baustelle teilzunehmen. Diese Veranstaltung wurde getragen von der Wohnungsgesellschaft Finsterwalde. Und man konnte sich hier einen Neubau in der Leipziger Straße ansehen, eine Lückenbebauung, von der schon fast alle Wohnungen vergeben sind, aber es war interessant, dort einzublicken. Und die Sänger von Finsterwalde fassen in ihrem Lied einmal zusammen, was hier alles passiert ist und noch passiert.
2: Städtebauförderung gezielt verwenden, in Finsterwalde gelingt das gut. Marktplatz und Innenstadt schon aufgewertet, der Wohnungsneubau erhält einen Schub. Die Leipziger Straße, ein gutes Beispiel, sanierte Häuser gut anzusehen. Die Kulturweberei hier als Highlight führte zu weiteren Baugeschehen. Wohnungsgesellschaft, ein gutes Beispiel, eine Baulücke geschlossen wird. 20 Wohnungen modernen Stiles verschönern hier nun das Straßenbild. Neue Bewohner stehen längst schon Schlange, weil auch die Miete ist moderat. Schule und Kitas ganz in der Nähe, was jungen Eltern viel Zeit erspart. Für Finsterwalde ein großer Pluspunkt, weil es sich wirklich gut leben lässt. Sport und Kultur sind hier groß geschrieben, Familien bauen sich gern ein Nest. Das Hotel Mama, das war noch gestern, denn Eigenständigkeit ist angesagt. Viel Spaß den Mietern im neuen Umfeld und dass ihr immer euch gut vertragt. Wir sind die Sänger von Finsterwalde, wir leben und sterben für den Gesang. Wir sind die Sänger.

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1: Zum Tag der Städtebauförderung wurde heute in Finsterwalde eingeladen, sich einen Neubau in der Leipziger Straße anzusehen, der eine Lückenbebauung ist. Und Frau Schüler, die Leiterin des Bauamts der Stadt Finsterwalde, kann mir dazu noch einige Fragen beantworten. Guten Tag, Frau Schüler. Vielen Dank, dass Sie sich die Zeit nach der Führung noch nehmen. Wie wichtig ist denn dieser Lückenbau für Finsterwalde?
2: Immens wichtig, weil es auch hier an dieser Stelle einen städtebaulichen Missstand gab. Über mehrere Jahre dann eine Baulücke, ein unbefestigter Pkw-Abstellplatz war. Dieses Bauvorhaben aber ja auch kennzeichnend ist für die Schaffung von neuem Wohnraum, von Aufwertung der Stadtinnenstadtkulisse. Ja, und insgesamt für die Stadtqualität ist der Bau hier an dieser Stelle sehr wichtig.
1: Wie arbeiten denn die Stadt Finsterwalde und die Wohnungsgesellschaft Finsterwalde zusammen, damit so etwas realisiert werden kann?
2: Ja, die Wohnungsgesellschaft Finsterwalde ist Tochter der Stadt Finsterwalde, beziehungsweise die Stadt Finsterwalde ist Gesellschafter der Wohnungsgesellschaft. Und im Falle von Baumaßnahmen wendet sich die Wohnungsgesellschaft an uns, an die Stadt, an das Bauamt, um ortsplanerische und stadtplanerische Gesichtspunkte abzusprechen, um abzuchecken, ob die Gestaltungssatzung an der Stelle gilt, so wie es auch hier war, welche Dachaufbauten, welche Fenster, wie groß, wie die Straßenfronten aussehen sollen. Also diese Details sind in der Gestaltungssatzung geregelt und deshalb wendet sich dann der Bauherr an uns, so wie auch jeder andere Bauherr.
1: Heute zum Tag der Städtebauförderung habe ich hier einen fast fertigen Bau gesehen. Vor einem Jahr haben Sie uns schon mal Rede und Antwort gestanden. Da ging es um die Doppelturnhalle, um das Sanierungsprojekt. Die Doppelturnhalle ist jetzt geschlossen. Die Vereine sind ausgelagert. Wie sieht es mit der Doppelturnhalle aus?
2: Für die Doppelturnhalle haben wir im letzten Jahr, Ende des Jahres, die Baugenehmigung erhalten, gleichzeitig den Förderbescheid. Es ist ja vieles abhängig von den Finanzen, also sind wir auch angewiesen auf Fördermittel, weil es sich um eine Komplettsanierung und um hohe Kosten handelt. Und dort konnten wir, 70% Fördermittel einwerben von der Gesamtbausumme. Und bis das alles geklärt war, dann konnten die Ausschreibungen beginnen, sodass es jetzt Anfang Mai der Baustart stattfinden konnte mit den ersten Arbeiten wie Entkernung und Beräumungsarbeiten. Und seit der Woche vom 22. Mai haben die ersten Bauarbeiten begonnen.
1: Damit ist etwas ganz Wichtiges für Finsterwalde wieder auf den Weg gebracht. Im Herbst soll hier in den Neubau eingezogen werden, möglicherweise nein.
2: Ich habe mir sagen lassen vom Bauherrn Ende des Jahres oder vielleicht im Frühjahr nächsten Jahres.
1: Auf den Flyern steht noch 26. Also es gab ja eine Verschiebung aufgrund des Winters und die Wohnungen sind ja schon, ich sage jetzt mal in Anführungsstrichen, vergeben. Es gibt ja viele Bewerber, also wird keine leer stehen.
2: Das ist nicht klar, aber wir gehen nicht davon aus, dass die schönen neuen Wohnungen leer stehen. Und auf Nachfrage bei der Wohnungsgesellschaft und den Vermietungsmitarbeitern gibt es bereits Reservierungslisten.
1: Vielen Dank für die Zeit, die Sie sich genommen haben. Gerne. Ein schönes Wochenende wünsche ich Ihnen.
2: Dankeschön.
1: Tschüss.

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Ungefähr an eben dieser Stelle lief im Mai der sogenannte Augenverdreher-Song, die Abschiedsmelodie von Helga Brauer. Und darauf hat uns Erik geschrieben, dass das für ihn keine Musik oder kein Titel ist, bei dem man die Augen verdreht, sondern es war eine nette Erinnerung. Erik, so ist es auch gemeint und wir möchten hier auch niemandem zu nahe treten. Ich stehe dann nur immer hier und denke, ach Mensch, das gab es ja auch noch. Und deshalb haben wir diese Rubrik wieder drin. Wir nennen es einfach schöne Erinnerungen.

0: Im Abendmagazin aus Finsterwalde erhalten Sie, liebe Hörerinnen und Hörer, regionale Informationen, was hier passiert, was geplant ist, was geschafft wurde. Ich bin heute in den Räumen der Stadtwerke und ich freue mich, dass ich am Mikrofon den Geschäftsführer der Stadtwerke, Herrn Andi Hoffmann, begrüßen kann. Guten Tag, Herr Hoffmann.
1: Ja, guten Tag an Sie und auch alle Hörer und Hörerinnen.
0: Ihr Versorgungsunternehmen besteht jetzt 35 Jahre. Und da ist es natürlich für uns wichtig, ob Sie uns mal bitte ein paar Meilensteine dieser Entwicklung sagen könnten.
1: Ja, das mache ich natürlich gern. Also 35 Jahre ist ja doch schon eine lange Zeit. Die Stadtwerke wurden ja 1991 nach der politischen Wende neu gegründet und haben ihr Geschäftsfeld mit der Wärmeversorgung hier in Finsterwalde angefangen. Das war eigentlich die Wurzel unserer heutigen Stadtwerke. Im weiteren Verlauf in den 90er Jahren kam dann die Wasserversorgung, die Trinkwasserversorgung für Finsterwalde, aber auch für das Umland dazu. Gefolgt dann Mitte der 90er Jahre von der Versorgung im Bereich des Erdgases, Erdgasnetzübernahmen. Wir haben dann auch in der Folge in den nachfolgenden 10 Jahren ein sehr großes Erdgasnetz erschlossen durch den Landkreis Elbe-Elster. Und letztendlich kam dann 1995 auch noch die Stromsparte mit dazu und dann hatten wir so ein Bundespaket, mit dem die Stadtwerke Finsterwalde gestartet sind. Nach der Jahrtausendwende ging es natürlich für uns auch turbulent weiter. So durften wir dann 2012 den Bäderbetrieb übernehmen mit der Schwimmhalle und dem Freibad. Und wir haben letztendlich auch unser jüngstes Kind in die Stadtwerkefamilie aufgenommen. Das war in 2014 die Versorgung mit Internet, Fernsehen und Telefonie in unserem eigen geschaffenen schnellen Glasfasernetz. Dann hatten wir die Stadtwerke eigentlich soweit komplett und zusammen. Parallel sind wir auch gleichzeitig noch der Betriebsführer für unseren Entwässerungsbetrieb und jetzt starten wir eigentlich wieder in eine sehr turbulente Zeit. Das wissen Sie ja auch alle, wir beschäftigen uns mit dem Thema der Wärmewende, wir beschäftigen uns mit dem Thema der Energiewende. Das heißt, auch bei uns, bei den Stadtwerken wird es nicht langweilig und die 35 Jahre haben auch die Spuren hinterlassen. Ich denke mal, wir sind mittlerweile auch ein guter, etablierter Versorger hier für die Kunden in unserer Region.
0: Wie viele Kunden haben Sie denn? Können Sie das so ad hoc sagen?
1: Ja, also wir versorgen roundabout mit allen Medien über 20.000 Haushalte in dem Fall, beziehungsweise auch Gewerbe- und Industriekunden. Das ist bunt gemischt mit Strom, Gas, Wasser, Wärme und natürlich jetzt, wie gesagt, auch mit der Telekommunikation.
0: Dann freue ich mich ja auf diesen Samstag, wenn Sie Ihre 20.000 Kundenhaushalte in das Finsterwalder Freibad zum Feiern einladen. Was erwartet denn die Gäste dort und wer ist wirklich eingeladen?
1: Ja, eingeladen sind, Sie haben es ja schon gesagt, eingeladen sind natürlich unsere Kunden, sind aber auch die Einwohner hier in und um Finsterwalde. Unsere Partner sind eingeladen, die gehören natürlich zu den Gästen dazu. Und wir beginnen auch schon am Freitag, den 26.06. Viele wissen das, dass wir auch gern Open-Air-Kino machen und wir würden das Festwochenende auch mit einem Open-Air-Kino einleiten. Und da haben wir ein ganz spezielles Highlight, nämlich 50 Jahre Roland Kaiser, ein Leben für die Musik, wird dort als Film laufen. Und wir hoffen natürlich, dass an dem Freitag dann auch die Roland Kaiser-Fans da sind. Am Samstag erwarten wir dann, wie gesagt, unsere Kunden, die Einwohner, Familien. Es soll ein bunter Familientag werden mit viel Angebot für auch die Kleinsten unter uns. Und am Abend wollen wir das Ganze natürlich auch zünftig mit einer Open-Air-Party im Freibad ausklingen lassen.
0: Und auf dem Programm, was Sie mitgebracht haben, sehe ich, dass es eine Bühne gibt, dass Sie das gesamte Gelände nutzen und dass es auch im Wasser etwas gibt. Also es wird für jeden, der kommt, etwas dabei sein.
1: Auf jeden Fall. Wir haben auch unsere Partner gefragt, Vereine etc., die sie uns ja da auch regelmäßig unterstützen mit einem eigenen Programm. Wir haben aber auch selbst was auf die Füße gestellt, rund um das Becken. Im Becken natürlich darf gebaden und geplanscht werden. Das Wetter wird auf jeden Fall gut, dafür haben wir schon gesorgt, das haben wir bei Petrus so bestellt. Und wie gesagt, am Abend ist dann an der Bühne auch ein Open Air geplant, wo wir dann gemeinsam in die Nacht rein feiern wollen und ich denke mal in einer sehr schönen Atmosphäre das Freibad genießen wollen. Wir haben zusätzlich auch noch einen Volleyball-Cup ins Leben gerufen für das Festwochenende, denn wir werden ja hier auch unterstützt durch den Verein, der letztendlich hinten in diesem Jahr einen vierten Beachvolleyballplatz geschaffen hat, sodass wir natürlich auch im Freibad dieses tolle Ambiente und die Plätze auch mit einbeziehen in unser Festprogramm.
0: Und liebe Hörerinnen und Hörer, Herr Marasus, der sich ja für die Sportstätten und für den Bäderbetrieb verantwortlich fühlt, hat hier bei uns schon mal die Bäder vorgestellt. Und da kann ich nur sagen, die alte Dame Freibad, wie er sie bezeichnet hat, erwartet Sie. Und wir werden sicherlich auch Ihre Mitarbeiter alle an dem Tag erkennen und mal ansprechen können.
1: Auf jeden Fall. Also unsere Mitarbeiter und Mitarbeiterinnen sind natürlich mit dabei, als Gäste, aber auch in der Betreuung und die werden auch erkennbar sein und wir freuen uns natürlich, wenn wir auch ins Gespräch kommen. Das gehört einfach mit dazu. Uns ist es ganz wichtig, deshalb haben wir das Format für unsere Feier gewählt. Wir möchten keinen geschlossenen Empfang machen, sondern eine offene Veranstaltung für jeden. Es ist jeder willkommen und an diesen Tagen ist natürlich der Eintritt in unser Freibad frei.
0: Da sage ich schon mal vielen Dank, Herr Hoffmann. Wir drücken mit die Daumen, denn auch Radio Ginseng wird an dem Tag mit vor Ort sein. Und wir versuchen, eine Wunschsendung der Besucher des Freibades zusammenzustellen und mal sehen, was wir da so hinkriegen. Vielen Dank, viel Erfolg bis dahin und für das Wetter drücken wir alle die Daumen. Tschüss.
1: Tschüss und auch vielen Dank und ich freue mich auf die Zusammenstellung Ihrer Liste.

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0: Wie gewohnt wird Radio Ginseng für Sie auch im nächsten Monat ein vielfältiges Programm bereithalten. Ich beteilige mich daran unter anderem mit meinem Besucher im Studio F, Polizeihauptkommissar Holger Bentsch, der die erste Reihe unserer Folge zur Seniorensicherheit im Elbe-Elster-Kreis und zum allgemeinen Wissen einleitet. Ich darf mich jetzt bei unseren Gestaltern der Sendung bedanken, die heute sehr vielfältig sind. Das sind Brigitte Butters, Ingrid Fröner, Jürgen Rothe, Lutz Engelmann, die sechs Frauen aus dem Begegnungscafé, Andrea Sawatzki, Frau Schüler und Herr Hoffmann. Ich freue mich, dass wir uns hoffentlich an diesem Wochenende im Freibad zum 35-jährigen Jubiläum sehen oder bei einer der vielen anderen Veranstaltungen, die in und um Finsterwalde stattfinden. Auf Wiederhören und Tschüss sagt Ihnen Renate Engel.
1: Ja, auch ich möchte mich von Ihnen verabschieden und Ihnen noch sagen, was Sie von mir im nächsten Monat hören. Es wird wieder meine Sendung geben, Country Musik von A bis Z. Diesmal geht es um den Buchstaben O. In der Jukebox werden starke Frauenstimmen zu hören sein. Ein Tipp von Claudia, von unserer Freundin Claudia. Und dann gibt es noch entweder meine Lieblingslieder, die 50. Folge, oder die Wunschsendung der Besucher des Festes der Stadtwerke Finsterwalde. Das wird sich noch herausstellen, welches von beiden wir senden, aber eins auf alle Fälle. Ich sage, wie immer, bis zum nächsten Mal. Tschüss, machen Sie es gut, passen Sie auf sich auf, werden und bleiben Sie gesund, Ihr und Euer Ralf. Der heutige Rausschmeißer kommt von dem Prinzen und danach folgt dann der Abendgruß. Hans und Hin.

0: Es folgen nun die Gute-Nacht-Geschichten für unsere kleinen Zuhörer.
1: Hans und Hinz. Es waren einmal zwei Brüder. Die lebten vor langer Zeit in einem kleinen Dorf im Sonstwo. Der Vater war ihnen gestorben, die Mutter versorgte ihnen den Haushalt. Die Brüder hatten Feld und Wiese und Vieh, auch Wald und eigentlich ein stattliches Haus. So wäre eigentlich alles gut gewesen, wenn sie nicht zwei schreckliche Streithähne gewesen wären. Schlug Hans am Morgen vor, heute muss die Wiese gemäht werden. Dann sagte Hinz prompt, ja schon, aber erst muss der Dung auf den Acker. So stritten sie, bis die Mutter vorschlug, mach doch am Vormittag die Wiese und am Nachmittag den Dung. So wollten sie es auch machen. Aber Hans hatte die bessere Sense gegriffen und sofort klagte sein Bruder. Ja, du nimmst dir das bessere Werkzeug und ich muss mit dem schlechten Vorlieb nehmen. Und so blieb Hinz absichtlich hinter seinem Bruder zurück, bis Hans erbost rief, was soll das? Soll ich die ganze Wiese allein mähen? Und er warf die Sense hin und ging weg. Doch als er beim Mittagessen sagte, dass jetzt der Dung aufs Feld müsste, erklärte Hinz, mach deinen Dreck alleine, ich habe keine Zeit, ich muss die Wiese zu Ende mähen. Hans lug grummend den Dung auf. Nur sollte nicht das schwarze Pferd den Wagen ziehen, sondern das schwere braune. Lass den Braunen im Stall, der Schwarze ist ja schon gespannt. Der Braune muss ran, der Schwarze ist für die leichte Arbeit, beharrte der Bruder und spannte das schwarze Pferd schon aus. Hände weg von meinem Schwarzen, rief Hans drohend. Und als sein Bruder nicht auf ihn hörte, schlug er mit der Peitsche nach ihm. Sie boxten, sie wälzten sich auf dem Boden und die Arbeit wurde nicht getan. Am Abend schüttelte die Mutter traurig ihren Kopf. »Ach, Kinder«, sagte sie zu den beiden Streithammeln, »seit Vater tot ist, gibt es nur Streit und Zank auf dem Hof. Es wäre das Beste, ihr würdet euch trennen.« Diesen Vorschlag fanden die beiden Brüder gut und wollten ihn gleich realisieren. Doch sofort begann der Streit. Wer sollte die Wiese nehmen und wer das Feld? Wie sollte der Wald geteilt sein? Und wer sollte das schwere braune Pferd? Und wer sollte das schnelle schwarze bekommen? Was sollte mit der einzigen Kuh geschehen? Und am heftigsten wurde der Streit, als sie fragten, wer das Haus nehmen soll. So stritten sie und hörten gar nicht mehr auf. In ihrem Zorn hörten sie auch nicht auf ihre Mutter. In ihrer Wut blieb alle Arbeit schließlich ungetan. Der Hof verkam, das Haus verfiel, Feld und Wiese verwalteten und das Vieh hungerte. In ihrer Not ging die Mutter zum Dorfrat und bat um Hilfe. Die Männer berieten und fassten schließlich einen Entschluss. Mit einer großen Säge liefen alle zum Hof der Brüder und das ganze Dorf schloss sich ihnen an. Auf dem Hof teilten sie den Brüdern mit, dass sie sich sofort zu trennen hätten. Hans und Hinz lachten. Ja, das wollen wir schon lange. Und Hans sagte noch, aber Hinz will ja nie ausziehen. Und sofort schrie Hans, er muss sich ein Haus bauen, er ist älter und stärker. Und gleich hoben sie ihre Fäuste. Halt, halt, rief der Rat. Da ihr euch nicht einigen könnt, muss jeder eine Hälfte nehmen. Und so wurde der Wald geteilt, die Wiese und das Feld. »Und was soll mit dem Haus geschehen?« riefen beide gleichzeitig. Da hörten sie das Geräusch einer Säge. Zwei starke Kerle saßen auf dem Dach und sägten das Haus in zwei gleiche Hälften. Machten nicht am Dachboden Halt und nicht an der Stube, nicht einmal beim großen Dielenschrank. Den Brüdern blieb der Mund offen stehen. Aber da hatten sie jeder ihre Hälfte. Und was soll mit den beiden Pferden geschehen und mit der Kuh, sagten sie kleinlaut. Und der Metzger tötete die Tiere und schnitt sie in der Mitte durch und gab jedem Bruder eine Hälfte. Die Mutter war längst davon geeilt, weil sie das Unglück nicht mehr ansehen wollte, das dem Hof und die Wirtschaft ihres Mannes getroffen hatte. »Wenn du nicht so starrsinnig gewesen wärst«, maulte Hinz, Du hättest ja auch einmal nachgeben können, antwortete Hans. Wieso ich? Und schon schlugen sie mit den Fäusten aufeinander ein, bis der Wirt sie aus dem Dorfkrug schmiss. Da lagen sie auf der Straße, vollkommen verkommen.
0: Das waren die Gute-Nacht-Geschichten. Und nun wünschen wir euch eine gute Nacht, liebe Kinder.
2: 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Es ist 18.30 Uhr.
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Bis heute zählt das Stück zu den beliebtesten Kompositionen der westlichen Musiktradition. Zur Einstimmung hören wir eine Aufnahme mit dem französischen Pianisten Richard Kleidermann, berühmt durch seinen Welthit Ballade pour Adeline, der übrigens auch heute noch sehr aktiv ist, mit weltweit über 90 Millionen verkauften Tonträgern und unzähligen Tourneen verbringt er seinen Alltag auch im fortgeschrittenen Alter noch weiterhin mit Musik. Er zieht sich allerdings privat abseits der Bühne strikt zurück.

Am Klavier Richard Kleidermann. Was haben wir eben gehört? Nun, eigentlich waren es zwei Stücke zu einem vereint. Und genau das macht die Sache so interessant. Es handelt sich um das weltbekannte Ave Maria. Die Grundlage bietet uns hier der große Johann Sebastian Bach. Nämlich mit dem ersten Teil des wohltemperierten Klaviers, fertiggestellt im Jahr 1722. Das ist eine bahnbrechende Sammlung von 24 Präludien und Fugen und sie durchschreitet alle 12 Dur- und 12 Moll-Tonarten, um die Möglichkeiten der sogenannten temporierten Stimmung der Instrumente zu dokumentieren. Das hat nun nichts mit der Temperatur zu tun. Die wohltemperierte Stimmung ist ein System, wie die Töne eines Instrumentes, besonders von Tasteninstrumenten wie Klavier oder Cembalo, gestimmt werden, damit man in allen Tonarten spielen kann, ohne dass manche Akkorde extrem schief klingen. Aber wir wollen jetzt nicht weiter in die Tiefen der Musiktheorie abtauchen, sondern lieber die Musik genießen. Finden Sie nicht auch? Hören wir also das Präludium in C-Dur, auf das unser Ave Maria aufgebaut ist. Es spielt Lang, Lang.

Das Präludium C-Dur von Johann Sebastian Bach. Mehr als 100 Jahre später beschäftigte sich der französische Komponist Charles Gounod intensiv mit der Musik Bachs. Er saß eines Abends bei einem Freund am Klavier und vor ihm lag das erste Präludium C-Dur aus dem wohltemperierten Klavier. Aus seiner Laune heraus begann er, über die harmonische Grundlage des Präludiums eine eigene Melodie in Form einer Meditation zu improvisieren. Da ich diese Melodie von Gounod separat leider nicht auftreiben konnte, versuche ich mal hier auf meiner Heimorgel selbst mein Glück. Im Anschluss dann fügen wir beide Teile zusammen.

So, naja, vielleicht haben Sie die Melodie erkannt. Ein Zuhörer soll gesagt haben, die Töne schwebten sanft über Bachs Akkorden, fast so, als hätten sie schon immer dort verborgen gelegen. Und es klingt wie ein Gebet. Tatsächlich fügte Gounod später den lateinischen Text des Ave Maria hinzu. Die kleine Improvisation war ursprünglich gar nicht für die Öffentlichkeit gedacht. Erst Gounods Schwiegervater, der das Stück hörte, erkannte dessen Schönheit und drängte auf eine Veröffentlichung. So entstand eines der weltberühmtesten geistlichen Werke überhaupt. Eine romantische Melodie des 19. Jahrhunderts, getragen von einem barocken Fundament aus dem 18. Jahrhundert. Ich möchte Ihnen nun das komplette Stück in einer Aufnahme mit Katrin Stott am Klavier und dem US-amerikanischen Cellisten Yu-Yu Ma vorstellen.

0: So, nun haben wir das vollständige Ave Maria von Bach und Gounod zusammen. Die heute weltbekannte Version mit dem lateinischen Text des Ave Maria Gebetes wurde erst 1859 von Gounod für eine Sopranstimme arrangiert und gehört bis heute zu jedem Standardprogramm, gerade so um die Weihnachtszeit. Bevor wir nun zur zweiten Melodie der heutigen Sendung kommen, möchte ich Ihnen eine wahrhaftig außergewöhnliche und einmalige Version des Ave Maria präsentieren. Erinnern Sie sich noch an Bobby McFerrin? Mit seiner außergewöhnlichen Gesangstechnik erreicht er einen enormen Stimmenumfang und imitiert verschiedene Instrumente. Don't worry, be happy. Das war sein großer Hit. Er übernimmt in der folgenden Aufnahme den Bachschen Part, während das Publikum die Singstimme übernimmt. Die Aufnahme stammt nach mehreren Beschreibungen von einer Live-Performance in Montreal, Kanada. Ein Stück vom deutschen Bach, dem Franzosen Gounod, dem US-Amerikaner Bobby McFerrin und einem kanadischen Chor. Tja, Musik ist eben international.
1: Okay, you sing that piece. You sing the Gounod. I'll sing the Bach. You sing the Gounod. Now, if you know the Gounod well, okay.

So, Sie werden mir verzeihen, liebe Hörerinnen und Hörer, dass ich der ersten Melodie dieser Sendung etwas mehr Zeit als gewohnt eingeräumt habe. Ich verspreche, mich jetzt kurz zu halten, um Ihnen nun eine weitere wunderbare Melodie vorzustellen, wenn auch Zeit und Genre wechseln. Mary Rose stimmt uns darauf ein.

0: Mary Rose, so leb dein Leben. Diese wunderbare Melodie ist wirklich rund um die Welt gegangen. Vermutlich kennen Sie alle den Song mit Frank Sinatra, My Way. Diese Version wurde im Jahr 2000 dann auch in die Grammy Hall of Fame aufgenommen. Wer aber hatte den genialen Einfall zu diesem Song? Der französische Komponist und Sänger Claude François war 1965 mit der 8 Jahre jüngeren Sängerin France Gall liiert. Diese Beziehung endete dann 1966. Zusammen mit dem Komponisten Jacques Rimbaud arbeitete er seine Enttäuschung zu dem Chanson Comme d'habitude, auf Deutsch wie gewohnt, um. Gilbert Bécaud sollte den Song singen, lehnte aber ab. Also nahm Claude François ihn schließlich selbst auf und machte ihn zu einem Welterfolg.
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Mit diesen beruhigenden Klängen, gespielt vom Orchester James Last, verabschiede ich mich für heute bis zur nächsten Folge von Eine Melodie geht um die Welt. Bleiben Sie unserem Sender treu, Sie wissen, es lohnt sich. Ihr Jürgen Rothe.

Liebe Hörerinnen und Hörer, willkommen zu einer neuen Sendung der Radio Ginseng Hitparade, präsentiert von Lutz Engelmann. In der letzten Maiwoche konnten Sie aus 15 Titeln 3 auswählen. Daraus habe ich die heutige Hitparade zusammengestellt. Das Ranking ergibt sich aus der Anzahl der Wünsche für die jeweiligen Titel. Wir müssen uns leider wieder von 5 Titeln verabschieden. Here Comes the Sun von den Beatles, Der Tag beginnt mit Manfred Krug, Locomotive Breast von Chess Rotal und Switch von The Rattles sind aus der Wertung gefallen, wobei das alles sehr knapp war. Als einzige Neuvorstellung hat es Returning Without Tears von Ringo Starr nicht ins Ranking geschafft. Hier kommt unser Platz 10, die Filmmusik zu Der Clan der Sizilianer von Ennio Morricone.

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Die vierte Neuvorstellung, die es in die Wertung geschafft hat, ist Morning Has Broken mit Cat Stevens. Hier ist unser Platz 7.

0: Das Land, in dem ich leben will, von Bodo Wartke, hat diesmal Platz 4 erreicht.
1: Ich hab den Eindruck, dass das, was die ganze Welt bislang in ihrem Innersten zusammenhält, wenn wir nicht aufpassen, auseinanderfällt, wie bei einem Erdbeben. Selbst das, was man bisher für gegeben hält, weswegen sich mir immer mehr die Frage stellt, in was für einem Land auf dieser Welt will ich eigentlich leben? Im Land, in dem ich leben will, herrscht Demokratie und statt skrupellosem Kapitalismus Gemeinwohlökonomie. Ein Land, das seine Ärmsten nicht noch zusätzlich sanktioniert und das mit dem bedingungslosen Grundeinkommen zumindest einmal ausprobiert. Dann herrschte nämlich von vornherein viel mehr Gerechtigkeit. Und für das, was wirklich wichtig ist, bliebe viel mehr Zeit. Ich wünsche mir ein Land, wo man sich gegenseitig unterstützt, wo man Mensch und Tier und Umwelt und Minderheiten schützt. Denn im Land, in dem ich leben will, gehört jeder Mensch dazu. Egal ob L oder G oder B oder T oder I oder Q, wo weder Hautfarbe noch Herkunft übereinbestimmt, sondern einzig und allein, wie man sich benimmt, ob man die Werte dieses Landes anerkennen kann oder ob man mit Frieden, Freiheit und Humanismus nicht sonderlich viel anfangen kann. Ich hätte ja nichts dagegen, will ich an dieser Stelle mal betonen, wenn all die Intoleranten und Rückwärtsgewandten irgendwo anders wohnen. Das Land, in dem ich leben will, wird regiert von einer Zunft, die sich von Besonnenheit leiten lässt, von Anstand und Vernunft. Menschen, die den Rechtsstaat und die Gewaltenteilung respektieren, die sich nicht

und Despoten, die jeden, der nicht ihrer Meinung ist, zum Terroristen deklarieren, ihn schikanieren, inhaftieren, foltern und liquidieren. Das Land, in dem ich leben will, ist vor so etwas gefeit, denn es herrscht dort eine unabhängige Gerichtsbarkeit mit Richtern, die sich gegen Korruption und Willkür positionieren und wo nicht dafür plädiert wird, die Todesstrafe wieder einzuführen. Und Grundlage der Rechtsprechung ist ein vernünftiges Gesetz und kein altes Buch, das Gewalt propagiert und gegen Ungläubige hetzt. Ich wünsche mir ein Land, wo man die Menschenrechte anerkennt und dabei Staat und Kirche voneinander trennt. Im Land, in dem ich leben will, ist egal, was du bist, ob Buddhist, Moslem, Jude, Christ oder Atheist, weil sich selbstverständlich alle gegenseitig respektieren und keiner versucht, den anderen zu missionieren. Religion ist dort kein Vorwand für Unterdrückung und auch nicht für die Legitimierung schlimmster Verbrechen wie etwa

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Im Lande, in dem ich leben will, sind Frauen gleichgestellt. Das heißt, für gleiche Arbeit kriegen sie das gleiche Geld. Man behandelt sie grundsätzlich mit gebührendem Respekt. Sie werden weder genital verstümmelt noch degradiert zum Sexobjekt. Und niemand schreibt ihnen vor, was sie tun und lassen sollen. Sie entscheiden selbst, wie sie sich kleiden und wen sie heiraten wollen. Und brauchen keine Angst zu haben, wie in anderen Ländern hier auf Erden, von der eigenen Familie umgebracht zu werden. Das Land, in dem ich leben will, ist ein Land, in dem man, ohne gleich im Knast zu landen, frei seine Meinung äußern kann. Wo man nicht mit dem Tod bedroht wird, als Karikaturist, als Lyriker, Satiriker oder kritischer Journalist. Denn gerade eine freie, qualitativ hochwertige Presse ist meiner Meinung nach in unser aller Interesse, weil sie wachsam den Machthabern auf die Finger schaut und der man vertrauen kann, weil man weiß, dass sie auf Fakten baut. Im Land, in dem ich leben will, wird in Bildung investiert. Kinder werden individuell gefördert und mit Wissen ausstaffiert und eben nicht indoktriniert und mit Absicht dumm gehalten, sondern in die Lage versetzt, dieses Land klug und weise mitzugestalten. Dann fallen sie auch nicht vermeintlich einfachen Lösungen anheim und gehen weder den religiösen Rattenfängern noch Populisten auf den Leim, weil sie sich eigenständiges Denken und kritisches Nachfragen erlauben. Je mehr die Menschen wissen, desto weniger müssen sie glauben. Das Land, in dem ich leben will, hat aus der Geschichte gelernt und ist keins, das sich von Mitgefühl und Menschlichkeit entfernt, wo Holocaust und Klimawandel nicht

klare Kante zeigt gegen jede Form von Intoleranz, das bei Unrecht laut wird und bei Nationalstolz still. 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

Und hier kommt unser Platz 1. Wichtig sind Tage, die unbekannt sind, mit Marek Rechuta und der Gruppe Anava.

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Das war unser Platz 1. Bevor wir zu den Neuvorstellungen kommen, ein Hinweis und eine Bitte. Aufgrund Ihrer vielen Vorschläge gibt es im Juli wieder 2 Wunschsendungen zur Hitparade. Die 5. Juliwoche ist gleichzeitig die Themenwoche Großväter, Väter, Männer. Wenn Sie zu diesem Thema Songvorschläge haben, werde ich diese in eine der beiden Wunschsendungen aufnehmen. So, und nun zu den Neuvorstellungen. Im Februar hat sich Herbert Schadewald endlich mit Xuxa Konch gewünscht. Das ist unsere Neuvorstellung Nummer 1.

Bernhard Schulz aus Dienstdorf-Radlow hat für eine Wunschsendung die Sputniks mit Theme for Young Lovers vorgeschlagen. Der Titel ist 1964 auf einer Single erschienen, auf der steht unter anderem Rhythmus für junge Leute, Gitarrentwist, die Sputniks mit dem modernen Gitarrensound. Ich denke, der Titel kann auch in der Wertung laufen. Hier ist die Neuvorstellung Nummer 2.

Jürgen Specht aus Liebenwalde hat im Februar den früh verstorbenen Roger Cicero mit Zieh die Schuhe aus vorgeschlagen. Unsere Neuvorstellung Nummer 3.

Neuvorstellung Nummer 4 ist Wie schön du bist von Sarah Connor, der Märzwunsch von Jörg Schulz aus Elsholz.

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Achtung, ein Sendeschluss ist Montag, der 29. Juni. Wir beenden unsere Sendung mit der Neuvorstellung Nummer 5. Ich kann es nicht vergessen. Ein Song von Gerhard Schön aus dem Jahr 1984. Gewünscht hat sich diesen Titel Hartmut Korsitzki aus Berlin-Mahlsdorf.

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7: Herzlich willkommen, liebe Hörerinnen, liebe Hörer von Radio Ginseng. Mein Name ist Gabi Loke und unser Thema bei Hey Alter ist heute wieder einmal Rente droht, was nun? Vielleicht haben Sie die eine oder andere Sendung dazu schon gehört. Wir haben mit verschiedenen Leuten gesprochen. Wir haben damals schon festgestellt, es gibt immer so ein paar kleine Stolpersteine, die der eine oder andere hatte und manch einer ist sogar auch krank geworden. Aber wir konnten das natürlich nie tiefer beleuchten. Aber heute gelingt es uns vielleicht. Meine Gesprächspartnerin ist Regina von Einsiedel. Sie ist
8: Psychiaterin,
7: Psychotherapeutin und Coach. Genau, sie hat sich fast jetzt selbst vorgestellt und sie waren auch Chefärztin in verschiedenen Kliniken. Herzlich willkommen, liebe Frau von Einsiedel.
8: Dankeschön, vielen Dank für die Einladung. Es hat mich sehr gefreut, von Ihnen zu hören, dass Sie da diese Sendung haben, dass Sie auch so eine Initiative haben für die Leute, die in den Ruhestand gehen und dass Sie sich für das Rententhema interessieren. Hat mich sehr gefreut.
7: Gut, dann versuchen wir mal einzusteigen. Sie haben ja selbst diesen Übergang vom Arbeitsleben, von einem sicherlich sehr ausgefüllten Arbeitsleben, ins Nicht-mehr-Arbeitsleben hinter sich. Sie haben sich wahrscheinlich auch gedacht, dass ein bisschen Vorbereitung und das ist ja für mich als Fachfrau, ja, da weiß ich ja auch ungefähr, was da so abläuft. Also das unterstelle ich Ihnen jetzt mal ganz cool und haben sich vielleicht so gedacht, naja, und dann mache ich das und das und dann läuft das schon. Und genau das ist aber nicht so ganz passiert. Sie sind auch in diese Übergangsfalle getappt, möchte ich es mal sagen. Ja. Auch Sie hatten Ihre Probleme mit dem Übergang vom Berufsleben ins Rentnerdasein. Wie konnte Ihnen das passieren?
8: Ja, unerwartet. Also wirklich total unerwartet. Ich befasse mich ja schon seit 1990 mit den Interaktionen und Gefühlen der Menschen, den psychischen Krankheiten, den Befindlichkeiten. So, was macht den Menschen aus? Was macht ihn glücklich? Was macht ihn traurig? Und ich war natürlich beruflich schon sehr eingebunden, auch damit zu gucken, was passiert, wenn die Leute in Rente gehen. Und ehrlich gesagt gab es so 3-4 Stufen, muss man eigentlich sagen. Also aufgeteilt über Jahrzehnte. Erst habe ich mir das ja immer so von außen angeschaut. Als ich Assistenzärztin war, lang, lang ist es her, da habe ich zwar gesehen, dass die Leute wegen der beruflichen Geschichten krank werden. Da habe ich sie in den Kliniken gesehen, vor allem die Männer und dann auch die Frauen mit ihrem Empty Nest Syndrome. Und in den Lehrbüchern steht überhaupt nicht, dass man ja so eine große psychische Krise hat, wenn man in so eine Phase kommt.
7: Können Sie kurz dieses Syndrom übersetzen?
8: Es ist so, wenn die Frauen, die ihre Kinder versorgen, ist ja im Westen und im Osten unterschiedlich gewesen. Im Westen war es ja oft so, dass die Frauen die Kinder versorgt haben und die Männer arbeiten waren und die Frauen für die Fürsorge zu Hause zuständig waren. Wenn dann die Kinder flügge waren und in die Welt gegangen sind, dann sind die Frauen häufiger krank geworden, richtig psychisch krank geworden, mit Depressionen, mit Angststörungen, vielleicht auch mit Suchtstörungen und so weiter. Und die Ursache war eigentlich dieses leere Nest, was sie zu Hause hatten. Kinder weg, nicht mehr wissen, was man machen soll. Damals habe ich damit noch nicht so richtig viel anfangen können. Ich habe auch die Männer gesehen, die berufstätig waren und dann in so eine Krise geraten sind, wenn sie nicht mehr gearbeitet haben. Und als ich als junge Assistenzärztin gearbeitet habe, da war das so klar, das ist so eine Lebenskrise mit Depressionen. Aber dass man sich damit auseinandersetzen muss, wenn man von der Arbeit in die Rente geht, das hatte ich überhaupt nicht auf dem Schirm. Und man kann sich ja nicht im Vorhinein in diese Phasen reinversetzen. Das hatte ich auch zwischendurch lange, lange vergessen, bis ich angefangen habe zu coachen. Und dann gesehen habe, dass ich coache Führungskräfte, Top-Manager, Manager. Und durch dieses Buch, was ich jetzt geschrieben habe, kommen auch zunehmend andere Anfragen auf mich zu. War mir nicht so klar, was das für eine Riesenwelle auslöst, wenn man nicht mehr arbeitet. Was für Gefühle, was für Gefühlszunahmes dahinter stehen. Und dann ist mir erstmal wieder eingefallen, dass ich das früher nicht überrissen habe. Da habe ich so im Nachhinein ziemlich schlechtes Gewissen gekriegt und habe gedacht, da muss man sich ein bisschen mehr befassen. Ich habe dann gesehen, dass wenn man in die Rente geht, oder in die Rente geschickt wird. Bei den Führungskräften ist das ja oft so, dass sie plötzlich und unerwartet gehen müssen, zwar mit einem goldenen Handschlag, aber doch so mitten im Leben, noch keine Lust aufzuhören zu arbeiten, dass die in eine Riesenkrise kommen. Und dann habe ich mich angefangen, mit diesem Thema näher zu befassen und habe gesehen, man braucht mindestens 2 Jahre, erstmal um sich vorzubereiten und dann aber auch fast nochmal 2 Jahre, um sich darauf einzustellen. Und dann habe ich gedacht, aha, für mich selber ist das ja völlig klar. Ich muss ganz viel schon vorher planen und nicht von einem Tag in die Rente gehen und dann bin ich abgesichert und habe selber keine persönlichen Probleme. Und dann kam es anders. Ich habe in der Klinik gesessen und habe so ein Projekt abgeschlossen und dann habe ich überlegt, wenn ich das Projekt abgeschlossen habe, dann habe ich ja biologisch gar nicht mehr so viel Zeit, noch ein neues Projekt zu entwerfen. Und habe gedacht, aber was mache ich dann jetzt als nächstes Projekt? Und habe gedacht, wenn ich da sitze, was sage ich denn, wenn ich in Rente bin? Wie nenne ich mich denn da? Bin ich noch Teil der Gesellschaft? Gehöre ich dazu? Bin ich ausgesondert? Was macht mein Leben aus? Arbeit, ich bin Babyboomer. Arbeit ist mein Leben. Ich definiere mich über Arbeit. Und komme auch so aus ganz einfachen Verhältnissen. Es war für mich ein großes Ackern, in diese Position zu kommen. Und habe dann überlegt, ja, jetzt trifft es mich plötzlich auch. Und habe gemerkt, es gibt so ganz viele private, intime Gefühle, über die man gar nicht gerne spricht. Also man kann natürlich mit seinen Patienten oder seinen Coaches drüber sprechen und selber drüber zu sprechen oder sich das überhaupt wahrzumachen, es nicht zu verdrängen, es nicht zu verleugnen, zu verschieben, zu negieren, das war schon ein Akt. Und dann fing das in mir an zu arbeiten und dann habe ich gemerkt, ich schäme mich, wenn ich nicht mehr arbeite. Also ich kann doch gar nicht jetzt Rente nehmen, wo ich mich noch so gut fühle. Ich kann doch arbeiten und nur weil ich einen biologischen Zeitpunkt habe, wo der Gesetzgeber sagt, ab morgen brauchst du nicht mehr zu kommen, da habe ich mich geschämt. Und ich sehe, dass das ganz vielen Leuten auch so geht. Das war so der Anfang. Wer bin ich denn eigentlich ohne Arbeit? Wie strukturiert man den Tag? Was macht Sinn? Was macht mir Spaß? Da bin ich doch ganz schön ins Trudeln geraten. Und habe dann gesehen, ich muss mich anders nochmal damit auseinandersetzen, als so aus einer distanzierten beruflichen Sicht. Und habe dann mir so viel Arbeit aufgehäuft, dass ich gar nicht umkippen konnte. So viel noch zu tun, ich kann gar nicht umkippen. Bis ich gemerkt habe, dass ich mit so vielen kleinteiligen Arbeiten völlig sinnlos meine Zeit verprasse und gar nicht mich mit mir selber und mit meinen eigenen Bedürfnissen, mit dem Menschsein, dass ich mich damit gar nicht auseinandergesetzt habe, sondern nur versucht habe, das von mir zu halten. Und das war der Anlass, dann zu überlegen, wenn es mir so geht, wenn es meinen Coaches so geht, wenn es den Leuten geht, so geht, mit denen ich rede, und jeder gibt, hat jemanden, der sagt, ja, ich kenne jemanden, der hat ein Problem, in die Rente zu gehen. Seitdem ich das kapiert habe, habe ich angefangen, mich damit sozusagen ein bisschen auseinanderzusetzen und zu hoffen, ein bisschen eine öffentliche Debatte damit auch anzustoßen.
7: Da wollen wir heute ein Teil davon sein, von dieser öffentlichen Debatte, weil wir, hatte ich ja schon gesagt, dieses Thema auch sehr wichtig finden. Ich finde es jetzt erstmal schon beruhigend, dass auch Fachleute, sage ich mal, wie Sie eine Fachfrau sind, ja doch ein bisschen ihre Probleme haben mit diesem Thema, mit diesem Übergang. Da können wir jetzt erstmal unseren Hörern und Hörerinnen sagen, sie brauchen sich keine Platte zu machen. Es geht auch anderen Leuten so, und andere Leute versuchen auch herauszufinden, was eigentlich in diesem Prozess passiert und wie man da gut durchkommt. Und Sie hatten es gerade gesagt, wie man sich auch nochmal neu definieren kann. Ja. Ne? Darüber wollen wir auch noch mal reden, später im Gespräch. Mich würde erst mal interessieren, mit welchen Problematiken oder Ängsten sind Sie denn in Ihrem Berufsleben in Kontakt gekommen, die so diese Übergangssituation betreffen?
8: Also die Menschen, die sich gar nicht damit auseinandersetzen, die so konfrontiert sind und gar nicht wissen, dass man sich mit dem Thema auseinandersetzt, die entwickeln so üblicherweise im Laufe von 1-2 Jahren immer mehr Symptome, also psychische Symptome oder auch körperliche Symptome, die eine psychische Ursache haben. Das geht meistens los so mit Unruhe, Schlafstörungen, Herzrasen, Schweißausbrüchen, Grübelneigung, Grübelschleifen. Dann fängt es an, dass die Stimmung sich verändert, dass man sich nicht mehr freuen kann, aber auch nicht mehr richtig trauern kann. Das sind ja schon so Einzelsymptome, die könnten in eine Richtung von einer Depression gehen oder die könnten sich auch in eine Angstrichtung entwickeln. Und in die Kliniken kommen die Menschen, die so nach 1-2 Jahren wirklich richtige psychische Probleme haben und gar nicht wissen, wie sie sie verorten sollen. Und dieses Nicht-Zurechtfinden in der Rente, vielleicht so aus Unwissen oder aus dem Gefühl, man muss das alles für sich alleine machen, wird es zu so einem privaten Problem und wächst dann so Stück für Stück auf. Und irgendwann werden diese Störfeuer so groß, dass sie in den Alltag reingehen und man nicht mehr klarkommt und dann merkt, ah, jetzt brauche ich schon irgendwie Hilfe. Das ist aber schon so das Ende, da ist man dann schon wirklich tief drin. Der Knackpunkt ist, dass wir in der Gesellschaft ja nicht darüber reden, das ist ja eine Privatgeschichte. Wir reden, sind die Rentenkassen voll? Die alten Methusalems, was machen die mit unserer Gesellschaft? Dann kommen diese Konflikte zwischen den Generationen. Aber was so der emotionale Faktor ausmacht, das ist ja völlig tabuisiert. Und der erste Punkt ist, sich damit auseinanderzusetzen, das haben Sie auch schon gerade gesagt, das ist nicht meine Geschichte, es ist eine Gesellschaftsgeschichte. Nicht ich fühle mich so schlecht, sondern viele Leute, die in dieser Phase sind, denen geht so schlecht. Und es wäre gut, darüber zu sprechen. Hat ja auch was mit den Generationen und den Generationskonflikten und so den Generationsnormen und Verboten zu tun. So die Babyboomer reden ja nicht über ihre Gefühle. Das haben sie ja von ihren Eltern gelernt. Und die Kinder der Babyboomer, da redet man schon ein bisschen drüber. Eigentlich könnten wir von der Generation lernen, doch ein bisschen mal so auch unsere inneren Befindlichkeiten wahrzunehmen und vielleicht auch darüber zu sprechen. Und ehrlich gesagt, als ich das Buch geschrieben habe, da wusste ich ja, dass ich das auch habe. Und dann habe ich erst überlegt, ich mache so diesen Trick, dass ich so tue, als würde es jemand anderer sagen. Und dann hat es doch lange gedauert, bis ich mich entschieden habe, ich sage, was mit mir selber ist und gebe zu, auch so vor der Angst der anderen Bewertungen. Ja, die Chefärztin schämt sich, die ist Chef, also so bewertet, kategoriert zu werden. Da habe ich gedacht, über diese Klippe springe ich jetzt und oute mich. Und das hat, glaube ich, auch dazu beigetragen, dass dieses Thema, dass man jetzt darüber spricht, was sind die tiefen Gefühle. Und ich glaube, das ist der erste Schritt, es in die Öffentlichkeit zu bringen. Das Buch ist jetzt fast ein Jahr alt und es kommen jetzt viele Anfragen zum Coaching oder Fragen oder Vorträgen. Und da wird mir erstmal klar, dass die Leute es gar nicht auf dem Schirm haben und ich es auch nicht hatte. Und das ist, glaube ich, so das, worüber ich selber überrascht bin, aber froh bin, dass man diese Debatte vielleicht jetzt mal anstößt. Und dass die Babyboomers auch verdient haben, sich auch mit ihren persönlichen, privaten Dingen zu befassen und zu gucken, dass sie gut noch in die Rente rutschen und noch lange Lebensjahre haben, weil wir werden ja 80, 85, wenn man dann, sagen wir mal, mit Mitte oder mit 67 in die Rente geht, können wir noch ein Vierteljahrhundert unser Rentendasein gut bewegen.
7: Genau, viele schöne Dinge anstellen.
8: Genau.
7: Da wir jetzt schon mehrmals von dem Buch gesprochen haben oder Sie haben es angesprochen, es heißt die dritte Lebenshälfte.
8: Ja.
7: Und liebe Hörerinnen, liebe Hörer, Sie können ja gerne mal danach stöbern. Es lohnt sich schon, da drin mal zu blättern und zu lesen. Sie werden viele Tipps bekommen, kann ich Ihnen verraten.
8: Vielen Dank. Ja.
7: Wir wollen an dieser Stelle mal eine kurze Pause machen und Musik spielen. Sie haben sich welche ausgesucht. Haben Sie einen Titel, der an die Stelle aus Ihrer Sicht passen würde?
8: Also was mir gefällt, so diese, ich finde so der Übergang in die Rente hat ja noch sowas mit Aufregung, mit neuen Ufern, mit den neuen Wegen zu tun. Und ich finde so ein aufrüttelndes Lied ist Smoke on the Water.

0: Liebe Hörerinnen, liebe Hörer von Radio Ginzing, die Reihe Hey Alter beschäftigt sich heute mit dem Thema Rente droht, was nun? Meine Gesprächspartnerin ist Regina von Einsiedel. Sie ist Psychiaterin und Psychotherapeutin. Wir bekommen von ihr heute auch Hilfe, nämlich zu diesem Thema Übergang Arbeit-Rente. Das Arbeitsleben bestimmt unser Leben sehr lange. Arbeit ist ja etwas, was einem Struktur gibt, was einem Anerkennung gibt, wo man sich gebraucht fühlt, was einen von hinten bis vorn irgendwie ausfüllen kann, ne? Also wenn es positiv ist. Und dieser Zustand ist dann oder kann von einem Tag auf den anderen zu Ende sein und all diese Struktur, all diese Anerkennung gibt es nicht mehr. Kann man sagen, dass das Arbeit, also dieses Arbeitsleben eigentlich verhindert, dass man in der Rente glücklich ist?
1: So habe ich mir das noch nicht überlegt, aber ich glaube, so ist es nicht. Also die Menschen sind ja unterschiedlich, ne? Vielleicht mal so ein bisschen salamitaktisch. Eigentlich nimmt uns ja die Arbeit ab. Also man muss sich nicht überlegen, wann steht man auf. Man muss sich natürlich überlegen, was zieht man an? Also man ist gezwungen aufzustehen, man ist gezwungen, sich anzuziehen, vielleicht auch ein bisschen was für die Gesundheit zu tun, für sein Aussehen. Also die Arbeit gibt einem automatisch Struktur. Und die Arbeit hat viele Funktionen, die kann man vielleicht so zweiteilen in soziale Funktionen, aber auch psychische Funktionen. Die sozialen Funktionen haben Sie schon fast alle erzählt. Also ich bin wichtig, ich habe eine Aufgabe, ich bin Teil der Gesellschaft, ich habe eine Identität, mein Leben hat einen Sinn. Mein Tag ist strukturiert, ich habe eine Routine. Und die Routine, das ist eins der wichtigsten Dinge, das muss man sich schon mal merken. Also wenn man in Rente geht, braucht man eine Routine. Man kann da nicht sagen, ich habe jetzt Ferien für immer. Das bringt einen ziemlich raus. Und der zweite Faktor, den Arbeit bringt, ist die psychischen Sachen. Also es gibt ja viele Leute, die so aus nicht so guten gesellschaftlichen oder familiären Verhältnissen kommen. Und die Arbeit hilft vielen Leuten nochmal so einen Sinn zu finden, einen eigenen Wert zu finden. Habe ich gehört von Leuten, bei uns war es so religiös, ich musste immer so strukturiert zu Hause sein, aber die Arbeit hat mich befreit, ich konnte selber mein Leben konstruieren oder so schlimm wie mein Vater immer mich dargestellt hat, bin ich gar nicht, ich habe unheimlich viel geschafft. Also das sind so diese psychischen Faktoren. Und ich glaube, dass man so automatisch im Leben sich auch so ein bisschen immer raussucht, wenn man das kann, was für einen so wichtig ist, was so die wirklichen Funktionen für einen auch darstellen. Und wenn man sich als erstes überlegt, wenn man in den Übergang geht, was von diesen Funktionen, also Sinnstiftung, Zugehörigkeit, Wissen oder Geben, die Leute wollen auch geben und nicht nur nehmen, das ist auch so ein wichtiger Faktor. Was davon passt zu mir und was möchte ich in diese neue Phase bringen? Und wenn man sich das klar macht, dann hat man eigentlich schon genau die Anleitung, was man in der Rente machen muss, um glücklich zu sein. Es müssen nicht dieselben Inhalte sein, aber so diese Form, ne? Also was weiß ich, jemand, der gerne führt, der Projekte entwickelt, der leitet, der kann zum Beispiel nicht dann an der Tafel das Essen ausgeben, aber er könnte zum Beispiel organisieren, wo gibt es neue Quellen, um Essen zu besorgen oder wie machen wir die Dienstpläne. Oder derjenige, der gerne gibt und so zuarbeitet, der kann dann gut das Essen ausgeben, also nur so als Beispiel. Und diese Kleinigkeiten, also das sind diese Mikro-Dinge im Leben. Wo fühle ich mich gut? Wann spüre ich, dass ich so Freude habe? Wann bin ich mit mir im Reinen? Wie bin ich identifiziert? Diese Dinge aus der Arbeit, die in die Rente zu transportieren und sich darüber Gedanken zu machen. Also man muss schon gucken, was zu einem passt. Das ist so der erste Ratschlag. Und was noch auffällt, ist, Es gibt ja Leute, die sind nicht zufrieden mit ihrer Arbeit. Gott sei Dank, ich muss da bald nicht mehr hingehen, nicht mehr diese Meetings, nicht mehr diesen bekloppten Chef, nicht mehr diesen jungen Nachfolger. Dann zu schauen, was will ich übertragen, wo geht's hin und nicht zu überlegen, was muss ich nicht mehr machen. Das ist so der Anfang, boah, ich muss nichts mehr machen, ich stehe jeden Tag um 11 Uhr auf, ich lese Zeitung, ich fahre 3 Wochen in Urlaub und dann auf einmal kommt das, was ich früher schon gesagt habe, Empty Nest, kommt dann Empty Desk, also der leere Tisch. Der Schreibtisch ist leer, nichts Neues kommt drauf, keiner interessiert sich für einen und dann kommt man in so ein Vakuum. Und im Vorhinein zu schauen, was brauche ich, was mir Spaß macht für die Zukunft und dann gleich vielleicht so nach 4, 6 Wochen nach Renteneintritt, wenn man sich erholt hat, dann eine Routine einzuführen.
0: Ich finde es persönlich schwierig, diesen Prozess aus dem Grund, weil man sich während der Arbeit oder weil man während der Arbeit oder im Arbeitsleben eigentlich kaum Zeit hat, sich darüber Gedanken zu machen, ist es das eigentlich? Es kann ja auch sein, dass für die Rente, dass mir vielleicht ganz andere Dinge Spaß machen würden, von denen ich jetzt noch gar nichts weiß. Also dieses Herausfinden, ne, was passt zu mir oder was möchte ich machen, was mich dann auch neu ausfüllt. Weil Sie auch gesagt haben, was kann denn jetzt kommen? Ja. Also dieser Prozess, diese Suche, dieses Finden, wie macht man das? Weil das finde ich, ich finde es schwierig, weil es eigentlich lange, lange Zeit keine Rolle spielt im Leben.
1: Genau. Also diese Erkenntnis war ehrlich gesagt der Anstoß für das Buch. Also ich coache ja diese Führungskräfte und mir ist aufgefallen, dass wenn sie plötzlich von einem Tag zum anderen damit konfrontiert werden, dass sie nicht mehr arbeiten sollen, dürfen oder wollen, dass dann so ein Bruch kommt, wie so eine Fallmauer. Und dann zu überlegen, was passt denn in mein Leben, das dauert 2 Jahre. Also wenn man die Leute fragt, wie lange hat es denn gebraucht, bis du dich an deinen neuen Zustand gewöhnt hast? 2 Jahre. Es war bei mir auch so. Es hat auch für mich 2 Jahre gedauert, mich aus diesem alten Prozess zu lösen. Und dann herauszufinden, das ist schon eine Suche. Das ist wie so Koffer packen für eine Weltreise, von der man noch nicht weiß, wo es hingeht. Was packe ich denn ein in so einen Koffer? Was möchte ich denn aus meinem alten Leben mitnehmen? Was habe ich denn früher gemacht? Und das habe ich mir auch angeschaut bei den Coaches. Was habe ich gerne früher gemacht? Und die sagen dann oft, oh, das war gut, das möchte ich wieder machen. Ich habe früher eine Radtour ausgearbeitet. Ich könnte jetzt mit meinem Sohn einen Podcast entwickeln. Das ist ein Prozess. Und das ist genau dieses Unwägbare, diese unheimlich komische Angst. So dieses Gefühl, so man weiß, das eine ist zu Ende, man weiß nicht, was kommt. Das ist schon ein sehr unangenehmes Gefühl, da muss man sich auch drauf einrichten. Aber man darf nicht aufgeben und stückchenweise das neu füllen. Und dann findet man das heraus.
0: Eine Frage noch, wie weit geht früher zurück?
1: Wie weit geht früher zurück? Also, soll ich es mal ganz ehrlich sagen, ich fühle mich jetzt so wie früher in meinem Studentendasein. Also ich arbeite jetzt, ich glaube, 4 oder 5 Jahre nicht mehr. Also ich arbeite aber nicht mehr in der Klinik. Also ich fühle mich jetzt wie so ein Weinfass mit diesen Ringen, habe ich so die letzten Jahre gemerkt, mir springt immer mal wieder so ein Ring ab und so langsam fällt dieses Fass, in dem ich gesessen habe, fällt von mir und ich fühle mich so frei, so locker. Also im Moment habe ich eine super Phase, weil ich so spüre, ich kann dahin denken, wohin ich denken möchte. Ich habe meine eigenen Affen, die ich mir selber auf die Schulter gesetzt habe, die stoße ich so langsam runter. Das ist ein interessanter Prozess. Das ist auch der Grund, also ich habe gedacht, ich habe das Buch geschrieben und fertig, aber ich merke, das war der Anfang von einer neuen Geschichte. Und jetzt setze ich mich damit auseinander, was kann man denn so allgemein

0: Phasen, es gibt so einsame Phasen, es gibt Phasen, wo man denkt, oh Gott, wo gehöre ich hin? Guck mal, wie macht der das, wie mache ich das? Aber das genau ist der Prozess und dann das nicht zuzudecken, sondern sich damit auseinanderzusetzen und zu sagen, oh, da spüre ich jetzt irgendwas, in die Richtung könnte es gehen. Tue ich in meinen Koffer, könnte zu meinem neuen Leben passen, ich gehe auf eine neue Weltreise oder ich mache mich in eine Rakete auf einen neuen Planeten.
1: Vielleicht auch sich traut, mal einen Irrweg einzuschlagen, ja, mal einen Weg zu gehen, wo man feststellt, das war vielleicht doch nicht das Richtige, ja, ich verlasse ihn wieder, ich gehe zurück, ich suche mir noch mal einen anderen Weg.
0: Ja, wie so eine Metamorphose, so ging es mir auch. Also ich habe irgendwie gemerkt, ich sitze da und es passiert, aber in mir passiert, also das Außen passiert, aber das Innen passiert nicht. Und dann habe ich mir immer die Leute angeguckt, was machen die, womit beschäftigen die sich, wie strukturieren die ihr Leben, und habe gemerkt, so, ich komme nicht aus dem Knick. Also es gab so eine Phase, wo ich in so einem totalen Vakuum war. Und dann hat sich das so entwickelt. Also dann fing es mit dem Schreiben an. Und dann habe ich, das darf man ja gar nicht erzählen, aber dann habe ich angefangen, Golf zu spielen in meinem hohen Alter. Ich kann das nicht gut, es sieht auch schrecklich aus, aber es macht mir total viel Spaß. Und dann so, jetzt merke ich, es kommt eine Körperlichkeit dazu. Ich habe wieder Lust, mehr Lust, so Sport zu machen, auf meinen Körper zu achten. Ich befasse mich mit anderen Themen. Ich gucke, was macht die Gesellschaft für Themen. Also im Moment denke ich drüber nach. Alle Leute reden über diese Langlebigkeit, aber keiner redet darüber, Alter und Ernährung, Rente und Ernährung, damit befasse ich mich im Moment so ein bisschen. Also ich habe es noch nicht zu Ende formuliert, aber das ist so eine Geschichte, die sich neuerdings so auftut. So mal laufen lassen und so doch zu gucken, wie kommt man in die Aktivität. Und das Hauptproblem ist, nicht in die Aktivität zu kommen, sondern drüber nachzudenken, ich könnte ja, ich müsste mal. Aber jeder muss es selber machen. Jeder muss es selber machen. Niemand kann es für einen machen. Also kommt keiner und sagt, ach komm doch raus, draußen ist dies und das. Und das ist, glaube ich, also die größte Hürde.
1: Mit dieser größten Hürde, liebe Hörerinnen und liebe Hörer, lassen wir Sie jetzt mal kurz alleine spielen eine Musik. Welche soll es sein?
0: Also ich habe mir gedacht, es gibt doch dieses Lied von Tim Bensko, ich will nur noch die Welt, kurz die Welt retten. Und der Tim Bensko, ich glaube, das hat er nicht bewusst gemacht, aber er hat genau beschrieben, welche Funktion die Arbeit hat. Und er hat das so lustig geschrieben, alles ist drin, was man sich vorstellen kann. Der ist ja natürlich ein bisschen narzisstisch und arrogant, aber man nimmt es nicht so übel, weil er so die Leute meint, die Leute damit anspricht. Und wenn man sich dieses Lied genau anhört, dann weiß man genau, welche Funktion die Arbeit hat und was davon könnte man in sein neues Leben mitnehmen. Deshalb liebe ich dieses Lied so.

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1: Radio Ginseng beschäftigt sich heute mit dem Thema Rente droht, was nun? Meine Gesprächspartnerin ist Regina von Einsiedel. Sie ist Psychiaterin und Psychotherapeutin. Viele Leute freuen sich ja darauf, dass das Arbeitsleben vorbei ist, dass sie jetzt endlich Zeit haben für sich, für ihre Hobbys, für Reisen, für alles, was sie schon immer mal tun wollten. Und viele Leute bereiten sich ja auch vor und überlegen sich, was sie machen wollen und fangen auch an, Dinge zu tun und Dinge zu organisieren, neu zu organisieren. Und viele stellen dann fest, es bleibt trotzdem so ein Rest, so ein Unwohlsein, vielleicht auch so eine Leere. Und sie wissen nicht, woher das kommt, weil sie eigentlich alles dafür tun, dass es ihnen gut geht. Können Sie das erklären, dieses Unwohlsein?
2: Ja, also es ist ja so schwer, wenn man über die Arbeit so viele Jahrzehnte strukturiert wird, herauszufinden, was einen wirklich so antreibt. Man wird ja so automatisiert. Und vielleicht hat es jetzt auch mal was damit zu tun, dass wir uns überlegen, wie funktioniert das Gehirn. Also es ist ja so, dass wir Gewohnheiten haben. Der Mensch ist ein Gewohnheitstier. Und ich habe den Eindruck, dass die Veränderungsangst eine der größten Ängste der Menschen ist. Und wenn man zum Beispiel, auch wenn man nicht gut gerne arbeitet oder die Arbeit nicht schön ist, dann hat es doch so eine Gewohnheit, die auch was mit dem Belohnungssystem zu tun hat. Also meine Arbeit ist nicht schön, aber das Kaffeetrinken ist schön oder das mit dem die Raucherecke ist schön oder die Leute treffen ist schön. Dann wird ja das Belohnungssystem angesprochen. Das heißt, es wird Neurotransmitter, also Botenstoffe gebildet. Die gehen dann ins Belohnungssystem und dann sagt das Gehirn, das war gut, das machen wir morgen wieder. Und das macht man dann ja mehrere Jahrzehnte. Und dann von einem Tag zum anderen bricht das ab, von einem Tag zum anderen. Und das Belohnungssystem will immer noch getriggert und bedient werden und die Realität ist nicht mehr da. Und gut wäre gewesen, man hätte sich vorher schon mal so einen kleinen Pfad neu gemacht. Also wenn ich nicht mehr dieses Belohnungssystem bedienen kann über diese automatische Routine der Arbeit, dann mache ich auf jeden Fall schon mal dies und das. Ich gehe Kaffee trinken, ich gehe zum Sport, ich treffe mich mit jemandem, ich versuche ein Sozialsystem zu finden. Parallel schon mal nachzudenken, was brauche ich, womit könnte ich das eine mit dem anderen ersetzen? Und es wäre klug, man würde jeden Tag eine Stunde, 2 Jahre vor Rentenbeginn damit beginnen. Und so könnte man langsam schleichend das Belohnungssystem runterfahren und die neuen Impulse für das Belohnungssystem hochfahren. Und ich glaube, dann könnte man so rein biologisch gesehen, so archaisch, wie wir Menschen ja sind, wir können uns nicht so schnell verändern, der Körper ja, aber der Kopf nicht, könnten wir uns darauf einstellen, schon diese neuen Trampelpfade auszubauen und dann wäre das Unbehagen bestimmt kleiner.
1: Und dann
2: ist es ja auch noch so, wenn man in Rente geht, was ist das denn gesellschaftlich? Also das ist das Ende, das ist das Sterben und die Alten sind bei uns nicht akzeptiert, sie sind nicht mehr leistungsfähig, sie bringen keine Produktion mehr. Was macht man dann? Aber wir vielen Babyboomer sind so viele, dass wir uns doch auch präsentieren können, ohne Feindschaften zu öffnen mit den Nachfolgegenerationen, sondern zu gucken, was können wir Gruftis, was können wir Alten, was können wir noch ritzen, um gut klarzukommen, um ein Teil der Gesellschaft zu sein und vielleicht auch nicht zu akzeptieren, so ausgesondert zu werden.
1: Ich wollte noch mal auf einen Punkt zurückkommen, den Sie gerade angesprochen haben. Der Körper ist schneller als der Kopf. Und dieses Unwohlsein, von dem ich gesprochen habe, manch einer erzählt ja auch, dass er dann manchmal nachts wach liegt, ja. Dass dann so Gedanken kommen, kreiseln, dass ihm Dinge von früher einfallen, dass er über sein Leben nachdenkt. Kann es sein, dass diese Zeit der Arbeit auch Dinge verdrängt, die jetzt, wo man sozusagen Zeit hat oder wo das Gehirn vielleicht Zeit hat, die dann wieder hochkommen und, ja, ich weiß nicht, also wo man halt das Gefühl hat zumindest, dass sie einem nicht gut tun.
2: Also das sind mehrere Faktoren, die Sie angesprochen haben, ja. Also erstmal ist Rente ein Riesenlebensbruch. Also es gibt ja keinen Menschen, der keinen Lebensbruch hatte. Aber eine Rente ist ja so eine gesetzlich organisierter, schwerer Lebensbruch. Das ist ja eine Lebenskrise. Von einem Tag zum anderen darf man nicht mehr machen, was man möchte, obwohl man könnte. Da muss man erstmal mit klarkommen, dass man fremdbestimmt aus seinem Leben rausgehebelt wird und nicht mehr rein darf. Das ist so eine Geschichte. Und Arbeit ist ein Platzhalter. Also wir können ja alles Mögliche mit Arbeit zudecken. Arbeit lenkt uns wunderbar von allem Möglichen ab. Und wenn man dann diesen Platzhalter nicht mehr hat, dann kommen ja oft auch die Dinge, die nicht verarbeitet sind. Egal mit wem man redet, wenn man so intim ins Gespräch kommt, gibt es ja kein Egal, wie alt er ist, dass er nicht was von seiner Kindheit erzählt. Und natürlich sind diese Kindheitsgeschichten prägend. Und wenn sie da nicht so gut gelaufen sind oder man hatte ein Defizit oder man hat nicht alles bekommen, dann kann man das mit der Arbeit lange zudecken, psychischer Faktor der Arbeit. Und wenn die Arbeit weg ist, ist da Platz. Also man muss da schon ein bisschen sich mit sich beschäftigen und überlegen, will ich mich damit auseinandersetzen? Und viele Leute negieren das, aber das Denken und das Fühlen ist einfach da, zu 98% unbewusst, aber es beeinträchtigt und steuert unser Handeln. Das ist ja Psychotherapie. Egal in welchem Bereich, es kommt immer wieder auf diese Summe raus.
1: Können Sie vielleicht noch was dazu sagen, wie Körper und Kopf besser wieder zueinander kommen in ihren unterschiedlichen Geschwindigkeiten?
2: Das kommt ja darauf an, wie man ist. Es gibt ja Leute, die setzen sich aktiv mit was auseinander, mit ihren psychischen Symptomen und suchen sich dann Hilfe. Und dann gibt es ja auch Leute, die verdrängen das und dann gibt es diese körperlichen Symptome, die eigentlich eine psychische Ursache hat. Das kann man jetzt nicht so einfach mit so einer Gießkanne für alle beschreiben. Es kommt einfach auf die Persönlichkeitsstruktur an, was man für einen Charakter hat, wie man die Dinge verarbeitet. Ja, aber man weiß es doch schon alleine vom Essen. Also wir sollen keine Kohlenhydrate essen, wir sollen keine Nudeln, keine Süßigkeiten und so weiter. Warum? Weil wir schnell Fett ansetzen, weil wir früher jagen mussten. Und so ist es natürlich auch mit der Psyche. Also die Psyche hat sich ja auch schon seit vielen Jahrtausenden entwickelt und die ist so archaisch wie das Essverhalten, wie der Körper des Menschen. Und darauf muss man natürlich eingehen. Man kann nicht so tun, als hätte man die Psyche nicht. Also man muss sie einfach akzeptieren und wahrnehmen. Aber weil man sie nicht so eingrenzen kann wie die körperlichen Geschichten, haben die Leute Angst vor der Psyche. Ist aber eigentlich schade, weil es lohnt sich, sich mit seinen psychischen Sachen auseinanderzusetzen. Und die neue Generation fordert es ja auch Gott sei Dank ein.

0: Ja, liebe Hörerinnen, liebe Hörer, Radio Ginseng ist heute wieder mit einer Sendung in der Reihe Hey Alter auf Sendung. Und das Thema ist der Übergang vom Arbeitsleben in die Rente. Wir haben schon eine ganze Menge dazu gesagt. Meine Gesprächspartnerin ist Regina von Einsiedel. Sie ist Psychotherapeutin und Psychiaterin und sie coacht immer noch. Ja, wo findet man Hilfe, wenn man auf dem Weg in die Rente feststellt, es geht nicht ganz so glatt, es geht einem nicht so richtig gut dabei, man weiß nicht so richtig, wo es herkommt. Was kann man da machen?
1: Das ist ja genau der Knackpunkt. Also man kriegt in seinem ganzen Leben Hilfeanweisungen. Das Kind wird geboren, es geht zur Schule, es geht in den Kindergarten, es macht eine Berufsausbildung, man heiratet, man scheidet sich, man geht sonst ins Leben. Überall gibt es staatliche Hilfe. Dann gibt es vielleicht noch staatliche Hilfe oder Anweisungen, wie viel Geld habe ich auf meinem Rentenkonto und komme ich damit klar. Aber was macht mein Seelenspeck, was macht meine Seele, was ist mit mir innen, was ist mit mir und meinem Leben? Da gibt es keine richtige Hilfe. Und das ist der Grund, warum ich mich mit diesem Thema so auseinandergesetzt habe. Und meine Erfahrung ist, dass viele Leute, vor allem leider die Männer, also die Frauen sind da eher offen, weil die schon so viel soziale Sachen immer in ihr ganzes Leben schon machen. Und Frauen reden ja auch viel über Emotionen und Männer über Sachverhalte. Und man kann sich das vielleicht so zwiebelschalenförmig vorstellen. Also wenn ich merke, ich habe so ein Unwohlsein, ein Unbehagen, kann man anfangen, sich mit der Literatur auseinanderzusetzen. Es gibt immer mehr Leute, die sich um dieses Thema kümmern. Was ist mit der Rente? Was ist mit dem Übergang in der Rente? Es gibt ja auch viele Betroffenheitsbücher. Neuerdings ist so ein bisschen raus aus der Tabuzone dieses, jetzt bin ich in Rente und werde alt, was mache ich in meinem Alter? Und dann hilft es schon zu sehen, aha, die macht das so, der macht das so. Dann gibt es diese Sachbücher, die Anweisungen geben. Meins wäre zum Beispiel so eins, wo auch drin steht, was für Hilfen gibt es, Selbsthilfen gibt es. Wenn man merkt, man kommt nicht klar, man kommt immer mehr ins Trudeln, so das positive Lebensgefühl geht flöten, man fühlt sich unwohl, man fängt an mit den kleinen Symptomen, die immer mehr werden und das Leben so beeinträchtigen, dass man keinen richtigen Spaß mehr hat, dann sollte man doch zu einem Profi gehen. Profi sind die Psychotherapeuten und dann, wenn es noch schlimmer wird, die Psychiater, weil die Psychiater geben dann Medikamente, oder die Psychiater, die auch Psychotherapeuten sind. Also so könnte man das strukturieren. Und wie ich schon am Anfang sagte, ich bin jetzt dabei, so ein Online-Seminar zu entwickeln, dass man sich so ein bisschen informieren kann. Und ich könnte mir vorstellen, dass es da noch mehr Schritte gibt. Und ich bin auch dabei, eine Coaching-Ausbildung für solche Leute anzubieten, die sich mit dem Thema gut auskennen und das weitergeben wollen. Ich würde mich sehr freuen, wenn da Zulauf käme.
0: Ein Angebot, das von dem einen oder dem anderen bestimmt gern angenommen wird.
1: Also Ende des Jahres. Und ich merke durch das Buch, es kommen doch sehr viele Leute, die nicht in Führungspositionen sind, aus unterschiedlichen Bereichen und fragen schon so auch nach Einzelcoaching. Manche brauchen eine Stunde und dann ist das Ganze geritzt und dann haben sie so eine Gangart, aha, das ist ja gar nicht so schlimm, aha, da muss ich hin. Und manche fangen schon so an, ihr Leben nochmal deutlich umzustrukturieren. Also es ist immer so die Frage, was geht in mir los, wie tief geht das, brauche ich nur so einen Angang oder brauche ich wirklich richtige Anleitung? Sehr individuell.
0: Also keine Angst vorm Seelenklempner?
1: Auf keinen Fall.
0: Naja, das ist ja auch so, man geht da nicht hin, ne? Ja. Weil, genau, weil man sich ja öffnen muss, ohne das geht es nun mal nicht. Ja.
1: Wenn Sie zu einem Coach gehen, der nicht aus dem Fach ist, dann machen Sie es öffentlich. Aber wenn Sie zu mir kommen als Psychiaterin und Psychotherapeutin, dann ist das immer unterm Radar. Ah, du gehst zu einer Psychiaterin, da musst du ja einen an der Klatsche haben. Aber letztendlich ist es so wie so ein Bad mit Schaum. Also man muss ein bisschen was arbeiten, erst erst kommt man durchs Tal der Tränen und dann sitzt man in einem Schaumbad und die Lebensqualität ist danach deutlich besser als vorher.
0: Na wunderbar. Liebe Hörerinnen, liebe Hörer, setzen Sie sich in das Schaumbad der Psychotherapie. Ich bedanke mich ganz herzlich bei Ihnen, liebe Regina von Einsiedel, für dieses Gespräch. Ich denke, wir haben einiges ein bisschen näher beleuchten können und ich denke, der ein oder andere unserer Hörer und Hörerinnen hat vielleicht auch einen Tipp mitgenommen. Nochmals herzlichen Dank, viel Erfolg, viel Glück bei Ihren Projekten. Ich verabschiede mich von Ihnen, liebe Hörerinnen, liebe Hörer. Mein Name ist Gabi Loke. Bleiben Sie Radio Ginseng gewogen.
1: Vielen Dank, Frau Loke. Es war sehr schön. Sie haben viel aus mir rausgelockt.

Willkommen zur Sendung Blues Time. Wurzeln, Kern, Substanz und Zukunft zeitgenössischer populärer Musik. Mein Name ist Norbert Egger und ich freue mich, dass ihr dabei seid. Ihr hört ein Blues Time Special mit der Vorstellung eines Albums und der Geschichte der Künstlerin.

Das war aus dem Jahr 1950 That's All Right von Jimmy Rogers. Jimmy Rogers mit Y, also anders geschrieben als der berühmte Country-Musiker. Jimmy Rogers, Blues-Musiker, nie gehört? Den Namen vielleicht nicht, aber sehr wohl seine Gitarre. Und zwar auf ganz vielen der ganz großen Blues-Hits. Ihr werdet diese heute auch hören. Aber zuerst einmal drei seiner Songs aus dem wichtigsten Album mit seiner Musik. Aus dem Jahr 1950 Going Away Baby und aus dem Jahr 1951 Money, Marbles and Chalk und I Used to Have a Woman.

Wir hörten Going Away Baby, Money Marbles and Chalk und I Used to Have a Woman von Jimmy Rogers. Spannend übrigens, wer auf diesen Aufnahmen außer Jimmy Rogers noch zu hören war. Muddy Waters an der zweiten Gitarre, Little Walter an der Bluesharp und abwechselnd Big Crawford und Willie Dixon am Bass sowie Elgin Evans und Fred Billows am Schlagzeug. Ups! Diese Superstars des Blues waren also Begleitmusiker von diesem scheinbar unbekannten Bluesmusiker? Ja, er war einer der zentralen Musiker des Chicago Blues der 50er Jahre, wenn auch heute den wenigsten bekannt. Und Jimmy Rogers war auf vielen Hits zu hören. Zum Beispiel in Muddys Nummer 9 Hit Still a Fool aus dem Jahr 1951, welchen ich euch natürlich spiele. Gefolgt von Jimmy Rogers eigenem Titel Backdoor Friend aus dem Jahr 1952, welcher wieder mit der gleichen Truppe wie vorher aufgenommen wurde.

Das war Still a Fool von Muddy Waters mit Jimmy Rogers an der zweiten Gitarre und Backdoor Friend von Jimmy Rogers. Ein paar Sätze zu Jimmy. 1924 in Mississippi geboren, in Memphis, Tennessee aufgewachsen, kam er Mitte der 1940er nach Chicago. Er spielte zuerst Mundharmonika, wechselte dann auf die Gitarre und machte noch in den 40er Jahren erste Plattenaufnahmen. Ab 1947 begann die intensive Zusammenarbeit mit Muddy Waters und Little Walter bei Jazz Records. Und was für gigantische Hits in der Zusammenarbeit mit ihm entstanden, hören wir gleich. Vor seinem Last Time aus dem Jahr 1952, hier mit den Pianisten Henry Gray, Willie Dixon am Bass und Fred Below am Schlagzeug, ist er auf Little Walters Mega-Hit Juke aus dem gleichen Jahr zu hören.

Wir hörten den Little Walter Hit Juke mit Jimmy Rogers an der Gitarre und Last Time von Jimmy Rogers. Das vorher als das wichtigste Album mit seiner Musik bewertete, heißt übrigens nach einem tollen Titel von ihm Jimmy Rogers Chicago Bound. Ursprünglich bei Belafon und Universal erschienen, ist das Album heute noch als CD zu bekommen. Hören wir noch zwei weitere Titel vom Album Out on the Road und Act Like You Love Me von 1952 und 1953 mit Muddy, Willie Dixon und Elgin Evans.

Wir hörten den Muddy Waters-Hit Mad Love mit Jimmy Rogers an der zweiten Gitarre und Blues Leave Me Alone und Chicago Bound vom Jimmy Rogers-Album Chicago Bound. Apropos Januar 1954. Die Sessions bei Jazz Records liefen damals so, dass sich die Truppe traf und zuerst unter dem Namen und dem Lied des einen Aufnahmen machte, dann wechselte der Lied und es wurden Aufnahmen unter dem Namen eines anderen gemacht. Und wenn einer weg musste, sprang ein anderer ein. Da Muddy und Little Walter die Stars waren, machte Jimmy seine Aufnahmen oft nach deren Aufnahmesessions. Und so entstand bei der Aufnahmesession am 7. Januar 1954 nicht nur der tolle, vorher gehörte Song Chicago Bound, sondern der heute vielleicht bekannteste Muddy Waters Hit, wo Jimmy Rogers natürlich auch wieder zu hören ist. I'm your Hoochie Coochie Man.

Das war der Muddy Waters Hit I'm Your Hoochie Coochie Man und Sloppy Drunk von Jimmy Rogers. Beim zweiten Titel war dann übrigens auch noch ein weiterer der großen Chicago Blues Stars dabei, Otis Benn am Klavier. Der ist nach dem nächsten Hit I'm Ready, mit dem Muddy Waters im Jahr 1954 auch wieder Platz 4 der R&B Charts erreichte, auch wieder auf Jimmys You're the One von 1955 mitzuhören.

Wir hörten drei Songs, der Hit I'm Ready von Muddy Waters mit Jimmy Rogers an der Gitarre. Danach You're the One von Jimmy Rogers. Ja, richtig. Nach You're the One war doch kein Chicago Blues und schon gar nicht von Muddy Waters und Lil Walter. Der Jazz-Sound in Chicago war so erfolgreich, dass Musiker aus der ganzen Welt nach Chicago kamen. So auch T-Bone Walker, der dort seinen Hit T-Bone Shuffle aufnahm, auf dem neben anderen Jazzmusikern auch Jimmy Rogers zu hören ist. Nach einer rund 10-jährigen Pause in den 60ern arbeitete Jimmy ab den 70ern wieder als Profimusiker und nahm mit Muddy und anderen wieder Platten auf. Jimmy Rogers starb 1997 im Alter von 73 Jahren in Chicago. Das ihm von Billboard unter dem Namen der Jimmy Rogers All-Stars zugeordnete Album Blues, Blues, Blues erreichte posthum 1999 Platz 4 der Billboard Blues Album Charts. Aber ein wichtiger Song von ihm fehlt noch. Sein einziger Single-Hit, den spiele ich euch natürlich auch noch. Aber vorher verabschiede ich mich von euch. Vielen Dank fürs Einschalten von Blues Time und hoffentlich bis zur nächsten Sendung. Und nicht vergessen, es gibt Blues Time jede Woche. Jeweils einmal im Monat das Feature und die Charts und in den Wochen dazwischen die Specials. Wer die Sendungen nachhören möchte, findet diese auf der Seite bluestime.eu/mediathek. Eine gute Zeit wünscht euch, euer Norbert Egger. Und jetzt zum Abschluss Jimmy Rogers mit seinem Hit Walking by Myself vom Oktober 1956. Ihr habt diesen Song sicher schon gehört, er wurde von vielen Musikern gecovert, ist aber im Original von Jimmy Rogers.

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3: Hereinspaziert und herzlich willkommen in der Musikboutique. Heute hören Sie singende Schauspieler. Ich wünsche gute Unterhaltung.
4: Coffee Black.

Das war Telly Savalas, der Lieutenant Theo Kojic aus der Serie Einsatz in Manhattan. Stars, die wir regelmäßig im Fernsehen und auf der Leinwand erleben konnten, haben nicht selten auch einen Abstecher ins Plattenstudio gemacht und uns mit mehr oder weniger gelungenen Gesangsdarbietungen überrascht. In den 80ern waren Serien- und Filmstars besonders aktiv. Aber es ging schon früher los. Lasst uns die alten Platten hervorkramen. Get out those old records. Eine Aufnahme aus dem Jahr 1951. 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

Das war laut Etikett eine Shellac-Platte von Mary Martin and her son Larry. Und genau dieser Sohn war es, der 3 Jahrzehnte später in der Fernsehserie Dallas zum Fiesling der Nation wurde, Larry Hagman, der zum Zeitpunkt der Aufnahme schon 20 Jahre alt war. Erinnern Sie sich noch an weitere Dallas-Stars? Wie wäre es mit Pamela, die Ehefrau von JRs Bruder Bobby? Sie wurde von Victoria Principal dargestellt. Diese hatte eine kurze, aber intensive Beziehung mit dem Bee Gees Bruder Andy Gibb. Sie sangen gemeinsam einen der ganz großen Hits von den Everly Brothers.

hatte ich schon erwähnt, dass auch Bobby Ewing, also Patrick Duffy, ein erfolgreiches Duett einsang. Er veröffentlichte Together We're Strong mit Mireille Mathieu. Dieser Titel lief allerdings schon hier in der Musikboutique und wird heute nicht noch einmal gespielt. 1969 schrieb Peter Thomas, ein erfolgreicher deutscher Filmmusikkomponist, einen Titel für Senta Berger, die ihn, auch ohne Gesangstalent, ausdrucksvoll interpretierte.

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2: Goodness gracious me, Peter Sellers und Sophia Loren. 1960 spielten Sellers und Loren gemeinsam in dem Film Die Millionären. Darin kam das Lied zwar nicht vor, aber am Rande der Dreharbeiten blieb Zeit für diese Produktion, übrigens unter der Leitung des späteren Beatles-Produzenten George Martin. Robert Mitchum hielt sich 1956 und 57 zu Dreharbeiten in Trinidad und Tobago auf. Er erkundete die Kneipen- und Karnevalsszene und entdeckte den Calypso. Zurück in den USA wurde er mit einem regelrechten Calypso-Boom konfrontiert, ausgelöst vor allem durch Harry Belafonte. Daher entschloss Mitchum sich, selbst ein Album aufzunehmen mit Calypso-Songs. Daraus hören wir I Learn a Merengue. Ich lerne den Merengue.

Tja, bei Merengue denken wir natürlich sofort an die Szene in Dirty Dancing, als Johnny und Baby die ersten Tanzschritte üben. Später im Film singt dann Patrick Swayze sein »She's like the wind«.

Und hier ein weiterer Mädchenschwarm. Oliver Petzokart spielte von 1998 bis 1999 den Ricky Marquardt in der Serie Gute Zeiten, Schlechte Zeiten. Er veröffentlichte mit Tina Frank eine Single, eine gerappte Coverversion des Hits Flugzeuge im Bauch von Herbert Grönemeyer aus dem Jahr 1984. Die Single erreichte die Spitzenposition in Deutschland, Österreich und der Schweiz. Es gab eine Dreifach-Platin-Schallplatte für über 1,5 Millionen verkaufte Einheiten. Bis 2017 war Flugzeuge im Bauch von Oli P. die meistverkaufte deutschsprachige Single seit 1975.

Bruce Willis, nicht nur bekannt aus den zahlreichen Stirb-Langsam-Filmen, ergriff mutig das Mikrofon und sang einen Klassiker. Save the Last Dance for Me.

Fabian Harloff spielt seit 2007 den Notarzt in Notruf Hafenkante. Schon mit 4 Jahren war Harloff durch Fürsprache seines Vaters in der Sesamstraße im Fernsehen zu sehen. Richtig bekannt wurde Fabian 1985 durch die Fernsehserie Ein Fall für TKKG. Und zwischendurch ging er immer mal ins Studio und lieferte eine gute Platte ab.

Heike Makatsch wurde 1993 als Moderatorin von Viva bekannt. 1996 drehte sie ihren ersten Film, Männerpension. Darin singt sie mit dem Gefangenenchor Stand by Your Man.

Hanna Schigulla spielte 1981 in Rainer Werner Fassbinders Film Lilli Marleen und sang den Titelsong. In den 90ern sang sie Chansons und tourte mit einem Brechtabend durch Europa.

Audrey Landers spielte in der Fernsehserie Dallas von 1980 bis 1984 die Rolle der aufstrebenden Sängerin Afton Cooper. In Deutschland wurden tatsächlich einige Aufnahmen mit ihr produziert. Diese waren allerdings über die Grenzen Europas hinaus nicht besonders erfolgreich.

I Will Follow Him war einer der großen Hits von Peggy March. Sie hat ihn im zarten Alter von 14 Jahren aufgenommen. In dem Film Sister Act singt Whoopi Goldberg mit Gospelsängerin als Dolores and the Sisters diesen Song zum großen Finale.

Und hier noch ein Griff ganz tief in die Plattenkiste. Uschi Glas singt für uns einen Titel, der später als »Ich hab dir nie den Himmel versprochen« ein Hit für verschiedene Interpreten werden sollte.

Das war die Musikboutique Singende Schauspieler. Die Wortbeiträge wurden von Menschen geschrieben. Für einige musikalische Elemente wurde eine KI genutzt. Danke an Jörg Schubert für die technische Unterstützung bei der Produktion. Wir wünschen guten Empfang für die folgenden Sendungen hier auf Radio Ginseng. An der Diskothek unter Mikrofon verabschiedet sich Andreas Effer.

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Liebe Hörerinnen und Hörer, willkommen zu einer neuen Sendung der Radio Ginseng Hitparade, präsentiert von Lutz Engelmann. In der letzten Maiwoche konnten Sie aus 15 Titeln 3 auswählen. Daraus habe ich die heutige Hitparade zusammengestellt. Das Ranking ergibt sich aus der Anzahl der Wünsche für die jeweiligen Titel. Wir müssen uns leider wieder von 5 Titeln verabschieden. Here Comes the Sun von den Beatles, Der Tag beginnt mit Manfred Krug, Locomotive Breast von Chess Rotal und Switch von The Rattles sind aus der Wertung gefallen, wobei das alles sehr knapp war. Als einzige Neuvorstellung hat es Returning Without Tears von Ringo Starr nicht ins Ranking geschafft. Hier kommt unser Platz 10, die Filmmusik zu Der Clan der Sizilianer von Ennio Morricone.

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1: Bitte wählen Sie drei der heute gehörten Titel aus und schlagen Sie zusätzlich einen Titel vor, der in die Hitparade aufgenommen werden soll. 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Kennwort Hitparade.

Die vierte Neuvorstellung, die es in die Wertung geschafft hat, ist Morning Has Broken mit Cat Stevens. Hier ist unser Platz 7.

0: Das Land, in dem ich leben will, von Bodo Wartke, hat diesmal Platz 4 erreicht.
1: Ich hab den Eindruck, dass das, was die ganze Welt bislang in ihrem Innersten zusammenhält, wenn wir nicht aufpassen, auseinanderfällt, wie bei einem Erdbeben. Selbst das, was man bisher für gegeben hält, weswegen sich mir immer mehr die Frage stellt, in was für einem Land auf dieser Welt will ich eigentlich leben? Im Land, in dem ich leben will, herrscht Demokratie und statt skrupellosem Kapitalismus Gemeinwohlökonomie. Ein Land, das seine Ärmsten nicht noch zusätzlich sanktioniert und das mit dem bedingungslosen Grundeinkommen zumindest einmal ausprobiert. Dann herrschte nämlich von vornherein viel mehr Gerechtigkeit und für das, was wirklich wichtig ist, bliebe viel mehr Zeit. Ich wünsche mir ein Land, wo man sich gegenseitig unterstützt, wo man Mensch und Tier und Umwelt und Minderheiten schützt. Denn im Land, in dem ich leben will, gehört jeder Mensch dazu. Egal ob L oder G oder B oder T oder I oder Q, wo weder Hautfarbe noch Herkunft übereinbestimmt, sondern einzig und allein, wie man sich benimmt, ob man die Werte dieses Landes anerkennen kann oder ob man mit Frieden, Freiheit und Humanismus nicht sonderlich viel anfangen kann. Ich hätte ja nichts dagegen, will ich an dieser Stelle mal betonen, wenn all die Intoleranzen und Rückwärtsgewandten irgendwo anders wohnen. Das Land, in dem ich leben will, wird regiert von einer Zunft, die sich von Besonnenheit leiten lässt, von Anstand und Vernunft. Menschen, die den Rechtsstaat und die Gewaltenteilung respektieren, die sich nicht

Gefangenen inhaftieren, foltern und liquidieren. Das Land, in dem ich leben will, ist vor so etwas gefeit. Denn es herrscht dort eine unabhängige Gerichtsbarkeit mit Richtern, die sich gegen Korruption und Willkür positionieren und wo nicht dafür plädiert wird, die Todesstrafe wieder einzuführen. Und Grundlage der Rechtsprechung ist ein vernünftiges Gesetz und kein altes Buch, das Gewalt propagiert und gegen Ungläubige hetzt. Ich wünsche mir ein Land, wo man die Menschenrechte anerkennt und dabei Staat und Kirche voneinander trennt. 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Religion ist dort kein Vorwand für Unterdrückung und auch nicht für die Legitimierung schlimmster Verbrechen wie etwa

leeren Traum. Im Lande, in dem ich leben will, sind Frauen gleichgestellt. Das heißt, für gleiche Arbeit kriegen sie das gleiche Geld. Man behandelt sie grundsätzlich mit gebührendem Respekt. Sie werden weder genital verstümmelt noch degradiert zum Sexobjekt. Und niemand schreibt ihnen vor, was sie tun und lassen sollen. Sie entscheiden selbst, wie sie sich kleiden und wen sie heiraten wollen. Und brauchen keine Angst zu haben, wie in anderen Ländern hier auf Erden, von der eigenen Familie umgebracht zu werden. Das Land, in dem ich leben will, ist ein Land, in dem man, ohne gleich im Knast zu landen, frei seine Meinung äußern kann. Wo man nicht mit dem Tod bedroht wird, als Karikaturist, als Lyriker, Satiriker oder kritischer Journalist. Denn gerade eine freie, qualitativ hochwertige Presse ist meiner Meinung nach in unser aller Interesse, weil sie wachsam den Machthabern auf die Finger schaut und der man vertrauen kann, weil man weiß, dass sie auf Fakten baut. Im Land, in dem ich leben will, wird in Bildung investiert. Kinder werden individuell gefördert und mit Wissen ausstaffiert und eben nicht indoktriniert und mit Absicht dumm gehalten, sondern in die Lage versetzt, dieses Land klug und weise mitzugestalten. Dann fallen sie auch nicht vermeintlich einfachen Lösungen anheim und gehen weder den religiösen Rattenfängern noch Populisten auf den Leim, weil sie sich eigenständiges Denken und kritisches Nachfragen erlauben. Je mehr die Menschen wissen, desto weniger müssen sie glauben. Das Land, in dem ich leben will, hat aus der Geschichte gelernt und ist keins, das sich von Mitgefühl und Menschlichkeit entfernt, wo Holocaust und Klimawandel nicht geleugnet werden und nicht diejenigen in der Mehrheit sind, die dieses Land gefährden. Nein, in diesem Land ist man einander zugewandt. Statt Hass und Gewalt regieren hier Herz und Verstand. Ein Frieden

The Sound of Silence mit Disturbed ist von Platz 1 auf Platz 3 gefallen.

Und hier kommt unser Platz 1. Wichtig sind Tage, die unbekannt sind, mit Marek Rechuta und der Gruppe Anava.

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Das war unser Platz 1. Bevor wir zu den Neuvorstellungen kommen, ein Hinweis und eine Bitte. Aufgrund Ihrer vielen Vorschläge gibt es im Juli wieder 2 Wunschsendungen zur Hitparade. Die 5. Juliwoche ist gleichzeitig die Themenwoche Großväter, Väter, Männer. Wenn Sie zu diesem Thema Songvorschläge haben, werde ich diese in eine der beiden Wunschsendungen aufnehmen. So, und nun zu den Neuvorstellungen. Im Februar hat sich Herbert Schadewald endlich mit Shusha Konch gewünscht. Das ist unsere Neuvorstellung Nummer 1.

Bernhard Schulz aus Dienstdorf-Radlow hat für eine Wunschsendung die Sputniks mit Theme for Young Lovers vorgeschlagen. Der Titel ist 1964 auf einer Single erschienen, auf der steht unter anderem Rhythmus für junge Leute, Gitarrentwist, die Sputniks mit dem modernen Gitarrensound. Ich denke, der Titel kann auch in der Wertung laufen. Hier ist die Neuvorstellung Nummer 2.

Jürgen Specht aus Liebenwalde hat im Februar den früh verstorbenen Roger Cicero mit »Zieh die Schuhe aus« vorgeschlagen, unsere Neuvorstellung Nummer 3.

Neuvorstellung Nummer 4 ist »Wie schön du bist« von Sarah Connor, der Märzwunsch von Jörg Schulz aus Elsholz.

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Die Radio Ginseng Hitparade, von unseren Hörern zusammengestellt. Bitte wählen Sie drei der heute gehörten Titel aus und schlagen Sie zusätzlich einen Titel vor, der in die Hitparade aufgenommen werden soll. Achtung, ein Sendeschluss ist Montag, der 29. Juni. Wir beenden unsere Sendung mit der Neuvorstellung Nummer 5. Ich kann es nicht vergessen. Ein Song von Gerhard Schön aus dem Jahr 1984. Gewünscht hat sich diesen Titel Hartmut Korsitzki aus Berlin-Mahlsdorf.

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The American Experience. Christa Kalinsky-Becker und Todd Becker aus den USA zum 250. Geburtstag der Unabhängigkeitserklärung.

0: The American Experiment, vierte Folge. The King's Speech, die Rede des Königs. Auch heute wieder herzliche Grüße, liebe Hörer von Radio Ginseng. Viele von Ihnen werden den Film The King's Speech, die Rede des Königs gesehen haben. Ein Film, der 2010 in die Kinos kam, mit Colin Firth und Geoffrey Rush. Wir wollen den Titel des Films stehlen und ebenso die Tatsache, dass ein britischer König 1939 eine Rede hielt, die auch in Bezug auf das Amerika der damaligen Zeit von Bedeutung war.
1: Wir feiern in diesem Jahr den 250. Jahrestag der Unabhängigkeit der 13 britischen Kolonien in Nordamerika von Mutterland England und den Beginn dessen, was die Amerikaner oft als das amerikanische Experiment bezeichnen. Eine neue Nation, die Vereinigten Staaten von Amerika. Das Experiment, auf das wir uns beziehen, ist die Idee, eine äußerst radikale, revolutionäre Idee, dass alle Menschen in gewisser Weise gleich geschaffen sind. Das war das Ideal, wenn auch nicht die tatsächliche Praxis jener Zeit. Darüber hinaus erklärten diese Menschen, die am amerikanischen Experiment beteiligt waren, sich für fähig zu halten, sich selbst zu regieren. Um ihre Gesellschaft zu führen und ihr Verhalten als Nation zu regeln, erklärten sie weder einen König noch eine kleine Gruppe privilegierter Personen, weder einen Adel noch eine wohlhabende Oligarchie oder eine moralisch-religiöse Institution zu benötigen. Sie wurden die Normen festlegen und in der Lage sein, ihre Angelegenheiten selbst zu regeln, als Republik auf der Grundlage der Demokratie, das heißt der Herrschaft des Volkes. Um einen Begriff des englischen Philosophen John Locke aus jener Zeit zu verwenden, es handelte sich um die Schaffung einer neuen Art von Gesellschaftsvertrag. Es sollte aber kein Vertrag zwischen einem regierenden Einzelnen wie einem König oder Herzog sein, noch zwischen einem elitären Regierungsgremium und der breiten Masse der Gesellschaft, auch nicht zwischen der Kirche und den Gläubigen. Es sollte ein Gesellschaftsvertrag unter den Mitgliedern der Gesellschaft als Ganzes sein, unabhängig von ihrem Bildungsgrad, ihrem Vermögen oder ihrem sozialen Status. Als der Zweite Kontinentalkongress 1776 in Philadelphia zusammentrat und beschloss, sich der Herrschaft des Königs von England zu entziehen, verkündete der Kongress seine berühmte Unabhängigkeitserklärung, in der er seine radikale politische Philosophie darlegte. Lassen Sie mich die berühmtesten Sätze aus dieser Erklärung zitieren. Zitat: Wir halten diese Wahrheiten für selbstverständlich, dass alle Menschen gleich geschaffen und von ihrem Schöpfer mit bestimmten unveräußerlichen Rechten ausgestattet sind, darunter das Recht auf Leben, Freiheit und das Streben nach Glück. Die Mitglieder dieses Zweiten Kontinentalkongresses erklärten sich daraufhin vom englischen König für unabhängig. Um diesen radikalen Schritt zu rechtfertigen, um den Staat dessen zu rechtfertigen, was so oft als das amerikanische Experiment bezeichnet wird, legten die sogenannten Gründerväter eine lange Liste von Beschwerden gegen den König und das Parlament von England vor. Damit wollten sie gegenüber der Welt ihre Entscheidung rechtfertigen, sich abzuspalten und sich nach diesen neuen radikalen Ideen einer selbstverwaltenden Republik zu organisieren. Zusammenfassend lässt sich sagen, dass sie es ablehnten, dass der Monarch in England den Kolonien das Recht verwehrte, entweder am Parlament in London teilzunehmen oder in ihren jeweiligen Kolonien selbstverwaltet zu sein. Sie lehnten die Bestrebungen des Königs ab, eine absolut Einmannherrschaft auszuüben, ungerechte Steuern zu erheben, in ihren Städten das Kriegsrecht zu verhängen und den freien Handel sowie andere Aktivitäten zu behindern. Ihr Motto damals könnte keine Könige gelautet haben. Genau wie bei den drei riesigen landesweiten Protesten im vergangenen Jahr in der USA mit bis zu 8 Millionen Teilnehmern gegen deren derzeitige Regierung. Die Gründerväter benannten Missstände und sie hatten ihre ungewöhnlich hohen und unerprobten Ideale. Doch damals, wie heute, gab es Probleme. Die Amerikaner waren 1776 nicht wirklich gleichberechtigt. Die Sklaverei war weit verbreitet, insbesondere in den südlichen Kolonien. Das Wahlrecht und das Recht, im lokalen Regierungsgremien zu dienen, waren auf vermögende weiße Männer beschränkt. Verheiratete Frauen hatten keine politischen, wirtschaftlichen oder sozialen Rechte. Sie standen unter der Autorität ihrer Ehemänner.

Kurz gesagt, die in der Unabhängigkeitserklärung verkündeten Ziele waren Wunschvorstellungen, keine Realität. Die Geschichte der Vereinigten Staaten ist die Geschichte davon, wie die Idealisten von 1776 und ihre Nachfolger versuchten, die Ziele der Unabhängigkeitserklärung durchzusetzen, trotz des Widerstandes von Einzelpersonen, von Gruppen und Schichten anderer Amerikaner, die die Konsequenzen einer tatsächlichen Gleichheit von Männern und Frauen, Schwarzen und Weißen, Liberalen und Konservativen, Grundbesitzern und Arbeitern nicht akzeptieren wollten. Die Herausforderungen, die die Initiatoren des amerikanischen Experimentes auf den Weg brachten, wurden vielleicht am besten beinahe 90 Jahre nach der Verabschiedung der Unabhängigkeitserklärung zusammengefasst. Auf dem Höhepunkt des amerikanischen Bürgerkrieges standen sich die Bewohner der Nordstaaten, die an echte Gleichheit und die allgemeine Freiheit aller Menschen glaubten, den Bewohnern der Südstaaten gegenüber. Diese vertraten die Ansicht einer hierarchischen, auf Rasse und Reichtum basierenden Gesellschaft. Es kam zu einem buchstäblichen Kampf auf Leben und Tod aufgrund gegensätzlicher Gesellschafts- und Regierungsformen. Bei der Einweihung eines nationalen Soldatenfriedhofes auf dem Schlachtfeld von Gettysburg, der größten Schlacht des Bürgerkrieges, warf Präsident Abraham Lincoln die Frage auf, die These, wie er sie nannte, ob die amerikanische Nation oder irgendeine andere Nation auf der Erde, die als Nation des Volkes, für das Volk und durch das Volk gegründet wurde, auf dieser Erde lange überleben könne. Heute, zum 250. Jahrestag der amerikanischen Unabhängigkeitserklärung und 163 Jahre nach Lincolns Rede in Gettysburg, sind die Herausforderungen, die sich die Grundväter gestellt haben, wie die von Lincolns aufgeworfene These, nach wie vor die brennende Frage in Amerika.

Ich möchte unsere Aufmerksamkeit auf eine andere Königsrede lenken, die vor wenigen Wochen vor den Vereinigten Mitgliedern des amerikanischen Kongresses, des Repräsentantenhaus, des US-Senats, einigen Mitgliedern des Obersten Gerichtshofs und des Oberkommandos der Streitkräfte gehalten wurde. Ebenfalls anwesend waren der Vizepräsident und der Sprecher des Repräsentantenhauses. Eine bemerkenswerte Rede in einer bemerkenswerten Kulisse, gehalten von dem derzeitigen König von England, Charles III., dem siebten Urenkel von König George III., jenem Monarchen, gegen den die Gründerväter 1776 rebellierten und ihre Unabhängigkeit erklärten. Die Rede ist bemerkenswert, weil König Charles auf höchst ironische Weise zeigte, dass er der Verfechter all der Ideale, Ziele und Hoffnungen jener amerikanischen Gründerväter ist und dass er der implizite Gegner all derer ist, die diese Bestrebungen blockieren und die Macht in die Hände einer einzigen absolutistischen Herrschaft konzentrieren wollen. In seiner Rede legte König Charles dar, dass die historischen Grundlagen für die meisten, wenn nicht sogar alle Freiheiten und Ziele der Selbstverwaltung in Amerika auf britische Dokumente, Traditionen, Gesetze und Gepflogenheiten zurückgeführt werden könnten. Als Beispiele nannte er die Magna Carta, das Habeas Corpus Recht, das Recht auf ein Schwurgerichtsverfahren, das System der repräsentativen Gewaltenteilung, die Bill of English Human Rights. Auch wies Charles III. Auf folgende Ereignisse hin. Die englische Glorious Revolution von 1689, die ein funktionierendes System der Gewaltenteilung zwischen König und Parlament einführte. Auf das von Philosophen John Locke entworfene Konzept des Gesellschaftsvertrages. Ebenso auf John Lockes Formulierung Leben, Freiheit und Eigentum, das heißt das Streben nach Glück. Und auf die Tatsache, dass die Exekutive, also in England der Monarch, als Vertreter der Nation als Ganzes und nicht einer bestimmten Fraktion, Gruppe, Partei oder Ideologie fungiere. Die Herausforderung für das amerikanische Experiment, auf die König Charles zumindest implizit aufmerksam machte, spiegelt sich in der Politik, den Worten und Taten der aktuellen amerikanischen Regierung unter einem Präsidenten wider, der bestrebt ist, die durch die US-Verfassung gewahrten unterschiedlichen Befugnisse in den Händen einer einzigen, absoluten Exekutivgewalt zu konzentrieren, der Präsidentschaft der Vereinigten Staaten. König Charles erwähnte es zwar nicht, doch England befreite im 18. Jahrhundert Sklaven und gewährte Frauen das Wahlrecht noch vor den Vereinigten Staaten. Der König wies zudem auf die besonderen Beziehungen hin, die seit den früheren 1820er Jahren zwischen dem Vereinigten Königreich und den Vereinigten Staaten bestehen.

0: Damals bot das Vereinigte Königreich die Unterstützung seiner mächtigen Marine an, die amerikanischen Bemühungen zur Vorherrschaft in der westlichen Hemisphäre zu erzwingen. Erst dank des militärischen und politischen Beistandes Großbritanniens war es Präsident Monroe möglich, 1823 die Monroe-Doktrin zu verkünden. Diese beanspruchte im Wesentlichen, dass die Vereinigten Staaten der Beschützer der gesamten westlichen Hemisphäre sei, einschließlich aller neu entstandenen amerikanischen Republiken in Nord-, Mittel- und Südamerika. Allerdings mit der bemerkenswerten Ausnahme Kanada, das bis heute Teil des britischen Commonwealth of Nations ist und dessen Staatsoberhaupt König Charles selbst ist. Dem heutigen König von Großbritannien gelang es, all diese historischen Fakten in einer nachdenklichen, reflektierten, oft humorvollen und ebenso ironischen Darstellung aufzulisten. Dabei wies er auf all die Unterstützung hin, die der König und das Königreich des Vereinigten Königreichs von England, Schottland, Wales und Nordirland geleistet haben, um genau jene Art von Demokratie zu schaffen, auf die die Amerikaner so stolz geworden sind. Der König erläuterte, wie sein Land auf seine eigene Weise versucht hat, diese Art von Demokratie zu stärken und zu erhalten, selbst unter dem Titel einer konstitutionellen Monarchie, dabei diese Botschaft und ihr Vorbild in weiten Teilen der heutigen Welt zu verbreiten. Im Gegensatz dazu zeigte The King auf subtile Weise, wie der derzeitige US-Präsident mit seiner Regierung systematisch Grundsätze und politische Maßnahmen aufhebt. Genau solche Grundsätze, die das geschaffen und gestützt haben, was bisher in vielen Ländern als die weltweit führende Demokratie Amerika geachtet wird.
1: König Charles verwies auf die Politik und das Handeln der derzeitigen amerikanischen Regierung, die in vielerlei Hinsicht Parallelen zu den Handlungen seines entfernten Vorfahren, des damaligen König Georg III., aufweisen. Diese Amerikaner forderten ursprünglich die Unabhängigkeit und die Schaffung einer Republik. 1776 führte die Liste der strafrechtlichen Vorwürfe gegen den Monarchen dazu, dass die vielen, also das Volk, dem einen, und hiermit ist Charles' siebenfacher Urgroßvater George III. Gemeint, die Autorität und Macht entzogen. Die Vorwürfe, die König Charles zwar nicht direkt aufführte, aber daraus ableitete, weisen auf gegenwärtige Verstöße und die Aufhebung etablierter demokratischer Prinzipien und Richtlinien hin, um den vielen, das heißt dem Volk oder der Wählerschaft, die Macht zu entziehen und sie wieder in den Händen des einen zu konzentrieren, der über dem Gesetz steht.
0: In den Vereinigten Staaten hat es nie Könige gegeben. Niemand hat jemals einen solchen Titel für sich beansprucht. Es gab Präsidenten, die so etwas wie ein König sein wollten. Diese Idee, dieses Streben einiger Politiker ist für die Menschen in diesem Lande also nichts Neues. Neu ist das Ausmaß des Machtmissbrauchs, wie es ihn so bisher noch nicht gegeben hat. Mehrere Voraussetzungen kommen zusammen. Der Republikanische Kongress, das Republikanische Repräsentantenhaus, ein republikanischer Präsident, ein mehrheitlich republikanischer oberster Gerichtshof. Das Ziel, eine von weißen Männern dominierte Gesellschaft zu etablieren, die von einem einzigen starken präsidialen Führer regiert wird. Wir leben in einer Zeit, in der seit 2 Jahren sehr konservative Thinktanks, einige Richter am obersten Gerichtshof und rechtsgerichtete Theoretiker auf tiefgreifende Änderungen an den ursprünglichen Konzepten des amerikanischen Experiments drängen, wie sie in der Unabhängigkeitserklärung und der Verfassung dargelegt sind. Betrachten wir einmal einige Grundsätze, die gerade vor unseren Augen nach und nach untergraben werden. Der erste zu erwähnende ist das Prinzip der Gewaltenteilung, ein vom Exekutivorgan unabhängiger Kongress, der diesem als Gegengewicht dient. Wir erleben eine Exekutive, die sich finanzielle Mittel eigenmächtig zuweist, anstatt dies, wie in der Verfassung vorgesehen, durch den Kongress zu tun. Demokratische Grundsätze wie das Wahlrecht sowie das Recht auf freie Meinungsäußerung und das Recht auf Versammlungsfreiheit werden durch den Missbrauch oder die Auslegung demokratischer Grundsätze eingeschränkt oder abgeschafft. Dabei handelt es sich um Rechte, die durch den ersten Zusatzartikel zur Verfassung garantiert sind. Das ist wichtig zu verstehen. Es werden unter Inanspruchnahme demokratischer Mittel, demokratische Prinzipien und Normen verletzt. Der Präsident behält die Kontrolle über sein Privatunternehmen, was zu einem tatsächlichen finanziellen Interessenkonflikt mit seiner Regierungsausübung führt. Der Präsident erklärt dem Iran eigenmächtig, rechtswidrig und verfassungswidrig den Krieg und missachtet dabei die verfassungsrechtliche Vorgabe, dass nur der Kongress einen Krieg erklären darf. Die Urteile des obersten Gerichtshofes und der untergeordneten Gerichte waren über die Jahre hinweg relativ ausgewogen und weitgehend unpolitisch. Das ist heute nicht mehr der Fall. Der von den Republikanern kontrollierte Senat hat mehr junge, ultrakonservative Richter als je zuvor durchgesetzt. Diese unterstützen nun die Strategie des Präsidenten, so zum Beispiel die Art und Weise der Finanzierung von Wahlen, der Verweigerung von Schwangerschaftsabbrüchen, der Gewährung weitreichender Immunität vor Strafverfolgung für den amtierenden Präsidenten. Dazu gehört auch die Schwächung der Wahlverfahren durch die Förderung von Wahlkreismanipulation und ebenso, um hier nur einige Komplexe zu umreißen, die zahlenmäßige Verringerung von Vertretern der Minderheiten im Kongress und in den lokalen Landesparlamenten. Die Zensur von Informationen, die im US National History Museum und anderen Museen zur Geschichte und Kultur insbesondere der afroamerikanischen Bevölkerung und anderer Minderheiten bereitgestellt werden, um jeglichen Hinweis auf die Unterdrückungsmaßnahmen ehemaliger Sklavenhalter zu entfernen. Die Einmischung in die Verwaltung von Universitäten und deren Grundsätzen zur Meinungsfreiheit. Kritiker in den Medien und Oppositionspolitiker weisen darauf hin, dass die meisten derjenigen, die vom Präsidenten angegriffen werden oder ihre Ämter verlieren, Afroamerikaner, Frauen oder Angehörige von Minderheiten sind. Und noch etwas, was die Gemüter derzeit bewegt. Das US-Finanzministerium und die US-Münzanstalt entwickeln eine Gedenkmünze aus 24-karätigem Gold sowie eine 1-Dollar-Münze mit dem Bildnis des gegenwärtigen Präsidenten, um den 250. Geburtstag der Vereinigten Staaten zu feiern. Die Kommission für bildende Künste hat den Entwurf bereits genehmigt, was zu Klagen und heftigen Debatten über langjährige Traditionen geführt hat. Danach dürfen lebende Präsidenten nicht auf Geldscheinen oder Münzen abgebildet werden. Und ganz neu dazu die Idee, tatsächlich den 250 US-Dollar-Schein mit dem entsprechenden Profil zu schmücken und eben dieses auch in allen neu herauszugebenden US-Pässen zu verewigen. Und so weiter und so weiter. Die Liste ist endlos.

0: Kehren wir also zu König Charles' Rede vor dem Kongress zurück. Die Reaktionen auf die Rede waren interessant. Mitglieder des Kongresses, sowohl aus dem Repräsentantenhaus als auch aus dem Senat, und sowohl Republikaner als auch Demokraten lobten die Rede und den König. Sie lobten die gute Beziehungen zum Vereinigten Königreich. Seltsamerweise waren sie stolz darauf, dass ein König vor dem amerikanischen Parlament sprach und seine kluge Analyse und seinen Rat hinsichtlich der Bedeutung der Aufrechterhaltung unserer Bundeses und in der Tat all unserer Bundesse, einschließlich der NATO, darlegte. Doch haben viele die Ironie und die subtilen Mahnungen übersehen, die sich durch die gesamte Rede zogen. Manche vermuten, dass die Anhänger der Regierung im Kongress von der Anwesenheit eines Königs so geblendet waren, dass sie seine Zurechtweisungen nicht verstanden, als er sie aussprach.
1: Am überraschendsten war vielleicht die Veröffentlichung eines offiziellen Fotos durch das Weiße Haus, auf dem König Charles in ungezwungener Haltung neben dem amerikanischen Präsidenten steht, versehen mit der Bildunterschrift »Zwei Könige«. Fazit: Präsident Lincolns Frage in Gettysburg ist für viele Amerikaner, die sich den grundlegenden Idealen der Unabhängigkeitserklärung verpflichtet fühlen, eine aktuelle und entscheidende Frage. Die Herausforderung, vor der man bei der bevorstehenden Wahl im 250. Jahr der Staatsgründung steht, ist nicht das erste Mal, dass das Konzept der Gleichheit und der Selbstverwaltung zur Sprache gebracht wird. Viele der berühmten Gründerväter hatten gewisse Zweifel, ob das einfache Volk tatsächlich kluge Entscheidungen in Fragen der Regierung, des Krieges und des Friedens treffen könne. Es gab mindestens drei größere amerikanische Herausforderungen für die durch die Verfassung geschaffene föderale Regierungsform. Am bekanntesten in den Jahren 1861 und 65 und selbst Mitte des 20. Jahrhunderts vertraten die meisten Südstaaten der ehemaligen Konföderation die Auffassung, dass die einzelnen Bundesstaaten Vorrang vor der Zentralregierung hätten. Dieses Argument ist auch heute noch zu hören. In den 1920er Jahren sagte der damalige Präsident Calvin Coolidge den berühmten Satz: America's business is business. Das heißt, Amerikas Hauptaufgabe ist das Geschäft, womit er meinte, dass andere Themen wie Wahlrecht, soziale und wirtschaftliche Gleichheit und Chancengleichheit auf der Werteskala der Nation einen niedrigeren Stellenwert einnehmen sollten. Leben, Freiheit und das Streben nach Glück müssen sich möglicherweise den Bedürfnissen und Interessen von Wirtschaft und Industrie beugen, wie es bereits im sogenannten Gilded Age am Ende des 19. Jahrhunderts der Fall war. Das war eine Zeit, als eine Handvoll großer Industrieller im Wesentlichen sowohl die wirtschaftliche als auch die politische Macht in Amerika kontrollierte. In ähnlicher Weise war die Gleichberechtigung von Männern und Frauen sowie von Weißen und Schwarzen im Laufe der amerikanischen Geschichte stets ein Streitpunkt innerhalb der Gesellschaft. Im 19. und zu Beginn des 20. Jahrhunderts wurden diese Ideale durch Gesetze und Verfassungsänderungen schrittweise in die alltägliche Realität umgesetzt, was schließlich im Civil Rights Act von 1964 und im Voting Rights Act von 1965 gipfelte.
0: Der 250. Jahrestag der amerikanischen Unabhängigkeit und der Ideale, die die Gründerväter der Nation vorgelegt haben, ist ein bedeutsames Jahr. Es ist aber auch ein Jahr, das zeigt, dass die Sorge Abraham Lincolns und seine Frage nach wie vor ungelöst ist. Kann eine solche Nation, die auf den Prinzipien der Gleichheit beruht und danach strebt, eine Regierung des Volkes, durch das Volk und für das Volk zu schaffen, auf dieser Erde lange bestehen? Es ist das Jahr, in dem die Amerikaner entscheiden müssen, ob dieses Experiment erneuert bestätigt werden kann. Und das vielleicht bei den bevorstehenden Kongresswahlen im November. Aber kann Amerika eine Lösung für seinen inneren Konflikt in seiner eigenen Geschichte und Erfahrung finden? Gibt es Konzepte in Europa oder anderswo, die Amerika in Betracht ziehen sollte?

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0: 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Es ist 1.30 Uhr.
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0: Hallo und herzlich willkommen zu Bewegte Bilder, der Sendung über Filme und Serien bei Radio Ginseng. Mein Name ist Günter Schicht und ich freue mich, dass Sie eingeschaltet haben. In der heutigen Ausgabe darf ich Ihnen zunächst den Kinofilm Sommer auf Asphalt präsentieren. Dann möchte ich sehr gern viel Werbung machen für die Serie Etty. Anschließend gibt es die Empfehlung für den hochdekorierten Film Shoplifters, der in der ARD Mediathek zu finden ist. Der Kinofilm. Autofahrer und Radfahrer. Eine Neverending Story voll von Konflikten und Gefühlen. Eine besondere Spezies sind dabei die Fahrradkuriere und Lieferdienste. Sie sind sozusagen die Profis unter den städtischen Radfahrern. Über sie gibt es einige Filme. Manchmal geht es um Abenteuer, manchmal um Ausbeutung. Die Pedalpiloten aus Hamburg sind ein Kollektiv von Fahrradkurieren, die selbstbestimmt und freundschaftlich miteinander umgehen, jedoch abhängig von den Aufträgen und Zeitzwängen der Kunden durch Hamburg düsen. Ausgedacht hat sich dieses multikulturelle und auch sonst sehr diverse Team der Autor Wolf Schmied, dessen Buch Pedalpilot Doppel-2 unter dem Titel Sommer auf Asphalt verfilmt wurde und Anfang Juni in den Kinos gestartet ist. Heldin des Films ist Valeska, genannt Les, die gleich am Anfang den internen Wettbewerb der Pedalpiloten gewinnt. Wir fliegen mit ihr halsbrecherisch durch Hamburgs Straßen. Maler Emde, die Les spielt, hat sich bei einem Hamburger Team von Fahrradkurieren intensiv auf die Rolle vorbereitet. In einem Interview meint sie vor allem gelernt zu haben, der Fuß kommt niemals auf den Boden. Gleichzeitig weiß sie, das waren die umsichtigsten Fahrradfahrer, die ich je gesehen habe, weil die wissen, wie gefährlich es auch sein kann, Fahrrad zu fahren. Nach Arbeitsschluss wird zusammen gefeiert. Les radelt nach Hause. Da wartet ihr Vater vor der Tür.
1: Was machst du eigentlich hier? Du besuchst mich nie.
2: Ich dachte, es könnte vielleicht nicht schaden, mal Urlaub zu machen.
0: Dass Les brechen muss, liegt nicht am überraschenden Besuch des Vaters, der von Christoph Maria Herbst gespielt wird, sondern daran, dass Les schwanger ist. Vater des ungeborenen Kindes ist ihr Kollege Tyler, mit dem sie zwar gelegentlich Sex hat, jedoch nicht zusammen ist. Les ist von der Schwangerschaft nicht begeistert.
3: Fuck, wie nice ist das denn? Du bist einfach schwanger.
1: Tyler, was soll ich denn mit dem Kind? Soll ich Milch machen und rumsitzen oder was? Ich muss fahren.
0: Das Geräusch am Ende der Szene haben sie richtig gedeutet. Les hat einen Unfall. Dem Ungeborenen geht's gut, doch ein Arm ist gebrochen. Der 60-jährige Vater Norbert, eigentlich Friseur von Beruf, übernimmt Les Kurierjob. Er findet sich trotz des Alters gut rein, bis er nach einer Tour zusammenbricht. Er hat einen Hirntumor.
2: Kennst du den? Trägt ein Typ sein Leben lang Helm und kriegt einen Tumor im Kopf. Wie lange habe ich noch?
4: Nutzen Sie jeden gemeinsamen Tag.
0: Damit sind in dem Film die dramatischen Themen gesetzt. Wie wird die Erkrankung verlaufen? Wie entscheidet sich Les hinsichtlich des Kindes? Was bedeutet all das für die ursprünglich konfliktträchtige Vater-Tochter-Beziehung? Wie der junge Regisseur Simon Ostermann all das inszeniert, führt beim Zuschauer zu einem Wechselbad der Gefühle. Eben noch lacht man und im nächsten Moment treten Tränen des Berührtseins in die Augen. Ihm gelingt damit eine überzeugende Mischung aus Drama und Komödie voller Flair und Gegenwärtigkeit. Dass der Film so gut funktioniert, liegt aber vor allem an den Schauspielerinnen und Schauspielern, allen voran der Protagonistin Maler Emde. Die heute 30-jährige Absolventin der renommierten Ostberliner Ernst-Busch-Schauspielschule hatte bereits als Kind Film- und Fernsehrollen. Mir fiel sie in dem auch als Serie ausgestrahlten Film 303 von Hans Weingartner auf, in der sie mit beeindruckender Präsenz die Studentin Jule spielt, die in einem alten Wohnmobil durch Europa unterwegs ist und eine wechselvolle Liebesgeschichte erlebt. Die zweite Hauptrolle in Sommer auf Asphalt verkörpert Christoph Maria Herbst mit dem ihm eigenen komödiantischen Talent, jedoch auch der Fähigkeit, Nuancen von Ernsthaftigkeit und Verletzlichkeit überzeugend darzustellen. Auch die Nebenrollen sind einprägsam besetzt, bis hin zu Kurzauftritten des ehemaligen Radprofis Jan Ulrich und des Hamburger Kultautors Heinz Strunk. Fazit: Sommer auf Asphalt ist der passende Film für die Jahreszeit. der gut unterhält und gleichzeitig sehr berührt. Gehen Sie zum Lachen und Weinen in ein Kino Ihrer Wahl. Und hören Sie jetzt mit mir aus dem Soundtrack des Films Trille mit Lass los.
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1: Dann tauchen die ersten Schilder auf. An Ladentüren und Lokaleingängen. An Kultureinrichtungen. Für Juden verboten. Am Universitätseingang hängt eine Liste aus mit den Namen der Studierenden, die nicht mehr den Campus betreten dürfen, weil sie Juden sind. Auch Ettys Name steht auf der Liste, Etty, die so gerne studiert hat. Was wie Szenen aus den 30er und 40er Jahren des 20. Jahrhunderts anmutet, findet in der Gegenwart statt, in Holland, von einer fremden Macht besetzt, so das Narrativ der Serie Etty, die ich Ihnen ans Herz legen möchte. Die Umstände der Besetzung werden uns nicht erklärt, so wie sich auch das Grauen der Judenverfolgung erst allmählich in die Handlung der Serie einschleicht. Etty ist eine historische Figur. Etty Hillesum wurde 1914 geboren. Sie entstammte einem bürgerlichen Haushalt. Die Mutter war russische Jüdin, die vor den Pogromen in ihrer Heimat nach den Niederlanden geflohen war. Der Vater holländischer Gymnasiallehrer. Etty studierte in Amsterdam ab 1932 Recht, erreichte den Master in Jura und setzte das Studium in der Slawistik fort, bis die deutsche Besatzung ihr den Universitätszugang verwehrte. Von 1941 bis 1943 schrieb sie Tagebücher, die ihr schriftstellerisches Talent offenbarten und zusammen mit Briefen ihr überliefertes Werk ausmachen. 1943 wurde Etty Hillesum mit ihren Eltern und einem Bruder nach Auschwitz deportiert und starb dort. Auf der Grundlage der Tagebücher von Etty hat der israelische Regisseur Haggai Levy eine Miniserie von 6 Folgen à 50 Minuten gedreht. Sie beginnt mit Ettys Alltag als Studentin. Nach einem Vortrag spricht sie mit ihrem Professor.
2: Ja, ich ehrlich gesagt habe ich angefangen mit einer Übersetzung von Gary von Brüche, aber es ist mir nicht so gut gelungen. Deshalb dachte ich, ich habe meinen eigenen Text geschrieben. Mhm. Also, ich habe ihn zuerst auf Niederländisch geschrieben und dann erst ins Russische übersetzt. Also, ja. Die Aufgabe war ja, es war eine Übersetzung.
3: Die Übersetzung eines literarischen Werkes war die Aufgabe. Bist du eine Literaturautorin?
2: Noch nicht. Ich will echt nicht prätentiös klingen, aber ich fühle, dass ich alles tun muss, um meine Technik zu verbessern. Und dass das, was ich vom Leben will, einfach das Schreiben ist.
1: Etty fühlt sich also berufen zu schreiben und lebt im Übrigen den Alltag einer jungen Intellektuellen in Holland. Dass man sich von den ersten Bildern an für diese junge Frau interessiert, liegt vor allem am herausragenden Spiel der Hauptdarstellerin Julia Windischbauer. Sie verkörpert Etty mit einer Intensität, einer Vielfalt an Ausdrucksformen, an Mimik, an Emotionen, dass man nicht aufhören möchte, ihr zuzusehen. Die 30-jährige Darstellerin stammt aus Linz in Österreich, hat die Münchner Otto-Falkenberg-Schule besucht und mit Theater- und Filmrollen bereits einige Preise erringen können. Mit Colors Darling hat sie letztes Jahr ihren ersten eigenen Film inszeniert, in dem sie auch eine der Hauptrollen übernommen hat. Doch zurück zu Etty. Eine wichtige Rolle in ihrem Leben spielte für sie zu jener Zeit die Therapie bei Julius Spier, einem aus Deutschland geflohenen Psychoanalytiker, in der Serie dargestellt von Sebastian.

0: Christian Koch.
1: Ihre Vorliebe für den Vater, also für die Logik, ist hier sehr offensichtlich. Und das ist verständlich. Denn diese überwältigenden Gefühle müssen sofort gestoppt werden, damit sie nicht die Kontrolle verlieren, nicht wahnsinnig werden. Aber diese Emotionen, sie gehen nicht einfach weg. Sie sind da, unterdrückt, warten, bis sie sich irgendwann gegen sie richten. Und zwar mit Gewalt. Denn das ist Depression letzten Endes. Nach innen gerichtete Aggression.
2: Das ist total unangebracht, aber kann ich kurz meine Augen zumachen? Auf der Couch für ein paar Minuten. Seit Van Loggers Tod schlafe ich kaum noch.
1: Kommen Sie. Stehen Sie auf.
2: Wofür?
1: Ich würde gerne etwas ausprobieren. Ich denke, das könnte helfen.
0: Seine starke Ausstrahlung, seine Intelligenz und seine ungewöhnlichen Therapiemethoden zeigen Wirkung bei Etty. Es geht ihr besser und sie fühlt sich zu Speer hingezogen. Nach dem Rauswurf aus der Universität findet sie Arbeit bei ihm. Schließlich beginnen die beiden eine Liebesbeziehung. Doch die gesellschaftlichen Verhältnisse lassen ihnen wenig Raum.
1: Dann sollten wir hier kein Deutsch sprechen.
2: Was? Nein, alles gut, bitte.
3: Entschuldigung, dürft ihr überhaupt rein?
2: Was ist?
3: Naja, es tut mir leid, wenn ich mich geirrt habe. Ihr habt das Schild da draußen doch gesehen. Ihr seid doch damit gemeint.
2: Und was geht Sie das an?
3: Nichts Persönliches, nur die Vorschrift.
2: Ja, vielen Dank. Ich bin niederländische Staatsbürgerin. Ich kenne die Gesetze.
3: Ich kann es ja auch dem Geschäftsführer sagen. Ist ja nicht meine Sache. Naja. Ich wollte euch nur Unannehmlichkeiten ersparen, weißt du?
2: Vielen Dank dafür.
0: Etty wird in der Beziehung zunehmend zu der stärkeren, mutigeren Person von beiden. Und nicht nur in ihrem Verhältnis zu Speer, sondern auch, was den immer mehr eingeschränkten Alltag für Jüdinnen und Juden anbelangt, trotzt Etty den Zwängen, entwickelt immer mehr Selbstbewusstsein, immer mehr Mut. Sie ist keine aktive Widerstandskämpferin, doch sie behauptet ihre Ansprüche an das Leben, ihre Würde. Und sie hält ihre Gedanken und Gefühle fest in den Tagebucheinträgen, aus denen in der Serie immer wieder zitiert wird und die sie als kluge, warmherzige und literarisch begabte Frau charakterisieren, die sich ihre Würde nicht nehmen lässt.
2: Hier im Westen begreifen wir den Tod nicht als Teil vom Leben. Und wenn es uns dann trifft, dann sind wir so unvorbereitet, so total unerfahren in der Kunst des Leidens. Verstehst du?
4: Nein. Ich weiß nicht mal, was ist die Kunst des Leidens?
2: Was man daraus macht, welche Bedeutung sie bekommt. Die Menschen sind sonst sofort total verstrickt in Angst, Verzweiflung, Feindlichkeit, Hass. Das beschäftigt sie völlig.
4: Ja, aber denke, das kannst du ihr nicht übel.
2: Nein, nein, natürlich nicht. Ganz und gar nicht. Aber, also wenn Leben nur noch Angst und Hass ist, ist es dann wirklich noch lebenswert?
4: Ich weiß es nicht. Aber ist Leben nicht wichtiger als alles andere?
2: Nicht nur.
4: Okay, aber... Und du gehst mit Leid wie um?
2: Klar, immer krieg ich es auch nicht hin. Echt, ich habe genügend verzweifelte Momente. Aber ich muss mich auch daran erinnern, was den echten Unterschied macht, ist meine Reaktion auf das Leid. Ich habe nämlich immer die Freiheit zu entscheiden, wie ich reagiere. Das ist selbstverständlich, das weiß ich wohl, aber dieser Gedanke gibt mir doch immer ein Gefühl von Freiheit. Also wenn ich mich echt konzentriere und mich wirklich ganz der Erfahrung hingeben kann, fühle ich mich unverwundbar, unantastbar. Weil das, was von mir ist, dort ist. Mein Kern. Und der kann mir niemals genommen werden. Selbst wenn ich alles verloren habe, habe ich das noch. Ich meine, ich habe immer noch mich selbst. Was auch passiert.
0: Regisseur Levy kannte die Tagebücher von Etty Hillesum bereits seit 15 Jahren und sie beschäftigten ihn immer wieder. In einem Interview sagte er, es ist schwer, in wenigen Worten zu sagen, warum es mein Leben verändert hat, aber das hat es. Es hat mir gezeigt, wie ich mein Leben leben kann, wie ich mich über Umstände erheben kann und wie ich eine Art von innerer Autonomie finde in schwierigen Zeiten, sei es persönlich oder politisch. Selbstverständlich hat sich auch Etty-Darstellerin Julia Windischbauer intensiv mit den Tagebüchern befasst und dafür sogar Niederländisch gelernt, um sie im Original zu lesen. Sie kommt zu dem Fazit, für mich persönlich ist Etty Hillesum keine historische Figur, kein Schwarz-Weiß-Foto aus der Zeit der Shoah, sondern eine junge, lebendige, queere Frau, die wie so viele von uns mit ihrer psychischen Gesundheit im Angesicht von Krieg, Gewalt und Hass kämpft. Eine Frau, die Bedeutung findet in ihrem Tun. Also schauen Sie bitte diese hervorragende Serie mit ihrer beeindruckenden Hauptfigur. Sie ist bis zum 12. November in der Arte Mediathek verfügbar. Hören wir einige Takte jüdischer Folklore in zeitgenössischer Interpretation. The Klezmatics mit I Ain't Afraid. Ich fürchte mich nicht.

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1: Kriminelle als Helden im Film. Das Thema hatten wir bereits in der vorigen Ausgabe von Bewegte Bilder, als es um die Serie Phoenix Change or Die ging. Auch in dem Film, den ich Ihnen als nächsten empfehlen möchte, nehmen es die Protagonisten mit dem Gesetz nicht so genau. Er heißt dann auch ganz programmatisch Shoplifters, auf Deutsch Ladendiebe, und mit zweitem mehrdeutigen Titel Familienbande. Bei der titelgebenden Familie handelt es sich um 5 in beengten Verhältnissen zusammenlebende Personen. Eine Oma genannte alte Frau, dann Usamu, der mit Gelegenheitsjobs und kleinkriminellen Handlungen zum Unterhalt beiträgt, dessen Frau, dann noch die Anfang 20-jährige Aki und der 10-jährige Shota, der Usamus Partner bei den Ladendiebstählen ist. Wir befinden uns irgendwo in Tokio der Jetztzeit. Usamu und Shota lesen in einer kalten Winternacht die 5-jährige Yuri auf, die von ihren Eltern offenbar ausgesperrt wurde. Sie nehmen sie mit und das kleine Mädchen findet bei Usamu, Shota und den Frauen Wärme, Essen und Geborgenheit. Usamu und seine Frau wollen sie dann wieder nach Hause bringen. Spuren von Misshandlung bei dem Kind und ein aggressiver Streit zwischen dessen Eltern verändern jedoch die Situation. Yuri wird trotz des beengten Raumes aufgenommen und fühlt sich wohl.
2: Wir sind ja froh, dass sie weg ist. Mhm.
3: Mhm. Oh, nur Kohl drin.
2: Aber Kohl ist sehr gesund und hat auch den Fleischgeschmack angenommen. Puh ist auch fertig.
4: Ja?
2: Was?
4: Puh? Magst du? Na komm her.
2: Du willst ja rein?
4: Na, gib hier.
2: Na, hast du das schon mal gegessen?
5: Mit Oma.
2: Willst du?
4: Aber wenn sie noch mehr isst, dann macht sie nachts wieder.
2: Na, dann kann sie auf meinem Futon schlafen.
4: Nein, ja? Aber da schlaf ich doch.
1: Nach anfänglichem Widerstand akzeptiert der 10-jährige Shota die kleine Yuri als seine Schwester und kümmert sich um sie. Yuri lebt sich ein.
3: Sie stört bloß.
6: Sag doch nicht sowas. Sie ist deine Schwester.
3: Sie ist nicht meine Schwester.
6: Sie ist deine Schwester. Yuri ist deine Schwester. Du bist seine Schwester. Nee? Ist schon gut. Das meint er nicht so. Er ist im Trotzalter.
3: Der Onkel hat dich gerettet. Stimmt doch, oder? Magst du die Oma und die Tante? Na dann kannst du es ja wohl aushalten, was?
5: Kann ich.
2: Du, ich hab gedacht, dass sie bestimmt nach Hause gehen will.
4: Ich glaube, sie hat sich für uns entschieden.
2: Normalerweise kann man sich seine Eltern nicht aussuchen.
4: Naja, vielleicht ist es ja stärker, wenn man sie sich aussucht.
2: Was denn?
4: Die Verbindung. Das Gefühl, dazu zu gehören.
2: Ich hab das auch gemacht. Ich meine, ich hab ja dich ausgewählt, nicht?
1: Es geht liebevoll und fürsorglich zu bei der Familie, trotz der kriminellen Aktivitäten und der prekären Verhältnisse.
2: Wenn ich eins nicht will, dann ist es einsam sterben.
3: Du bist so schön warm, so kuschelig.
2: Pass auf, ich hab ja eine spitze Nadel. Vorsicht, Vorsicht.
3: Für wen nähst du da?
2: Na, für das Mädchen, die Kleine. Was ist denn? Ist was Schlimmes passiert?
3: Wieso?
2: Weil du kalte Füße hast, mehr als sonst.
3: Dir fällt aber auch einfach alles auf.
2: Du hast so eine hübsche Nase.
3: Ehrlich? Ich mag sie nicht so. Guck sie nicht so an.
1: Dass es nicht auf Dauer so idyllisch bleiben kann, ahnt man als Zuschauer bereits sehr früh. Ab der Mitte des Films nehmen die Dinge eine dramatische Wendung, die hier natürlich nicht verraten werden soll. Nur so viel machen sie sich auf einige Überraschungen gefasst. Shoplifters ist ein Film, der warmherzig und humanistisch auf ein Milieu schaut, das oft genug verachtet und in Filmen zumeist als ausschließlich problematisch gezeigt wird. Er entstand 2018 unter der Regie von Hirakazu Koreeda und hatte auf den Filmfestspielen in Cannes im selben Jahr seine Weltpremiere. Die Jury in Cannes war von dem Werk so beeindruckt, dass sie es mit dem höchsten Preis der Goldenen Palme auszeichnete. Es folgten eine Vielzahl weiterer nationaler und internationaler Preise. Darunter Nominierungen für die Golden Globe Awards und den Oscar 2019 als bester fremdsprachiger Film. Thomas E. Schmidt, Filmkritiker der Zeit, meinte, Shoplifters sei ein in jeder Hinsicht menschlicher Film. Das winzige Häuschen, das mehr Bewohner als Quadratmeter zu haben scheint, verborgen hinter dichten Gebüschen liegt, eingekesselt von anonymen Betonblocks, zeige ein etwas liederliches Idyll, bezaubernd und natürlich vollkommen zukunftslos. In der unaufgeräumten kleinen Welt dieser Patchwork-Familie gebe es weder Bildung noch Smartphones, aber auch keine Aggressionen. Um diesen wunderbaren Film in der ARD-Mediathek zu sehen, müssen Sie sich etwas beeilen. Er steht dort nur noch bis zum 29. Juni. Bleiben wir zum Ende der Sendung noch kurz in Japan und hören einen der international erfolgreichsten Musiktitel von dort, Sukiyaki von Kyo Sakamoto. Vorher darf ich mich verabschieden. Schön, dass Sie dabei waren. Mein Name ist Günter Schicht. Machen Sie es gut.

0: 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Es ist 2 Uhr.
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2: Willkommen, liebe Hörerinnen und Hörer. Wilde Tänze eröffnen unsere heutige Klassiksendung. Oh, moderne Musik, denken Sie. Weit gefehlt. Die Danse de Sauvage, wie sie im Original heißen, wurden vor fast 400 Jahren erdacht. Von Jean-Philippe Rameau, einem französischen Komponisten, Cembalo-Virtuosen, Organisten und Musiktheoretiker. Der bringt eine Opern-Ballettsammlung heraus. Die nennt er die eleganten Inder. Auf Französisch Les Saint Galant. Dazu gehören besagte wilde Tänze. In der Zeit des Barocks erfreuen sich solche exotischen Musiken ferner Welten in Frankreich und nicht nur dort großer Beliebtheit. Starke Trommelrhythmen suggerieren exotische Klänge oder das, was man damals dafür hält. Sie werden es gleich selbst hören, wenn Chor und Orchester der Universität Potsdam die Danse des Sauvages anstimmen, dirigiert von Pink